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0: Transsilvanien. Im Jahre 1431. Das Land ist zerrissen. In weiten Teilen herrscht Anarchie. Mord und Plünderung sind an der Tagesordnung. Über allem schwebt die allgegenwärtige Gefahr einer Invasion durch das Osmanische Reich. Es sind unruhige Zeiten. Blutige Zeiten.
1: Nur ruhig, meine Herrin. Es ist gleich überstanden.
2: Ich ertrage es nicht. Oh, bitte, Clara, hilf mir.
1: Sehr gut. Ich kann das Köpfchen sehen. Es ist gleich geschafft.
2: Ich kann nicht. Ich kann nicht.
1: Doch, ihr könnt, Herrin. Ihr werdet euren Prinzen gleich in euren Armen wiegen.
2: Etwas wehrt sich dagegen. Er ist es. Er selbst. Oh, bitte, Clara, ich halte es nicht aus. Ich werde dabei sterben.
1: Habt nur Mut, meine Herrin. Es ist gleich... Ihr habt es überstanden. Euer Gemahl ist da. Er hat es doch noch geschafft.
2: Nein.
3: Wo ist er? Ich will ihn sehen.
1: Hier, Herr. Euer Sohn ist hier.
3: Ist er gesund?
1: Ja, seht ihn euch an.
3: Prachtvoll. Zieh näher. Was ist mit ihr?
1: Sie hat noch immer große Schmerzen, Herr.
3: Zieh näher. Ich bin zurück. Du hast mir einen kräftigen Sohn geboren. Jetzt wird alles gut.
2: Nein. Nein, das wird es nicht. Du hast etwas mit ihm vor. Ich weiß es. Ich sehe Blut und Tod und Dunkelheit. Nichts als ewige Finsternis.

0: 10 Jahre später. Die Bedrohung durch das Osmanische Reich ist real geworden. Die türkische Armee dringt immer weiter nach Nordwesten vor und erringt die Vorherrschaft am Schwarzen Meer. Auf dem Balkan herrscht Krieg. Nur wenige Stammesfürsten aus der Walachei haben den Mut, sich gegen diese Übermacht zu stemmen. Doch dieses Vorhaben scheint aussichtslos und zum Scheitern verurteilt. Ich rufe nach meiner Mutter, um ihr zu sagen, dass Reiter gekommen sind. Sie halten vor dem Haus. Ich bin gerade einmal 10 Jahre alt.
1: Geh nicht zur Tür, Vlad. Wir dürfen sie nicht hereinlassen. Wir müssen fort von hier.
0: Wer sind die Männer? Sind es Feinde?
1: Nein, schlimmer. Es ist dein Vater.
2: Sieh her! Was hat das zu bedeuten? Öffne sofort die Tür!
0: Wieder rufe ich nach meiner Mutter. Hat sie denn das Klopfen nicht gehört?
1: Komm von der Tür weg, Vlad. Komm zu mir.
2: Öffne auf der Stelle diese Tür oder ich werde sie einschlagen.
0: Wovor hast du Angst, Mutter? Diese Männer, sie kommen meinetwegen, nicht wahr?
1: Tritt beiseite, Vlad, bitte.
0: Sie sind da. Dunkle Gestalten, die auf der Schwelle stehen. Und mitten unter ihnen mein eigener Vater.
1: Ah! Oh Gott, nein! Bleib weg von uns!
3: Du weißt, was wir besprochen haben, Sinéa. Der Tag ist gekommen.
1: Nein, nein, das lasse ich nicht zu. Du darfst ihn mir nicht wegnehmen.
3: Es ist zu unser aller Wohl. Vergiss das nicht. Ich verspreche dir, dass deinem Sohn nichts geschehen wird. Ich gebe ihn dem Sultan als Pfand.
1: Das ist es, was du mir immer wieder gesagt hast. Aber es ist nicht die Wahrheit. Du hast etwas anderes mit ihm vor. Etwas so Entsetzliches.
3: Schweig!
1: Nein, du wirst ihn mir nicht nehmen. Das lasse ich nicht zu.
0: Ich sehe meine Mutter zu Boden gehen, sehe das Blut, das aus ihrer Nase rinnt und zu Boden tropft. Ich begreife, dass ich von ihr keine Hilfe mehr zu erwarten habe.
3: Vlad, es ist an der Zeit. Wir müssen reiten. Vlad, hast du nicht gehört?
0: Mein Vater streckt die Hand nach mir aus. Er duldet keinen Widerspruch.
3: Komm jetzt!
0: Ich ergreife zaghaft seine Hand. Er wird mir nichts Böses tun. Ich vertraue ihm. Er ist mein Vater.
3: Los, Männer, die Zeit drängt.
1: Bring ihn mir zurück. Du sollst ihn mir zurückbringen, du Teufel!
0: Sieben weitere Jahre gehen ins Land. Die Zeiten der blutigen Schlachten sind noch lange nicht vorbei. Sie haben noch nicht einmal ihren Höhepunkt gefunden. Vlad der Zweite hat sich dem osmanischen Sultan unterworfen, während sein Sohn, der kleine Drache, in der Gefangenschaft der Türken zu einem jungen Mann heranwächst.

0: Wer ist da? Ich kann euch nicht erkennen, Ritter. Wer seid ihr?
1: Es ist schon eine Weile her, Vater.
0: Du bist es?
1: Du hast nicht erwartet, mich jemals wiederzusehen.
0: Wie konntest du den Türken entkommen?
1: Das ist eine lange Geschichte, für die du keine Zeit mehr hast, alter Mann. Du liegst im Sterben, wie ich hörte.
0: Es geht zu Ende. Was willst du von mir?
1: Ich will von dir wissen, wohin du mich damals gebracht hast.
0: Du hast keine Erinnerung mehr daran.
1: Du und die anderen habt sie mir genommen. Ich erinnere mich nur an die Dunkelheit.
0: Es war notwendig für uns. Für unser Volk.
1: Ich bin anders als jeder, dem ich bisher begegnet bin. Eine Veränderung geht mit mir vor.
0: Der Pakt erfüllt sich.
1: Vater, was hast du mit mir gemacht? Wer bin ich? Was bin ich in Wirklichkeit?
0: Mein Sohn, vergib mir.

0: Sussex, England, fast 450 Jahre später. Die Ereignisse, die ein gewisser Bram Stoker sich erlaubte niederzuschreiben, liegen bereits hinter uns. Einige haben überlebt in dem unerschütterlichen Glauben, das Böse für immer besiegt zu haben. Sie leben in der Überzeugung, endlich wieder frei zu sein. Doch das Erlebte hat Spuren hinterlassen. Keiner ist unter ihnen, der nicht bisweilen mit einem Schrei aus seinem Schlaf hochfährt, in der Nacht, in der die Angst ihre Herzen fest umklammert hält, wie eine eiskalte Faust. Dies sind die Momente der Wahrheit, die Augenblicke, in denen sie erkennen müssen, dass sich das Böse nicht auslöschen lässt.
1: Du hättest den Blick von Pfarrer Hampkin sehen sollen, als Tante Millie sagte, dass sie schon zwei hinter sich hätte und am dritten gerade arbeitet.
2: Er dachte an Ehemänner und sie an Kuchen. Ach, Amy, bin ich froh, dass wir endlich wieder zu Hause sind.
1: Und ich erst. Morgen lassen wir diesen schrecklichen englischen Mief hinter uns. Flitterwochen in Paris und Venedig.
2: So wie du es dir immer gewünscht hast. Bist du glücklich, Amy?
1: Ja, sehr. So sehr, dass ich am liebsten weiter tanzen möchte.
2: Nun denn, darf ich bitten, Miss Bounders? Verzeihung, Mrs. Ryan?
1: Sie dürfen, Mr. Ryan. Aber achten Sie dieses Mal ein wenig besser auf die Füße Ihrer Braut. Man sagte mir, sie würde sie noch benötigen.
2: Sag mir, wozu?
1: Nun, bestimmt nicht, um ihn ständig hinterher zu...
2: Was ist? Was hast du plötzlich?
1: Hier in der Halle ist jemand. Da drüben. Auf dem Stuhl.
2: Wer zum Teufel? Schalte das Licht ein, schnell!
1: Aber das ist ja...
2: Jonathan? Hey, Jonathan, wach auf! Großer Gott, Jonathan! Was ist mit dir?
3: Bradley! Was ist passiert?
2: Das fragst du mich? Komm, steh auf, ich helf dir.
3: Danke. Bradley, Amy, es tut mir leid.
2: Schon gut. Aber wo um alles in der Welt hast du nur gesteckt? Du warst auf einmal verschwunden.
3: Ich habe es nicht mehr ausgehalten, es tut mir leid. Ich bin wohl einfach nicht der Richtige für solche Anlässe. Und dabei hatte ich dich vorgewarnt.
2: Die Trennung von Mina, ich weiß. Aber ich dachte, du wärst langsam darüber hinweg.
3: Ja, das dachte ich auch. Ich hoffe, ich habe euch nicht die Feier verdorben.
1: Nun ja.
2: Nein, hast du nicht. Aber als mein Trauzeuge hätte ich schon von dir erwartet, dass wir wenigstens zusammen auf den freudigen Anlass anstoßen.
3: Wir holen das nach, ja?
2: Darauf bestehe ich. Aber jetzt mal raus mit der Sprache. Was hast du auf dem Herzen?
3: Du hast mir vor ein paar Wochen etwas angeboten. Eine Art Therapie. Du weißt schon, ich habe sie damals abgelehnt.
2: Ich erinnere mich.
3: Die Sache ist die, Bradley. Ich denke, ich bin jetzt bereit dafür.
2: Verstehe. Nur weißt du, der Zeitpunkt ist...
3: Ich brauche die Behandlung mehr denn je.
2: Amy, Darling, wie wäre es, wenn du uns dreien eine starke Tasse Kaffee aufbrühst? Ich zumindest könnte jetzt eine vertragen.
1: Schon verstanden. Ich lasse euch mal allein. Und Bradley? Ich hoffe, dass es nicht zu lange dauert. Verzeihen Sie, Mr. Harker, aber dies ist unsere Hochzeitsnacht. Wissen Sie?
3: Ich habe Sie wütend gemacht. Das ist neuerdings die Wirkung, die ich auf Frauen habe.
2: Nun ja, es ist Amys Hochzeit. Und meine. Sie wird sich schon wieder beruhigen. Hoffe ich.
3: Wenn du dein Angebot zurückziehen willst, habe ich dafür volles Verständnis.
2: Kommt gar nicht in Frage. Es ist nur... Diese Therapie, von der ich sprach, sie wird einige Wochen dauern. Und sie ist nicht ganz ungefährlich.
3: Das nehme ich in Kauf.
2: Du solltest das nicht so leichtfertig abtun. Die Sache, die damals auf deiner Flucht aus Transsilvanien passiert ist, war schlimm. Vielleicht schlimmer, als wir bisher angenommen haben. Sie hat dir einen bleibenden Schaden zugefügt.
3: Es ist in meinem Blut, Bradley. Ein böser Keim. Ich habe es lange vor Mina geheim halten können, aber dann... Sieh dir an, was es aus mir gemacht hat.
2: Nun ja, du hast dich gehen lassen, Jonathan. Um ehrlich zu sein, habe ich mich ziemlich erschrocken, als du heute in der Kirche aufgetaucht bist.
3: Ich fühle mich nicht besonders. Umso mehr brauche ich deine Hilfe.
2: Hör zu, wenn Amy und ich in 3 Wochen wieder zurück sind...
3: Ich brauche sie jetzt, Bradley.
2: Du weißt nicht, was du da von mir verlangst. Amy wird... Schon gut. Tut mir leid, alter Junge. Natürlich helfe ich dir.
3: Wann können wir beginnen?
2: Es wird eine Reihe von Bluttransfusionen notwendig sein. Dafür muss ich erst einige Vorkehrungen treffen. Verstehst du, hätte ich gewusst...
3: Sag mir einfach nur, wann.
2: Komm morgen Nachmittag her. Vielleicht können wir dann bereits mit der Behandlung beginnen.
3: In Ordnung. Ich werde hier sein.
2: Und jetzt? Versteh mich nicht falsch, alter Freund, aber vielleicht wäre es besser, nicht mehr auf den Kaffee zu warten.
3: Hab schon verstanden. Ich muss mich dringend ausruhen.
2: Gute Nacht, Jonathan.
3: Gute Nacht. Danke, Bradley. Und alles Gute für euch zwei. Möge Gott der Herr euch beistehen.

0: soll das? Was tun Sie hier?
1: Habe ich Sie etwa erschreckt? Ich wollte nur sicher gehen, dass Sie sich so verhalten, wie wir es vereinbart hatten.
0: Wir beide haben überhaupt nichts vereinbart.
1: Was hat dieser junge Wunderarzt gesagt? Wird er die Behandlung durchführen?
0: Ja.
1: Gut.
0: Ich verstehe allerdings immer noch nicht, welchen Nutzen Sie daraus ziehen, wenn ich mich...
1: Aber es geht doch dabei nicht um Sie, Harker. Wie kommen Sie nur auf diese Idee?
0: Ich hätte mich nie mit Ihnen einlassen dürfen.
1: Aber Sie wissen doch, warum Sie es getan haben. Weil wir ansonsten einer gewissen Person, die Ihnen einmal sehr nahe gestanden hat, etwas sehr Schlimmes antun würden.
0: Die Person, von der Sie reden, befindet sich nicht mehr in England. Und auch nicht mehr in meinem Leben.
1: Mir kommen gleich die Tränen. Wir wissen, wie viel Ihnen noch immer an Mina liegt.
2: Nein, Ellie Wacholder.
3: Das wirst du nicht tun. Wirst du? Du musst dich entscheiden. Für mich oder für ihn?
0: Sie werden ihr nichts antun.
1: Dann verschaffen Sie uns Zugang zu Dr. Ryans Forschungsergebnissen. Insbesondere zu denen, die sich aus Ihrer Behandlung ergeben.
0: Schön. Ich willige ein. Unter einer Bedingung.
1: Vorsicht, Mr. Harker. Dünnes Eis.
0: Wer ist der Mann, für den Sie arbeiten? Bitte, ich muss es wissen.
1: Aber Harker, können Sie sich das denn nicht denken?

0: Jonathan.
1: Mon Dieu. Mina. Nicht schon wieder.
0: Er war es. Oh mein Gott.
1: Wer war was?
0: Der Graf. Ich habe ihn gesehen, ganz deutlich. Er hat mit mir gesprochen.
1: Du hast geträumt, Mina. Herrgott, nochmal.
0: Das war kein gewöhnlicher Traum. Der Graf, er hat mir direkt in die Augen gesehen.
1: Der Graf. Ich habe es langsam satt. Was ist denn nur los mit dir?
0: Ich weiß nicht, Emir. Es tut mir leid.
1: Komm, leg dich wieder hin, ja? Es ist noch dunkel und wir können noch 2 oder 3 Stunden schlafen.
0: Ich glaube nicht, dass ich wieder einschlafen kann.
1: Ah, bitte nicht schon wieder.
0: Bitte reg dich nicht auf. Du kannst dich doch wieder schlafen legen. Wenn es dir schon egal ist, was mit mir ist.
1: Das ist es nicht und das weißt du genau. Du machst es mir nur nicht gerade leicht, weißt du? Du hast schon wieder seinen Namen gerufen.
0: Es tut mir leid, aber ich kann mich nicht daran erinnern. Alles, was ich...
1: Mon Dieu! Was war das jetzt schon wieder?
0: Ich weiß es nicht.
1: Ich werde nachsehen.
0: Warte, ich komme mit dir.

0: unten scheint alles ruhig zu sein. Die Fenster und Türen sind zu.
1: Ich habe trotzdem Angst.
0: Dafür besteht überhaupt kein... Verflucht!
1: Es war der Spiegel in der Diele. Aber was...
0: Ich bin mitten reingetreten. Verdammt! Ich habe einen Splitter im Fuß.
1: Halt doch still, damit ich ihn rausziehen kann.
0: Warte, warte.
1: Vorsicht. Jetzt.
0: Beeil dich doch. Verflucht, tut das weh. Und es blutet. Wie verrückt.
1: Warte. Hier, ich hole dir etwas zum Verbinden.
0: Ja, ist gut. Oh, verdammt. Wie um alles in der Welt ist das bloß passiert?
1: Ich wünschte, ich hätte eine Antwort darauf. Oh Gott! Emil?
2: Mina! Kannst du mir erklären, was hier eigentlich los ist?
1: Es hat wieder angefangen.
3: Leg dich am besten gleich hierher, Jonathan. Auf die Pritsche.
4: Ist Amy nicht hier? Ich habe sie nicht gesehen.
3: Nein, sie ist zu einer Freundin gefahren.
4: Hoffentlich doch nicht meinetwegen. Ich habe euch gestern streiten hören, als ich ging.
3: Nun ja, sie war natürlich nicht begeistert, wie du dir sicher vorstellen kannst.
4: Wir können das hier immer noch abbrechen, Bradley.
3: Nein, wir ziehen das jetzt durch. Weißt du, es sind in letzter Zeit auf diesem Gebiet erstaunliche Fortschritte erzielt worden. Ein Mann namens Landsteiner hat das menschliche Blut in verschiedene Gruppen klassifiziert. Ein hochinteressantes Thema.
4: Von dem ich nicht allzu viel verstehe, fürchte ich. Meine bisherigen Erfahrungen mit Blut waren nicht gerade spaßig.
3: Das hier ist anders. Wir werden dein Blut nach und nach austauschen. Ich bin überzeugt, dass ich aus den krankhaften Zellen, die dich schwächen, ein Serum entwickeln kann, das in der Lage sein wird, dich voll und ganz wiederherzustellen.
4: Das klingt zu schön, um wahr zu sein.
3: Bist du bereit?
4: Das neue Blut. Wo hast du es so schnell herbekommen?
3: Frag nicht. Wir müssen schnell handeln. Ich werde dir jetzt einen Zugang in deine Vene legen. Keine Angst, es wird nicht wehtun. Nicht sehr. Siehst du, das war's schon. Es ist möglich, dass du während der Übertragung eine gewisse Schwäche, Müdigkeit empfindest. In deinem besonderen Fall ist das normal.
4: In Ordnung, ich vertraue dir.
3: Das kannst du voll und ganz, mein Freund.
4: Ich spüre Kälte in mir.
3: Auch das ist normal. Entspanne dich, Jonathan. Ich werde immer in deiner Nähe sein. Es funktioniert alles so, wie ich es mir gedacht habe. Alles so, wie ich es will.

0: Tod. Und das Böse stirbt nie. Nein.
1: Jonathan, alles in Ordnung?
2: Entschuldigung, fährt dieser Zug nach Amsterdam?

0: versteh doch. Ich habe nicht nur Mina gesehen, sondern ihn.
1: Von wem sprichst du?
0: Vom Grafen Dracula.
2: Hör zu. Möglicherweise haben wir die Behandlung zu schnell begonnen. Oder es... Vielleicht war das Blut verunreinigt.
0: Ach, Unsinn! Es ist die Verbindung, die noch immer zwischen mir und Mina besteht. Ich weiß, wenn sie in Gefahr ist. Und umgekehrt. Ich muss sofort zu ihr.
2: Jonathan, als dein Arzt sage ich dir, dass das Wahnsinn ist. Wenn du schon auf deinen Freund nicht hören willst...
0: Bitte, lass mich!
2: Aber du weißt doch gar nicht... Ich habe gedacht, sie lebt inzwischen in Frankreich.
0: Sie wollte in einen Zug steigen nach... Nach Amsterdam. Ich muss... Ich muss...
2: Ah! Jonathan! Was ist mit dir?
1: Oh Gott.
2: Jonathan!

Tagebuch von Mina Harker. Noch kann ich es nicht glauben, dass ich es tatsächlich getan habe. Aber wenn ich aus dem Fenster meines Abteils blicke und die malerische Landschaft Flanderns an mir vorbeiziehen sehe, weiß ich, dass es wirklich passiert. Diese Erkenntnis ist unendlich wichtig für mich. Zu vieles ist in letzter Zeit geschehen. Zu vieles, bei dem es mir auch im Nachhinein zu unterscheiden schwerfällt, ob es real ist oder in die Welt des Unwirklichen gehört. In die Welt meiner Träume. Dennoch weiß ich mit bestimmter Sicherheit, dass ich mich nicht nur aufgrund eines Traumes auf diese Reise begeben habe. Etwas geschieht. Ich kann die dunkle Bedrohung mit jeder Faser meines Körpers spüren. Ich muss hier enden, da mein Zug in Kürze Den Haag erreicht. Hier werde ich Richtung Amsterdam umsteigen. Gott steh mir bei. Denn ich habe das Gefühl, dass mich jemand oder etwas verfolgt.

0: Brrr, so da wären wir. Ho, Nelly! Bitte sehr, einen wundervollen Tag haben Sie sich ausgesucht. Wollen Sie die Universität besichtigen, meine Dame?
1: Nein, ich suche jemanden. Man sagte mir, dass ich ihn hier finden würde.
0: Naja, dann wünsche ich Ihnen viel Glück. Alles Gute für Sie.
1: Danke. Für Sie auch.
0: Es geht weiter, Mädels. Jawohl. Hey, ja.
1: Verzeihung? Entschuldigung.
2: Meinen Sie mich? Kann ich Ihnen helfen?
1: Ja, vielleicht. Ich suche jemanden. Können Sie mir sagen, wo ich Professor Abraham van Helsing finde?
2: Sie wollen zum alten Abraham?
1: Ja, ich war bei seiner Wohnung, aber dort sagte man mir, dass ich ihn vermutlich hier antreffen würde.
2: Ah, ich verstehe. Manchmal hält er noch eine Vorlesung. Wenn er dazu in der Lage ist, heißt es. Darf ich fragen, ob Sie eine Verwandte sind?
1: Ich bin eine Freundin.
2: So, nun ja, versuchen Sie es mal den Gang hinunter. Die zweite Tür rechts. Und erschrecken Sie nicht, es ist eigentlich der Raum für Schulmittel.
1: Haben Sie vielen Dank.
2: Bitte. Auf Wiedersehen, Madame.
1: Ich höre dich nicht. Du bist nicht wirklich. Ich höre dich nicht. Du bist nicht...
3: Du weißt es besser. Wir werden uns wiedersehen, Mina. Bald schon. Sehr bald. Und dann wirst du wieder mir gehören. Aber dieses Mal. Für immer. Immer.
1: Nein. Verschwinde endlich.
3: Für immer.

0: Wer ist da?
1: Kommt drauf an, wen Sie suchen.
0: Professor Van Helsing?
1: Ich fürchte, ich habe meine Vorlesung verschlafen. Was schade ist, ausgesprochen schade. Die Anthropologie ist so ein faszinierendes Thema. Finden Sie nicht auch, junge Dame?
0: Professor, Sie erkennen mich nicht mehr?
1: Kommen Sie herüber an die Tafel. Weg mit dem Zeug. So, na kommen Sie, keine Scheu. Ich will Ihnen etwas zeigen.
0: Ich weiß nicht, ob ich das sollte.
1: Hier und hier und hier. Ups. Ist nicht ganz rund. Sagen Sie mir trotzdem, was Sie sehen. Na kommen Sie schon, junge Dame. Was ist das? Sie müssen sich doch dafür nicht groß anstrengen. So schwer ist es nicht.
0: Es sind drei Kreise. Aus Kreide.
1: Ja, aber nicht nur. Weiter.
0: Sie überschneiden sich jeweils an ihren Rändern.
1: Exakt.
0: Hören Sie, es tut mir leid, wenn ich Sie gestört haben sollte. Ich denke, ich sollte jetzt besser gehen.
1: Diese drei Kreise sind drei unterschiedliche Individuen. Aber ein einschneidendes Erlebnis hat sie vor Jahren zusammengeschweißt. Und zwar hier, hier und hier.
0: Was?
1: Man könnte auch sagen, die Kreise stellen Sie und mich dar, liebste Mina. Und Ihren Gatten Jonathan. Nun, den wollen wir natürlich nicht vergessen.
0: Professor.
1: Ja, und jetzt schließen Sie endlich diese dumme Tür. Erstens vertrage ich keinen Zug. Und zweitens haben wir etwas Wichtiges zu besprechen. Nicht wahr? Ich habe nie behauptet, dass mein Haus einladend auf andere wirkt.
0: Hier leben Sie?
1: Es ist das Haus eines Junggesellen. Und genau wie ich, morsch und brüchig an einigen Stellen. Und darauf bedacht, die Fassade zu wahren.
0: Langsam beginne ich zu begreifen, wieso Sie es vorziehen, Ihre Zeit an der Universität zu verbringen.
1: Da werde ich auch nur noch geduldet. Es ist eine Frage der Zeit, wann Sie mich dort endgültig rauswerfen.
0: Das scheint Sie allerdings nicht zu bekümmern.
1: Nein, denn vor uns liegt nun eine Aufgabe. Habe ich recht? Und ich könnte nicht einmal behaupten, dass es eine neue Aufgabe wäre.
0: Wie meinen Sie das?
1: Es gefällt mir nicht, das zu sagen. Aber wir müssen uns mit dem Gedanken vertraut machen, dass das, was wir damals gejagt haben und für tot hielten, in Wahrheit überlebt hat.
0: Graf Dracula.
1: Er ist zurückgekehrt. Das denken Sie doch auch. Nein, mehr noch. Sie wissen es, Mina.
0: Nein. Alles, was ich hatte, waren diese Träume.
1: Wären es nur die, hätten Sie nicht den weiten Weg auf sich genommen, meine Teure. Es ist genau das, was ich vorhin mit den Kreisen versucht habe auszudrücken. Insbesondere zwischen Ihnen und Jonathan Harker besteht noch immer eine sehr starke Verbindung. Eine Verbindung des Blutes.
0: Aber Jonathan und ich leben schon seit 3 Jahren nicht mehr zusammen.
1: Die Zeit und die Entfernung ändern nicht das Geringste daran. Sie ahnen, wissen, dass sich Jonathan in Gefahr befindet. Deswegen sind Sie hier. Nicht wegen ein paar Träumen, von denen wir...
0: Von denen wir alle heimgesucht werden, auch Sie? Wollten Sie das sagen, Professor?
1: Es spielt keine Rolle. Jonathan Harker befindet sich noch immer in England, nicht wahr?
0: Ja.
1: Unser alter Feind hatte immer einen besonderen Bezug zu diesem Flecken Erde. Es würde mich nicht wundern, wenn...
0: Wenn er dorthin zurückgekehrt ist, meinen Sie? Aber wozu? Was bezweckt er dort?
1: Vergessen Sie nicht, dass es Ihr Mann Jonathan gewesen ist, der ihm mit seiner Klinge den Kopf vom Rumpf getrennt hat. Dracula muss ihn bis aufs Blut hassen. Auf der anderen Seite, was ist, wenn der Graf uns alle getäuscht hat? Was, wenn es gar nicht er gewesen ist, der in dem Sarg in Transsilvanien gelegen hat? Das würde bedeuten... dass wir die ganze Zeit einem Doppelgänger nachgejagt wären.
0: Aber Sie wissen, dass sein Blut in meinen Adern floss. Und ich hatte das Mal auf meiner Stirn. Dort, wo Sie mich damals mit der geweihten Hostie berührt haben. Nach Draculas Tod war es verschwunden.
1: Möglich, dass wir nur für kurze Zeit seine Kreise gestört haben. Nicht auszudenken, wenn dieser Unhold noch immer unter uns weilt.
0: Dann werden Sie mir helfen, Professor?
1: Ja. Aber zuvor muss ich Ihnen noch eine Frage stellen, Mina.
0: Nur zu. Fragen Sie.
1: Ich befürchte, dass die Beantwortung alte Wunden aufreißen könnte. Aber ich muss Sie dennoch fragen. Nach den damaligen Ereignissen, Jahre später, haben Sie einem Sohn das Leben geschenkt?
0: Ja. Quincy.
1: Er scheint nicht bei Ihrem Mann zu leben und Sie haben es bisher vermieden, ihn zu erwähnen. Was also ist mit dem Kind geschehen?
0: Quincy. Er ist ertrunken, als er 4 Jahre alt war.
1: Wie ist es passiert?
0: Jonathan und ich waren zu Freunden aufs Land gefahren. Hinter dem Haus gab es einen Weiher, an dem wir tagsüber ein Picknick veranstaltet hatten. Als ich am Abend in seinem Bettchen nachgesehen habe,
1: war der Junge nicht mehr da.
0: Wir glauben, Quincy ist noch einmal ans Ufer, um sein verstreutes Spielzeug zu holen, ohne dass er nicht schlafen wollte. Und dabei muss er...
1: Ich verstehe. Sie haben mir nie davon geschrieben.
0: Nein, wozu? Auf meine vorangegangenen Briefe haben Sie damals nicht einmal mehr geantwortet.
1: Was möglicherweise ein Fehler war, aber auch ich hatte meine kleinen Probleme. Allerdings kein Vergleich zu den Ihren. Wollen Sie auch einen Schluck?
0: Nein.
1: Geneva, mach Öllerschnaps. Bringt man hierzulande.
0: Glauben Sie wirklich, dass das eine gute Idee ist?
1: Alkohol ist noch nie eine gute Idee gewesen, liebste Mina. Und darum... So, und jetzt werden wir uns auf dem schnellsten Weg nach England machen. Ich denke, es ist Zeit, eine alte Feindschaft wieder aufzufrischen.

0: gibt es doch nicht. Verdammte Viecher. Um Himmels Willen. Was ist denn da los? Nein. Was? Was ist das? Oh Gott. Verflucht, wer ist da?
1: Guten Abend, Emil Rochefort.
0: Wer sind Sie? Was tun Sie hier?
1: Ich bin ein Freund.
0: Nein, nein, das sind Sie ganz bestimmt nicht.
1: Urteilen Sie immer so schnell.
0: Sagen Sie mir, was Sie wollen.
1: Sie vor einer Dummheit bewahren.
0: Was meinen Sie damit? Was für eine Dummheit?
1: Die hier auszuharren und darauf zu warten, dass sie zu Ihnen zurückkommt.
0: Sie sprechen von Mina.
1: Sie wissen, wo sie sich um diese Stunde aufhält.
0: Sie ist gestern in aller Frühe mit dem Zug abgereist. Nach Amsterdam, hat sie gesagt.
1: So hat sie. Und wissen Sie auch, zu wem sie gefahren ist?
0: Zu diesem Professor. Ein Mann namens Van Helsing. Sie bezeichnet ihn als ihren Freund.
1: Oh ja, die beiden kennen sich gut. Sehr gut sogar.
0: Was?
1: Er hat ihr schon einmal beigestanden.
0: Hören Sie...
1: Wissen Sie auch, dass es derselbe Van Helsing war, der Mina Harker zurück in die Arme ihres geliebten Jonathan getrieben hat?
0: Nein. Das heißt, ich weiß nicht genau, was... Ich weiß nicht, was damals genau passiert ist. Mina hat darüber nie mit mir gesprochen.
1: Vielleicht hätte sie das tun sollen, richtig?
0: Ja.
1: Alles miteinander zu teilen. Tisch, Bett und sogar das Blut.
0: Bitte, Ihre Augen. Was ist mit Ihren Augen?
1: Sie tut es schon wieder, Rochefort. Mina ist auf dem Weg nach England.
0: Nein!
1: Van Helsing ist bei ihr. Er begleitet sie, um sie erneut mit Jonathan Harker zu vereinen.
0: Harker!
1: Wenn sie nichts unternehmen, werden sie Mina nie mehr wiedersehen.
0: Was kann ich tun?
1: Professor Van Helsing ist die Wurzel allen Übels. Ihn gilt es auszuschalten. Für immer auszuschalten.
0: Van Helsing?
1: Er ist die wahre Gefahr für Mina. Sie lieben sie doch.
0: Mehr als alles andere.
1: Die Liebe ist eine treibende Kraft, sagt man. Beinahe so gut wie der Hass. Van Helsing ist in diesem Augenblick dabei, Mina zu verderben. Sie müssen ihn aufhalten, Rochefort. Sonst haben sie Mina für immer verloren.
0: Wo finde ich ihn?
1: Ich werde es Ihnen sagen. Hören Sie zu, Rochefort. Hören Sie mir genau zu.

0: Es wird alles wieder gut.
1: Mina!
0: Nein, ich bin es. Amy.
1: Es tut mir so leid. Ich wollte nicht, dass
0: Schon gut, Harker. Bradley und ich haben uns versöhnt. Er hat mir erklärt, in welcher Situation Sie sich befinden.
1: Er sagt, mein Blut ist verunreinigt und es hat mir das Leben gerettet, dass wir die Behandlung so früh abgebrochen haben.
0: Sie brauchen jetzt vor allem ganz viel Ruhe.
1: Was ist mit Mina? Hat Bradley schon...
0: Nein, noch kein Lebenszeichen von ihr. Aber wir werden Ihnen helfen, Harker. Sie sind hier bei Freunden.
2: Na, wie geht es unserem Patienten inzwischen?
1: Blendend. Ich habe mich noch nie besser gefühlt.
2: Na, wie ich sehe, hast du deinen Humor noch nicht verloren. Darauf können wir aufbauen. Ach, verflixt.
0: Was ist?
2: Ich habe das Mittel für Jonathan vergessen. Ich glaube, es steht noch drüben im Labor.
0: Ich werde es für dich holen.
2: Danke, Amy. Es ist das Glas auf dem Beistelltisch.
0: Ich finde es schon.
1: In Ordnung, Bradley, wir sind unter uns. Sag mir, was schiefgegangen ist. Oder ist das Böse in mir schon zu weit fortgeschritten?
2: Nein, nein, mein Freund. Wir sind die Sache nur zu schnell angegangen. Dein Blut hat gegen das Spenderblut reagiert. Dabei sind lebenswichtige Bestandteile zerstört worden, was eine drastische Schwächung deines Immunsystems bewirkt hat.
1: Ich verstehe kein Wort. Sag mir nur eins, Bradley. Werde ich je wieder gesund werden?
2: Ja, das verspreche ich dir. Durch diese Reaktion habe ich etwas sehr Bedeutendes herausgefunden. Ich bin nun in der Lage, die dunklen Zellen, die ich in deinem Blut gefunden habe, mit Hilfe eines Serums zu bekämpfen. Ich habe den ganzen Tag daran gearbeitet.
1: Gut. Dann lass uns die Behandlung vornehmen. Hast du das Serum?
2: Nun, ja. Aber wir dürfen jetzt nichts überstürzen. Vor morgen Nachmittag kann ich es nicht riskieren. Du brauchst jetzt dringend Ruhe und Erholung. Was Amy dir gleich bringt, ist nichts weiter als ein Schlafmittel.
1: Ein Schlafmittel? Bradley, ich...
2: Ich weiß. Vertrau mir einfach, in Ordnung? Glaub mir, ich hatte vor einiger Zeit eine Patientin, der ich auf diese Weise geholfen habe.
1: Sie hat es überlebt?
2: Ja, das hat sie. Soweit ich weiß, erfreut sie sich inzwischen bester Gesundheit.
1: Dann lass es uns angehen, ja? Gleich morgen früh.
2: Versprochen. Amy wird gleich hier sein. Dann nimmst du dein Mittel und wirst schlafen. Lange. Und ohne dunkle Träume.

0: Was?
1: Hey!
0: Wer sind Sie? Wie sind Sie hier hereingekommen?
1: Ganz ruhig. Wir können das alles in Ruhe klären. Aber wir wollen doch hüpfleise sein, hm?
0: Sie sind hier eingebrochen. Bradley! Bradley!
2: Warum könnt ihr dummen Gänse eigentlich nie das tun, was man euch sagt, hm?
1: Ich habe gefunden, was ich gesucht habe. Aber was mache ich mit dir? Hm? Ich kann nicht riskieren, dass du zu deinem Liebsten rennst. Wie groß deine Augen auf einmal sind. Hängst an deinem jungen Leben, was? Ich denke, es wird das Beste sein. Du kommst mit.
2: Na los doch! Das passt dir nicht. Kann ich mir denken. So. Und jetzt raus hier. Komm schon. Na komm. Wir haben es gleich geschafft. Meine schöne Kutsche wartet auf dich. Doch, doch. Eine kleine Spazierfahrt wird dir gut tun.
0: Nein! Lassen Sie mich! Bradley! Hilfe!
2: Hör auf damit, du dummes Ding! Los! Rein da!
0: Nein! Ich will nicht! Hört Sie auf damit!
3: Also, und denn nicht gleich?
0: Lassen Sie mich hier raus! Hilfe! Hilfe! Bradley! Oh mein Gott! Wer ist da? Wer sind Sie?
4: Ich bin die ewige Verdammnis.

0: Sie kennen diesen Dr. Bradley Ryan nicht?
1: Nein. Wenn er ein Freund Jonathans ist, muss das aus seiner Studienzeit herrühren. Ich kann daher nicht sagen, ob wir hier richtig sind.
0: Haben wir ein wenig Vertrauen in die Aussage von Harkers Zimmerwirtin, die uns diese Adresse gegeben hat?
1: Vielleicht ist es das Beste, wenn Sie zuerst mit ihm reden, Professor.
0: Angst?
1: Nein, aber wir hatten in den letzten 3 Jahren keinerlei Kontakt. Und unser Abschied war nicht eben ein Musterbeispiel für Nächstenliebe.
2: Amy, Oh. Kommen Sie wegen Amy? Was ist mit dir? Geht es dir gut?
0: Oh ja, Mina, hier sind wir richtig. Guter Mann, uns wurde gesagt, dass sich ein gewisser Jonathan Harker in Ihrem Hause aufhält. Ist das richtig? Wenn ja, würden wir ihn gerne sprechen.
2: Nun ja.
0: Es wäre wirklich wichtig.
2: Ja, er ist hier, aber er ist nicht wohlauf und um ehrlich zu sein, haben wir hier gerade einige gravierende Probleme.
0: Sie ahnen nicht, wie lebhaft wir uns das vorstellen können.
2: Also gut. Und wen darf ich bitte melden?
0: Wir sagen Ihnen unsere Namen und dann bereiten Sie ihn besser auf einen großen Schock vor.
2: Bitte. Sie können jetzt hineingehen.
0: Wie hat er auf unsere Ankündigung reagiert?
2: Er glaubt, ich will ihn zum Narren halten.
0: Nun, wir werden das aufklären, nicht wahr? Ich danke Ihnen, dass Sie uns über die Situation hier im Haus in Kenntnis gesetzt haben. Wir werden Sie hereinbitten, wenn wir soweit sind. Und jetzt, Mina, alle Mann an Deck. Alles klar zum Entern.
3: Es ist also wahr. Sie sind es wirklich, Professor. Ich konnte es nicht glauben.
0: Harker, mein Junge, was für eine Freude nach all den Jahren. Verzeihen Sie, wenn ich Ihnen kein Kompliment über Ihren Zustand machen kann. Sie sehen mitleiderregend aus.
3: Ja, ich fühle mich nicht besonders. Ich nehme an, Dr. Ryan hat Sie informiert.
0: Ich bin im Bilde, über die gröbsten Dinge zumindest. Es ist Ihr Blut, nicht wahr? Der Keim des Bösen steckt darin und er ist wieder erwacht. Noch ein Anzeichen dafür, dass er wieder aktiv geworden ist. So, und jetzt muss einer von Ihnen beiden das Eis brechen, denn wenn Sie noch immer nicht begriffen haben, dass wir 3 erneut zusammenhalten müssen, kann uns nicht einmal mehr ein Wunder retten.
3: Hallo, Mina.
1: Jonathan?
0: Na, wer sagt's denn? Definitiv steigerungsfähig, aber Sie sind eben auch beide Engländer. Überspringen wir gern auch den Teil, uns gegenseitig nach unserem Befinden zu erkundigen. Wir 3 haben schließlich Augen im Kopf.
3: Warum sind Sie hier, Professor? Hat das mit der Entführung von Amy Ryan zu tun?
0: Nein. Oh, oder vielleicht doch. Das wird sich hoffentlich bald herausstellen. Halten wir uns an das, was wir wissen. Dr. Ryan befasst sich mit der Erforschung von Blutgruppen. Er benutzt Sie dafür als Forschungsobjekt.
3: Das ist eine sehr harte Formulierung.
0: Ich bin nicht hier, um Freundlichkeiten auszutauschen, mein Junge. Also weiter. Ryan ist eine Kapazität auf dem Gebiet. Er ist viel weiter als Landsteiner und die Gelehrten. Ryans Forschungsergebnisse sind für die Wissenschaft ungemein wertvoll, aber auch für ein Wesen, das wir alle fälschlicherweise für tot hielten. Dracula.
3: Aber er ist tot. Ich selbst habe ihn mit meinem Messer enthauptet.
1: Professor Van Helsing glaubt, wir glauben, dass Dracula uns damals getäuscht hat. Er hat sich vorübergehend zurückgezogen. Aber er war nie tot.
3: Dann war also alles umsonst?
0: Schock Nummer 2, mein Junge. Wir hätten Sie wirklich vorwarnen sollen. Aber zurück zu den Fakten. Dr. Ryans Aufzeichnungen wurden aus seinem Labor gestohlen. Zu welchem Zweck?
3: Ich habe keine Ahnung. Und Bradley selbst auch nicht.
0: Seine Arbeit befasst sich im weitesten Sinne mit der Reinigung des Blutes von Krankheitserregern, nicht wahr? Die Frage, die sich mir aufdrängt, ist folgende. Könnten diese Forschungsergebnisse auch für einen Vampir interessant sein?
1: Sie meinen, Dracula hat sich die Papiere angeeignet, um die Behandlung bei sich selbst anzuwenden?
0: Zu weit hergeholt? Ich finde nicht. Es klingt plausibel, wenn Dracula den Vampirismus als eine Krankheit begreift.
3: Aber das ist doch vollkommen verrückt.
0: Ist es das wirklich? Das Dasein als Vampir ist für Dracula schon immer ein zweischneidiges Schwert gewesen. Auf der einen Seite verleiht es ihm besondere Fähigkeiten und enorme Stärke. Auf der anderen zwingt es ihn wie eine Geißel bei Sonnenaufgang in einen Sarg, gefüllt mit seiner Heimaterde.
1: Das Sonnenlicht würde ihn verbrennen.
0: Er hat es zuletzt als junger Mann gesehen. Das ist an die 500 Jahre her. Wie stark muss sein Verlangen sein, das zu sehen, was für jeden Menschen eine Selbstverständlichkeit ist? Wie unermesslich groß ist sein Wunsch, bei Tag auf der Erde zu wandeln? Dr. Ryans Forschungsarbeit könnte ihm genau das ermöglichen.
1: Aber was hat das alles mit uns zu tun? Warum erscheint er in unseren Träumen?
0: Weil er einen von uns brauchte, um seine Pläne in die Tat umzusetzen.
1: Jonathan!
3: Nein, das ist nicht wahr.
0: Warum das offensichtliche Leugnen, Harker? Dracula nutzte seine alte telepathische Verbindung zu Ihnen, um Ihnen Befehle zu erteilen. Was genau war es?
2: Ich habe mit Dracula nichts zu tun. Und ich habe erst recht keine Befehle von ihm erhalten.
0: Natürlich nicht. Er hat es in Träume verpackt, mit denen er sie langsam, aber sicher manipulierte. Und als Druckmittel benutzte er Mina. War es nicht so?
2: Ja, er zeigte mir Bilder, von denen ich wusste, dass sie nicht wahr sein konnten, aber ich wusste, dass sie es vielleicht bald sein würden, wenn ich nicht...
0: Wenn sie ihm nicht zu Willen sein würden. Sie sollten Kontakt zu Dr. Ryan aufnehmen, um ihn zu der Bluttherapie zu überreden. Als Versuchsperson. Genau wie ich es sagte.
2: Ich brauchte noch nicht einmal einen Kontakt. Ryan erinnerte sich an unsere alte Freundschaft, als er heiraten wollte. Ich bin sein Trauzeuge.
1: Wie konntest du das zulassen?
2: Ich wusste doch nicht, dass er wirklich dahinter steckt. Wie hätte ich denn...
1: Ist dir klar, was du angerichtet hast? Ryans Frau wurde entführt von ihm. Genau wie ich damals. Und du hast es zugelassen.
2: Das reicht. Ich muss mir das nicht anhören. Ich kann nicht mehr. Muss mich hinsetzen.
0: Ein kleiner Schwächeanfall. Ich sehe schon. Mir wartet eine Menge Arbeit auf mich. So.
1: Was ist mit ihm?
0: Keine Sorge, er wird sich wieder erholen. Die Aufregungen waren zu viel für ihn. Hey, Harker! Hören Sie mich?
2: Ich stehe das alles nicht nochmal durch.
0: Ich fürchte sogar, es wird noch weitaus schlimmer als beim letzten Mal. Bevor Sie wegdämmern, noch eine Frage. Dr. Ryan sagte mir, er habe einen buckligen Mann gesehen, der die Kutsche gelenkt hat. Kennen Sie seinen Namen?
2: Ich weiß nicht, wo er herkommt. Aber sein Name ist Kroll.
0: Das war's, mein Junge. Schlafen Sie gut.
1: Was haben Sie jetzt vor, Professor?
0: Ich werde diesen Kroll suchen, solange es noch hell ist. Dafür bleiben mir noch 4 Stunden.
1: Aber doch wohl nicht allein.
0: Natürlich nicht. Ich werde Dr. Ryan mitnehmen.
1: Aber Professor, Sie können mich doch nicht mit ihm allein lassen.
0: Warum denn nicht? Im Augenblick erscheint er mir recht friedlich. Sollte Sie zwischendurch die Wut auf ihn übermannen, denken Sie einfach an die Zeit zurück, als Sie um sein Leben gebangt haben. Auf Wiedersehen, Mina. Ich werde spätestens in 4 Stunden zurück sein.

0: 4 Stunden, haben sie gesagt. Es sind gleich 5 vergangen und wir haben noch immer nicht die geringste Spur von diesem Kerl. Es ist so, als würden wir einem Gespenst nachjagen.
1: Aber genau das tun wir im Grunde genommen.
0: Auf einem Zirkusgelände?
1: Niemand im gesamten Umkreis hat diesen Kroll gesehen. Man kennt ihn nicht, weil er es verstanden hat, sich zu verbergen. Und das versuchen sie mal mit einer pechschwarzen Kutsche und 2 wilden Rappen.
0: Sie glauben, er hält sich in dem Wanderzirkus versteckt?
1: Wissen Sie einen besseren Ort dafür? Ich, Rindvieh, hätte viel früher darauf kommen müssen. Ach, so ist es eben, wenn man eingerostet ist.
0: Ich verstehe kein Wort von dem, was Sie da sagen.
1: Macht nichts. Vielleicht irre ich mich auch. Dann sind wir am Ende nichts weiter als 2 Gelehrte auf einem Acker mit knöcheltiefem Schlamm.
0: Oh mein Gott, da drüben, zwischen den Zirkuswagen.
1: Voilà, auch ich erkenne eine schwarze Kutsche, wenn ich sie sehe. Aber ist es auch die richtige?
0: Ich bin mir fast sicher.
1: Nun, dann verschaffen wir uns auch noch die restliche Gewissheit.
0: Wenn uns jemand sieht.
1: Und wenn schon, worauf warten wir?
0: Das ist sie, bei Gott! Ich erkenne das seltsame Wappen auf der Tür.
1: 2 ineinander verschlungene Drachen, wie passend. Wenn es noch eines Beweises bedurft hätte... Nach ihnen!
0: Oh nein, hier sind Blutflecken auf dem Sitzpolster. Hier, die halbe Wand ist voll. Es ist noch nicht mal ganz eingetrocknet.
1: Und was ist dies für ein Kleinod?
0: Zeigen Sie her. Das ist Amys Haarnadel. Sie hat sie an unserem Hochzeitstag getragen.
1: Wir haben seine Fährte aufgenommen.
0: Wo steckt dieser Kerl? Was hat er Amy angetan?
1: Still. Da kommt jemand. Schließen Sie die Tür, aber leise.
0: Wenn er Amy auch nur ein Haar gekrümmt hat, bringe ich ihn um.
1: Wir werden sehen, was der Abend noch so bringt. Die Tür, bitte.
2: So, Mädels, es geht auf die Reise. Der Graf braucht uns.
0: Haben Sie das gehört?
1: Bleiben Sie ganz ruhig und machen Sie es sich so bequem wie möglich.
0: Wohin bringt er uns?
1: Alles ist möglich, mein Freund. Vielleicht sogar eine Fahrt zur eigenen Beerdigung.

0: Du bist im Sessel eingeschlafen, Mina.
1: Wie lange sitzt du schon da und beobachtest mich?
0: Eine Weile.
1: So?
0: Hat es dich große Überwindung gekostet, dieses Haus zu betreten?
1: Was willst du von mir hören? Dass ich Angst davor hatte, dich wiederzusehen? Ich habe keine Angst mehr.
0: Ich habe mich oft gefragt, wie es dir ergangen ist.
1: Lass uns von etwas anderem reden, ja? Von dir beispielsweise. Ich werde aus deiner Rolle in diesem Spiel nicht schlau.
0: Was meinst du?
1: Bist du wirklich so krank, wie du vorgibst, oder hast du deinem alten Freund Bradley nur etwas vorgemacht?
0: Du hältst mich für so niederträchtig?
1: Gut, anderes Thema. Warum glaubst du, ist Dracula wieder aufgetaucht? Was hat er vor?
0: Warum fragst du nicht Van Helsing? Er war doch schon immer der Allwissende in unserer Runde. Ich war nichts weiter als ein kleiner Gehilfe.
1: Du hast dich sehr verändert, Jonathan.
0: Oh, du natürlich nicht. Du siehst aus wie das blühende Leben. Nur schade, dass die dunklen Ringe unter deinen Augen nicht darüber hinwegtäuschen können, dass du...
1: Es reicht, findest du nicht? Es war wohl doch keine so gute Idee, hierher zu kommen. Ich hätte nur Van Helsing warnen und dann zurück nach Hause fahren sollen.
0: Nach Hause?
1: Ja. Ja, es gibt dort jemanden, der auf mich wartet. Jemanden, den ich vermutlich gerade vor den Kopf gestoßen habe.
0: Dann solltest du dich besser beeilen und die Drecksarbeit andere machen lassen. Darin warst du schon immer großartig.
1: Sieh uns an, wie weit wir gekommen sind. Was ist nur aus uns geworden? Ein Kranker, ein sich selbst überschätzender Alkoholiker und eine manisch-depressive. Ein großartiges Trio.
0: Wenn Van Helsing und Bradley zurück sind, dann... Ah, das werden sie sein.
1: Das glaube ich nicht. Die Geräusche kamen von nebenan aus dem Labor.
0: Wieso sollten die beiden...
1: Eben. Wieso sollten sie?
0: Wo willst du hin?
1: Wohin schon? Ich werde nachsehen, was los ist.
0: Warte! Warte auf mich!
1: Damit es noch länger dauert?
0: Und du fragst, was aus mir geworden ist?
1: Leise. Ich glaube, da drüben ist jemand.
0: Verdammt! Was hat das zu bedeuten?
1: Wir werden nachsehen.
0: Großer Gott, das ist Amys Stimme. Aber wie...
1: Ich will jetzt wissen, woran wir sind.
2: Mach mich los! Das Blut! Es brennt wie Feuer in mir!
3: Ah! Ah! Mina! Dich würde ich unter Millionen erkennen.
0: Oh nein! Er ist es wirklich.
3: Haben Sie wirklich geglaubt, ich lasse mich so leicht übertölpeln, Mr. Harker? Von Ihnen und Ihresgleichen?
0: Dann hatte der Professor also recht. Sie sind noch immer am Leben.
3: Du sagst nichts, Mina. Dabei sehe ich dir an, wie viele Fragen in deiner zarten Seele brennen.
1: Was haben Sie mit der armen Frau gemacht?
3: Seht sie euch an. Ich habe sie zum Vampir gemacht. Und vor wenigen Sekunden habe ich ihr das von Dr. Ryan entwickelte Serum injiziert.
2: Los, Mann! Los!
0: Das ist nicht mehr Amy Ryan. Die Behandlung schlägt fehl. Sie haben ein Monster aus ihr gemacht.
3: Dieser Arzt wird mit mir kommen. Er wird seine Arbeit an mir vollenden.
2: Ich ertrage es nicht mehr! Töte mich! Töte mich!
4: Meister! Meister! Ich kann nichts dafür! Ich schwöre dir! Sie sind mir gefolgt!
3: Was redest du da? Wie kannst du es wagen? Van Helsing!
5: Graf Dracula!
3: Geben Sie es auf, alter Mann! Die Zeit arbeitet gegen Sie! Sie werden mich niemals sterben sehen!
5: Seltsam! Genau deswegen bin ich gekommen!
6: Oh mein Gott, Amy! Amy!
5: Nicht, Doktor! Das ist nicht mehr Ihre Frau! Das ist ein Vampir!
6: Sie reißt sich los! Amy, um Gottes Willen!
5: Her, du Ausgeburt der Hölle. Dieses Kruzifix ist für dich.
0: Professor! Mina, wir müssen hier raus, schnell!
5: Versuchen Sie, den Doktor zu retten. Ich hole mir den Vampir.
4: Sie werden ihn nicht aufhalten.
5: Fahr zur Hölle!
0: Raus hier! Raus!
1: Was ist mit Bradley?
0: Zu spät! Raus! Raus!
5: Dracula! Bleiben Sie stehen!
3: Ich gebe Ihnen hier und jetzt ein Versprechen von Helsing. Wir beide werden uns wiedersehen. Meine Zeit ist gekommen und Sie werden mich nicht aufhalten.
5: Ich werde Sie jagen, Dracula. Bis ans Ende der Welt, wenn es sein muss.
3: Ich brenne darauf.
5: Sie werden mir... Sie werden mir nicht entkommen.
1: Hier, Herr Professor, hier.
0: Kommen Sie.
5: Dracula, er muss hier noch irgendwo sein, ganz in der Nähe.
0: Ich kann ihn aber nirgendwo entdecken.
1: Wir müssen weg von den Flammen.
0: Großer Gott, Bradley. Er ist zusammen mit Amy in den Tod gegangen.
5: Und mit ihm sind all seine Aufzeichnungen verbrannt. Das dürfte unserem Gegner nicht gefallen.
1: Er wird uns dafür jagen.
5: Ja, vielleicht. Wir werden wachsam sein müssen. Ich gebe mich nicht geschlagen, hört ihr? Ich gebe mich noch lange nicht geschlagen.

0: Kann ich Sie ein Stück mitnehmen, Sir? Ich hätte unter normalen Umständen hinter dem Haus auf Sie gewartet, aber dann hat plötzlich alles zu brennen angefangen und Sie hatten mir für den Fall keine Instruktion.
1: Halten Sie den Mund, Frankenstein. Fahren Sie.
0: Natürlich. Gab es Ärger? Irgendetwas, das ich wissen müsste, was den Zirkel der Sieben betrifft vielleicht?
1: Nein. Jedenfalls noch nicht. Es sind einige alte Bekannte wieder auf der Bildfläche aufgetaucht.
0: Oh, kenne ich sie?
1: Sie werden sie kennenlernen, bald schon. Mina und Jonathan Harker und Professor Abraham von Helsing.
0: Können sie uns gefährlich werden?
1: Wir werden sie bei nächster Gelegenheit ausschalten. Zumindest einige von ihnen.
0: Ich muss mit Ihnen reden, Dracula.
1: Nicht jetzt.
0: Es ist wegen Robur. Ich glaube, er hat noch immer ein großes Problem damit, sich Ihnen unterzuordnen.
1: Ich sagte nicht jetzt. Ich werde diesen Narren in seine Schranken verweisen, zu gegebener Zeit. Aber jetzt habe ich andere Pläne.
0: Interessant. Darf ich erfahren, welche das sind?
1: Wir werden eine Dame aufsuchen. Sie war eine Patientin von Dr. Bradley Ryan.
0: So, so. Gut. Meinetwegen. Meinetwegen. Muss ich etwas über sie wissen?
1: Wir werden sie treffen. Ich freue mich bereits auf diese Begegnung. Halten Sie an.
0: Was? Wie?
1: Halten Sie davon. Wir nehmen noch jemanden mit.
0: Also ich muss sagen, Sie hören nicht auf, mich zu überraschen, Graf.
1: Sparen Sie sich das.
0: Wer zum Teufel ist das?
1: Warten Sie nur ab. Kommen Sie. Steigen Sie ein. Guten Abend. Da Sie meiner Einladung gefolgt sind, gehe ich davon aus, dass Sie sich für die richtige Seite entschieden haben.
2: Ja, das habe ich. Ich habe die beiden vor dem brennenden Haus gesehen. Arm in Arm.
1: Genau wie ich es Ihnen vorhergesagt habe. Sind Sie bereit, für mich zu arbeiten, Monsieur Rochefort? Warten Sie mit Ihrer Antwort, denn für mich zu arbeiten bedeutet auch, für mich zu töten.
2: Ja, Graf. Ich bin dazu bereit.
1: Sehr gut. Dann wollen wir aufbrechen. Worauf warten Sie, Frankenstein? Fahren Sie los. Fahren Sie los.

0: hat sich verspätet. Ich wusste, dass auf ihn kein Verlass ist.
1: Er wird schon kommen, Anna. Und dann wird er endlich uns gehören.
0: So viele Jahre hast du nach diesem Stein gesucht. Ich hoffe, er ist all der Mühen wert.
1: Oh ja, das ist er. Glaub mir.
0: Das muss er sein. Wie ich dieses selbstgefällige Grinsen bei diesen Männern hasse. Sie tun so, als wären sie uns von vornherein überlegen.
1: Still, Anna. Wir wollen doch die Etikette wahren.
0: Ich spuck auf ihn.
2: Guten Abend, die Damen. Ich glaube, wir haben eine Verabredung.
1: Zu der Sie reichlich spät erscheinen, Mr. Morris.
2: Ja, es tut mir leid. Ich musste einer überschwemmten Straße ausweichen. Im Übrigen ist mein Name nicht Morris, sondern Broska.
0: Was soll das heißen?
1: Ruhig, Anna.
2: Mr. Morris' Schiff, die Cassiopeia, konnte erst einen Tag später auslaufen. Sie wird morgen Abend um diese Zeit vor der Küste kreuzen.
1: Und wer genau sind Sie?
2: Keine Sorge. Ich bin in alle Details des Geschäfts eingeweiht. Ich bin so etwas wie die rechte Hand von Mr. Morris.
1: Mit anderen Worten, Sie kommen mit leeren Händen. Der Stein befindet sich noch immer auf hoher See?
2: Das Geschäft wird lediglich um 24 Stunden verschoben. Das kann doch für jemanden wie Sie kaum einen Unterschied ausmachen.
1: Ich habe es satt zu warten. Mit leeren Händen. Der Stein befindet sich noch immer auf hoher See?
2: Das Geschäft wird lediglich um 24 Stunden verschoben. Das kann doch für jemanden wie Sie kaum einen Unterschied ausmachen.
1: Ich habe es satt zu warten.

0: Ich bin noch nicht ganz fertig, Gnädigste. Mr. Morris haben nämlich während seiner Schiffsreise noch ein paar Informationen erreicht, die das eben gezeichnete Bild ein wenig schief erscheinen lassen.
1: Ich verstehe nicht, was Sie meinen.
0: Um es ganz deutlich zu sagen, Mr. Morris legen Beweise vor, dass Sie Ihre letzten Geschäftspartner betrogen haben.
2: So eine bodenlose Frechheit.
1: Sie ruhig, Anna. Lass ihn ausreden. Oder sind Sie fertig, Herr Roska?
0: Verstehen Sie mich nicht falsch, Miss Barton. Mr. Morris ist nach wie vor gewillt zu verkaufen. Aber er verlangt vorab eine Sicherheit.
1: Welche?
0: Sie sollen mir das Geld zeigen, damit ich es in Augenschein nehmen kann. Ich gehe davon aus, dass es sich in dem Koffer dort befindet.
1: Ganz recht. Er enthält die vereinbarte Summe. 1 Million US-Dollar.
2: War eine verdammte Plackerei, Geld in dieser Menge zu beschaffen.
0: Nun, darf ich es sehen? Darf ich einen Blick in den Koffer werfen?
1: Nein.
0: Nein?
1: Aus einem ganz einfachen Grund. Sie sind nicht der Mann, mit dem ich in New York verhandelt habe. Außerdem, welche Sicherheiten habe ich, dass er den Stein morgen wirklich dabei hat?
0: Dieses Argument greift nicht, denn Sie sollen mir das Geld nicht geben, sondern es mich lediglich prüfen lassen.
2: Prüfen? Wieso prüfen?
0: Nun, ob es echt ist, natürlich.
1: Das reicht. Ich lasse mich nicht weiter von Ihnen beleidigen. Richten Sie Mr. Morris aus, dass er sein Geld bekommt, sobald er mir den Stein übergibt.
0: Tja, ich fürchte, auf diese Weise wird überhaupt kein Geschäft zustande kommen. An Bord der Cassiopeia befindet sich ein amerikanischer Geschäftsmann, der ebenfalls großes Interesse an dem Stein hat. Die Verhandlungen haben sich bisher auf 850.000 US-Dollar eingependelt.
2: Wir zahlen mehr, du kleiner Bastard.
0: Besagter Herr zahlt ebenfalls in bar. Sein Geld hat Mr. Morris bereits gesehen.
1: So, wird Morris morgen Abend hier sein?
0: Nein, ich werde ihm gleich noch nach Amsterdam telegrafieren, wo sein Schiff heute Abend Zwischenstation macht. Sollten wir hier und jetzt nicht zu einer Einigung kommen, bin ich natürlich gezwungen, ihn darüber in Kenntnis zu setzen.
1: Anna, öffne den Koffer.
2: Aber
1: tu, was ich dir sage.
2: Natürlich.
1: Öffne ihn. So, dass sich unser tüchtiger Herr Broska überzeugen kann, dass alles seine Ordnung hat.
0: Sie verstehen meine Lage doch hoffentlich.
1: Aber natürlich verstehen wir das. Nicht wahr, Anna?
2: Hätten Sie gleich gesagt, wie die Dinge stehen, hätten wir... Wir hätten Ihnen sofort die Kehle durchgeschnitten.
0: Was?
1: Tut mir leid, Herr Broska. Aber so lassen wir nicht mit uns umgehen. Anna?
2: Zur Stelle.
0: Nein. Oh nein, nein, nein, nein.
2: Sieh ihn dir an, wie er vor dir im Dreck kriecht.
1: So gefällt er mir gleich viel besser.
0: Sagen Sie ihr, sie soll den Dolch wegnehmen.
1: Mach dir ein Ende, Anna. Er ist widerlich.
2: Könnte nichts haben, dass es mir leid tut, Bastard.
0: Nein, Hilfe, Hilfe!
2: Ich hab's dir gleich gesagt. Spuck auf dich!
1: Wir werden eine Schaufel holen und ihn irgendwo hier am Strand verscharren.
2: Warum nicht einfach da drüben ins Gebüsch mit ihm?
1: Zu gefährlich. Rasch, Anna, wir dürfen keine Zeit verlieren. Immerhin müssen wir noch ein Telegramm nach Amsterdam aufsetzen.

0: eine Zeit der Unruhen, der Kriege und des Verderbens. Im Laufe der Jahrhunderte habe ich viele Dinge gesehen. Leid, Elend, Tod und Blut. Und obschon mein Erinnerungsvermögen so weit zurückreicht, gelange ich immer wieder nur bis zu jenem bestimmten Punkt. Der Tag, an dem mein Vater mich mit Gewalt aus den Armen meiner Mutter riss und an einen Ort brachte, der finster und abgeschieden war. Einen Ort so wider gegen die Natur, dass er selbst vom Feind gemieden wurde. Was dort mit mir geschehen ist, vermag ich nicht zu sagen. Aber als ich von dort zurückkehrte, war ich nicht mehr derselbe. Ich wurde zu einem gefürchteten Krieger, der den Feind mit grausamer Härte zurückschlug. Aber was bin ich in Wirklichkeit? Die Suche nach einer Antwort treibt mich um. Und so werde ich nicht eher ruhen, bis ich das Geheimnis meines Blutes ergründet und den Ort wiedergefunden habe, an dem mein dunkles Schicksal seinen Anfang nahm.
1: Wenn Sie dieses Formular noch eben durchsehen und unterzeichnen wollen, mein Herr Frankenstein?
2: Natürlich, natürlich. Sagen Sie, die drei Kisten, die heute Morgen angeliefert wurden,
1: habe ich wie vereinbart in den Ostflügel des Hotels bringen lassen. Es ist nur, der Teil des Gebäudes ist ein wenig baufällig. Niemand hält sich dort auf. Falls also etwas von Wert in diesen Kisten sein sollte...
2: Oh, nein, nein, nein, nein. Es handelt sich nur um ein paar... Wie soll ich sagen? Ein paar Altlasten, die ich mit mir herumschleppe. Die Fenster wurden doch verhängt, wie ich es angegeben hatte.
1: Da drüben ist alles verhängt, damit es nicht einstaubt. Wir hatten vor, den Teil des Gebäudes zu renovieren, aber die Handwerker haben uns versetzt und nun wird es wohl bis nächstes Jahr warten müssen.
2: Dann ist gut. Nun, für meinen Arbeitgeber sind diese alten Räume absolut geeignet.
1: Er ist wohl nicht von hier, nehme ich an?
2: Er stammt vom Balkan. Er ist ein wenig extravagant, aber wenn man ihm seine Ruhe lässt, zahlt er am Ende für gewöhnlich ein großzügiges Trinkgeld.
1: Na, ich verstehe. Wenn Sie sich eben noch ins Gästebuch einschreiben wollen, mein Herr Frankenstein.
3: Ich werde das übernehmen. Sollte nicht allzu lange dauern.
1: Sie haben doch nichts dagegen, wenn ich in der Zwischenzeit die Dame und die beiden Herren bediene.
2: Wie? Nein, nein, nein, nein. Nur zu, man soll das Eisen schmieden, solange es heiß ist, nicht wahr?
1: Sie wünschen, mein Herr?
3: Guten Tag. Mein Name ist Professor Abraham von Helsing. Wir hätten gerne drei Zimmer, wenn's recht ist.
1: Oh, ein Landsmann, wie ich höre. Herzlich willkommen hier im Seehotel, Herr Professor. Wenn Sie vielleicht diese Unterlagen ausfüllen würden.
3: Großer Gott, dafür brauche ich meine Brille.
4: Ob es gut war, hierher zu kommen, an diesen verlassenen Ort?
5: Es war die richtige Entscheidung. Denk an das Telegramm. Die Namensgleichheit kann einfach kein Zufall sein.
4: Ich frage mich nur, was er an einem Ort wie diesem zu suchen hat. Die Saison ist doch praktisch zu Ende. Wir jagen vermutlich wieder einmal einem Phantom nach.
5: Vielleicht hättest du besser in England bleiben sollen.
4: Bist du sicher, dass dir die Distanz ausreicht? Warum nicht gleich Vancouver oder Bombay?
5: Lass mich in Ruhe! Oh, Verzeihung, Sir. Das war meine Schuld.
2: Aber es ist ja nichts passiert. Herr van der Shaw, meinen Zimmerschlüssel bitte. Sandford bietet einen herrlichen Strand für lange Spaziergänge, falls Sie mal allein sein wollen.
5: Danke für den Tipp.

0: Dracula? Dracula, sind Sie hier? Es wäre hilfreich, wenn Sie...
1: Ich bin hier, Frankenstein. Dieses Versteckspiel gefällt mir ebenso wenig wie Ihnen.
0: So? Ich habe das Gefühl, dass Sie es jedes Mal aufs Neue auskosten.
1: Wenn wir Erfolg haben, hat doch das bald ein Ende. Wie stehen die Dinge im Hotel? Haben Sie Miss Barton bereits zu Gesicht bekommen?
0: Sie nicht. Dafür aber drei andere Gäste, die gerade erst angekommen sind. Sie werden nicht gerade erfreut darüber sein, fürchte ich.
1: Wer ist es?
0: Professor Van Helsing, Mina und Jonathan Harker.
1: Hier im Hotel? Es ist unmöglich, dass Sie mir gefolgt sind. Es sei denn, jemand hat Ihnen einen Wink gegeben.
0: Sie denken doch nicht, dass ich etwas damit zu tun habe.
1: Sie werden nicht so töricht sein, mich zu hintergehen, Frankenstein. Ich habe angenommen, dass diese Zeiten hinter uns liegen.
0: Oh ja, natürlich, natürlich. Ich finde, wir haben ein gutes gemeinsames Niveau erreicht, auf dem wir... Aber wer ist es dann gewesen? Ihr neuer französischer Mitarbeiter vielleicht?
1: Rochefort. Ich hatte ihn seit unserem Aufbruch aus England unter ständiger Kontrolle. Wir müssen also wachsam sein, vor allem Sie, solange ich bei Tag hier eingepfercht bin.
0: Ich werde mich unauffällig umhören. Übrigens, was Mina Harker angeht...
1: Was ist mit ihr?
0: Ach, nichts. Ich meine nur, sie ist... Ich kann gut verstehen, warum Sie etwas an ihr finden. Sie ist, sie ist ausgesprochen anziehend.
1: Sie haben sich nicht um Mina zu kümmern. Sie ist ganz allein meine Angelegenheit. Haben Sie das verstanden?
2: Schon gut. Himmel, Herrgott. Ich hatte ja keine Ahnung, dass Sie immer noch...
1: Was?
2: Nichts. Nichts, absolut nichts. Schon gut. Lassen wir das. Ich soll also bezüglich Van Helsing nichts unternehmen?
1: Ich werde Rochefort auf diese Gruppe ansetzen. Er hat ein sehr ausgeprägtes, persönliches Motiv. Er hasst Van Helsing. Er hasst Harker und, was noch diabolischer ist, er beginnt seine einstige Verlobte Mina zu hassen.
0: Oh, dieser Punkt scheint Ihnen regelrecht Freude zu bereiten.
1: Ich habe Sie nicht um Ihre Meinung gefragt. Bleiben Sie einfach in der Nähe, falls Van Helsing versuchen sollte, in diesen Teil des Hauses einzudringen.
0: In Ordnung. Und was ist mit dieser Miss Barton? Was für eine Rolle spielt diese Frau für Sie?
1: Bevor Dr. Ryans Labor in England in Rauch und Asche aufgegangen ist, habe ich in Erfahrung bringen können, wer seine geheimnisvolle Patientin war, die er durch eine Reihe von Bluttransfusionen geheilt hat.
0: Liza Barton aus New York.
1: So nennt sie sich heute. Ich allein weiß, dass ihr wirklicher Name ein anderer ist.
0: Sie kennen sie?
1: Als junger Krieger kämpfte ich mit ihrem Mann Seite an Seite auf dem Schlachtfeld.
0: Aber das würde ja bedeuten...
1: Liza Barton ist in Wirklichkeit niemand anderes als Elisabeth Bathory.
0: Die Frau, die als Blutgräfin in die Geschichte eingegangen ist? Das ist allerdings eine Überraschung.
1: Ich will, dass Sie den Kontakt für mich herstellen. Ich will Sie sprechen. Heute Abend, nach Sonnenuntergang.
0: Was soll ich hier über den Anlass des Gespräches sagen?
1: Sagen Sie ihr, ich habe ihr ein Geschäft vorzuschlagen. Eines, das sie nicht ablehnen kann, denn es hat mit Geld zu tun. Sehr viel Geld.
0: Ah ja.
1: Ich weiß, dass sie es von jeher liebt, es zu besitzen. Und noch viel mehr, es mit vollen Händen auszugeben. Und genau das wird ihr zum Verhängnis werden.
0: Darf ich fragen, was Sie wirklich von ihr wollen?
1: Ich will ihr Blut. Ihr gereinigtes Blut, das es ihr ermöglicht, auch am Tag auf der Erde zu wandeln.
0: Und Sie glauben, dass es damit getan ist?
1: Ich habe Dr. Ryans Aufzeichnungen gelesen, bevor sie verbrannten. Das Geheimnis des schwarzen Blutes, das sowohl Elisabeth als auch ich in uns tragen.
0: Sie wollen ihr Blut kaufen. Aber das wird ihren Tod bedeuten.
1: Ich weiß. Natürlich werden wir ihr sagen, dass wir nur einen kleinen Teil benötigen. Aber wenn sie sich erst einmal auf dem Seziertisch befindet, werden wir sie in unserer Hand haben.
0: In unserer Hand?
1: Natürlich. Denn sie sind es, der die Bluttransfusion vornehmen wird. Dr. Frankenstein.

0: Kommen Sie nur herein, Acker. Wir haben schon auf Sie gewartet.
1: Verzeihung, ich bin noch in dem kleinen Souvenirladen gewesen.
2: Was soll das mit der Brille? Bist du neuerdings kurzsichtig oder sind diese getönten Gläser in Holland der letzte Schrei?
1: Weder noch, Mina. Das Sonnenlicht sticht damit einfach etwas weniger in meinen Augen.
0: Also mir gefällt es. Das gibt Ihnen so einen verwegenen Ausdruck, mein Junge. Und da wir das jetzt geklärt haben, können wir vielleicht zum Grund unseres Hierseins kommen. Da, lesen Sie das.
2: Falls die Gläser nicht zu dunkel sind.
1: Unbedingt mein Eintreffen abwarten, Renfield.
2: Schon wieder dieser Name. Das kann doch kein Zufall sein.
0: Natürlich nicht. Der Zufall ist die Erfindung der Menschen, die nicht bereit sind, an das unveränderbare Schicksal zu glauben.
1: Trotzdem, der Renfield, den wir vor Jahren kannten, ist tot. Er ist in Dr. Stewarts Sanatorium seinen Verletzungen erlegen.
0: Auch Dracula hielten wir für tot. Vor kurzem wurden wir eines Besseren belehrt.
1: Wir sind hier, weil uns ein gewisser Renfield hierher bestellt hat. Weil er angeblich Informationen vorliegen hat, dass es Dracula hierher verschlagen würde. Alles, was wir haben, sind 2 Telegramme. Und die sind vermutlich nicht einmal das Papier wert.
0: Zugegeben, es ist eine vage Spur, der wir folgen. Aber ich habe vorhin mit dem emsigen Frederick van der Schur gesprochen. Ein Mann namens Renfield hat tatsächlich ein Zimmer gemietet. Er hat es vor 3 Tagen bereits telefonisch reserviert.
1: Und wo steckt der Mann?
0: Er wird für heute Abend erwartet. Ich habe van der Schur gebeten, uns zu informieren, sobald der große Unbekannte eintrifft.
1: Hoffentlich erinnert er sich daran, wenn es soweit ist.
0: Die 50 Gulden hat er jedenfalls dankbar angenommen. Ich habe es zudem so eingerichtet, dass ich ihn einen Blick in meine Brieftasche werfen ließ. Glauben Sie mir, Harker, der Mann wird sich nicht nur erinnern, er wird bis dahin kaum an etwas anderes denken können.
2: Und was tun wir bis dahin? Bis zum Abend sind es noch Stunden.
0: Ruhen Sie sich aus, gehen Sie spazieren, tun Sie, was Ihnen beliebt.
2: Schön. Ich werde mir den Strand ein wenig ansehen. Bis später dann.
0: Bis bald, Wilhelmina Harker.
1: Professor, glauben Sie, dass uns hier in Sandford Gefahr droht?
0: Das kann niemand mit Bestimmtheit sagen, nicht? Wenngleich ich nicht damit rechne, dass man uns am Tage behelligen wird. Nun gehen Sie schon, mein Junge.
1: Wie?
0: Ich spüre doch, wie dieses Feuer in Ihnen brennt, das noch immer für Mina lodert. Gehen Sie und reden Sie mit ihr. Es ist an der Zeit, denke ich. Aber gehen Sie behutsam vor. Sie ist nicht mehr ganz die Frau, für die Sie vor ein paar Jahren noch allzu gern gestorben wären.
1: Danke, Professor. Mina, bitte warte auf mich! Mina! Mina, bitte! Bleib doch stehen. Für einen Moment.
2: Was willst du?
1: Mit dir reden. Nur einen Augenblick, bitte.
2: Also schön. Ich höre.
1: Ich, seit wir uns wiedergesehen haben, weichst du mir aus. Die ganze Zeit über, die wir bereits unterwegs sind. Was ich dir sagen will, ich will mich bei dir entschuldigen für, nun ja, für all die Dinge, die ich dir an den Kopf geworfen habe und die zu unserer Trennung geführt haben. Es war nicht in Ordnung und es tut mir leid.
2: Es tut dir leid?
1: Ja, ich habe dich nicht gerecht behandelt. Habe immer nur, ja, ich habe an mich gedacht. An meine Krankheit, die mich geschwächt hat. Ich habe nicht gesehen, was du alles für mich getan hast. Für uns. Für uns drei.
2: Wo bist du gewesen, als Quentin ertrunken ist, Jonathan?
1: Was? Wo ich?
2: Wo warst du, als unser Sohn dich am dringendsten gebraucht hat? Wo?
1: Aber du weißt doch, wo ich... Ich bin nur kurz im Garten hinter dem Haus gewesen.
2: Du hast dich von Sally Bly einlullen lassen. Diesem billigen Flittchen mit ihrem Kräutertick.
1: Das ist nicht fair, Mina. Nach all den Jahren. Ich bin nach ein paar Minuten wieder hineingegangen, um nach ihm zu sehen, aber er war nicht mehr in seinem Bettchen.
2: Sag mir, was ich in der Zeit getan habe.
1: Mina, bitte.
2: Komm schon, Jonathan, sag es.
1: Du hast dich schlafen gelegt, weil du müde warst an jenem Abend.
2: Ja, das war ich. Müde von den ersten 4 Jahren seines Lebens, in denen ich jede Nacht an seinem Bett gesessen habe. In denen ich jeden Tag um ihn war. Jeden wachen Augenblick. Ich habe dich nie um Hilfe gebeten. Bis auf dieses eine Mal.
1: Mina, hör zu.
2: Ich bin noch nicht fertig. Du sagst, es tut dir leid, wie du mich behandelt hast. Hast du in den letzten Jahren auch nur einmal an unseren Sohn gedacht? Und daran, dass er noch leben könnte, wenn du nicht so verdammt egoistisch gewesen wärst?
1: Ja, glaubst du denn, ich hätte nicht um ihn getrauert? Glaubst du, ich hätte mir keine Vorwürfe gemacht? In all den schlaflosen Nächten, die danach kamen.
2: Was erwartest du jetzt? Dass ich dir vergebe? Damit du wieder ruhig schlafen kannst? Ist es das?
1: Ich habe nur gehofft, dass wir nach 3 langen Jahren wieder vernünftig miteinander reden können. Wie ich sehe, war das wohl ein Irrtum.
2: Ja, Jonathan. Du hast dich geirrt. Wieder einmal.
1: Warum bist du dann überhaupt mitgekommen, wenn dir nichts mehr an uns liegt? Wegen Van Helsing vielleicht?
2: Ich bin hier, weil eine alte Geschichte noch nicht zu Ende ist. Aber sie hat nicht das Geringste mit dir oder mir zu tun, Jonathan. Je eher du das begreifst, desto besser für dich.
1: Warte! Wenn das so ist, dann...
3: Oh, meine Liebe. Sie sehen aus, als könnten Sie ein wenig Zerstreuung gebrauchen. Da geht es Ihnen genau wie mir. Was ist? Begleiten Sie mich?
2: Nun, ich... Ja, warum eigentlich nicht?
3: Wie wunderbar. Kommen Sie, haben Sie keine Angst. Und Sie, mein ungestümer Freund, haben doch sicher nichts dagegen, wenn ich dieses reizende Geschöpf für einen Moment entführe, nicht wahr? Auf bald, mein Herr.
1: Mina, du kannst mich doch nicht einfach so stehen lassen.
3: Oh doch, das können Sie, meine Liebe. Und zwar ohne den kleinsten Anflug eines schlechten Gewissens.
2: Ich danke Ihnen, dass Sie mich aus dieser Situation befreit haben. Aber ich hätte es auch allein geschafft.
3: Natürlich hätten Sie das. Gerade Ihre Stärke ist es, die mir so außerordentlich imponiert. Verzeihung, ich wollte ganz sicher nicht lauschen, aber die Wände hier sind erschreckend dünn.
2: Wo gehen wir hin?
3: Oh, nicht weit. Wir sind schon da. Kommen Sie.
2: Oh.
3: Meine Suite mit dem Blick auf das Meer. Gefällt sie Ihnen?
2: Sie ist... wundervoll. Ich hatte ja keine Ahnung.
3: Wenn ich reise, gebe ich mich nie mit dem Einfachen zufrieden. Man lebt nur einmal. Ist es nicht so?
2: Nun, ja, sicher.
3: Sehen Sie? Und selbst wenn ein Menschenleben 100 Jahre währt, ist es doch irgendwann vorüber. Und was ist dann? Vielleicht geht es irgendwo weiter. Vielleicht ist da aber auch nichts als dunkle Leere. Und dann will ich wenigstens sagen können, dass ich gelebt habe.
2: Das ist eine interessante Auffassung, Miss...
3: Elizabeth Barton. Aber alle Welt nennt mich Liza. Trinken Sie ein Glas Champagner mit mir? Aber natürlich tun Sie das. Es wird Ihnen ein wenig Farbe ins Gesicht zaubern. Ich bin sicher, dass sie Ihnen hervorragend steht.
2: Nun, vielleicht nehme ich tatsächlich ein Glas.
3: Sehen Sie, das ist genau die Einstellung, die ich meinte.
4: Verzeihung, ich. Oh, Sie haben Besuch.
3: Was ist denn, Anna?
4: Ein gewisser Dr. Frankenstein hat seine Karte abgegeben. Er bittet um einen Gesprächstermin.
3: Aber das hat doch wohl noch Zeit. Schon gut. Leg die Karte dahin und dann verschwinde.
4: Aber...
3: Es ist gut, Anna. Ich kümmere mich schon darum. Und jetzt geh.
4: Natürlich. Wie Sie wünschen, Herren.
3: Verzeihen Sie die Unterbrechung, meine Liebe. Stellen wir uns einfach vor, sie hätte gar nicht stattgefunden. Erheben wir stattdessen unser Glas. Zum Wohl.
2: Cheers.
3: Ich mag es, wie es auf der Zunge prickelt. Es ist ein so sinnliches Gefühl. Finden Sie nicht?
2: In gewisser Weise. Ja.
3: Ich sage so etwas nicht häufig, aber Sie gefallen mir, Mina.
2: Sie kennen meinen Namen?
3: Sie sind mir heute schon einmal aufgefallen. Oh, vermutlich haben Sie es gar nicht bemerkt. Aber ich habe Sie bemerkt.
2: Sehr freundlich von Ihnen. Sie sind geschäftlich hier in Sandford?
3: Ja, so kann man es nennen. Ich warte auf jemanden, der heute hier eintreffen wird. Wenn alles so verläuft, wie ich es mir erhoffe, reise ich bereits morgen wieder ab.
2: So früh schon?
3: Ja, und daher auch meine Frage an Sie. Sie mag Ihnen sehr ungewöhnlich erscheinen, aber ich brauche nicht lange, um einen Menschen zu beurteilen, wenn ich ihn sehe. Hätten Sie nicht Lust, mich auf meinen Reisen zu begleiten?
2: Sie begleiten? Aber wie komme ich denn dazu?
3: Weil Sie mir sympathisch sind. Sehr sogar. Und weil ich glaube, dass solche Begegnungen, wie wir sie heute hatten, nicht allzu häufig im Leben stattfinden. Und zufällig kann ich eine zuverlässige Sekretärin sehr gut gebrauchen.
2: Und was ist mit Anna?
3: Ach, die gute alte Anna. Sie ist mehr mein Mädchen fürs Grobe, wenn Sie verstehen, was ich meine.
2: Nein, nicht wirklich.
3: Naja, das macht nichts. Wollen Sie mir versprechen, dass Sie zumindest über mein Angebot nachdenken werden?
2: Das werde ich, aber ich fürchte, jetzt muss ich gehen. Es hat mich sehr gefreut, Liza.
3: Ganz meinerseits. Und hüten Sie sich vor zornigen jungen Männern. Sie machen Falten, wie Anna jetzt sagen würde.
2: Danke. Ich werde Ihren Rat beherzigen.
3: Ach, und Mina?
2: Ja?
3: Das mit dem Champagner und der Farbe in Ihrem Gesicht. Ich hatte recht. Sie macht sie noch bezaubernder.
2: Tagebuch von Mina Harker. Hatte heute so etwas wie eine schicksalhafte Begegnung. Meine Sinne sind vollkommen durcheinander. Etwas geht an diesem Ort vor sich. Und ich weiß noch nicht, ob es gut oder böse ist.

0: Die Stunden gingen dahin. Noch immer war ich in jenen unsäglichen, abgedunkelten Räumen gefangen, darauf wartend, dass meine Zeit kommen würde. Die Weichen waren gestellt und ein Zug namens Schicksal raste unaufhaltsam heran. Ich hatte dafür gesorgt, dass es als ersten meinen alten Freund Abraham von Helsing treffen würde.
1: Sie hat mich einfach so mitten im Korridor stehen lassen. Und dann ist sie mit dieser Frau verschwunden.
2: Mit welcher Frau?
1: Sie heißt Liza Barton. Soweit ich weiß, ist sie aus New York angereist. Sie verhält sich wie eine Gräfin und wohnt in der größten Suite des Hauses.
2: Interessant. Ich frage mich, was diese Leute hierher treibt.
1: Auf jeden Fall ist diese Frau eine verschlagene Person. Sie hätten ihren Blick sehen sollen, als sie mit Mina weggegangen ist. Ah, Herr Van der Schur, gibt es denn noch immer kein Anzeichen von Mr. Renfield?
3: Bedauere, Mr. Harker, aber soweit ich informiert bin, wollte er die 16-Uhr-Verbindung von Amsterdam nach Harlem nehmen. Für gewöhnlich geht er zu pünktlich. Er müsste also jeden Augenblick hier eintreffen.
1: Nichts als warten. Und worauf?
2: Da kommt ein Wagen. Vielleicht ist er das.
3: Tut mir leid, aber das sieht mir nach jemand anderem aus. Ich frage mich allerdings, was die Herren hier wollen.
4: Guten Tag, Herr Van der Schor.
3: Guten Tag, Herr Kommissar. Hallo, Kramer.
4: Kalt geworden, was? Ich habe gedacht, du hättest deinen Laden schon zugemacht, Frederik.
3: Erst in den Wintermonaten. Kann ich etwas für Sie tun, Herr Kommissar?
4: Wir sind auf der Suche nach zwei Männern, die heute hier angekommen sind.
5: Die Namen lauten Jonathan Harker und Abraham van Helsing.
3: Oh, darf ich fragen, was...
2: Dabei dürfte es sich wohl um uns handeln, nehme ich an.
4: Sie sind van Helsing? Professor van Helsing?
2: Das will ich wohl meinen. Und dieser junge Herr hier ist Mr. Jonathan Harker aus England.
4: Mein Name ist De Boer, Kriminalpolizei Amsterdam. Dies hier ist mein Kollege Kramer.
5: Guten Tag, die Herren.
1: Sie wollen uns sprechen? Darf man fragen, aus welchem Grund?
4: Sie dürfen. Gegen Sie beide liegt ein Haftbefehl vor.
1: Was?
4: Ausgestellt in London, England. Er wurde an uns weitergeleitet. Ihnen beiden wird vorgeworfen, in den Doppelmordfall Bradley und Amy Ryan verwickelt zu sein.
1: Ryan?
5: Wollen Sie behaupten, dass Sie den Namen nicht kennen?
1: Ganz im Gegenteil. Bradley... Dr. Ryan war mein Freund. Ich war sein Trauzeuge.
5: Ist uns bekannt, Mr. Harker.
2: Darf ich fragen, was genau uns zur Last gelegt wird?
4: Scotland Yard liegen Beweise vor, nach denen sie beide sich zur Tatzeit im Haus der Ryans aufgehalten haben. Es wurde sogar berichtet, dass sie es nach dem begangenen Doppelmord fluchtartig verließen.
2: Was vermutlich jeder an unserer Stelle getan hätte, denn das Gebäude brannte lichterloh.
4: Auch das wissen wir. Leider wirft dieser Umstand nur ein noch seltsameres Licht auf sie beide.
1: Aber... wir haben es nicht getan. Wir sind unschuldig.
4: Warum haben Sie den Mord dann nicht sofort der Polizei gemeldet? Wo Dr. Ryan doch angeblich ein so guter Freund von Ihnen gewesen ist.
1: Wer?
2: Das mag ein unverzeihlicher Fehler unsererseits gewesen sein. Wir waren allerdings gezwungen, sofort abzureisen, um den wahren Mörder zu stellen.
4: Ach ja? Und wer soll das sein, Ihrer Ansicht nach?
2: Ein Mann namens Dracula. Ein Graf aus Transsilvanien.
4: Ein Graf? So, so.
5: Was haben Sie beide eigentlich in dem Haus des Doktors gemacht?
2: Wir waren dort, um den besagten Grafen aufzuspüren und das Verbrechen zu verhindern. Leider sind wir zu spät gekommen.
4: Uns liegen weiter Informationen vor, nach denen im Haus des Dr. Ryan verbotene Experimente stattgefunden haben. So soll er beispielsweise Bluttransfusionen durchgeführt haben. An Ihnen, Mr. Harker.
2: Seit wann ist das strafbar?
4: Zum Beispiel, wenn der Verdacht besteht, dass das verwendete Blut illegal beschafft wurde.
5: Wenn es, wie vermutet wird, aus einem noch ungeklärten Mordfall stammt.
1: Moment, jetzt mal eins nach dem anderen.
4: Haben Sie Dr. Ryan nicht nach der Herkunft des Blutes gefragt, welches er Ihnen verabreicht hat?
1: Doch, das habe ich.
4: Und was hat er Ihnen geantwortet?
1: Er hat es mir nicht gesagt.
4: Ah ja.
1: Weil dazu keine Notwendigkeit bestand. Er handelte unter Zeitdruck, weil es mir sehr schlecht ging.
5: Was Ihnen heute nicht mehr anzumerken ist. Haben Sie ein Augenleiden, Mr. Harker, oder warum verstecken Sie Ihre Blicke vor uns?
2: Einen Augenblick, bitte. Wenn Sie sich über uns informiert haben, wovon ich ausgehe, dann wissen Sie, wer ich bin. Als Professor der Wissenschaften ist mein Ruf tadellos und unantastbar.
4: Ein Ruf, der in den letzten Jahren ein wenig gelitten hat, Professor. Verzeihen Sie, wenn ich das hier so öffentlich kundtue. Wir müssen Sie auf jeden Fall bitten, unverzüglich mit uns zu kommen.
1: Aber das können Sie nicht. Wenn Sie den wahren Verbrecher fassen wollen, dann müssen Sie...
2: Ich fürchte, Ihre Intervention hat keinen Sinn, mein lieber Freund. Wir sind offensichtlich das Opfer einer Intrige geworden.
1: Aber wir können nicht weg von hier. Nicht jetzt.
5: Bitte machen Sie uns keine Szene, Mr. Harker. Sonst zwingen Sie uns, Gewalt anzuwenden.
4: Sie dürfen sich gerne bei den englischen Kollegen beschweren. Also tun Sie uns den Gefallen und kommen Sie jetzt bitte mit.
2: Tja, da werden wir uns wohl beugen müssen. Das Ganze ist nur eine Frage der Zeit, mein lieber Harker.
1: Aber genau die haben wir nicht.
2: Herr Van der Schoen, würden Sie bitte Miss Mina Harker ausrichten, was vorgefallen ist? Und gegen Sie liegt nicht etwa ein Haftbefehl vor, nein?
5: Nur gegen Sie und Mr. Harker.
2: Ja, das passt ins Bild. Sagen Sie also bitte, was geschehen ist. Sie soll auf keinen Fall etwas unternehmen, bevor wir zurück sind.
3: Ich verstehe.
2: Vielleicht sind Sie auch so gut, das Mr. Renfield auszurichten, für alle Fälle.
4: Wäre das dann alles?
2: Vorläufig, ja. Wir werden schneller zurück sein, als Ihnen lieb sein dürfte, wenn sich nämlich die Verdachtsmomente gegen uns in Luft aufgelöst haben.
5: Keine Verdachtsmomente, Professor. Beweise.
4: Also los jetzt.
2: Sehr rücksichtsvoll von Ihnen, uns keine Handschellen anzulegen.
5: Freuen Sie sich nicht zu früh. Die bekommen Sie im Wagen.
4: Würden Sie beide bitte Ihre Handgelenke vorstrecken?
2: Aber gern. Sie werden dabei feststellen, dass meine Lebenslinien bemerkenswert lang sind.
4: Sparen Sie sich Ihren Sarkasmus für den Untersuchungsrichter auf. Da werden Sie ihn nötig haben.
5: Und jetzt einsteigen, na los.
4: Steigen Sie schon ein, Kramer. Ich komme sofort nach.
5: In Ordnung, Herr Kommissar.
6: Herr Kommissar, hat alles geklappt?
4: Ja, Monsieur Rochefort, besten Dank für Ihre nützlichen Hinweise.
6: Oh, keine Ursache. Ist doch wohl selbstverständlich, dem ausführenden Arm des Gesetzes zur Seite zu stehen. Nicht wahr?
4: Wenn Sie das sagen.
6: Eine Sache noch, Herr Kommissar. Mein Name wird doch sicher aus dieser Angelegenheit herausgehalten, oder?
4: Ich sehe jedenfalls keinen Grund, ihn zu erwähnen.
6: Ach, da bin ich aber froh.
4: Also dann, danke nochmals. Genießen Sie Ihren Aufenthalt in Sandford. Ist schön hier, wenn es nicht gerade saukalt ist.
6: Danke, Herr Kommissar. Das werde ich ganz sicher.
7: Das werde ich ganz sicher.

0: In Ordnung. Ich weiß, dass Sie hier sind. Es gibt keinen Grund, sich noch länger versteckt zu halten.
1: Das tue ich keineswegs, Verehrteste. Hat Ihnen Frankenstein nicht gesagt, wo Sie mich finden?
0: Ihr Adjutant oder was immer er ist, hat mir eine Menge gesagt und erklärt. Ich habe noch nicht herausgefunden, wie viel ich ihm davon glauben kann.
1: Er neigt hin und wieder zu Geschwätzigkeit und Übertreibungen. Im Kern wissen Sie, worum es geht.
0: Es ist nicht so, dass ich nicht wüsste, wer Sie sind, Graf Dracula. Immerhin kenne ich Sie noch aus Zeiten, in denen Sie Vlad der Dritte waren. Nahezu unglaublich, dass wir uns heute zum ersten Mal begegnen.
1: Wir haben im Laufe der Jahrhunderte verschiedene Interessen, nehme ich an.
0: Schon möglich. Was Ihre Frage angeht, ja, ich bin im Bilde. Sie wollen mir einen Teil meines Blutes entnehmen, um damit Ihr eigenes zu ersetzen.
1: Darauf läuft es hinaus.
0: Sie glauben, dass Sie sich damit, ja was eigentlich, heilen können?
1: Die genauen Beweggründe haben Sie nicht zu interessieren. Sehen Sie, ich weiß, dass Sie sich selbst erst vor einiger Zeit einer solchen Behandlung unterzogen haben. Ich habe Dr. Ryans Forschungsergebnisse studiert. Er hat sie in seinem Abschlussbericht als geheilt bezeichnet.
0: Sie scheinen dabei eines zu vergessen, Dracula. Ich bin kein Vampir, so wie Sie.
1: Oh doch, das sind Sie. Vielleicht nicht auf meine Art, aber über die Jahrhunderte haben Sie ebenfalls einen unstillbaren Blutdurst entwickelt. Sie brauchen es zum Überleben. Es gibt Ihnen die Kraft und Energie, ohne die Sie nicht existieren können. Ich weiß, dass Sie es ohne diesen Lebenssaft versucht haben, aber es hat Sie immer wieder eingeholt. Oh ja, Elisabeth Báthory, Sie sind auf Ihre Art ebenfalls ein Vampir.
0: Also schön, wenn Sie unbedingt Wert auf diese Feststellung legen.
1: Was sagen Sie zu meinem Angebot?
0: Zunächst einmal müsste ich wissen, wie viel Sie zu zahlen bereit sind. Ich verkaufe mich nicht einfach so.
1: Geld spielt keine Rolle. Ich zahle Ihnen jeden Preis, den Sie wollen.
0: Jeden?
1: Nennen Sie mir Ihre Forderung.
0: Sagen wir, 1 Million US-Dollar. In bar.
1: Ein stolzer Preis, aber ich akzeptiere ihn. Wann können wir mit der Behandlung beginnen?
0: Nicht so eilig, Dracula. Ich habe Ihnen lediglich meine Preisvorstellung genannt. Es war noch keine Zusage.
1: Woran scheitert es dann noch?
0: So etwas will gut überlegt sein, finden Sie nicht? Ich benötige Bedenkzeit. Sagen wir bis Mitternacht.
1: Gut. Einverstanden. Keine Minute länger. Ich kann es nicht leiden, zu warten.
0: Zumindest in diesem Punkt sind wir uns schon einig. Dann also, bis später.
2: Glauben Sie, dass sie anbeißt? Verzeihen Sie den Ausdruck.
1: Sie wird sich darauf einlassen, weil sie das Geld benötigt. Immer schon.
2: Ja, könnte sein. Haben Sie sich eigentlich noch gar nicht gefragt, was sie hier tut?
1: Nein.
2: Aber ich. Sie ist hier, um ein Geschäft abzuwickeln. Sie wartet auf jemanden, der ihr offenbar etwas sehr, sehr Wertvolles verkaufen will.
1: Etwas, das 1 Million Dollar wert ist, vermutlich.
2: Dieses Weibsstück ist durchtrieben. Ich traue ihr nicht.
1: Genauso wenig, wie sie uns traut. Aber diese Vorsicht wird ihr nichts nützen. Um Mitternacht wird sie sterben.

0: Was? Sie sind Renfield?
1: Was überrascht Sie so daran?
0: Weil ich... Ich kannte einmal einen Mann dieses Namens. Sie sind ihm wie aus dem Gesicht geschnitten.
1: Ich kenne seine Geschichte, Mrs. Harker. Genau wie ich die Ihre kenne.
0: Dann...
1: Aram Renfield war mein Bruder.
0: Er war eine verzweifelte Seele. Aber ein guter Mensch. Sein Tod ist mir sehr nahe gegangen.
1: Als es passierte, hielt ich mich in den Staaten auf. Ich lebte dort. Ich konnte nicht zur Stelle sein.
0: Sie wussten, dass er in Dr. Stewarts Sanatorium lebte?
1: Natürlich. Aber ich habe es nicht fertiggebracht, ihn dort zu besuchen. Ich fürchtete, es hätte uns beiden nicht gut getan.
0: Sie haben ein Telegramm an Harkers Adresse gesandt. Woher wissen Sie, dass Dracula hierher kommt?
1: Weil ich ihn seit geraumer Zeit verfolge.
0: Sie? Wie das?
1: Ich habe einen Informanten. Eine Person, die ihm sehr nahe steht. Deswegen bin ich über die meisten seiner Schritte informiert.
0: Und was wollen Sie von ihm?
1: Können Sie sich das nicht denken?
0: Ihr Bruder.
1: Dracula hat ihn gewissenlos manipuliert. Und dann, als er wertlos für ihn geworden war, hat er ihm so schwer zugesetzt, dass mein Bruder an seinen Verletzungen elendig zugrunde gegangen ist.
0: Es tut mir so leid.
1: Ich hasse dieses Wesen. Und ich werde Dracula vernichten, auch wenn ich selbst dafür mein Leben lassen muss.
0: Wissen Sie, wann er kommt?
1: Ich bin überzeugt, dass er längst hier ist. Die Sonne ist untergegangen. Wir müssen also mit allem rechnen.
0: Was ist mit dem Schiff da draußen?
1: Oh, Sie haben es also auch bemerkt.
0: Ein ganz normaler Dampfer, dachte ich. Aber Sie starren immer wieder auf das Wasser hinaus, also scheint etwas mit ihm nicht in Ordnung zu sein.
1: Eine wie Sie könnte ich verdammt gut in meiner New Yorker Detektei gebrauchen. Hätten Sie nicht Lust?
0: Das ist heute schon das zweite Stellenangebot. Ich fürchte, ich muss ablehnen, Mr. Renfield.
1: Schade. Wirklich sehr schade.
0: Sie lenken ab.
1: Ich weiß. Mit dem Dampfer ist nichts Besonderes los. Die Cassiopeia auf dem Weg von Amsterdam nach Southampton. Interessant ist das kleine Boot, das man bei Nacht und Nebel zu Wasser gelassen hat.
0: Und noch interessanter der Mann darin, vermute ich. Kennen Sie ihn?
1: Ein Mann namens Morris. Ein ziemlich übler Bursche, weswegen wir am besten sofort in Deckung gehen. Kommen Sie mit zu den Badekabinen.
0: Was hat es mit ihm auf sich?
1: Er ist hier, um etwas zu verkaufen. Etwas, das ihm nicht einmal gehört.
0: Was ist es?
1: Ein Diamant. Ein großer, blutroter Rubin. Morris und ein paar andere haben ihn gestohlen und dafür rücksichtslos mehrere Menschen umgebracht.
0: Ich verstehe.
1: Und heute Nacht soll der Stein seinen Besitzer wechseln.
0: Sie glauben, Dracula ist der Käufer?
1: Könnte sein. Es würde zumindest seine Anwesenheit hier erklären.
0: Woher wissen Sie das alles?
1: Weil ich von der Versicherungsgesellschaft angeheuert wurde, den Stein wiederzubeschaffen. Ich gebe zu, ich habe mich denen ein wenig aufgedrängt.
0: Was haben Sie jetzt vor? Wollen Sie diesen Morris überfallen und ihm den Stein abnehmen?
1: Nein. Ich werde ihm folgen und abwarten, bis er Dracula trifft. Und dann werde ich diesem Monstrum einen Eichenpflock durch sein verfluchtes Herz bohren.

0: Mr. Morris?
1: Ja? Wer zum Teufel ist da?
0: Anna.
1: Nie gehört. Was soll das alles? Wo steckt Broska?
0: Kommen Sie ins Spiegelzimmer. Sie werden bereits erwartet.
1: Gehören Sie zu Miss Barton?
0: Richtig erraten. Kommen Sie. Da drin sind wir ungestört.
1: Sie gehen voran.
0: Sind Sie immer so misstrauisch?
1: Bei alten Schachteln wie Ihnen schon.
0: Sehen Sie nur, wen ich mitgebracht habe, Herrin.
2: Sie müssen Mr. Morris sein. Ich habe bereits gestern Abend auf Sie gewartet.
1: Broska wird Ihnen erklärt haben, warum sich die Sache verzögert hat. Womit wir auch schon beim Thema wären. Wo steckt er?
2: Oh, Ihr Partner. Habe ich recht?
1: Sie wissen verdammt gut, wen ich meine.
2: Nun, Ihr feiner Herr Broska hat sich aus dem Staub gemacht. Mit einem Großteil meines Geldes. Mit anderen Worten, er hat mich letzte Nacht bestohlen.
1: Was? Sie erwarten doch nicht, dass ich Ihnen das abkaufe.
2: Es wird Ihnen wohl nichts anderes übrig bleiben, denn es ist die Wahrheit.
0: Abgehauen ist der heutige Hund, weil ihm die Augen übergegangen sind, als er in den Geldkoffer gestiert hat.
1: Hören Sie, wenn das ein Scherz sein soll, dann...
2: Ich habe auch nicht darüber lachen können. Sie haben den Stein dabei?
1: Möglich.
2: Hören Sie, ich will ihn haben, unter allen Umständen. Ich habe inzwischen eine weitere Geldquelle aufgetan. Wir können das Geschäft also auch ohne Broska abschließen. Sie und ich.
1: Sie haben das Geld hier?
2: Es befindet sich hier im Hotel. 1 Million, wie ausgemacht.
1: Tja, zu schön, um wahr zu sein.
2: Wie meinen Sie das?
1: Ich meine damit, dass ich bereits seit über 20 Jahren mit Broska zusammenarbeite. Ich kenne ihn besser als er sich selbst. Und er würde nie, niemals eine krumme Tour versuchen, weil er dafür ein viel zu großer Feigling ist.
2: Nun, dann haben Sie sich wohl in ihm getäuscht.
1: Wie es aussieht, habe ich mich in ihn getäuscht. Nehmen Sie die Hände hoch.
2: Halten Sie das wirklich für nötig?
1: Allerdings, Sie werden mir jetzt auf der Stelle sagen, was...
2: Jetzt, Anna. So ist es gut, Anna. Schnür ihm ordentlich die Luft ab.
0: Schon dabei.
3: Lassen Sie mich los. Sie Weltkarawane vor ihr.
1: Das werdet ihr mir büßen, ihr verfluchten Weiber.
0: Herrin, oh, verflucht, tut das weh.
1: Rühr dich ja nicht von der Stelle, du Hexe. Oder ich jag dir eine Kugel zwischen die Rippen. Und jetzt zu Ihnen. Sie haben Broska umgebracht. Leugnen Sie es gar nicht erst.
2: Er war nichts wert. Genauso wenig wie Sie. Und jetzt werden Sie mir den Stein geben.
1: Wie kommen Sie auf diese wahnwitzige Idee?
2: Geben Sie ihn her, oder Sie werden diesen Raum nicht mehr lebend verlassen.
1: Sie werden mich kaum daran hindern, genauso wenig wie die Alte, weil ich Sie beide umbringen werde. Was ist das? Was sind das für Geräusche?
2: Ich könnte es Ihnen sagen, aber ich fürchte, es ist bereits zu spät für Sie.
0: Er ist über dir, du Mistkerl!
1: Was?
4: Stirb, Elender!
0: Dem Bastard recht.
4: Was haben Sie sich dabei gedacht? Warum mussten Sie es so weit kommen lassen?
2: Warum? Es ist doch nichts passiert. Ich habe Sie längst gesehen. Ich wusste, dass Sie es nicht zulassen würden, dass er mich umbringt.
0: Hier ist der Herrin. Der dumme Junge hat ihn tatsächlich bei sich gehabt.
2: Steck ihn ein, Anna. Er gehört jetzt uns.
4: Was hat das zu bedeuten? Was war das für ein Diamant?
2: Nichts, was Sie etwas anzugehen hätte, lieber Graf. Ja, ich fürchte, aus unserem Geschäft kann nun doch nichts werden. Ich habe, was ich wollte. Und ganz ohne einen Einsatz.
4: Das könnte Ihnen so passen, Gräfin. Wir hatten eine Vereinbarung.
2: Ich kenne Ihre Geschäfte, Dracula. Sie enden genauso häufig tödlich wie die meinen. Nur habe ich keine Lust, dieses Mal auf der anderen Seite zu stehen. Ja.
4: Ich brauche Ihr Blut und Sie werden es mir geben.
2: Lassen Sie mich auf der Stelle los, oder?
4: Oder wollen Sie es wirklich wagen, sich mit mir zu messen?
0: Oh nein, dieses Scheißer!
2: Anna, bleib hier. Du darfst mich jetzt nicht allein lassen.
0: Tut mir so leid, Herrin.
4: Selbst Ihre Untergebene lässt Sie im Stich. Vielleicht hätten Sie sie besser behandeln sollen. Los jetzt!
2: Wo bringen Sie mich hin?
4: Ins Turmzimmer des Ostflügels, wo Frankenstein bereits alles für die Transfusion vorbereitet hat.
2: Nein!
4: Oh ja, Ihre Zeit ist abgelaufen. Sie werden sterben, meine Teure.

0: zum letzten Mal, Dracula. Lassen Sie mich gehen. Mein Blut wird Ihnen nicht das Geringste nützen.
1: Das werden wir ja sehen.
0: Es ist keine Krankheit. Weder bei Ihnen noch bei mir. Begreifen Sie das endlich.
1: Nichts von dem, was Sie sagen, wird mich umstimmen. Sie wollen nur Ihre Haut retten. Rainer, na los, öffnen Sie die Tür.
0: Ich denke nicht daran.
1: Zwingen Sie mich nicht, Ihnen weh zu tun. Es wäre mir ein leichtes.
0: Oh ja, ich weiß. Wahrscheinlich warten Sie nur darauf.
1: Dieses Gebiet ist uns beiden doch wohl nicht fremd, hm? Los jetzt!
0: Schon gut.
1: Na also, warum nicht gleich? Ich hätte Sie...
0: Rein mit Ihnen!
1: Was hat das zu bedeuten?
0: Sie waren doch so versessen darauf.
1: Was? Frankenstein? Was ist hier geschehen?
2: Das kann ich dir genau sagen. Dein Doktorchen hat eins über seinen Schädel gekriegt. Und in der Zwischenzeit habe ich das Turmzimmer mit christlichen Symbolen gespickt.
1: Öffnen Sie die Tür!
0: Tun Sie es selbst, Dracula. Oder haben Sie Angst, Sie könnten sich dabei die Finger verbrennen?
1: Es braucht mehr als ein Kreuz aus Kreide, um mich aufzuhalten. Ich werde Sie töten, alle beide!
0: Anna, jetzt!
1: Wie können Sie es wagen?
0: Sehen Sie hier, Dracula. Das Kruzifix in meiner Hand.
1: Nehmen Sie es weg. Wie kommt es, dass es Sie nicht verbrennt?
0: Weil ich nicht bin, was Sie sind. Zurück mit Ihnen! Zurück!
1: Ich warne Sie zum letzten Mal. Weg mit den Kruzifixen!
0: Der Tisch, auf dem Sie mich ausbluten lassen wollten, Dracula, er wird Ihnen jetzt selbst zum Verhängnis. Da!
1: Nein! Weg!
0: Schnell, Anna!
2: Ich hab ihn!
0: Zieh die Kette fest. Fessle ihn auf den Tisch, während ich ihn niederzwinge.
2: Ja, Herrin.
1: Nein! Aufhören!
0: Jetzt sind Sie da, wo wir Sie haben wollten, Dracula.
1: Warum tun Sie das? Was haben Sie vor? Was haben Sie davon?
0: Ganz einfach. Sie wollten mich umbringen. Und jetzt hat sich das Blatt gewendet. Sie sind in meiner Hand.
1: Was wollen Sie von mir?
0: Sie sterben sehen. Sie können in diesem Raum kaum einen Schritt wagen, ohne ein Kruzifix zu berühren. Aber das Beste kommt erst noch.
1: Was?
0: In weniger als 2 Stunden wird die Sonne aufgehen. Nun, in diesem Raum sind Sie sicher, weil er über kein Fenster verfügt.
2: Noch nicht.
0: Wie Sie sehen, sind wir auf alle Fälle vorbereitet, lieber Graf. Anna wird jetzt ein kleines Loch in die Wand schlagen, was nicht weiter schwierig sein dürfte. Immerhin handelt es sich hier um ein Hotel und nicht um eine Burg in den Karpaten. Ein kleines Stück höher, Anna. Ja, so ist es gut. Ein einziger fehlender Stein wird bereits genügen. Das Sonnenlicht wird hereinfallen. Ein kreisrunder Strahl, der langsam durch den Raum wandern wird, bis er genau auf diesen Tisch fällt. Vielleicht auf Ihre Stirn oder auf Ihre Brust? Wie auch immer, eines ist sicher. Es wird Sie bei lebendigem Leib verbrennen. Und das, werter Graf, ist meine Antwort auf Ihren Plan, mich zu töten.
1: Wir werden uns in der Hölle wiedersehen, Elisabeth Báthory!
0: Ja, ganz sicher werden wir das. Aber bis es soweit ist, werde ich mein Leben noch in vollen Zügen auskosten. Leben Sie wohl, Graf. Komm, Anna.
2: Ja, Herrin, nur zu gern.
1: Frankenstein! Hören Sie mich!
3: Was ist passiert?
1: Sie haben sich wie ein Anfänger übertölpeln lassen. Was ist? Können Sie sich bewegen?
3: Oh nein, das verfluchte alte Weib hat mich in Ketten gelegt. Genau wie Sie.
1: Die beiden werden es mit ihrem Leben bezahlen. Und ich werde zusehen, wenn sie sich im Dreck vor mir winden.
3: Irgendjemand muss doch... Ich meine, es muss uns doch jemand hier herausholen können.
1: Wer es auch ist, er sollte sich beeilen. Die Sonne wird gleich aufgehen.

0: Ich hätte mir liebend gerne angesehen, wie dieser Höllenhund in Flammen aufgeht.
1: Ich weiß, Anna, aber wir müssen weiter. Noch haben wir nicht...
0: Da kommt jemand. Was tun wir?
1: Nur die Ruhe bewahren, liebste Anna.
2: Hier muss es sein. Wahrscheinlich ist er... Sieh mal an. Dafür, dass das ganze Hotel nur im Schlummer liegen sollte, herrscht hier aber reger Verkehr.
1: Lassen Sie uns bitte durch, wir haben es eilig. Oh, Mina, wie schön, dass ich Sie vor meiner Abreise noch sehe. Haben Sie sich mein Angebot noch einmal durch den Kopf gehen lassen?
2: Entschuldigen Sie, wenn ich diese nette Plauderei unterbreche, aber unten im Spiegelsaal liegt ein Toter. Wir haben diesen Seidenschal bei ihm gefunden, der ganz hervorragend zu Ihrem Kleid passt, Miss Barton.
1: Ach was, ich habe ihn schon überall gesucht.
2: Höchste Zeit, dieses Theater zu beenden. Wo ist er? Wo ist Graf Dracula?
1: Sie suchen den Grafen? Nun, Sie werden ihn irgendwo da oben vorfinden. Darf ich fragen, was Sie von ihm wollen?
2: Ich bin gekommen, um ihn zu töten.
1: Wenn das so ist, werden Sie an der Kammer dort oben Ihre wahre Freude haben. Ich nehme doch an, dass ich mich jetzt verabschieden darf.
2: Wenn Sie mir verraten, auf wessen Konto der Tote da unten geht.
0: Sind Sie etwa Polizist?
2: Nein, aber zufällig hatte der Mann etwas bei sich, das ich suche. Und ich... Ja, ich könnte mir vorstellen, dass Sie es waren, die es an sich genommen haben.
0: Nichts habe ich, verdammter Schnüffler. Mach den Weg frei, oder ich...
3: Renfield, Achtung!
0: Oh, du mieser Bastard!
2: So, und jetzt zu Ihnen. Ich hoffe, ich habe deutlich gemacht, dass ich in dieser Sache keinen Spaß verstehe. Wo ist der Stein?
4: Hey, hallo, ist da jemand? Lassen Sie uns hier raus.
2: Wer ist das?
3: Es klingt nach... Ja, das war Frankenstein. Er hat ein Zimmer hier.
1: Er ist Draculas Gehilfe. Haben Sie das nicht gewusst, Kleines?
2: In Ordnung. Wir werden jetzt alle nach oben gehen. Aber vorher geben Sie mir den Stein, den Sie so verzweifelt unter Ihrem Kleid zu verstecken versuchen. Und machen Sie langsam. Ich warne Sie.
1: Was glauben Sie, habe ich sonst noch darunter versteckt?
2: Weiß man's?
1: Hier ist er. Ich hoffe, Sie sind jetzt zufrieden.
2: Das kann ich Ihnen in wenigen Sekunden sagen.
1: Was tun Sie denn? Sind Sie verrückt?
3: Aber das ist ja Glas.
2: Genau wie ich befürchtet habe. Die Suche geht weiter.
1: Was? Was hat das zu bedeuten?
2: Man hat sie reingelegt, Verehrteste. Mit einer billigen Glaskopie.
1: Nein.
2: Und dem einzigen Mann, der uns hätte sagen können, wo sich das Original befindet, haben sie das Genick brechen lassen. Meinen Glückwunsch zu so viel Weitsicht.
1: Ihren Spott können Sie sich sparen.
2: Was ist nun? Gehen Sie mit uns nach oben oder ziehen Sie es vor, Ihre Koffer zu packen?
1: Sie lassen mich gehen?
2: Mir liegt nichts an Ihnen. Also, gehen Sie, wohin Sie wollen. Vielleicht sehen wir uns eines Tages wieder.
1: Sie meinen, wenn ich den echten Stein vor Ihnen gefunden habe? Sie sind jederzeit herzlich eingeladen, mich zu besuchen.
2: Ich komme darauf zurück.
1: Auf Wiedersehen, Mina. Ich reise bei Sonnenaufgang ab. Ihnen bleiben also noch ein paar Minuten, es sich zu überlegen. Manchmal sind spontane Entscheidungen die besten.
2: Vorsicht, Mina. Sie ist eine gefährliche Frau.
3: Ich weiß.
2: Kommen Sie. Das heißt, wenn Sie bereit dafür sind. Ich weiß, was Dracula Ihnen und Ihren Freunden angetan hat.
3: Ich bin bereit.

0: bereit?
1: Ja.
0: Gut. Achtung! Oh, endlich rührt sich etwas. Warum hat das so lange gedauert?
2: Auch diese zwei sind nicht gekommen, um uns die Freiheit zu schenken. Frankenstein.
0: Graf Dracula. So viele Jahre habe ich auf diesen Moment gewartet.
3: Was soll das? Wer zum Teufel ist der Kerl?
2: Sagen Sie es, wenn Sie die Zeit noch haben sollten.
0: Mein Name ist Renfield. Jack Renfield. Dracula hat meinen Bruder umgebracht. Auf eine äußerst brutale und menschenverachtende Weise.
2: Ihr Bruder hat mich in seiner Zelle angegriffen. Ich war gezwungen, ihn zu töten. Befreien Sie mich von den Ketten und den Kruzifixen und ich werde Ihnen die ganze Geschichte erzählen. Die wahre Geschichte.
0: Mich werden Sie nicht reinlegen oder manipulieren. Ich bin gekommen, um die Geschichte zu Ende zu bringen, damit endlich Frieden einkehren kann.
1: Die Sonne geht auf.
0: Das ist es also, was sich Liza Barton für Sie ausgedacht hat. Sehr gerissen.
2: Aber es wird Sie um die Früchte Ihrer Rache bringen, Renfield. Machen Sie mich los, ehe der Sonnenstrahl weiter wandert. Befreien Sie mich und lassen Sie uns die Sache zu Ende austragen, Auge in Auge.
0: Sie wissen genau, dass ich Ihnen dann unterlegen wäre. Und deswegen treibe ich Ihnen jetzt einen Eichenpflock durchs Herz.
2: Mina!
0: Lassen Sie die Frau aus dem Spiel. Sie haben schon genug Leid über sie gebracht.
1: Graf Dracula.
2: Mina, du wirst jetzt genau zuhören. Ich kann dir bis auf den tiefsten Grund deiner Seele sehen. Und ich weiß, was dich bekümmert.
0: Hören Sie nicht auf diesen Teufel!
3: Warum nicht? Es ist nur fair, oder? Lassen Sie ihm doch seine letzten Worte.
2: Es ist der Tod deines Sohnes, der dich nicht zur Ruhe kommen lässt.
1: Ja.
2: Quentin Harker. Er wurde 7 Jahre nach unserer letzten Begegnung geboren. 7 Jahre, in denen mein Keim in dir zu einem Kind heranwuchs.
1: Was?
2: Natürlich haben alle angenommen, dass Jonathan Harker der Vater des Kindes ist. Aber du, Mina, hast es schon immer besser gewusst, nicht wahr?
1: Was sagen Sie da?
2: Quentin Harker ist die Frucht meines Blutes, Mina. Ist dein Sohn genau wie der meine?
1: Oh Gott!
0: Hören Sie nicht hin, verdammt! Lassen Sie sich von ihm nichts einreden!
2: Sie weiß, dass ich die Wahrheit sage. Nur eine Mutter kann es fühlen.
3: Die Sonne wandert, Dracula.
2: Es ist nicht vorbei, Mina.
1: Was meinen Sie damit?
2: Du glaubst, dass dein Sohn ertrunken ist. Natürlich musstet ihr es annehmen. Seine Fußspuren, die zum Weiher führten, sein Mantel am Ufer, sein Schrei, der über das Wasser zu euch drang. Aber die Wahrheit ist eine andere.
1: Welche? Sagen Sie mir endlich, was wirklich passiert ist. Was ist mit meinem Sohn?
2: Er lebt. Mina, an einem Ort, den ich selbst nicht kenne. Quentin wurde entführt. Er hat dasselbe Schicksal erlitten, das auch ich einst erfahren musste.
1: Nein, das ist nicht wahr.
2: Es ist der Fluch der Draculas, der sich an ihm erfüllen soll. Ein Pakt, der vor Hunderten von Jahren geschlossen wurde.
1: Wo ist er, Dracula? Wo ist mein Sohn?
2: Nur ich bin in der Lage, den Ort zu finden, an dem er verschleppt wurde. Nur ich kann diesen dunklen Bann brechen.
1: Oh Gott, Quentin.
2: Wir können ihn zusammensuchen, Mina. Aber dazu musst du mich von diesen Ketten befreien.
0: Nein, kommt nicht in Frage. Mina!
1: Bleiben Sie, wo Sie sind, Mr. Renfield.
0: Aber verstehen Sie denn nicht, dass er Sie nur manipuliert? So wie er es mit meinem Bruder getan hat.
2: Ich versprach ihm lediglich Insekten, Renfield. Und die hat er bekommen. So ist es richtig, Mina. Und jetzt löse die Ketten von meinen Händen, damit ich sie bewegen kann.
0: Nein, das lasse ich nicht zu. Mina! Ah! Ah! Oh Gott!
2: Sehr

0: tun sie es nicht!
1: Du schaffst es, Mina. Tu es nicht für mich. Tu es für deinen Sohn.

0: Mina? Mina? Mina!
1: Kommen Sie, Harker, zum Turm hinüber. Vielleicht ist es noch nicht zu spät.
0: Wenn ihr etwas zugestoßen sein sollte, werde ich mir das niemals verzeihen.
1: Warten Sie damit noch, bis wir Klarheit haben. Wohin jetzt?
0: Da geht es nach oben.
1: Warten Sie noch. Warten Sie.
0: Was ist? Was?
1: Da kommt jemand die Stufen herunter.
0: Wer sind Sie? Was ist hier passiert?
2: Renfield. Mein Name ist Renfield.
1: Kommen Sie, mein Freund. Sie können sich ja kaum auf den Beinen halten. Und jetzt sagen Sie uns bitte, was geschehen ist. Ist Mina Harker etwa dort oben?
2: Nein, das heißt nicht mehr.

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0: Was ist mit Ihren Augen, Harker? Lassen Sie mich Ihre Augen sehen.
1: Professor?
0: Nicht jetzt. Kommen Sie, Harker. Ihre Augen. Ich muss hineinsehen. Harker, beruhigen Sie sich. Ich muss es tun. Ich muss. Ziehen Sie den Lederriemen fester, Renfield. Ziehen Sie den gottverdammten Riemen fester.
2: Ich mach ja schon.
0: Gut so. Jetzt nehmen Sie ihm die Brille ab.
3: Nein, nehmen Sie Ihre Finger weg.
0: Jetzt.
2: Oh Gott, was ist das? Was ist mit seinen Augen?
0: Er hat einen Parasiten darin. Und wir kennen sogar seinen Namen nicht, wahr, mein Freund?
3: Nein!
2: Oh Gott, ich habe so etwas nicht für möglich gehalten.
0: Sehen Sie her, Harker! Sehen Sie mich an! Sehen Sie auf das Kruzifix in meiner Hand!
2: Bei Gott, tun Sie es doch endlich!
3: Ich kann nicht! Ich kann nicht!
0: Fixieren Sie seinen Kopf, Renfield! Das Stirnband!
2: Ja!
3: Nehmen Sie es!
0: Noch fest! So fest Sie können, Renfield! Und jetzt Sie, Herr Dracula! Sieh ein letztes Mal durch Harkers Augen! Ex hoc corpore, diaboli reverte in terram tuam, maledictus eris in perpetuas eternitatis.
2: Seine Augen.
0: Get de abiens in eternum. Abiens in eternum.
2: Da draußen ist jemand.
0: Nicht jetzt. Abiens in eternum. Abiens in eternum, Diabolus! Abiens in eternum!
2: Oh Gott, steh uns bei.
0: Der Relinquas los! Der Relinquas los!
2: Ich glaube, es ist vorbei.
0: Ja, das hoffe ich auch.
2: Soll ich?
0: Nein, ich gehe schon. Und Sie, mein Freund, was kann ich für Sie tun?

0: Tagebuch von Mina Harker. Ich weiß nicht mehr, wie viel Zeit vergangen ist, seit wir von der Nordsee aufgebrochen sind. Es kommt mir vor, als läge das alles schon so weit zurück. Wo ich bin, weiß ich ebenso wenig. Zeit und Raum sind für mich nahezu bedeutungslos geworden. Vor mir steht auf einem Podest ein offener Sarg aus Stein. Darin liegt er, Dracula. Er liegt da wie in einer Totenstarre, das Gesicht bleich und ausdruckslos. In meiner linken Hand halte ich noch immer den Eichenpflock. Ich habe ihn selbst hergestellt, aus einem Stuhlbein. Zugespitzt mit einem Messer, das ich entwendet habe, irgendwo in diesen düsteren Katakomben, die an einem unbestimmten, gottverlassenen Ort dieser Erde liegen. Ich habe 1000 gute Gründe, der Bestie vor mir den Pflock durch ihr untotes Herz zu treiben, um endlich das zu beenden, was vor vielen Jahren seinen Anfang nahm. Jeder einzelne Grund wiegt schwer genug. Doch dagegen steht etwas anderes, das mich immer wieder davon abhält, gerade wenn ich bereit bin, es zu tun. Hoffnung. Die Hoffnung, dass mein über alles geliebter Sohn vielleicht doch noch am Leben ist. Und so ist mein Schicksal nun enger als je zuvor mit dem Draculas verknüpft. Denn er ist, Gott vergebe mir, Quentins Vater. Tu es. Tu es jetzt.
1: Sie sind so unentschlossen. Habe ich Sie erschreckt?
0: Ich habe Sie nicht gehört. Wie sind Sie hier hereingekommen?
1: Liebe Mrs. Harker, hier existieren überall geheime Gänge und Türen. Nichts bleibt verborgen. Hat man Ihnen denn nicht gesagt, wo Sie sich befinden?
0: Nein, niemand.
1: Nun, ich begehe sicher keine Indiskretion, wenn ich Ihnen sage, dass Sie sich mitten im Hauptquartier des Zirkels aufhalten.
0: Des Zirkels?
1: Der Zirkel der Sieben. Sie dürfen sich glücklich schätzen, der erste Mensch außerhalb unserer Organisation zu sein, dem es gestattet ist, diese Räume zu betreten.
0: Ich bin mir nicht sicher, ob Glück das richtige Wort dafür ist.
1: Wenn Sie wollen, zeige ich Ihnen noch ein bisschen mehr. Mein Reich der Technik zum Beispiel.
0: Ich darf diesen Ort nicht verlassen. Dracula hat es mir untersagt.
1: Auch seine Sache. Er vertraut seiner ärgsten Feindin sein Leben an, während er schläft.
0: Was nicht gerade für Sie und die anderen spricht.
1: Nein, vielleicht nicht. Aber ich könnte wetten, dass es zu seinen Plänen gehört. Alles hier unten folgt einem Plan. Hat er Ihnen erzählt, dass ich früher der Kopf der Organisation gewesen bin?
0: Nein.
1: Es waren meine Ideen, die den Zirkel mächtig gemacht haben. Ich, Robur, war es, der allein die Macht hatte, diese Welt in ihren Grundfesten zu erschüttern.
0: Hören Sie, das ist nicht meine Welt. Ich bin aus vollkommen anderen Gründen hier.
1: Ja, Sie suchen jemanden, nicht wahr? Wie profan. Ich hoffe nur, dass er darüber nicht die Pläne und Ziele des Zirkels vergisst. Wenn Sie mich jetzt entschuldigen würden, ich habe zu tun.
0: Ich halte Sie ganz sicher nicht auf.
1: Und geben Sie gut mit dem Pflock acht. Wie leicht kann man jemanden damit verletzen?
0: Robur? Bitte warten Sie. Robur! Robur, wo stecken Sie? Ach, verdammt. Die Ziele des Zirkels. Verzeihung, können Sie mir... Niemand da. Aktivitätsprotokoll Mycroft Holmes, Oscar Wilde, Auguste Dupin, Phileas Fogg, Irene Adler, Edgar Allan Poe, Bram Stoker, Professor Abraham van Helsing.
2: Ah, Mrs. Harker. Haben Sie sich verlaufen?
0: Nein, ich dachte, Robur sei hier. Er hat mir versprochen, mir einen Teil seiner Erfindungen zu zeigen.
2: Das sieht ihm ähnlich. Er scheint sich nicht im Klaren darüber zu sein, dass jede Information, die Sie hier aufschnappen, eine zu viel sein könnte.
0: Sie halten mich für eine Spionin?
2: Wohl kaum. Dennoch halte ich es für gefährlich, Sie hier herumlaufen zu lassen. Aber so viel ich weiß, geht es für Sie schon bald auf Reisen.
0: Verzeihung, aber wer sind Sie?
2: Mein Name ist Theodora. Ich bin Draculas persönliche Assistentin.
0: So? Er hat noch nie von Ihnen erzählt.
2: Dann liegt es wohl daran, dass er andere Dinge im Kopf hatte.
0: Sagen Sie mir, was Dracula im Schilde führt. Warum bin ich hier? Und die Sache mit meinem Sohn, was wissen Sie darüber?
2: Ich bin leider nicht befugt, mit Ihnen darüber zu reden. Ich habe keine Ahnung, ob dieses Kind wirklich existiert. Ich weiß nur, dass Sie in Kürze den Nachtzug nach Bukarest besteigen werden. Hier sind Ihre Fahrkarten.
0: Nach Bukarest? Mit ihm?
2: Ja. Sie haben das große Privileg, allein mit ihm zu reisen. Mir hat er klargemacht, dass ich für andere Aufgaben vorgesehen bin.
0: Sie verehren ihn, richtig? Sie denken doch hoffentlich nicht, dass ich etwas für ihn empfinde. Ich kann Ihnen versichern...
2: Ich weiß, was Sie beide miteinander verbindet. Und dass Sie sozusagen ältere Rechte an ihm haben. Ich wünsche Ihnen eine angenehme Reise, Mrs. Harker. Kommen Sie gesund zurück.

0: Wie fühlen Sie sich, Harker?
1: Beschissen.
0: Hoppla!
1: Verzeihung, aber es ist so. Ich habe mich noch nie so... so elend gefühlt.
0: Nun, wir haben Ihnen erfolgreich einen Dämon ausgetrieben. Sie sind jetzt wieder Herr im Haus, wenn Sie verstehen, was ich meine.
2: Ausgetrieben ist gut. Ich habe gedacht, Sie bringen ihn um.
0: Ein Exorzismus hat oft verstörende Nebenwirkungen auf Dritte. Vermutlich wird er deswegen so gut wie nie in der Öffentlichkeit praktiziert. Nimmt jemand noch einen Grog?
2: Danke, nein.
3: Doch, ich habe ihn nötig nach dieser Nummer.
0: Kommt sofort. Zucker dazu. 1, 2, 3. Fertig. Und jetzt erzählen Sie doch mal, Mr. Stoker, was Sie zu uns führt.
3: Kleinen Augenblick. Sie sind der Stoker?
2: Ja.
3: Mr. Bram Stoker?
2: Ja.
3: Der Schriftsteller?
2: Ich habe Dokumente, um es zu beweisen.
3: Nicht nötig. Ich habe Ihr Buch gelesen. Mehrmals sogar.
0: Nun ja, Buch. Wir haben Mr. Stoker erlaubt, all unsere Tagebuchaufzeichnungen, Briefe und was sonst noch alles von unserer ersten Begegnung mit Dracula vorhanden war, zu einer Art Bericht zusammenzufassen. Nur die wenigsten wissen, dass sich alles exakt so zugetragen hat. Cheers! Trinken Sie, Harker. Umso schneller kommen Sie wieder auf die Beine.
3: Was zum Teufel?
0: Ja. Bei Ihrem Glas ist mir das heiße Wasser ausgegangen. Dafür haben Sie doppelt so viel Zucker. Und jetzt zu Ihnen, Mr. Stoker.
2: Ja. Sie und Mr. Harker wurden vor kurzem inhaftiert. Man hatte Sie beschuldigt, für den Mord an Dr. Ryan und seiner Frau verantwortlich zu sein.
0: Fälschlicherweise beschuldigt.
2: Wir wollen nicht kleinlich sein. So wurden wir jedenfalls auf Sie aufmerksam. Und wir bekamen schnell heraus, dass allem Anschein nach ein anderer seine Finger mit im Spiel hatte. Graf Dracula.
0: Der grimme Feind, zurückgekehrt. Vermutlich geradewegs aus der Hölle.
2: Tja, sehen Sie, für Sie ist er erst seit kurzem wieder in Erscheinung getreten. Wir aber beobachten seine Aktivitäten schon seit geraumer Zeit.
0: Wer ist wir?
2: Darauf wollte ich gerade zu sprechen kommen. Ich wurde zu Ihnen geschickt von dem Mann, der auch Ihre Kaution gezahlt hat. Von Mr. Mycroft Holmes.
3: Der Bruder von diesem Detektiv?
2: Genau der. Mr. Holmes ist vieles. Ihnen die Einzelheiten auseinanderzusetzen würde den Rahmen sprengen. Begnügen Sie sich einfach damit, dass er großen Einfluss besitzt und diesen zum Wohl unseres vereinten Königreichs einsetzt. Er leitet eine Abteilung von Sonderermittlern, die für die Krone im Einsatz sind.
0: Ah, scheint ein interessanter Zeitgenosse zu sein.
2: Unsere Ermittler wurden in letzter Zeit immer wieder mit Dracula konfrontiert. Es besteht der begründete Verdacht, dass sich dieses Wesen an die Spitze einer brandgefährlichen Organisation gesetzt hat, die sich der Zirkel der Sieben nennt.
3: Eine Verschwörung? Etwas in der Art?
2: Es handelt sich um eine Organisation von Verbrechern, die vor allem Großbritannien den Kampf angesagt haben. Noch wissen wir nicht allzu viel über ihre wahren Ziele.
0: Nur, dass Graf Dracula bis zum Scheitel darin verstrickt ist. Richtig?
2: Exakt. Sie drei und die bedauernswerte Mrs. Mina nicht zu vergessen, haben sich geschworen, den Vampir zu jagen und zur Strecke zu bringen.
1: Ja, das haben wir.
2: Sehen Sie? Und Mycroft Holmes und seine Verbündeten jagen den Verbrecher Dracula. Daraus ergibt sich... ein gemeinsames Ziel, nicht wahr?
3: Sie wollen, dass wir Dracula für Sie aufspüren und erledigen. Ist es das?
2: Nun, wenn es sich so ergibt, hätte Mr. Holmes sicher nichts dagegen. Aber ich bin auch gekommen, um Sie zu warnen. Sie gehen davon aus, einen Einzelnen zu jagen. Aber hinter seinem Rücken steht eine gefährliche Organisation, die ihre Spitze und Verbündete überall haben. Wir denken einfach, dass Sie das wissen sollten.
0: Es könnte hilfreich sein in der einen oder anderen Situation.
2: In diesem Umschlag befindet sich ein Dossier, in dem das Wesentliche, das wir über den Zirkel bisher in Erfahrung gebracht haben, zusammengefasst ist. Unnötig zu erwähnen, dass der Inhalt dieser Akte der strengsten Geheimhaltung unterliegt.
0: Man würde uns ohnehin vermutlich nicht einmal die Hälfte davon abkaufen, richtig?
2: Ich bin davon überzeugt, dass man sie sogar in ein Sanatorium einweisen würde.
3: Okay, ich denke, wir haben diesen Punkt verstanden. Angenommen, wir unterstützen Ihren Verein. Was springt für uns dabei heraus?
2: Herausspringen?
3: Ja, ich meine, welchen Vorteil haben wir davon, dass wir für Sie die Drecksarbeit machen?
2: Sie tragen zur Sicherheit Englands bei. Sie sorgen dafür, dass jedermann im Königreich des Nachts ruhig schlafen kann.
3: Ich bin Amerikaner.
2: Tja, dafür kann ich nichts.
0: Wie auch immer, wir sind Ihnen dankbar für Ihre Hinweise und für Ihren Besuch, Stoker. Und ich nehme doch an, dass wir künftig auch die Unterstützung Ihrer Sonderermittler in Anspruch nehmen können, falls es die Angelegenheit erfordert.
2: Selbstverständlich. Ich selbst stelle mich als Verbindungsmann zur Verfügung.
0: Wenn Sie Dracula und seine Gefolgsleute beobachten, haben Sie doch vielleicht bereits Hinweise auf seinen derzeitigen Aufenthaltsort. Es ist nämlich so, dass sich Mina Harker vermutlich noch immer in seiner Gewalt befindet.
2: Und genau an diesem Punkt versiegen leider unsere Informationsquellen. Ich kann Ihnen da im Augenblick nicht weiterhelfen.
3: Großartiger Verein.
2: Immerhin tun wir etwas. Anstatt uns ins Ausland zurückzuziehen und die Hände in den Schoß zu legen, Mr. Renfield.
0: Ah, ich sehe schon. Das ist der Beginn einer wundervollen Freundschaft.
1: Das Telefon. Vielleicht Neuigkeiten von Mina.
0: Vielleicht bleiben Sie besser noch einen Moment sitzen, Harker.
3: Ich gehe schon. Hallo? Ja, das Haus von Professor Van Helsing. Woher wissen Sie das? Gut, ich höre zu. Ja. Ja, verstanden. Ist das alles? Sagen Sie mir, wer Sie sind. Sie werden doch wohl kaum annehmen, dass wir auf einen bloßen Anruf hin... Hallo? Ach, verdammt. Aufgelegt.
0: Wer war denn dran?
3: Keine Ahnung. Eine Stimme, vollkommen verzerrt. Ich konnte nicht einmal heraushören, ob es ein Mann oder eine Frau gewesen ist.
1: Und was hat sie gewollt?
3: Man teilt uns mit, dass Dracula auf dem Weg nach Bukarest ist. Er hat den Nachtzug bestiegen, von Sarajevo aus.
1: Was ist mit Mina? Ist sie bei ihm? Geht es ihr gut?
3: Sie begleitet ihn. Aus freien Stücken, wie es scheint.
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0: Wie um alles in der Welt ist er so schnell nach Sarajevo gekommen?
2: Ihm stehen Mittel und Wege zur Verfügung, die wir noch nicht kennen. Sarajevo, Rom, Wien, jeder Ort ist so gut wie der andere. Was hat man Ihnen sonst noch gesagt, Renfield?
3: Nicht viel. Wir sollen versuchen, so schnell wie möglich Bukarest zu erreichen. Am Bahnhof werden wir weitere Nachricht erhalten. Ach ja, fast hätte ich es vergessen. In dem Zug, den Dracula nimmt, befindet sich einer ihrer Agenten, Mr. Stoker. Man sagte mir, er würde sich um den Blutsauger kümmern.
2: Einer unserer Agenten? Wie kommen Sie darauf?
3: Nun, ich hatte angenommen, der Anrufer sei jemand aus Mycroft Holmes' Umfeld.
2: Sie irren sich. Von uns weiß niemand, wohin Dracula unterwegs ist.
0: Dann, liebe Freunde, machen wir uns besser jetzt schon mal auf einen heißen Tanz gefasst.

0: Würden Sie mir eine Frage beantworten, Dracula?
1: Wie ich höre, hast du das Sprechen doch noch nicht verlernt.
0: Sie müssen zugeben, dass diese Situation eine besondere ist. Für uns beide.
1: Uns verbindet einiges. Und das allein ist der Grund, warum wir diese Reise angetreten haben.
0: Sie benutzen Sie und die Suche nach meinem Sohn nicht nur als Vorwand, um irgendwelche Ziele des Zirkels auf dem Balkan zu verfolgen?
1: Ich nehme an, das war die Frage, die dir seit Sarajevo auf der Seele brennt.
0: Ja.
1: Ich sehe, ich muss dir meine Beweggründe erklären. Als ich etwa 10 Jahre alt war, kamen Männer in unser Haus, allen voran mein Vater. Sie rissen mich fort, verschleppten mich an einen unheiligen Ort. Alles, was ich noch vor mir sehe, sind lange Schatten, Dunkelheit. Eine Gestalt, die aus den Schatten heraustritt. Dann nichts mehr. Meine Erinnerungen reißen an diesem Punkt ab. Ich weiß weder, wem ich dort begegnet bin, noch was er mir angetan hat.
0: Haben Sie denn nicht versucht, diesen Ort wiederzufinden? Ich meine, wenn die Männer damals zu Pferd unterwegs waren und Sie ungefähr abschätzen können, wie lange...
1: Glaubst du wirklich, dass ich diese Berechnung nicht schon längst angestellt hätte? Tausendfach habe ich die Gegend rund um die Karpaten durchforstet. Vergeblich.
0: Und Quentin, mein... unser Sohn?
1: Ich habe nicht geahnt, dass Sie es tun würden. Dass man auch ihn holt. Dass man ihn an jenen Ort bringt, um ihm dasselbe Schicksal widerfahren zu lassen.
0: Aber woher wollen Sie wissen, dass es so passiert ist?
1: Weil ich erst an jenem Tag die volle Wahrheit erfahren habe. Ich hatte eine Vision. Ich sah meinen Vater, sah ihn in seiner Rüstung, wie er aufbrach, begleitet von einigen seiner Gefolgsleute. Er machte sich auf an jenen Ort, der nur ihm bekannt war. Und dort verkaufte er nicht nur mich, sondern auch meinen Nachfahren. Ich habe es nicht gewusst. Über all die langen Jahre habe ich angenommen, dass mein Schicksal sich an keinem anderen wiederholt.
0: Wie kann ein Vater seinem Sohn etwas so Entsetzliches antun?
1: Er hat seinen Stamm, sein Volk damit freigekauft. Er sorgte dafür, dass ihnen ein Leben unter dem Joch des Feindes erspart blieb. Der Preis dafür war ich.
0: Und Quentin...
1: Vielleicht ist es noch nicht zu spät, Mina. Wir können ihn noch immer finden, wenn jemand dazu in der Lage ist. Dann du, seine Mutter.
0: Glauben Sie das wirklich?
1: Warum wäre ich sonst hier?
2: Oh, verzeihen Sie bitte die Störung, aber heute Nacht scheint die halbe Welt zu reisen. Der Schaffner sagte uns, dass in Ihrem Abteil noch Platz wäre. Haben Sie etwas dagegen, wenn mein Begleiter und ich Ihnen bis Belgrad Gesellschaft leisten?
1: Ich denke nicht, dass wir...
0: Bis Belgrad? Warum nicht?
2: In Belgrad wird ein Abteil in Wagen 2 frei. Dann werden wir Ihnen nicht weiter zur Last fallen.
0: Wir werden uns ganz sicher arrangieren.
2: Oh, danke. Das ist sehr freundlich von Ihnen. Ich werde rasch meinem Begleiter Bescheid sagen. Ich bin gleich zurück.
1: Warum hast du das getan? Warum hast du zugestimmt?
0: Aber ich habe gedacht, dass wir kein unnötiges Aufsehen erregen wollen. Und das hätten wir getan, wenn wir die freien Plätze verweigert hätten.
1: Es gefällt mir nicht.
0: Bis Belgrad werden Sie sich wohl zusammenreißen können.
1: Ich werde nicht noch einmal dulden, dass du über mich entscheidest. Es hat schon seine Gründe, warum ich...
2: Oh, Verzeihung, ich habe mich Ihnen noch gar nicht vorgestellt. Mein Name ist Oliver Manning. Ich bin Vikar in einer kleinen Gemeinde in Nordengland. Und dies hier ist Pater Rufus McDermott.
3: Guten Abend, verehrte Dame, mein Herr. Mein junger Kollege sagte mir, dass Sie uns bis Belgrad die freien Plätze in Ihrem Abteil zur Verfügung stellen. Das ist sehr gütig von Ihnen.
0: Ich bitte Sie, das ist doch selbstverständlich.
3: Oh, stimmt etwas nicht? Stört Sie etwa mein Kruzifix? Ich trage es gerne immer bei mir, weil es auf Reisen gleichzeitig so etwas wie mein Talisman ist. Ist es so besser?
0: Schon gut, mein Begleiter macht sich nicht viel aus der Kirche, das ist alles.
3: Ach ja?
1: Ich habe meine Gründe.
3: Oh, ganz sicher haben Sie die. Und wir wollen uns wahrhaftig niemandem aufdrängen, nicht wahr, Manning?
2: Nein. Wobei mich schon interessieren würde, warum sie die Kirche so sehr abschreckt.
1: In niemandes Namen wurde seit jeher so viel gemordet, geraubt und gebrandschatzt wie unter dem Banner irgendeiner religiösen Vereinigung, ganz gleich welcher Art sie auch immer war.
0: Vielleicht sollten wir besser das Thema wechseln.
3: Es tut mir leid, dass Sie es so sehen. Vermutlich haben Sie oder Ihre Familie in dieser Hinsicht schlechte Erfahrungen gemacht.
0: Sie beide sind Engländer, nicht wahr? Welcher Grund führt Sie auf den Balkan?
2: Eine Studienreise. Wir folgen der Einladung einer kleinen christlichen Gemeinde am Fuß der Karpaten zur Verständigung unserer Kulturen.
3: Und Sie? Was ist der Anlass Ihrer Reise? Ich meine, wenn es erlaubt ist, danach zu fragen.
1: Wir besuchen einige Orte meiner Jugend.
3: Sehen Sie? Und ich habe mir gleich gedacht, dass Sie aus der Gegend stammen müssen. Eine finstere Gegend, nicht wahr? Auch heute noch.
2: Voller alter Legenden und Sagen.
3: Eine Gegend, in der der Aberglaube der Menschen noch fest verwurzelt ist.
0: Mag sein.
3: Oh, ganz gewiss sogar. Man glaubt dort noch an Werwölfe und Vampire.
2: Obwohl das natürlich Unsinn ist. Das denken Sie doch sicher auch, mein Herr.
1: Ich gebe nichts auf Gerede. Und Sie sind gut beraten, wenn Sie sich Ihr eigenes Urteil bilden.
3: Aber genau deswegen sind wir hier. Auf dem Balkan, meine ich.
2: Ich habe das Gefühl, wir stören, Pater.
3: Oh ja? Wenn dies so sein sollte, hoffe ich, dass Sie unsere Entschuldigung annehmen. Es lag wirklich nicht in unserer Absicht, Sie in Verlegenheit zu bringen.
0: Schon gut, machen Sie sich keine Sorgen deswegen.
3: Keineswegs. Aber Sie scheinen bekümmert zu sein, meine Liebe.
0: Ich?
3: Ja, auf Ihrer Stirn zeigt sich eine tiefe Falte, die sich fast bis zur Nasenwurzel fortsetzt.
0: Nun, ich...
2: Warten Sie. Hier, ich zeige sie Ihnen. Hier in meinem kleinen Rasierspiegel.
0: Nein!
1: Teufel damit!
2: Oh, Verzeihung, ich...
1: Das ist genug! Wir überlassen Ihnen dieses Abteil und wagen Sie es nicht, mir noch ein einziges Mal zu nahe zu kommen.
3: Zurück, Manning. Vorsicht!
1: Komm, Mina!
0: Lassen Sie mich los, Sie tun mir weh!
1: Ach ja?
0: Was ist denn überhaupt los?
1: Sie wissen es. Diese beiden Männer wissen genau, wer ich bin.
0: Aber woher denn? Wir sind doch niemandem bisher begegnet.
1: Es war mir vom ersten Augenblick an klar.
0: Wo wollen Sie denn jetzt hin?
1: Stell keine Fragen, komm mit.
0: Warten Sie doch auf mich. Oh, Verzeihung.
1: Komm.
0: Aber das ist der Gepäckwagen. Was haben Sie vor?
1: Jetzt erhältst du das erste Mal einen Eindruck davon, was es bedeutet, ein Gejagter zu sein. Und das ist erst ein kleiner Vorgeschmack dessen, was noch auf uns wartet.
0: Was soll das heißen? Was tun wir hier?
1: Die beiden Männer aus dem Abteil mögen echte Geistliche sein oder nicht, aber eines weiß ich genau. Sie sind gekommen, um mich zu töten.
0: Aber woher...
1: Ich habe schon lange den Verdacht, dass es einen Feind in den eigenen Reihen gibt.
0: Im Zirkel, meinen Sie?
1: Das spielt jetzt keine Rolle. Die Männer werden versuchen, mich umzubringen. Dabei sind sie klug genug, es nicht bei Nacht zu versuchen. Aber bald wird die Sonne aufgehen, noch ehe wir unser Ziel erreicht haben.
0: Sie werden es bei Tag versuchen.
1: Ja, Mina. Du wirst mit ihnen allein sein, wenn das geschieht.
0: Wo werden Sie sein?
1: Ich werde es dir zeigen.
0: Ich kann kaum etwas erkennen.
1: Du wirst lernen, mit der Dunkelheit zurechtzukommen, Mina. Du wirst lernen, in ihr zu leben. Vielleicht sogar zu töten, wenn es sein muss. Und es könnte sein, dass du es schneller lernen musst, als dir lieb ist.
0: Ich werde niemanden töten. Niemals.
1: Du wirst keine Wahl haben, wenn du dein eigenes Leben retten willst oder das deines Sohnes.
0: Und ganz nebenbei das ihre. Das haben sie doch eigentlich gemeint.
1: Ich werde, solange es hell ist, in dieser Kiste sein. Gefangen. Nahezu wehrlos. Mit dieser Kette wirst du die Kiste sorgsam verschließen, dass sie nicht ohne weiteres geöffnet werden kann. Hier ist der Schlüssel für das Vorhängeschloss. Hebe ihn gut auf. Es ist unsere Rückversicherung.
0: Sie glauben wirklich, dass von den beiden Geistlichen eine Gefahr droht?
1: Oh ja. Das glaube ich. Und von dir allein wird es abhängen, wie der weitere Verlauf unserer Reise aussieht. Willkommen in meiner Welt, Mina.

0: Du. Ich weiß nicht, ob Sie mich hören können, aber ich habe mein Möglichstes getan. Aber ich werde niemals ihretwegen zu einer Mörderin werden.
1: Ah, sehen Sie einmal da, Pater. Unsere junge Freundin ist wieder aufgetaucht.
2: Oh, tatsächlich. Wir haben uns schon ein wenig Sorgen um Sie gemacht, meine Liebe.
0: Tut mir leid, aber dazu besteht nicht der geringste Anlass. Im Übrigen bin ich weder Ihre Liebe noch Ihre Freundin.
2: Wo ist denn Ihr Reisegefährte? Hat er sich zurückgezogen? In ein anderes Abteil vielleicht?
0: Ich wüsste nicht, was Sie das angeht.
1: Vielleicht eine ganze Menge. Vielleicht geht es uns alle hier etwas an, was dieser Mann treibt.
2: Wer sind Sie, dass Sie mit ihm reisen? Hat er Sie in seiner Gewalt? Uns können Sie es getrost sagen. Wir werden Sie beschützen.
0: Ich verlange nichts weiter, als dass Sie mich endlich in Ruhe lassen. Hören Sie endlich auf, mich zu belästigen, oder ich rufe den Schaffner.
1: So beruhigen Sie sich doch. Nicht so laut.
0: Verschwinden Sie! Lassen Sie mich in Ruhe!
1: Was sollen wir tun? Wir fangen an, aufzufallen.
2: Oh, bitte entschuldigen Sie, meine Dame. Das Ganze war ein Missverständnis. Er hatte kein Spiegelbild. Mit wem um Himmels Willen sind Sie da unterwegs?
1: Kommen Sie, Pater.
3: Hexe, Sie sind mit dem Teufel selbst im Bunde.
0: Verzeihung. Lady?
4: Oh, herrje. Oh, da muss ich doch tatsächlich für einen Moment eingenickt sein.
0: Haben Sie etwas dagegen, wenn ich mich für einen Moment zu Ihnen setze?
4: Aber ganz und gar nicht, mein Kind. Im Gegenteil. Ich freue mich, wenn ich endlich ein wenig Gesellschaft habe.
0: Danke sehr.
4: Nicht, dass ich die nicht bereits gehabt hätte, aber der letzte Reisende war ein Weinhändler. Er hat mir von Sarajevo an die vielen Vorzüge und Eigenschaften seiner zahlreichen Rebsorten auseinandergesetzt. Oh, es war schrecklich ermüdend. Zum Glück ist er ins Latina ausgestiegen.
0: Stört es Sie, wenn ich die Abteiltür offen lasse?
4: Aber keineswegs. Schlechter kann die Luft hier drin auf keinen Fall werden.
0: Sie sind ganz allein unterwegs?
4: Ich bin auf dem Weg zu meiner Schwester. Es ist ein schrecklich aufregendes Abenteuer. Die arme Belinda hat sich mit einem Donauschiff aus Varna eingelassen. Ich habe ihr gesagt, dass das nicht gut gehen wird. In 3 Tagen feiern Sie silberne Hochzeit.
0: Was Sie nicht sagen.
4: Oh, verzeihen Sie, ich plaudere so vor mich hin. Sie sehen furchtbar müde aus und würden sicher gerne ein Auge zutun, nicht wahr?
0: Ja, das ist wahr. Die letzten Tage waren ziemlich aufregend für mich. Würden Sie mir einen Gefallen tun?
4: Aber natürlich, mein Kind.
0: Es befinden sich 2 Geistliche im Zug. Sie tragen schwarze Talare. Falls die beiden hier auf dem Weg zum Gepäckwagen vorbeikommen sollten, würden Sie mich dann bitte aufwecken?
4: Sie aufwecken? Aber sicher, wenn Sie es wünschen.
0: Es ist sehr wichtig.
4: Ich verstehe.
0: Ich danke Ihnen. Falls Sie allerdings selbst noch ein bisschen schlafen wollen...
4: Wie? Oh nein, nein. Sie können sich ganz auf die alte Betty verlassen. Ich werde wachsam sein.
0: Nochmals, vielen Dank.
4: Aber keine Ursache. Ruhen Sie sich aus.

0: Was ist passiert? Der Gepäckwagen. Sie sollten mich doch wecken. Warum?
1: Ach, richtig, ja. Wie konnte ich das nur vergessen? Sie haben so süß geschlummert, meine Kleine.
0: Hören Sie auf damit. Lassen Sie mich aus dem Abteil.
1: Aber wo willst du denn hin, hä? Etwa zu deinem Verführer?
0: Sind Sie verrückt geworden? Lassen Sie mich auf der Stelle los.
1: Kommt gar nicht in Frage. Wir werden dich von dem Übel befreien, das dich befallen hat.
0: Nein!
1: Sage dich los von ihm. Sage dich los!
0: Nein! Aufhören! Ich muss zu ihm.
1: Du rennst in dein Unheil! Er ist ein Teufel! Und du bist nichts anderes als eine Hure! Seine Hure!
0: Halt! Was tun Sie denn da? Aufhören! Hören Sie sofort auf damit!
2: Da ist sie! Wir wissen, dass dieser Teufel in seinen Sarg geflüchtet ist. Und Sie besitzen den Schlüssel für die Kette. Her damit!
0: Nein!
3: Na los! Begreifen Sie doch, dass er kein Mensch ist. Sie beschützen eine Bestie. Ein Monster!
2: Sie will es nicht einsehen. Schnapp sie dir, Manning!
3: Nichts leichter als das.
0: Aua! Nehmen Sie Ihre Finger von mir!
3: Den Schlüssel! Her damit! Wo ist er, hm? Raus damit!
2: Sie haben keine Chance. Wir werden diese Kreatur töten. Und wenn sie noch einen Funken Verstand besitzt.
3: Großer Gott, sie hat mich gebissen!
0: Sie werden ihm nichts antun!
2: Mein Gott, sie ist von Sinn. Seien Sie doch vernünftig!
0: Verschwinden Sie!
3: So leicht werden Sie uns nicht los.
2: Schneide ihr den Weg ab. Und jetzt holen wir uns diesen Teufel.
0: Weg mit Ihnen, oder?
2: Haben Sie es denn immer noch nicht begriffen, dass wir... Was tun Sie denn, Sie Wahnsinnige?
3: Sie hat vollkommen den Verstand verloren.
0: Keinen Schritt weiter.
2: Sie wollen sich mit ihm rausstürzen. Das schaffen Sie nicht. Der Zug ist viel zu schnell.
3: Und das Gelände ist zu steil. Sie werden sich sämtliche Knochen brechen.
0: Ich schaffe es. Ich weiß, dass ich es schaffe.
2: Ich beschwöre Sie. Überlassen Sie die Kreatur uns. Wir werden einen kurzen Prozess mit ihr machen.
3: Und dann sind Sie frei. Was immer Sie glauben, dass er für Sie ist. Er ist nichts weiter als ein Tier. Ein gewissenloses Monster.
2: Sie tut es wirklich, Manning. Halten Sie sie.
3: Nein. Geben Sie mir Ihre Hand, Sie.

Dracula? Oh. Ich muss. Dracula. Wo sind Sie? Der Sarg. Oh mein Gott, der Abhang. Nein. Nein. Nein. Nicht. Bitte. Nicht. Ich muss.

0: So ein Geschmiere. Das nennen Sie hier Zeitung. Darin würden Sie vermutlich in England nicht mal einen Fisch einwickeln. Ah, Renfield. Sagen Sie mir bitte, dass Sie nicht mein gesamtes Bargeld für Korruption ausgegeben haben.
1: Keine Sorge, aber der Einsatz hat sich gelohnt. Der Angestellte konnte sich tatsächlich an eine sargähnliche Kiste erinnern, die vorgestern Abend für den Nachtzug verladen worden ist.
2: Vorgestern Abend?
0: Ja, wir hängen hinterher, mein Freund, aber wir sind auf der richtigen Spur.
2: Und was nützt uns das? Bis wir ihn eingeholt haben, hat er 1000 Möglichkeiten gehabt, Mina etwas anzutun.
0: Wir wollen nicht gleich die Hoffnung aufgeben. Wenn dies Draculas Wille wäre, hätte er das bereits in England erledigen können. Nein, nein. Er hat ganz bestimmte Absichten mit Mina. Und genau das ist unsere Chance.
1: Jedenfalls besteht kein Zweifel darüber, dass es Dracula gewesen ist. Und Mrs. Harker befand sich in seiner Gesellschaft.
2: Wie hat sie ausgesehen? Hat der Mann noch etwas gesagt?
1: Nein, er hat die Kiste verladen. Als er damit fertig war, hat er die beiden in den Zug steigen sehen. Und der ist pünktlich Richtung Bukarest abgefahren.
2: Wenn wir doch nur mehr wüssten. Warum haben Sie diese verdammte Austreibung durchgeführt, Professor? Vielleicht wäre es uns gelungen, Kontakt zu Dracula aufzunehmen.
0: Lieber Junge, Telepathie ist keine Telefonleitung, bei der Sie jederzeit den Hörer abnehmen können. Es ist etwas sehr Gefährliches. Im Übrigen bezweifle ich, dass unser Feind diese Möglichkeit zugelassen hätte. Im Gegenteil. Er hätte den Rest Ihrer Verbindung dazu benutzt, um uns in die Irre zu leiten.
1: Seien Sie doch froh, dass Sie die Stimmen in Ihrem Kopf und all das andere los sind. Mein Bruder hatte das Glück damals...
0: Was ist? Was haben Sie, Renfield?
1: Oh, nichts. Ich dachte nur, ich hätte auf dem Bahnsteig jemanden gesehen, den ich kenne. Ziemlich unwahrscheinlich, was?
0: Glauben Sie mir, wenn Sie gesehen hätten, was ich sah, würden Sie absolut nichts mehr für unwahrscheinlich halten.
1: Einen Moment, ich bin gleich wieder da.
2: Möchte wissen, was das jetzt wieder zu bedeuten hat.
0: Schicksal, mein Junge. Nichts im Leben geschieht ohne Grund. Selbst wenn meine zusammengeknüllte Zeitung über den Bahnsteig geweht wird, liegt darin ein...
2: Renfield kommt zurück. Sieht nicht so aus, als hätte er Erfolg gehabt.
0: Kein Erfolg, nehme ich an.
1: Ich bin mir noch nicht sicher, was es zu bedeuten hat.
2: Vielleicht klären Sie uns auf, anstatt den Geheimnisvollen zu geben.
1: Danke, Mr. Harker. Ich hätte es schon noch getan. Der Mann, den ich gesehen habe...
0: Den Sie glaubten, gesehen zu haben?
1: Nein, ich bin mir inzwischen sicher, dass es Fausto Kostka gewesen ist. Der Name wird Ihnen vielleicht nicht sagen, aber ich habe ihn mehrfach im Umfeld von Mr. Morris beobachtet.
0: Ah, der ermordete Gentleman, der mit falschen Edelsteinen gehandelt hat.
1: Ich halte es für möglich, dass Kostka der eigentliche Drahtzieher der Bande ist und dass Morris nur versucht hat, eine Extratour zu reiten.
0: Was bedeuten würde, dass dieser Kostka den Stein hat, hinter dem Sie her sind? Den echten Blutstein, meine ich.
1: Ich könnte wetten, dass es so ist.
2: Und was macht Sie so sicher, dass er es wirklich gewesen ist?
1: Als der Blutrubin gestohlen wurde, hat man ihn an Bord der Cassiopeia außer Landes geschmuggelt. Morris ist an Bord gewesen, Kostka vermutlich auch. Und in dem Aschenbecher da drüben habe ich das hier gefunden.
2: Ein Streichholzbriefchen mit Aufdruck. Ein gezeichnetes Dampfschiff.
0: Die Cassiopeia, vermute ich. Sehen Sie, wie sich alles zusammenfügt, Gentlemen?
2: Ich sehe überhaupt nichts. Ich weiß nur, dass wir immer mehr Zeit verlieren, indem wir hier herumstehen.
0: Dem wird gerade abgeholfen. Kommen Sie, sonst fährt der Zug noch ohne uns ab. Und was würde uns da alles entgehen, nicht wahr?

0: Oh, wo bin ich?
1: In Sicherheit, mein Kind. Seien Sie ganz unbesorgt.
0: Was? Oh Gott, was ist passiert? Der Zug.
1: Psst, Sie dürfen sich nicht aufregen. Sie haben noch immer hohes Fieber.
0: Bitte, ich muss unbedingt wissen, was geschehen ist. Was?
1: Mein Sohn hat sie gefunden. Andrei. Am Hang haben sie gelegen, mitten im tiefen Schnee.
0: Wann ist das gewesen?
1: Gefunden hat er sie heute Morgen, als er aus dem Dorf kam. Wie lange sie dort bereits gelegen haben, weiß niemand.
0: Da, die Kiste. Haben Sie...
1: Bitte beruhigen Sie sich. Andrei hat eine Kiste gesehen, falls Sie die meinen. Sie steckte ein paar Meter weiter im Schnee fest. Andrei ist gerade mit dem Schlitten losgefahren, um sie zu holen.
2: Rosa, ich habe solchen Durst. Ich komme nicht an das Wasser.
1: Ich bin gleich bei dir, Susanna. Ich muss mich um sie kümmern. Sie machen sich keine Sorgen und werden jetzt erstmal gesund. Das ist er. Das ist André.
2: Rosa! Rosa, bitte, lass mich nicht allein!
1: Ich komme schon, Kind. Ich komme ja schon.
2: Bitte, Rosa, geh nicht weg!
1: Psst, mein Kind, leise. Du weißt doch...
3: Mutter, ich bin zurück. Bin wieder da.
1: Ich sehe es, mein Sohn.
3: Radu sagt, dass er nicht vor morgen früh aufbricht. Will erst besseres Wetter abwarten. Ah, unser Gast ist aufgewacht. Na, wie geht es Ihnen denn?
0: Danke, es geht schon. Sie haben mich gefunden?
3: Ja, können von Glück sagen, dass ich die Strecke genommen habe. Sonst hätte es übel ausgesehen für Sie.
0: Im Schnee entdeckt?
3: Ja, gleich nachdem ich Sie fand. Aber ich musste nochmal zurück und den Pferdeschlitten holen. Was ist das für ein Ding?
0: Sie gehört mir, es ist nur Gepäck, nichts weiter.

0: muss mit Radu noch die Ausrüstung für die Jagd durchgehen. Aber vorher will ich nach Susanna sehen.
1: Sie schläft. Du solltest sie ausruhen lassen.
0: Ausruhen? Wovon denn? Ja, wohl nicht von der Arbeit.
1: Bitte, geh nicht hinein.
0: Gib die Tür frei, Mutter.
1: Bitte.
0: Du sollst mich durchlassen. Und du?
2: Nicht, André, bitte.
0: Sieh nur zu, dass du morgen früh wieder auf den Beinen bist. Soll meine Mutter die ganze Arbeit etwa allein machen?
2: Nein, André. Ich werde alles tun, was du sagst. Ich verspreche es.
0: Wehe, wenn nicht. Ich werde es ja doch erfahren. Ich habe dich hierher geholt. Und was ist jetzt der Dank? Zu nichts bist du zu gebrauchen. Hör auf zu flennen. Nichtsnutzige Hure.
2: Oh Gott. Wohin bin ich hier geraten?

0: erschrecken Sie nicht. Ich bin es, Mia.
1: Sie? Sie sind noch hier?
0: Ich wollte Sie noch einmal sehen, bevor ich gehe.
1: Sie müssen gleich gehen. Sie dürfen nicht länger hier bleiben. André kann jeden Moment zurück sein.
0: Gibt es einen Ort in der Nähe?
1: Petrila, etwa 30 Kilometer von hier. Aber der Weg dorthin ist gefährlich.
0: Ich werde schon zurechtkommen. Darf ich Ihre Verletzungen sehen? Bitte, vertrauen Sie mir. Ich will Ihnen nur helfen. Ich werde nichts tun. Großer Gott. Wer hat Sie so zugerichtet? Ist er es gewesen?
1: Gehen Sie, Mina. Gehen Sie. Sie können mir nicht helfen.
0: Ich werde dafür sorgen, dass ein Arzt zu Ihnen kommt. Das verspreche ich Ihnen.
1: Passen Sie auf sich auf. Sie kennen dieses Land nicht. Gefahren lauern überall.
0: Gott schütze Sie, Susanne. Rosa. Rosa.
2: Sie wollen gehen?
0: Ich muss. Ich danke Ihnen für alles, was Sie für mich getan haben.
2: Wenn Sie gehen, nehmen Sie dieses Kruzifix. Es wird Sie beschützen.
0: Aber ich...
2: Bitte nehmen Sie es. Machen Sie einer alten Frau die Freude.
0: Also gut. Ich danke Ihnen. Eins noch. Die Kiste, die André hergeschafft hat. Wissen Sie, wo ich die finde?
2: Sie ist nebenan, im Stall.
0: Danke.
2: Aber sie ist doch viel zu schwer für Sie.
0: Ich werde es schon schaffen.

0: Gott sei Dank. Dracula? Sind Sie da? Können Sie mich hören? Oh nein, nicht jetzt. Dracula, was soll ich tun? Wenn Sie mich hören, dann geben Sie mir ein Zeichen. Schnell, helfen Sie mir! Oh nein.
1: Wer hat denn schon wieder die Tür nicht? Ah, Sie sind es. Wollen Sie uns etwa schon wieder verlassen?
0: Ich wollte nur nach dem Rechten sehen.
1: Ah, so ist das. Nachsehen wollten Sie. Nach dem Ding da, ja? Nach Ihrer

0: Kiste. Und? Zufrieden?
1: Ja, danke.
0: Ah, warum sind Sie denn so abweisend, hm? Sie müssen nämlich wissen, Sie gefallen mir.
1: Hören Sie, Andrei. Ich bin Ihnen dankbar für das, was Sie für mich getan haben. Aber jetzt...
0: Was solltest du auch verdammt nochmal sein? Kannst dich ruhig ein bisschen erkenntlich zeigen, finde ich. Oder? Ist doch nicht zu viel verlangt.
1: Wenn Sie Geld wollen, ich...
0: Später vielleicht.
1: Lassen Sie mich los.
0: Komm her, du.
1: Nein. Loslassen.

0: Sieh mal an. Bringt man euch Ladies das in London bei, hä?
1: Hören Sie auf! Lassen Sie mich in Ruhe!
0: Jetzt zeig ich dir, was ich gelernt hab.
1: Nein, Sie Verfluchter!
0: Ich werde dich schon... Was war das? Was ist da drin?
1: Oh!
0: Ich will wissen, was in dieser Kiste ist. Na los, rede endlich!
1: Finden Sie es doch selbst heraus.
0: Was geht hier vor? Du bist mit dem Teufel im Bunde. Oh mein Gott, was habe ich mir da ins Haus geholt? Allmächtiger Gott, wer ist das?
2: Ich bin das Letzte, was du in deinem jämmerlichen Leben zu Gesicht bekommen wirst.
0: Nein. Nein, bleib mir vom Leib. Oder ich werde dich mit der Mistgabel aufspießen.
2: Geh beiseite, Mina.
1: Ja.
0: Wer oder was Sie auch immer sind, verschwinden Sie von hier. Gehen Sie.
2: Zu spät.
0: Ich habe Sie gewarnt.
2: Das hättest du besser nicht getan.
0: Oh mein Gott. Was ist das? Nein! Nein! Nein!
2: Stirb, du Hund!
0: Nein!
1: Oh Gott, sie haben ihn umgebracht.
2: Hatte ich denn eine Wahl? Habe ich jemals eine Wahl gehabt?

0: Jetzt frag endlich.
1: Was?
0: Was dir auf der Seele liegt.
1: Ich weiß nicht, wie es weitergehen soll. Erst die beiden Männer im Zug, dann dieser Andrei. Ich weiß nicht, ob ich die Kraft habe, das alles durchzustehen.
0: Du musst. Denk an deinen Sohn, Mina.
1: Von dem ich noch immer nicht weiß, ob er wirklich noch am Leben ist oder ob sie mir die ganze Zeit über etwas vormachen.
0: Du weißt es noch immer nicht besser.
1: Was soll ich denn glauben? Ich habe das Gefühl, dass um uns herum nichts ist als Tod und Verbrechen. Wir fliehen von einem Ort zum anderen. Wir sind nichts weiter als Gejagte. Und irgendwo...
0: Warum sprichst du nicht weiter?
1: Weil ich es dem Falschen erzähle.
0: Immerhin beginnst du bereits, deine ersten Lektionen zu lernen.

Quartär, Tertiär, Kreide, Jura, Trias, Perm, Carbon, Devon, Silur, Ordovizium, Cambrium, Proterozoicum, Archaicum.

0: tief zurück in die alte Ordnung, die Ordnung vor der Ordnung, die tobende, warme Ordnung.
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0: Ich habe Gold. Ich werde es dir geben. Wir scheiden also heute für immer voneinander. Wann ich zurückkommen werde, ich weiß es nicht. Er nimmt Abschied von ihr. Was für ein Glück.
1: Sie legte den Brief weg und eilte in ihr Zimmer. Dort zog sie die Schublade einer alten Eichenkommode auf. Sie nahm eine dicke Samtbörse heraus, worin sich eine Menge von Goldmünzen befand. Beim Anblick ihrer Reichtümer klatschte sie vor Begeisterung wie ein Kind in die Hände. So hatten Vater und Tochter ihr Vermögen gezählt. Grandet, um sein Gold zu verkaufen, Eugenie, um das ihre in ein Meer von Liebe zu werfen. Eugenie legte die Goldstücke in die alte Börse und ging ohne zu zögern nach oben. Im Augenblick, als sie auf der Türschwelle erschien, erwachte Charles.
0: Lieber Cousin, ich muss Sie um Verzeihung bitten für einen großen Fehler, den ich Ihnen gegenüber begangen habe. Aber Gott wird mir die Sünde vergeben, wenn Sie sie vergessen wollen.
2: Was ist es denn?
0: Ich habe diesen Brief hier gelesen. Wie das zugegangen ist, warum ich heraufgekommen bin, wahrhaftig, ich weiß es selbst nicht mehr. Aber ich will es nicht bereuen, dass ich ihn gelesen habe, weil ich dadurch ihr Herz kennenlernte, ihre Seele und...
2: Und was?
0: Und ihre Pläne, die Notwendigkeit für sie, eine Summe...
2: Liebe Cousine, dieser...
0: Still, lieber Cousin, nicht so laut. Wir wollen niemanden wecken. Hier, die Ersparnisse eines armen Mädchens, das nichts braucht. Charles, nehmen Sie. Heute früh wusste ich noch nicht, was Geld ist. Aber Sie haben es mich gelehrt. Es ist nicht mehr als ein Mittel zum Zweck, das ist alles. Ein Cousin ist fast ein Bruder. Und von Ihrer Schwester werden Sie sich wohl etwas leihen dürfen. Charles, ich werde nicht eher wieder gehen, als bis Sie dieses Gold angenommen haben.
1: Charles ließ Tränen auf die Hände seiner Cousine fallen und umfasste sie, um sie am Niederknien zu hindern. Als sie diese heißen Tränen spürte, machte Eugenie einen Satz, ergriff ihre Börse und schüttete sie vor ihm auf den Tisch aus.
0: Das heißt also ja, nicht wahr? Seien Sie unbesorgt. Sie werden reich werden. Dieses Gold wird Ihnen Glück bringen. Eines Tages werden Sie es mir zurückgeben.
2: Eugenie? Ich müsste sehr engherzig sein, wenn ich es nicht annehmen würde. Aber Vertrauen gegen Vertrauen.
0: Wie meinen Sie das?
2: Liebe Cousine, ich habe da ein Kästchen, ein Geschenk meiner Mutter. Ich möchte nicht, dass es auf meinen Reisen zu Schaden kommt. Liebe Eugenie, Sie sollen es aufbewahren. Nie hat ein Freund einem Freunde einen heiligeren Gegenstand anvertraut. Urteilen Sie selbst.
3: Er nahm ein Kästchen mit Gold verkleidet, bei dem die wertvolle Verarbeitung den Goldwert bei weitem überstieg. Er öffnete es und drückte auf eine Feder, wodurch ein doppelter Boden sichtbar wurde. Er nahm zwei Porträts heraus.
2: Das ist es, was für mich die ganze Welt aufwiegt.
0: Was für eine schöne Frau. Ist das die Dame, der Sie...
2: Nein, nein. Diese Frau ist meine Mutter, ihre Tante. Und das hier ist mein Vater. Ihr Onkel Eugenie. Ich flehe Sie auf Knien an, mir diesen Schatz zu hüten. Wenn ich ums Leben komme und Ihr kleines Vermögen verlieren sollte, wird dieses Gold Ihre Entschädigung sein. Nur Ihnen allein kann ich diese beiden Porträts überlassen.
3: Eugenie warf ihm den ersten Blick der liebenden Frau zu. Charles ergriff ihre Hand und küsste sie.
2: Engel der Reinheit. Zwischen uns wird Geld niemals von Bedeutung sein.
0: Sie ähneln Ihrer Mutter. Hatte sie auch eine so sanfte Stimme wie Sie?
2: Ja, eine viel sanftere.
0: Legen Sie sich schlafen.
1: Am nächsten Morgen sah Madame Grandet ihre Tochter vor dem Frühstück in Begleitung von Charles im Garten auf- und abgehen. Die Seelen beider hatten sich feurig vermählt, vielleicht noch ehe sie die Stärke der Gefühle, die sie aneinander banden, einer genaueren Prüfung unterzogen hatten.
4: Gegen 5 Uhr abends kam Grandet aus Angers zurück. Er hatte 14.000 Francs in Gold mitgenommen und brachte dafür in seiner Brieftasche Staatspapiere zurück, die ihm hohe Zinsen eintrugen.
3: Nanon brachte Suppe herein. Die Familie saß eben bei Tisch, als Monsieur de Grassin kam.
5: Essen Sie ruhig weiter, Grandet. Wir können uns dabei unterhalten. Wissen Sie, wie hoch in Angers der Goldwert steht?

0: Hast du nicht, Grandet?
1: Eugenie sah ihren Vater voller Bewunderung an. Charles stand auf, umarmte Vater Grandet, küsste ihn, erbleichte und ging hinaus.
0: Also, adieu, mein guter Degassin. Und viel Erfolg. Und machen Sie den Leuten in Paris die Sache schön schmackhaft.
2: Die beiden drückten einander die Hand und der ehemalige Böttcher geleitete den Bankier zur Tür. Nachdem er sie geschlossen hatte, kam er zurück und ließ sich in seinen Sessel fallen.
0: Ach, bring mir den Cassis, Nana.
2: Aber weil er zu aufgeregt war, um sitzen zu bleiben, stand er auf und begann zu singen, wobei er jene Bewegungen machte, die Nanon immer als Tanzschritte bezeichnete.
0: J'avais un bon papa dans les gardes français. Un bon papa. Kaum hat man die Lippen ans Glas gesetzt, ist es schon wieder leer. Es ist unser Schicksal. Die Taler können nicht gleichzeitig rollen und in der Börse bleiben. Sonst wäre das Leben zu schön. Na, na, du wirst müde sein. Lass den Hanford liegen.
3: Ach, wozu? Ich würde mich nur langweilen.
0: Arme Nanon. Willst du ein Cassis?
3: Och, zum Likör sag ich nicht nein. Madame macht ihn viel besser als die Apotheker. Was die verkaufen, ist reines Gift.
0: Sie tun zu viel Zucker rein. Dann schmeckt er nach nichts.
4: Das Unglück hatte in kürzester Zeit enge Bande zwischen Madame Grandet, Eugenie und Charles geschweißt. Selbst Nanon sympathisierte mit ihnen, ohne es zu wissen. Schon begannen sie, zu viert eine Familie zu bilden.
1: Und der alte Winzer, befriedigt in seiner Habgier und sicher, den jungen Stutzer bald abreisen zu sehen, ohne dass er ihm mehr zu bezahlen brauchte als seine Reise nach Nantes, nahm dessen Anwesenheit im Hause fast gleichgültig hin.
4: Nun begann für Eugenie der Frühling der Liebe. Seit der nächtlichen Szene, da sie dem Cousin ihren Schatz gegeben hatte, war ihr Herz dem Schatz gefolgt. Indem diese Liebe unter dem schwarzen Schleier der Trauer aufkeimte, war sie erst recht im Einklang mit der provinziellen Schlichtheit dieses verfallenen Hauses. Das geheime Stelldichein am Morgen im Garten, das selbst Eugenies Mutter verheimlicht wurde und bei dem Nanon tat, als merke sie nichts davon, gab der unschuldigen Liebe den Reiz verbotener Freuden.
5: Wenn Charles einige Worte mit seiner Cousine am Rand des Ziehbrunnens wechselte, wenn sie in dem Garten auf der bemoosten Bank bis zum Sonnenuntergang saßen, dann begriff er die Heiligkeit der Liebe.
1: 3 Tage nach der Abreise von Monsieur de Grassin brachte Grandet seinen Neffen zum Gericht, um einen Verzicht auf die Erbschaft seines Vaters zu unterschreiben. Dann ging Charles zum Notar Cruchot, um 2 Vollmachten ausstellen zu lassen. Eine für de Grassin, die andere für seinen Pariser Freund Alphonse, der sein Mobiliar verkaufen sollte. Danach musste er noch die nötigen Formulare ausfüllen, um einen Pass fürs Ausland zu erhalten. Und als schließlich seine einfachen Trauerkleider ankamen, die er in Paris bestellt hatte, ließ Charles einen Schneider von Saumur kommen und verkaufte ihm seine unnötige Garderobe, was dem alten Grandet ausnehmend gut gefiel.
0: Ja, du bist der Richtige, um sich einzuschiffen und sein Glück zu machen. Gut, sehr gut.
6: Glauben Sie mir bitte, dass ich mich sehr wohl meiner Lage anzupassen weiß.
0: Was ist denn das?
6: Ich habe meine Goldknöpfe und meine Ringe, all die überflüssigen Kleinigkeiten, die ich besitze und die einen Wert haben, zusammengesucht. Aber da ich niemanden in Saumur kenne, wollte ich Sie heute früh bitten...
0: Diese abzukaufen?
6: Nein, Onkel, mir einen ehrlichen Mann zu nennen,
0: der... Gib es mir, Neffe. Ich werde es oben für dich abschätzen und dir dann auf einen Centime genau sagen, was es wert ist.
1: Der Alte streckte seine breite Hand aus und verschwand mit dem Haufen Gold nach oben.
7: Sie reisen wirklich, lieber Cousin?
6: Es muss sein.

0: Seit einigen Tagen waren die äußere Erscheinung von Charles, sein Verhalten und seine Worte, die eines tief bekümmerten Menschen, der jedoch, da er die Last ungeheurer Verpflichtungen spürt, aus seinem Unglück neuen Mut schöpft. Und wie nie zuvor war Eugenie vom edlen Charakter ihres Cousins überzeugt, als sie ihn in seinen schwarzen Trauerkleidern aus grobem Tuch, die gut zu seinem bleichen Gesicht und seiner ernsten Haltung passten, die Treppe hinunterkommen sah.
1: Als die beiden Liebenden allein im Garten waren, zog Charles Eugenie auf die alte Bank unter dem Nussbaum.
2: Ich habe keine Schulden mehr in Paris. Mein Freund Alphonse hat alle meine Möbel gut verkauft. Er hat mir mitgeteilt, dass er für die verbliebenen 3000 Francs auf den Rat eines Kapitäns europäische Kuriositäten für mich gekauft hat, die man in Ostindien gewinnbringend verkaufen könne. Er hat mein Frachtgut nach Nantes geschickt, wo ein Schiff nach Java abgehen wird. In 5 Tagen, Eugenie, müssen wir uns Lebewohl sagen. Für immer, vielleicht. Jedenfalls für eine lange Zeit. An meine Rückkehr kann ich frühestens in ein paar Jahren denken. Meine liebe Cousine, machen Sie Ihr Leben nicht von meinem abhängig. Ich könnte ums Leben kommen. Vielleicht bietet sich Ihnen eine reiche Heirat.
3: Lieben Sie mich?
2: Ja, sehr.
3: Ich werde warten, Charles.
4: Du lieber Himmel, mein Vater ist an seinem Fenster.
0: Sie stieß ihren Cousin zurück, der sich ihr genähert hatte, um sie zu umarmen, und flüchtete in den Hauseingang, wohin ihr Charles folgte. Er ergriff ihre Hand, drückte sie an sein Herz, fasste Eugenie um die Taille und zog sie sanft an sich. Sie wehrte sich nicht länger. Sie empfing und gab den reinsten, zartesten, aber auch den auf immer verbindenden Kuss.
2: Liebe Eugenie, ein Cousin ist besser als ein Bruder. Er kann dich heiraten.
5: Seit Charles seine Abreise angekündigt hatte, war Grandet eifrig um ihn bemüht. Er übernahm es, alles Hab und Gut von Charles per Schiff die Loire hinunterzuschicken, zu versichern und zur rechten Zeit nach Nantes zu expedieren.
0: Seit dem Kuss im Hausflur flogen die Stunden für Eugenie mit erschreckender Schnelligkeit dahin. Und dann kam der Tag vor der Abreise. Am Morgen, als Grandet und Nanon abwesend waren, wurde das kostbare Kästchen mit den beiden Porträts feierlich im einzigen verschließbaren Fach der alten Truhe untergebracht, in dem auch die nun leere Börse lag. Die Verwahrung dieses Schatzes ging nicht ohne eine große Anzahl von Küssen und Tränen vor sich. Als Eugenie den Schlüssel an ihre Brust legte, brachte sie es nicht übers Herz, Charles zu verwehren, diese Stelle zu küssen.
3: Dieser Schlüssel wird nie diesen Platz verlassen, mein lieber Freund.
2: Dann wird mit ihm vereint auch mein Herz immer da sein.
3: Ach, Charles, es ist nicht recht.
2: Sind wir denn nicht so gut wie verheiratet? Ich habe dein Wort. Nimm meins.
3: Dein auf ewig.
2: Auf ewig.
1: Kein Versprechen der Welt war reiner. Eugenies Treuherzigkeit hatte für den Moment Charles Liebe geheiligt.
6: Das Frühstück am nächsten Morgen war traurig. Trotz des goldbestickten Morgenmantels, den Charles Nanon geschenkt hatte, standen ihr Tränen in den Augen.
7: Der arme, liebe junge Herr, der aufs Meer geht. Gott schütze ihn.
8: 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Hörspiel in 3 Teilen nach Honoré de Balzac. 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

Dankeschön. Unser Festungschor. Thomas Maringer. Julia Wilken. Adeline Parget. Michaela Meisel. Henning Bohl. Barbara Wagner. Eberhard Müller. Chrissy Kiefer. Sven Janetzko. Troy Bruno von Balthasar. Virginia Rösinger. Dirk Niemann. Stefan Rath. Nico Schwarz. Silla Davulcu. Cosima von Bonin. Und Jutta Pohlmann. Und ihr.

Wir widmen das Stück dem verstorbenen Künstler Jack Smith. Ein großer... Ein großer Mann, der in seinem Leben jedoch sehr wenig vollendet hat. Keine Meisterwerke.

sind zurückgelassen von Wahrheitsfragen. Stück für Stück gestorben vor dem

0: 3 Monate ist das jetzt her. 3 fucking Monate. Das ist ein Wimpernschlag. Mehr nicht. Und doch ist alles, was davor war, bedeutungslos geworden. Es fühlt sich wie ein anderes Leben an. Wie das von einer fremden Person. Ist es jetzt besser, schlechter? Keine Ahnung. Es ist unwirklich, surreal. Seit dem Moment, als sie auf einmal in mein Leben getreten sind. Die 4.
1: Wer als letzter unten ist, gibt Bier auf. Bibi, pass auf! Bibi, pass auf, das Auto!
2: Das war knapp. Hey, Bibi, du hättest es fast verbockt mit deiner Fragerei.
1: Ist ja schon gut, Mike. Sie vertraut uns blind.
2: Ja, stimmt. Sie frisst uns aus der Hand.
1: Was ist los? Alec, Bibi? Was ist los? Kat? Bibi? Alec? Wo seid ihr auf einmal? Hey! Kat, Mike! Warum stehen da eure Namen? Hey!
0: Jetzt weiß ich, warum ich anders bin. Mich immer anders gefühlt habe. Dass das, was mich anders fühlen lässt, eine Gabe ist. Ja, das ist es. Einfach komplett fucking surreal. Aber bilde ich mir am Ende doch alles nur ein? Oder ist das, was passiert ist, real? Sind sie echt? Will ich die Antwort überhaupt hören? Denn mal ehrlich, alles läuft aufs Gleiche raus. So oder so. Am Ende wird es heißen, die ist komplett verrückt.
3: Forever Club.

0: Hey, an dieser Stelle ein kurzer, aber wichtiger Hinweis. Feuerwehr Club ist eine fiktive Serie, in der es auch um sensible Themen geht. Selbstverletzung und Gewalt zum Beispiel. Bitte nimm dir einen Moment, um zu entscheiden, ob du weiterhören möchtest. Wenn du von diesen Themen selbst betroffen bist, findest du Hilfsangebote in der Beschreibung. Du bist nicht allein. Das letzte Mal mich selbst gespürt. Keine Ahnung, wann das war. Ich sitze hier in diesem Zug, Vogelperspektive auf mein Leben. Mein Körper ist taub. Die Musik in meinen Ohren dumpf. Mein Verstand sagt mir, dass ich das bin. Aber ich fühl's nicht. Ich fühl's einfach nicht.
1: Hast du auch Hunger? Ich habe belegte Brötchen dabei. Mika? Hallo? Mika?
0: Mika. Was?
1: Ich habe belegte Brötchen. Extra mit dem Bergkäse, den du so magst. Willst du? Ob du auch ein Brötchen willst?
0: Nein!
1: Eine Banane? Ich habe auch noch irgendwo einen Apfel.
0: Aha, toll, herzlichen Glückwunsch.
1: War das jetzt ein Ja oder ein Nein?
0: Das war ein Lass mich in Ruhe. Ich kümmere mich schon um mich selbst.
1: Alles klar.
0: Warum glotzen die beiden denn die ganze Zeit so rüber?
1: Ach, da glotzt keiner, Mika. Das macht echt keinen Spaß mit dir. Deine Aggressivität ist unausstehlich.
0: Mann, es war nicht meine Idee mit dem Zug. Ich verstehe auch nicht, warum du mitfährst. Ich bin kein Baby mehr.
1: Dann benimm dich auch nicht wie eins.
0: Sag die Richtige.
1: Was?
0: Ich muss aufs Klo. Als ich 7 war, ist mein Vater mit mir in einen Erlebnispark gegangen. So mit Schwimmlandschaft, verschiedenen Becken, Wasserrutsche und so. Ich konnte noch nicht schwimmen. Unter Wasser mit offenen Augen im Kinderbecken schwimmen, das ging. Aber mit dem Kopf über Wasser nicht. Ich spiele auf den oberen Stufen des großen Beckens. Mein Vater entspannt auf einer Liege direkt daneben. Eine Stufe zu weit unten. Abgerutscht. Plötzlich unter mir unendliche Tiefe. Tiefsee. Die ausgelassenen Schreie der anderen Kinder werden unter Wasser zu einem dumpfen einzigen Geräuschcluster. Meine Arme rudern im Wasser. Panik. Ich komme nicht hoch, egal wie sehr ich es versuche. Ein Mann schwimmt neben mir, um die 30. Rote Badehose mit 3 weißen Streifen an der Seite. Adidas. Ich greife nach ihm, will mich an ihm festhalten. Er stößt mich weg. Denkt, ich will ihm die Badehose runterziehen. Aber ich will nur leben. Oder? Nicht? Ruhe. Ich höre nichts mehr um mich herum. Meine Arme hören im Wasser auf zu schlagen. Ich lasse mich fallen, ergebe mich den Wassermassen. Hör das Blut in meinem Kopf pulsieren. Nehme mich und meinen Körper wie durch ein Mikroskop mit 1000-facher Vergrößerung wahr. Ich schließe meine Augen. Lass los. Neben mir springt jemand ins Wasser, greift nach mir, zieht mich hoch. Nein!
2: Mensch, Mika!
0: Mein Vater, im blauen Bademantel, zieht mich raus.
2: Mensch, was machst du denn? Geht's dir gut?
0: Luft!
2: Was machst du denn?
0: Ich muss aufs Klo. Mensch, das ist echt so widerlich. Isa, Mann. Ich glaube, ich habe mich noch nie so scheiße gefühlt. Ich weiß echt nicht, wie... Fuck my life, Alter. Isa, wie soll ich das nur aushalten?
3: Oh, scheiße, ey. Mika, ich bin noch so verkatert. Ich habe so krank Bock auf eine extra fettige Pizza. Oder einen Double Cheeseburger. Oder Pizza mit Burger. Oh. Warum gibt's keinen Lieferservice bis ans Bett, ey? Aufstehen geht gar nicht. Viel zu faul. Und du, bist du schon da?
0: Nee, bin noch im Zug. Da ist jetzt schon die Hölle. Und meine Mutter ist Satan persönlich. Bin aufs Klo geflüchtet. Hier stinkt's abartig. So tief bin ich schon gesunken.
3: Kannst du nicht die Notbremse ziehen?
0: Ja, ich würde es ja machen. Aber dann reißt mir meine Mutter wirklich den Kopf ab, gerade nach gestern.
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0: Mit 11 habe ich mir den ersten Schnitt gesetzt. Im Kinderzimmer inmitten meiner Plüschtiersammlung. Mit einer Rasierklinge, die ich bei meinen Großeltern im Badezimmerschrank gefunden habe.

Ich hatte Schiss. The first cut is the deepest. You know. Aber es war ganz leicht. Und eigentlich auch ganz sanft. Der Schnitt. Das Blut. Da war kein Schmerz.

0: açacağım ben şimdi. Bekliyorum ben bunu hala.
1: Dur
0: bir dakika. Hallo.
2: Geht das und dann einmal bitte noch die blauen Gouloir für 8.
0: Dein Ausweis bitte.
2: Hab ich nicht dabei.
0: Ja, dann kann ich dir den Wodka und die Zigaretten nicht verkaufen.
2: Ich bin 20, Mann.
3: Ja, Mann, sie ist schon längst 20.
0: Ich brauch trotzdem deinen Ausweis.
2: You can't always get what you want. Das Leben ist kein Ponyhof-Typ.
1: Komm, lass. Zwei Straßen weiter ist noch ein Kiosk. Da kenne ich den, der da arbeitet.
3: Ja, lass abhauen. Ich hab gar keinen Bock mehr zu warten.
0: Dann stellt die Flaschen bitte wieder zurück, wo ihr sie her habt.
2: Ei, ei.
0: Ey, die bezahlst du mir jetzt?
2: Wie jetzt? Das kapier ich nicht. Auf einmal darf ich die doch kaufen?
3: Ey, komm, lass abhauen, Mika.
0: Du bezahlst das jetzt oder ich rufe die Polizei.
2: Ein Scheiß werde ich.
1: Oh, lass einfach bezahlen und dann ist gut.
3: Hä, wieso? Der Typ ist ein Spielverderber. Der hat nichts anderes verdient, Sam.
0: Ich rufe jetzt die Polizei.
4: Notruf der Polizei, hallo?
0: Ja, hallo. Hier ist Erdal Gündüz vom Kiosk Gündüz, Brabanter Straße. Drei Jugendliche randalieren in meinem Kiosk.
4: Okay,
1: Baba. Alter, fuck. Lass abhauen. Leute, das ist jetzt echt nicht mehr lustig. Mika, was machst du da?
0: Ey!
2: Renn!
0: Ey!
2: Alter, lauf! Alter, lauf! Alter, lauf! Alter, lauf! Alter, lauf! Alter, lauf! Alter, lauf!

0: Mit 12 hatte ich meinen ersten Vollrausch. Auf dem Spielplatz, auf dem ich mit 6 Fahrradfahren gelernt habe. Den Alkohol hatten meine Freundin Lara und ich von der Tankstelle unseres Vertrauens. War gar nicht so schwer.
1: Ich hasse Carlotta, weil er ach so perfekten Haut und mit den langen, lockigen Haaren. Ich wette, die braucht jeden Morgen eine Stunde, um sich fertig zu machen. Boah. Und kleiner Vergleich ist echt zu widerlich. Aber trotzdem irgendwie geil. Ja, nimm mal einen Schluck.
2: Hast du gestern gesehen, wie sich der Aaron rangemacht hat? Das war echt peinlich. Auffälliger geht's ja wirklich nicht.
1: Und Aaron hasse ich noch mehr. Ich meine, warum steht der auf Carlotta? Warum steht er nicht auf mich?
2: Ja.
1: Hast du gehört, Aaron? Hast du gehört? Ich hasse dich, Aaron Seifer!
2: Oh, jetzt nehmen wir es mal. Wow. Okay.
1: Ich glaube, das war ein bisschen
2: alles
1: schnell.
2: Okay?
1: Ich glaube.
2: Alles gut? Mika?
1: Okay. Ich hasse auch Feigling.

0: Das war völlig geisteskrank. Epic, wollte ich gerade sagen.
1: Ich fühle meinen Puls noch voll stark.
2: Du hättest ihn nicht noch beklauen müssen.
0: Oh Mann, Freibier, ist doch super. Hier, nimm. Shit. Nur Kippen haben wir immer noch keine.
2: Oh, hab keinen Bock mehr. Ich bin raus.
0: Man ist doch nichts weiter dabei. Außerdem, der Typ hat es nicht anders verdient. Der hat was gegen Frauen, die kein Kopftuch tragen. Komm schon, ist mein letzter Abend in Freiheit,
3: oder? Oh ja, Sam, sei mal nicht so langweilig.
2: Sorry, Mika, aber das ist echt nichts für mich. Ich will keinen Stress mit der Polizei.
3: Die Bullen kriegen uns nie im Leben. Mach dich locker.
4: Hey, stehen bleiben.
5: Hey, stopp!
4: Hey,
2: was soll das?
6: Ach, das war richtig heftig irgendwie, aber auch scheiße geil. Ey, sowas ist mir auch noch gar nicht passiert.
0: Dich haben ja auch nicht die Bullen nach Hause gebracht.
7: Nächster halt München, Ausstieg in Fahrtrichtung.
0: Fuck, ich muss jetzt.
6: Du sag mal, zwischen dir und Marc läuft ja nichts mehr, oder? Ist es okay, wenn ich es bei ihm versuche?
0: Ah ja, klar. Ich Idiot. Feel free.
6: Ich dachte, du bist jetzt eh erstmal weg. Du bist jetzt aber nicht irgendwie sauer oder so.
0: Nee, mach ruhig. So eine Bitch.
6: Cool, cool, cool, ey. Ich würde ihn richtig gern mit nach Hause nehmen, ey. Verdammt, ey. Ah, Daddy Verdut. Hab jetzt doch bestellt Sushi. Also dann, ne? Viel Spaß mit deiner Mom.
0: Isa. Sie ist nur auf ihren Vorteil bedacht. Freunde sucht sie sich nach ihrem eigenen Nutzen aus. Tja, und ich bin jetzt weg. Dann nutze ich ihr nicht mehr. Hätte ich mir denken können, dass sie auf Marc steht. Auch so eine menschliche Enttäuschung. Wenigstens war ich nicht richtig in ihn verliebt und...
3: Oh nee, bitte nicht.
0: Puh. Hallo? Hallo, alles gut da drin? Hallo? Okay, ich... Wenn Sie mich hören, ich hol Hilfe, ja?
8: Sag mal, wo warst du denn so lange? Wenn du so weiter trödelst, verpassen wir noch unseren Anschlusszug. Hier, kannst du mal den Beutel nehmen?
0: Ich hab nicht getrödelt, da war... Da.
8: Hier ist es.
9: Lass mich mal ran. Hallo? Ist bei Ihnen alles gut da drin? Die Tür ist nicht verriegelt. War vorhin abgeschlossen?
0: Ich glaube schon. Ich weiß ehrlich gesagt nicht.
9: Hallo? Da ist niemand. War das sicher diese Kabine?
0: Ja, ganz sicher.
9: Hier ist auch keiner.
0: Aber... Da war dieses Stöhnen.
9: Es gibt doch andere Gründe, warum jemand stöhnt.
0: Nein. Es klang, als ob jemand verletzt wäre.
9: Jedenfalls braucht hier niemand Hilfe. Der Zug hält gleich, ich muss.
0: Okay. Sorry.
8: Mika, hörst du mir überhaupt zu? Jetzt nimm den Beutel bitte. Was war denn los? Vergiss es.
0: Warum glotzen die denn immer noch so? Hallo?
8: Hey,
0: können Sie mal aufhören? Psst. Hier gibt's nichts zu sehen. Sind Sie Stalker oder was?
8: Mika, was ist denn dein Problem bitte? Das ist so unangenehm. Niemand hat hier geglotzt, bis jetzt. Jetzt glotzen natürlich alle.
0: Warum setzt du dich nicht einfach in den nächsten Zug zurück nach Köln, ha? Huh? Ich bin keine 10 mehr. Ich finde den Weg schon allein nach Scheißberg.
8: Steinberg. Und nein, vergiss es. Nicht nach gestern Nacht.
0: Der Typ hat mich beleidigt. Der hat was gegen Frauen.
5: Naja, 5. Stock, hast du gesagt?
0: Ja. Mal echt jetzt. Mir tut's wirklich leid, das mit der Wodkaflasche. Es war ungeschickt von mir. Die ist mir einfach aus der Hand gerutscht. Können wir nicht einfach sagen, ich bezahle die Flasche und dann ist gut?
10: Ich befürchte, nein. Die Liste deiner Delikte ist einfach viel zu lang. Diebstahl, mehrmalige Verstöße gegen das Betäubungsmittelgesetz, Körperverletzung.
0: Körperverletzung? Das ist so übertrieben, diese... Jackie hat mich provoziert. Sie hat angefangen.
5: So, hier ist es. Frau Hausotter?
8: Was hat sie jetzt schon wieder angestellt?
0: Die Bullen und ich. Fast schon eine richtige On-Off-Beziehung. Mit 14 habe ich sie das erste Mal mit nach Hause gebracht. Selbst schuld. Hab mich bei H&M beim Clown erwischen lassen. Ich glaube, es waren Ohrringe.
11: Hey, junge Frau. Schön mal hier bleiben.
0: Lass mich los, Mann.
11: Zeig mal, was du in deiner Tasche hast.
0: Ey, das darfst du nicht.
11: Hier. Dafür hast du nicht bezahlt. Ich muss das melden.
12: Jeder Diebstahl wird zur Anzeige gebracht.
1: Ja, ist mir doch egal. Das ist sexuelle Belästigung. Oh. Mann, ey, fass mich nicht an.
12: Du kommst jetzt mit, Fräulein. Komm.
0: Ritzen, saufen, klauen. Das sind noch die harmlosen Sachen. Die Liste ist lang.

0: Das ist mir alles mehr als unangenehm. Mika geht ab morgen auf ein Internat in Bayern. Dann kann sie erstmal nichts anstellen.
1: Das hoffe ich für Sie. 2 von 10 Jugendlichen, die wir zu ihren Eltern nach Hause bringen müssen, landen nach einem Jahr wieder bei uns. Und dann für längere Zeit.
0: Wiedersehen. Besser nicht. Sie, naja, Sie wissen ja, wie ich es meine. Also...
1: Einen schönen Abend noch.
0: Schönen Abend. Du hast lebenslang Hausarrest.
2: Oh, super. Dann muss ich ja morgen nicht in dieses Kuhdorf.
0: Bring mich nicht noch mehr auf die Palme.
2: Was interessierst du dich denn eigentlich plötzlich so für mich, ha? Ich bin dir doch eigentlich komplett egal. Also können wir bitte diese Mutter-der-Nation-Phase von dir einfach überspringen?
0: Gehst jetzt sofort in dein Bett und putz dir vorher die Zähne. Du stinkst wie ein Aschenbecher und wie die schlimmste Kneipe in ganz Köln. Morgen um 8 geht's los. Und ja, es ist mir völlig egal, ob du dann verkatert bist.
2: Alter, du bist so peinlich.
0: Raus jetzt!
2: Ich weiß schon. Mütter meint es in der Regel nur gut mit einem. Kann ich nur selbst nicht unterschreiben. Meine ist egozentrisch. Ich meine, wo war sie, als ich angefangen habe, mich zu ritzen? Als ich immer dünner geworden bin? Das muss sie doch gemerkt haben. Sowas merkt eine Mutter doch. Eine Mutter steckt ihre Tochter dann in eine Klinik oder so. Und die Tochter rebelliert, klischeehafterweise dagegen, aber am Ende ist alles gut und beide liegen sich in den Armen. Alles wäre besser gewesen als Schweigen. Aber sie hat eben nichts gesagt. Noch schlimmer, sie hat nichts gemacht. Aber dann, wenn es um Schule geht, ist sie voll dabei. Scheißegal, wie es mir psychisch geht. Aber die Schande, dass ich, ihre Tochter, kein Abi machen könnte, nein, das geht natürlich nicht, Frau Doktor. Mieseste Mutter des Jahrhunderts. Gott, echt, ey.

0: Das gibt's doch nicht. Sieht ja alles noch genau so aus.
1: Endlich. Eine Minute länger und ich wäre erstickt. Die Nehmen hat so gestunken. Da war das Klo im ICE der ganze Luxus.
2: Jetzt guck doch mal, wie schön das ist.
1: Sei froh, dass dieses komische Paar nicht auch ausgestiegen ist. Die stalken uns schon seit Köln.
0: Ich geb's auf. Ich habe keine Ahnung, wovon du die ganze Zeit redest. Hallo? Ja, hören Sie mich? Ich würde gern ein Takt... Hallo? Ja, ich kann Sie hören. Können Sie mich auch hören? Ja? Gut. Ich bräuchte ein Taxi zum Bahnhof. Ja, genau. Zwei Personen mit Gepäck. Hausotter. Ja, wie das Haus und das Tier. Genau.
1: Du bist ein Otter.
0: Wie lange ungefähr? Ah, okay. Ja. 20 Minuten.
1: 20 Minuten, echt jetzt?
0: Ja, wir warten hier. Danke. Ja, wiederhören.
1: Tja, 20 Minuten.
0: Ja, ich hab's mitbekommen.
2: Echt jetzt? Nee, oder?
1: Was machst denn du da?
2: Netz, ich such Netz. Hier gibt's so fucking Edge. Mann, wie soll ich denn jetzt Insta checken? Ich hoffe, die haben WLAN.
1: Mach dir mal keine falschen Vorstellungen. Was soll denn das jetzt?
2: Ich guck, wann die Züge nach München fahren, dass ich hier wenigstens mal rauskomme. Echt jetzt? Dreimal? Nur? Wollen die mich verarschen?
1: Dafür wirst du sowieso keine Zeit haben.
2: Mutter, du hast es noch nicht verstanden, oder? Du kannst mich hier abschieben, in dieses fucking Loch, mir alles wegnehmen, was mir lieb war, meine Freunde.
1: Deine Freunde, genau, ja. Die dich ausnutzen, dich dazu bringen, Mist zu bauen, den du dann ausbaden musst. Diese Isa ist falsch und du merkst das nicht mal.
2: Was weißt du denn? Du hast doch null Ahnung.
1: Ach ja? Meine Liebe, ich war auch mal jung. Hatte ein Leben vor dir. Meinst du, nur du würdest...
3: Haben Sie ein Taxi bestellt? Frau, Hausotter?
2: Nein! Ja.

0: So, da sind wir.
1: Wahnsinn. Das Flugdeck ist viel kleiner als früher. Vielen Dank. Hm. Kann ich mit Karte
2: zahlen? Ja, danke. Wir können Sie gleich wieder mit zur Bahnhof nehmen. Der Zug Richtung München fährt in einer halben Stunde.
1: Sag mal, Mika, was soll der Mann von uns denken?
2: Was stellst du dir denn vor? Dass wir bei der Händchen halten, da reingehen? Vergiss es. Den Rest mache ich allein, also wir sehen uns oder auch nicht.
0: Wollen Sie jetzt zum Bahnhof? Sonst macht das 12,50. Nur Barzahlung.
1: Ja, sofort. Ich will nur noch sehen, dass sie reingeht.
0: Okay, läuft das weiter, ne?
2: Jedes Mal, wenn ich einen Schritt zu weit gehe, die rote verbotene Linie überschreite, es ist wie damals mit sieben im Schwimmbecken unter Wasser. Die Sekunden, bevor mein Vater ins Becken gesprungen ist. Ich fühle mich. Mit jeder Faser meines Körpers. Mein Herz schlägt so laut wie der Bass in einem Techno-Club. Meine Gedanken hören auf mit dem Hamsterrad. Frieden in meinem Kopf. Ich spüre mich. Es ist wie eine Sucht.
1: Ja?
2: Fuck. Hi, ich bin Mika, die Neue.
3: Und, weiter?
2: Hausotter. Mika Hausotter.
3: Ach so, die Neue. Und deine Mutter? Ist die auch hier?
2: Was? War da was?
3: Wie?
2: Was hatten Sie nochmal gefragt?
3: Deine Mutter. Ist die auch mit dir hier?
2: Nein, die musste gleich wieder.
3: Sie war ja auch einmal Schülerin des Internats hier. Damals habe ich auch schon hier gearbeitet. Abschlussbeste. Also, sie, deine Mutter, nicht ich. 0,7er Durchschnitt. Hat seitdem keiner mehr geschafft.
2: Mhm. Sagen Sie, wie ist das Wi-Fi-Passwort? WLAN? Internet?
3: Ach so. Nein, da bin ich überfragt. Also dann schauen wir mal. Hier haben wir dich. Du bist im dritten Stock im Westflügel untergebracht, Zimmer 311. Deine Mitbewohnerin ist Juliette.
2: Ich habe ein Einzelzimmer.
3: Es tut mir leid, aber hier steht, du teilst dir mit Juliette die 311.
2: Was? Das kann ich nicht. Ich habe eine soziale Phobie. Ich kann kein Zimmer mit einer fremden Person teilen.
3: Es tut mir leid, Liebe. Es gibt bei uns keine Einzelzimmer. Das ist das einzige Zimmer, das frei ist. Ja, du wirst sehen, es wird nicht lange dauern und Juliette und du, ihr werdet die besten Freundinnen. Runge hier. Die junge Hausotter ist da. 311. Sie wäre bereit zum Durchchecken. In Ordnung.
2: Durchchecken?
3: Ja, das ist ein normales Prozedere. Alle, die neu ankommen, werden erstmal durchgecheckt. Vorsichtsmaßnahme.
4: Ja.
2: Yep. Der Tag konnte an Scheiße nicht mehr überboten werden. Ich hab's gerade noch so geschafft, mein Gras und meine Klingen in einem Spülkasten auf der Mädchentoilette zu verstecken. Die Pillen habe ich runtergespült. Das war mir dann doch zu heiß. Alter. Wie naiv ich doch war. Einzelzimmer? Wi-Fi? Frag doch gleich nach dem Roomservice und dem nächstgelegten Nagelstudio. Aber woher hätte ich auch wissen sollen, was noch passieren würde? Ich meine, klar, ich hatte eine Vorstellung von meinem neuen Leben dort in dem Kaff. Aber es hatte nur mit Zeitabsitzen zu tun. 6 Monate bis zu meinem 18. Dann können die mich alle mal. Scheiß aufs Abi, weg bin ich. Wäre ich, dachte ich, nur... Alles, was dann passiert ist, passieren wird, ist einfach viel zu krass. Die Begegnung mit ihnen, ihr Geheimnis, der Unfall. Es ist alles... Ich finde einfach keine Worte für all das. Alles, was ich je dachte, übers Leben zu wissen, ist völlig in Frage gestellt. Ich bin jetzt 3 Monate hier. Nichts ist mehr, wie es war. Alles hat sich verändert, für immer. Ob zum Positiven oder Negativen, keinen Plan. Ich kann nur sagen, dass alles mit ihnen angefangen hat. Alter, das glaubt mir hier sowieso keiner.

0: mit der Scheiße? Mach dich locker, das ist ein Willkommensritual. Halt sie am anderen Arm fest, Chrissy.
1: Lass das, Juliette, lass mich los.
0: Alter, die Bauer.
1: Aber warte, ich helfe dir. Das reicht, Mann, das reicht.
0: Na, Alter, hör auf rumzuzappeln, jetzt ist gleich vorbei. Doro, mach mal die Duschen an.
2: Klar, warte mal kurz, ich muss erst...
1: Alter, sag dir noch was.
2: Jetzt kommt der beste Part.
0: Fürchte dich nicht. Ich bin mit dir, weiche nicht, denn ich bin dein Gott.

0: Wie war das? Juliette und ich werden uns bestens verstehen?
1: Ja, du wirst sehen, es wird nicht lange dauern und Juliette und du, ihr werdet die besten Freundinnen.
0: Hey, an dieser Stelle ein kurzer, aber wichtiger Hinweis. Forever Club ist eine fiktive Serie, in der es auch um sensible Themen geht. Selbstverletzung und Gewalt zum Beispiel. Bitte nimm dir einen Moment, um zu entscheiden, ob du weiterhören möchtest. Wenn du von diesen Themen selbst betroffen bist, findest du Hilfsangebote in der Beschreibung. Du bist nicht allein.
2: Ich taufe dich im Namen des Vaters und des Sohnes und des Heiligen Geistes.
3: Shit.
0: Definiere beste Freundin.
4: Amen.
5: Amen.
6: Amen.
2: Hier hast du ein Handtuch.
5: Oh man, jetzt bin ich auch voll nass. Hättest du mal aufpassen können, Maria. Ich bin voll eingesaut.
0: Mika. Es heißt Mika. Wenn man aber nur 3 Gehirnzellen hat, wie Juliettes Anhängsel Chrissy, lässt sich das scheinbar nicht so einfach merken.
7: Alter, guck mich mal an. Oh, Franzi, dich hat's ja voll erwischt.
2: Mann, super nervig. Wenn ich du wäre, würde ich mich jetzt lieber beeilen. Zu spät kommen finden die hier gar nicht cool.
7: Mhm. Ey, geile Aktion, hat doch Spaß gemacht.
5: Yes, das war mir toll. Das mit dem Pfarrer feiere ich so hart.

0: abgeschlossen. Mann, du jetzt dreckige Fotze!
1: Ja. Yeah.
2: Hier wird niemand mit Seidenhandschuhen angefasst. Der einzige Grund, warum wir dich hier im Steinberg aufgenommen haben, ist, dass deine Mutter zu den Besten des Internats gehört
3: und
2: hat.
3: Und 10.000 Euro gespendet hat.
2: Wir sind hier nicht in Köln. Gewalt, Kriminalität, Drogen.
3: Nope.
2: Das gibt es
3: Irrtum.
2: Bei uns nicht.
3: Hier ist es wie in einem Knast. Du bekommst hier alles. Nur wird hier nicht mit Drogen gedealt, sondern mit Medikamenten. Lorazepam, Diazepam, Codein. Teledin habe ich ja auch schon bei einem Typen gesehen. Und ich bin noch keine 48 Stunden hier. Jede und jeder hat hier eine Angststörung, Panikattacken oder mindestens ADHS. Wir sind die Generation Depression.
2: Wenn du dir noch so eine Aktion leistest, wie zu spät kommen und deine Zimmertür eintreten, dann ziehen wir ganz andere Seiten auf. Hast du das verstanden?
3: Ja.
2: Bitte?
3: Ja. Ich sag nichts weiter. Nichts von dem Vorfall in den Duschräumen. Nichts davon, dass Juliette mit Absicht unser Zimmer abgeschlossen hat, damit ich zu spät zum Unterricht komme. Dass ich aus Scham und Wut die Tür eingetreten habe. Nicht, dass ich eh keinen Bock auf das Ganze habe und einfach nur weg will. Ich will mir nicht die Blöße geben. So schnell kriegt mich hier niemand klein. Vor allem nicht meiner Mutter gegenüber. Die hat mich doch innerlich eh schon abgeschrieben. Die erwartet doch nur, dass ich nächste Woche schon wieder auf der Matte stehe. Ich will es mir selbst beweisen, dass ich das hier durchziehen kann. Ich hart genug dafür bin. Zumindest bis ich volljährig bin. Dann kann niemand sonst mehr über mein Leben entscheiden. Keine Schwäche zeigen. Bloß keine Schwäche zeigen. Ich mach das mit mir selbst aus. Wie immer.
2: Und das am ersten Tag, das kann ja was werden. Ja?
4: Frau Direktorin, ich habe Ihren Sohn in der Leitung.
2: Da sagen Sie ihm, ich habe jetzt keine Zeit.
4: Er hat aber schon mehrmals angerufen. Es scheint wirklich dringlich zu sein.
2: Stellen Sie ihn durch. Gibt's noch was?
3: Nein.
2: Ja, dann bitte, du kennst den Weg nach draußen. Eins noch. Ab sofort wirst du täglich die Treppen des Mädchentrakts putzen. Bis zum Ende des Halbjahres. Melde dich nach dem Nachmittagsunterricht beim Hausmeister.

0: Fertig!
1: Ich bin voller Adrenalin. Die ganzen unterdrückten Gefühle der letzten Tage kommen hoch.
0: Super, Mika! Weiter so, weiter so!
1: Ich hol alles aus mir raus. Meine Beine fliegen richtig durch die Luft. Es muss komisch aussehen. Meine Lunge brennt. Aber es ist mir sowas von egal. Es muss raus. Alles. Die Wut, die Angst, die Scham, der Schmerz.
0: Was ist los, Juliette? Lässt du dich etwa abhängen?
1: 50 Meter. 40.
0: Go, go, go, go, go, go!
1: 30.
0: Ich glaube, wir bekommen einen neuen Rekord.
1: 20. Durch meinen kompletten Körper fährt ein heftiges Gefühl wie ein Stromschlag. Es kommt so plötzlich, dass ich stehen bleiben muss. Ich spüre sie sofort. Noch bevor ich sie sehe. Noch bevor ich überhaupt irgendwas verstehe.
0: 25, 35. Sehr gut gemacht, Juliette. Schade, Mika. Ich dachte, du stellst hier einen neuen Rekord auf.
1: Sofort ist da diese Verbindung. Zwei Jungs, zwei Mädchen. Ungefähr mein Alter. Auf dem Steg am See. Eine von den beiden Mädchen schaut zu uns rüber. Starrt regelrecht in unsere Richtung. Ihre dunklen Augen funkeln. Unheimlich, wie die vier da einfach nur stehen. Wie aus der Zeit gefallen sehen sie aus. Der ganz rechts mit den blonden Haaren trägt ein großes Flanellhemd. Dazu schwere Stiefel. Selbst im Sitzen sieht man, wie groß er ist. Neben ihm sitzt das andere Mädchen. Sie hat die rötesten Haare, die ich je gesehen habe. Links von ihr das Mädchen, das mich immer noch mit ihrem Blick fixiert. Ihre schwarzen Haare sind so kurz wie von einem Jungen. Etwas weiter weg von ihnen steht der vierte, blickt aufs Wasser. Schwarze, schulterlange Haare. Die gehören hier nicht her, denke ich sofort. Genauso wenig wie ich.
0: Was war denn los am Ende?
2: Seitenstechen. Das passiert mir öfter.
1: Wer sind die vier?
3: Was ist? Bürozeiten sind vorbei. Das hier ist ab vier privat.
1: Ab vier privat?
3: Es heißt Hausmeister Wono.
1: Ach so, ich sollte mich hier melden.
3: Ja, und?
1: Ich soll die Treppe putzen.
3: Deine Tür war das, ja. Moment. Hier geht's lang.
1: Sagen Sie mal, gibt's hier im Gebäude Wi-Fi?
3: Nein.
1: Zumindest besseres Netz. Ich habe hier nicht mal einen
3: Wi-Fi. Nein.
1: LAN?
3: So, hier drin findest du alles an Putzzeug. Wasserhahn. Dieses verdammte Fenster. Pass auf, das Fenster muss geschlossen sein, ja? Hier, dein Schlüssel ist ein Ersatzschlüssel. Da werde ich nicht ständig von dir gestört. Putzzeiten sind täglich von 17 bis 18 Uhr. Vor dem Abendessen kannst du also gleich anfangen.
1: Großartig.
3: In der Bibliothek gibt es ein paar Computer mit Internetanschluss. Ihr habt eine halbe Stunde Internetzeit pro Woche.
1: Pro Woche? Danke. Na dann mal los. Drei Kreuze, da ich eine Playlist runtergeladen habe.

0: Alright, das ist hier dein Anmeldename und das hier das Passwort. Du hast 30 Minuten Internet pro
1: Woche. Ich weiß.
0: Ja, ist ziemlich streng hier. Wir nehmen...
1: Knast.
0: Okay, wenn du noch einen Satz von mir beendest, wird's scary. Achso, die Bücher sind auch noch für dich.
1: Noch mehr?
0: Die lagen hier für dich vorbereitet.
1: Oh, die Dinger sind genauso verstopft wie alles hier. Guck mal, die sind bestimmt 20, 30 Jahre alt.
0: Naja, wenigstens fallen sie nicht auseinander.
1: Ne? In meiner alten Schule in Köln hatten wir Tablets.
0: Was ist deine Geschichte?
1: Was meinst du?
0: Die meisten haben eine Geschichte, warum sie hier gelandet sind. Gibt nicht viele Freiwillige. Ich bin übrigens Tobi, ehrenamtlicher Mitarbeiter der Schulbibliothek und Leiter der Schulorga AG. Mach dich gut im Lebenslauf.
1: Mika, ehrenamtliche Schulabbrecherin und schwieriges Thema.
0: Verstehe. Mika, cooler Name. Na dann, der PC hinten links beim Fenster. Da läuft das Internet ganz rund.
1: Alles klar, danke.

0: Mika?
1: Hey, Isa.
0: Haha, geil, Skype. Ich wusste gar nicht, dass ich das noch auf meinem Handy habe.
1: Ja, sorry. Ist das Einzige, was hier funktioniert in dem Kaff. Wie geht's dir? Was geht so in Köln?
0: Och, alles cool hier. Heute Abend ist eine Party bei Marc. Bin gerade auf dem Sprung, vorglühen bei Anna.
1: Oh Mann, wie gern wäre ich jetzt auch da. Hier ist beschissener als ich
0: eigentlich... Ja, warte mal kurz. Ich krieg einen Anruf. Meld mich gleich nochmal.
1: Ja, aber ich hab nur... 30 Minuten Internetzeit. 5 Minuten. Die anderen 25 sitze ich wie ein treudover Hund vor Skype und warte drauf, dass mich Isa zurückruft. Auf meine Versucherin geht sie nicht mehr ran.
2: Hallo?
1: Ich bin so needy, ich stalk sogar ihr Insta. Mann. Sie und Marc folgen sich jetzt gegenseitig. Sie hat sich einmal durchgeliked durch sein Profil. Ich wette, da passiert heute Abend was.
3: Hey, in 5 Minuten ist die Schicht. Wäre cool, wenn du noch den Rechner runterfahren könntest.
1: Ja, kein Ding. Und da ist es wieder. Dieses merkwürdige Gefühl. Ich kann es erst nicht einordnen. Aber es ist genauso vertraut wie am Nachmittag beim 200-Meter-Lauf. Ein Prickeln. Ein bisschen wie Gänsehaut am ganzen Körper. Nur nicht kalt, sondern wie eine leichte Brise in der Sommernacht. In dem Moment hinterfrage ich nichts mehr. Gehe intuitiv zum Bibliotheksfenster. Schaue hinaus. Mein Blick findet sie direkt. Die 4 von heute Nachmittag. Diesmal am Rande des Wäldchens, direkt neben dem See. Sie sitzen um ein Lagerfeuer. Wirken unheimlich, düster, aber auch faszinierend. Und dann spüre ich da noch etwas. Etwas, das mir sagt, Gefahr. Ich kenne das gut. Und trotzdem trifft es mich jedes Mal völlig unerwartet. Kommt aus dem Nichts. Erst, wenn ich schon mittendrin bin, in diesem Zustand, verstehe ich, was da passiert.
3: Ist alles gut bei dir?
1: Eine Panikattacke. Ich weiß, ich bin verloren. Tabletten helfen jetzt nicht mehr.
3: Hey, du.
1: Aber ich muss da jetzt durch, irgendwie.
3: Du siehst total blass aus. Als hättest du einen Geist gesehen. Soll ich vielleicht Hilfe holen? Irgendwen rufen?
1: Nee, und ich hab Glück.
3: Willst du dich vielleicht erstmal setzen?
1: Ich schaff's rauszukommen. Wasser. Diesmal bin ich stärker als die Attacke. Zurück bleibt die Angst vor dem nächsten Mal, weil ich nie weiß, wann es mich wieder trifft. Und gleichzeitig ist da... diese Faszination davor, weil es so groß ist, so gewaltig.
2: Nice.
1: Das heftigste Gefühl, das man sich vorstellen kann.
2: Sicher?
1: Ja. Ja, wirklich. Ist heute Abend irgendeine Veranstaltung, ein Fest oder so?
3: Nee. Sowas gibt's hier nicht. Wäre denen zu viel Ablenkung. Ein paar von den älteren Jungs organisieren hin und wieder geheime Partys im Trakt der Jungs. Manche Lehrer lassen sich schmieren. Aber da muss man eingeladen werden. Oder aber du bezahlst. Weißt schon, ich war auch mal da. Ist nicht so meins. Ach ja, und es gibt einmal im Jahr ein Schulfest. Am Ende des Schuljahrs. Das ist nächstes Jahr gleichzeitig unser Jubiläumsfest. Ich organisiere...
1: Kennst du die 4 da unten?
3: Wo?
1: Direkt beim See, am Wäldchen.
3: Wo denn?
1: Hä? Da war doch eben noch ein Feuer und 2 Jungs, 2 Mädchen... So in unserem Alter.
3: Also ich sehe nichts. Wäre auch eher ungewöhnlich, wenn um die Zeit noch jemand von uns da draußen wäre. Also bist du ready? Wäre ich nicht drängen, aber...
1: Ja, sorry, klar. Ich bin schon weg.
3: Schönen Abend dir noch und bis bald.
1: Von meinem Zimmerfenster habe ich einen direkten Blick auf den See und den Wald. Aber da ist nichts mehr. Kein Feuer, keine Person. Wie haben die so schnell das Feuer gelöscht? Ich starre raus. Lasse alles in mir nachwirken. Den ersten Tag, die Panikattacke, die 4 am See. Bis Juliette in unser Zimmer reinplatzt, schlafen gehen will.
4: Oh, mach das Licht aus, das nervt.
1: Ich liege wach in meinem Bett. In einem Zimmer mit einer Person, die ich nicht kenne und die mich grundlos hasst. Während in Köln die anderen Party machen. Oh, mir ist zum Heulen. Ich habe mich noch nie so alleine gefühlt. Eine Stunde ist um. Ich bin immer noch wach. Nochmal 30 Minuten. Das Verlangen wird immer größer. Der Spülkasten. Ich gebe auf. Ich bin zu schwach. Ich schleiche mich vorsichtig raus.
4: Nein, bitte nicht.
1: Bitte, bitte nicht aufwachen. Geschafft.

Ich habe Glück. Es ist noch da. Das Päckchen, das ich gestern noch schnell in einem der Spülkästen versteckt habe. Aber ich spüre keine Erleichterung. Es macht mich nur noch trauriger. Die Klingen waren für den Notfall gedacht. Ich hatte eigentlich aufgehört mit dem Scheiß. Es war nicht geplant, dass ich sie schon in der ersten Woche brauchen würde. Ich säubere meine neuen Wunden am linken Oberschenkel. Fahre mit den Fingerkuppen über die feinen Narben. Sie sehen aus wie dünne Jahresringe eines Baumes. Die ganz inneren sind von meinem 12. Geburtstag. Meine Eltern waren seit einem Jahr getrennt. Mein Vater hätte mich vom Klavierunterricht abholen sollen. Wir wollten den Rest des Tages zusammen verbringen. Hatte aber nicht. Stattdessen kam meine Mutter mit einer Stunde Verspätung aus ihrer Praxis gehetzt. Sie sah nicht gut aus. Sie hat dann schnell improvisiert und wir haben viel zu süße Torte in einem viel zu vollen Café gegessen. Wir haben kaum gesprochen. Abends stand dann zu Hause das Telefon nicht still, mein Vater. Aber meine Mutter hat mir verboten, mit ihm zu sprechen. Also hat sie den Stecker vom Telefon gezogen. Ich habe mir später ihr Handy genommen und da stand es. Ruf nie wieder an, wenn du betrunken bist. Wenigstens am Geburtstag deiner Tochter hättest du dich zusammenreißen können. Meine Mutter saß den Rest des Abends rauchend auf dem Balkon. Sie hat nicht mitbekommen, wie ich leise die Badezimmertür hinter mir zugemacht habe. In der Hand versteckt die Klingen von meinen Großeltern, die ich dort geklaut hatte. Die frischeren Narben sind von vor 3 Monaten, als das mit Mark und mir auseinandergegangen ist. Da ist es wieder, dieses Gefühl. Diesmal nicht ganz so stark, mein Körper ist noch benommen, geschwächt von dem Cut. Doch es ist da. Ich stürze aus der Kabine zum Fenster. Da sind sie. 4 kleine Gestalten am Lagerfeuer. Es sind nur dunkle Schatten, aber ich bin mir sicher. Da sind die 4. Ich habe mich nicht geirrt. In den nächsten Tagen schaue ich immer wieder aus dem Fenster und checke die Umgebung beim See und Wald. Suche ihre Gesichter unter den anderen in der Schule. Aber ich sehe sie nicht. Trotzdem will ich es versuchen. Ich habe einen Plan.

Hier bin ich also. Es ist fast Mitternacht. Bisher hat alles geklappt. Niemand hat mich gesehen oder was gemerkt. Es ist scheiße dunkel hier im Putzraum, aber ich schaff's zum Fenster. Und abwärts. Vielleicht sind sie etwas weiter weg im Wäldchen, wo man sie nicht von der Schule aus sehen kann. Ich hatte tagsüber nie Gelegenheit, um nachzusehen. Immer ist irgendwo ein leerer Augenpaar, das einen im Blick hat. Also versuche ich es jetzt, nachts. Ich habe gewartet, bis Juliette eingeschlafen ist. Sie hat wieder irgendwas im Schlaf gerufen, aber ihr Atem war gleichmäßig. Dann bin ich raus, zum Putzraum und da durchs Fenster. Das Fenster zum Putzraum. Warum bin ich da nicht schon früher drauf gekommen? Das erste Mal seit 5 Tagen bin ich allein. Also äußerlich. Innerlich bin ich das die ganze Zeit. Aber hier jetzt draußen zu sein, nachts, nur ich, ein kleiner Glücksmoment. Niemand, der mich stört,

Am See ist nichts. Das hatte ich auch schon vom Fenster aus gesehen. Ich habe Schiss, in den Wald zu gehen. Es ist dunkler, als ich dachte, trotz Vollmond. Aber der Joint zeigt schon seine Wirkung. Ich fühle mich leichter, unbeschwerter. Noch bevor ich die Musik höre, ist da wieder der warme Schauer, der meinen ganzen Körper durchdringt. Gleichzeitig wird mir heiß. Wieder steigen Angst und Panik in mir auf. Ich will sie abschütteln. Press meine Handballen an meine Schläfen. Du schaffst das. Du bist stärker. Erst in ein paar Monaten werde ich verstehen, was das alles bedeutet. Ein Alarmsignal meines Körpers. Langsam schaffe ich es, mich zu beruhigen. Mein Atem verlangsamt sich wieder. Ich höre jemanden singen. Ja.

0: Mann, Mike, du Idiot. Du stehst die ganze Romantik.
1: Was denn? Ich bin voll der Romantiker. Hier?
2: Wolle Rose kaufen?
1: Au! Ey, Alec, kannst du mal deine Schwester stoppen?
3: Meine Schwester kann man nicht stoppen. Hat noch niemand geschafft.
1: Okay, okay. Jetzt lass mich mal meine Musik anmachen.
4: The world is a vampire.
1: Ja, das ist meine Musik. Nicht so was Weichgespültes wie die Bee Gees aus England.

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1: Klar, kaum läuft mal meinem.
2: Da ist was. Mach die Musik leiser.
1: Und selbst wenn es real sind, eh.
2: Ich habe auch was gehört. Da. Da war es schon wieder.
1: Ich schau mal nach. Oh Mann, das ist bestimmt nur ein Tier. Ihr macht euch doch nicht wegen einem Eichhörnchen die Hosen, oder Mädels?
2: Soll ich dir noch eine ballern? Hey, sorry, hi, ich bin's nur. Sorry, ich wollte euch nicht erschrecken. Es tut mir voll leid.
1: Spricht ihr mit uns?
2: Ich bin hier nur ein bisschen spazieren gegangen und, naja, den kann ich nicht in der Schule rauchen. Ich gebe dir ja ungern recht, Mike, aber ja, ich glaube, die meint uns. Ich bin Mika. Ich glaube, ich habe euch schon vor ein paar Tagen am See gesehen.
3: Hi, ich bin Kat. Also eigentlich heiße ich Katja, aber alle nennen mich Kat.
2: Oh, hi. Ich wollte euch, wie gesagt, nicht stören. Ich gehe einfach wieder.
3: Du störst uns nicht. Willst du ein Bier?
2: Ja. Klar, super gerne.
3: Gib Mika mal eine Flasche, Mike.
2: Ich mach schon. Hier, ich bin Bibi. Bibi, danke. Das war ein cooler Song eben, den kannte ich gar nicht.
1: Smashing Pumpkins.
2: Sagt mir nichts. Ist aber cool, packe ich mir auf meine Playlist.
4: Soll ich da aufmachen?
2: Ja, gerne.
4: Prost.
2: Cheers. Prost. Schmeckt interessant.
4: Na kommt schon, Jungs. Habt den Geist gesehen? Ihr seid ja total kreidebleich. Dann übernehme ich das mal. Der Einsilbige da ist Michael. Und das ist mein Bruder, Alec. Auch kein Freund von großen Worten.
1: Hey, glaub ihr kein Wort. Kannst Mike sagen.
5: Danke für die Vorstellung, Schwesterherz.
2: Ein cooles Teil habt ihr da, ist voll retro. Funktioniert der Speaker über Bluetooth?
5: Bluetooth? Und du? Du bist aus dem Internat?
2: Yep, die neue. Ich bin seit Sonntag hier. Ich komme eigentlich aus Köln.
1: Seit Sonntag? Diesen Sonntag?
2: Ja und ja, diesen.
1: Also dieses Jahr Sonntag?
2: Ja, dieses Jahr. Ist das irgendwie ein Insider, den ich nicht verstehe?
4: Ignoriere Mike.
3: Wie ist es da so im Internat?
2: Zum Kotzen. Es ist der reine Albtraum. In 6 Monaten werde ich 18, dann bin ich hier weg. Auf welche Schule geht ihr? Ich wusste gar nicht, dass es hier noch eine andere Schule gibt.
4: Sind schon durch. Abi-Jahrgang 1997.
5: Ja, sehr lustig, Baby. Also im Ernst, wir machen gerade so ein Orientierungsjahr.
2: Wow, voll cool. Meine Mom würde es niemals erlauben. Die war selber mal auf der Schule hier vor 100 Jahren. Steht wohl auf den Drill hier.
4: Deine Mutter, ist die auch hier?
2: Nee, die ist in Köln. Also da, wo ich herkomme.
1: Du magst also Grunge?
2: Hin und wieder stehe ich auf so alten Stuff, Nirvana oder Pearl Jam.
1: Alter Stuff.
2: Warte mal, ich zeig dir was.
3: Hey, was ist denn das?
2: Der Song? Ach, du meinst das Handy? Das ist das neue iPhone.
3: Darf ich mal?
1: Cut.
2: Schon okay. Hier, das Internet geht nur leider nicht.

0: runterfällt.
1: Wisst ihr, warum hier so schlecht Empfang ist?
2: Lass mich auch mal anfassen, Kat.
3: Das sind halt auf dem Dorf. Ey, das ist gar nicht mal so schlecht. War da was?
4: Hast du noch jemanden mitgebracht?
1: Nee, ich bin alleine. Bin durchs Fenster im Erdgeschoss geklettert. Ich sollte mal besser zurück.

0: Mika ist ihr Name.
1: Ja, aber die eigentliche Frage ist doch, warum sieht sie uns überhaupt?
2: Ich habe keine Ahnung.
0: Oder aber, warum sehen wir sie eigentlich?
2: Vielleicht ist sie wie wir? Nein, hast du nicht gehört, was sie gesagt hat? Sie hat uns am See gesehen. Sie war eine von den Schülerinnen, die da Sport hatten. Sie ist mir schon da aufgefallen.
3: Aber was war es mit dem Telefon oder Handy? Du hast es auch berührt, Bibi.
1: Das macht doch alles überhaupt keinen Sinn.
2: Das Leben ist sinnlos.
1: Ja, der Tod auch.

0: Mieke, Vollidiot des Jahres. Dabei hat alles so gut geklappt bisher. Bin easy das Fenster wieder hoch in den Putzraum. War schon fast an der Tür zum Flur. Und dann...
1: So, kack, Putzeimer.
0: Ach, scheiße. Die Wahrscheinlichkeit, dass der Hausmeister, a.k.a. Argus Filch, das gehört hat, ist ziemlich hoch. Er braucht 30 Sekunden, um zu realisieren, woher das Geräusch kommt. Vielleicht weitere 30 Sekunden, um von seiner Wohnung bis hierher zu kommen. Das heißt, ich habe eine Minute, um hier zu verschwinden. Vielleicht anderthalb Minuten, wenn er sich noch Hausschuhe und Bademantel anzieht. Einen Tarnumhang habe ich leider nicht. Bleibt mir also nur die Tür zum Flur. Sprich, ihm direkt in die Arme. Also keine Hausschuhe und kein Bademantel.
2: Wie oft denn noch?
0: Verdammt. Ich sitze in der Falle. Vor mir der Endgegner, der Hausmeister hinter mir. Dead End, das Fenster. Zurück durchs Fenster ist auch keine Option, das schaffe ich nicht mehr. Meine Gedanken rasen. Scheiße. Scheiße. Ich kann mich nur in die Ecke des Raums pressen, ganz klein machen. Zum Glück ist kein Licht an. Noch nicht.
2: Einmal Scheißfenster.
0: Gleich wird er merken, dass nicht abgeschlossen ist. Wieder dieses Gefühl.
2: Was zur...
0: Der Krach vom anderen Ende der Etage rettet mich. Jetzt oder nie. Scheiße, war das knapp.

0: Was auch immer das in der Nacht vor 3 Tagen war, es hat mir den Arsch gerettet. Überhaupt die Begegnung mit den anderen im Wald. Ich komme immer noch nicht drauf klar.
1: Ich bin Mika. Ich glaube, ich habe euch schon vor ein paar Tagen am See gesehen.
2: Hi, ich bin Kat.
3: Ich bin Bibi. Der Einsilbige da ist Michael. Und das ist mein Bruder, Alec.
0: Kat, Bibi, Mike und Alec heißen die 4 also. Ich habe sie mir also nicht eingebildet, als ich sie zuvor am See gesehen habe. Kurz hatte ich echt an meinem Verstand gezweifelt. Es war richtig cool, mal wieder mit anderen Menschen zu reden, die nicht scheiße zu einem sind.
1: Vielleicht sehen wir uns ja mal wieder?
2: Ja, voll gerne.
0: Vielleicht sehen wir uns ja mal wieder. Oh Mann, ey. Hoffentlich halten die mich nicht für eine Klette oder für einen Freak. Seitdem habe ich die 4 nicht mehr gesehen. Seit 3 Tagen, um genau zu sein. Aber es ist hier echt einfach wie im Knast. Tagsüber hat man keine freie Minute. Nie ist man unbeobachtet. Sonst wäre ich längst schon raus und wäre zur Stelle im Wald zurück oder wäre um den See herum. Nachts rausschleichen traue ich mich erstmal nicht mehr. Das war ein bisschen zu viel Aufregung auf einmal. Also suche ich sie mit meinem Blick durch jedes Fenster, an dem ich vorbeikomme. Durch das Fenster des Klassenraums während des Unterrichts. In der Hausaufgabenzeit durch das Bibliotheksfenster. Abends durch das Fenster in meinem Zimmer. Sogar beim Putzen. In jeder Etage schaue ich durch eins der großen Flügelfenster. Aber nichts. Ich hoffe, die sind jetzt nicht weggezogen oder so. Das Alleinsein ist schlimm. Vor allem, nachdem ich kurz gemerkt habe, wie es sein könnte, wenn es anders wäre. Mit am schlimmsten sind die Pausen. Lauf mal in der Schulpause alleine rum und ich garantiere dir, allen wird es auffallen. Als würde es einem auf der Stirn geschrieben stehen. Keine Freunde. Oder wie bei einer Sims-Figur, so eine Sprechblase direkt über meinem Kopf, die das eigene Bedürfnis anzeigt. Gib mir Zuneigung. Es ist so erniedrigend. Ein Spießrutenlauf. Manchmal bleibt mir nichts anderes, als aufs Klo zu flüchten. Da habe ich meine Ruhe. Da kann mir keiner was. Naja, oder auch nicht. 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
1: Alter, ich muss so dringend.
4: Sag mal, hast du Lipgloss?
0: Geil. Von allen, die hätten reinkommen können, müssen es ausgerechnet Juliette und Chrissy sein.
5: Ja, easy, in meiner Tasche ganz vorne.
4: Ah, nice. Ja, hab ihn.
5: Hast du Biberchen heute Morgen beim Frühstück gesehen?
0: Die kennt nicht mal den Unterschied zwischen einem Biber und einem Otter.
5: Alter, alles an ihr regt mich auf. Wie kann man nur so essen?
4: Boah, ja, so krank dünn wie die ist, kotzt die aber eh alles gleich wieder aus.
0: Danke für die Essstörung. Hätte ich nicht eh schon ein Problem mit meinem Körper, dann jetzt.
5: Oh, die Farbe ist ja geil. Gib mir auch mal.
0: Bäh, wer ist hier eklig? Wäscht sich
4: ja,
0: nicht mal die Hände.
4: Das glänzt echt richtig geil.
5: Oh, warum muss sie ausgerechnet in mein Zimmer kommen? Das ist die absolute Höchststrafe. Alles an ihr regt mich extrem auf. Wie sie sich bewegt, wie sie in der Nacht atmet.
0: Sagt die, die im Schlaf redet.
5: Ihre bloße Existenz oder ihr Geruch, ihr besser gesagt ihr Gestank. Das kann man Parfüm auf jeden Fall nicht nennen. Irgendwas mit Lavendel hasse ich ja.
4: Boah, ja, so widerlich.
0: Das ist Bergamott, du holen Nuss.
5: Oh, der Geruch verfolgt mich schon.
4: Shit.
5: Wie sehe ich aus?
4: Boah, es steht dir richtig gut, die rosa Lippen.
5: Ach shit, wollt noch eine rauchen? Egal, kommen wir halt zu spät, ist nur die Maya. Die hat doch so Schiss vor uns Schülern, die sagt eh nix. Hast du noch Kippen?
4: Ja, klar. Ich habe eine volle Packung.
5: Geil. Und mein Lipgloss, hast du den wieder eingesteckt?
4: Na klar, ist vorne in deiner Tasche.
5: Supi. Boah, gar keinen Bock auf den Unterricht.
0: Juliette und diese Chrissy, die ihr ständig hinterher dackelt, nutzen immer noch jede Gelegenheit, um mich fertig zu machen. Und mir klarzumachen, dass sie keinen Bock auf mich haben. Vor allen anderen. Und keiner sagt oder macht was.
6: So, meine Damen und Herren der Schöpfung, wir machen heute eine Gruppenarbeit. Ja, ich weiß, Gruppenarbeit. Immer 3 Personen. Ihr könnt euch selber aussuchen, mit wem. Okay?
5: Chrissy, Franzi, wir machen zusammen.
4: Yes.
7: Juhu.
8: Hey Emilio, ich mach bei euch mit.
9: Jo.
6: Was ist mit dir, Mika? Bist du übrig? Du kannst zu Juliette mit in die Gruppe gehen.
5: Wir sind schon zu dritt.
1: Mir macht das nichts. Ich kann auch echt allein.
5: Kann sie wirklich?
4: Ja, nee, voll. Nicht. Sorry.
6: Klärt das bitte unter euch. Also, ich teile jetzt Papierbögen aus. Jede Gruppe erhält ein.
0: Ich glaube, keiner macht was, um nicht das nächste Opfer von Juliette zu sein. Niemand will selbst am Boden liegen.
6: Ihr habt 10 Minuten Zeit. Die Zeit läuft ab jetzt.

0: Erst denke ich, ich bin noch immer in meinem Traum.
1: Was? Was ist das? Und warum ist es schon so hell? Was? Scheiße, geträumt.
0: Aber dann merke ich, dass mein Traum gar kein Traum ist, sondern die Wirklichkeit.
1: Was ist das für ein Licht?
0: Von meinem Fenster aus sehe ich es deutlich. 4 Lichter unten auf dem Schulgelände. Sie bewegen sich leicht hin und her. Und jetzt erkenne ich es. Es sind 4 Personen, die Taschenlampen halten. Auch wenn ich ihre Gesichter nicht sehen kann, ich weiß ganz genau, sie schauen zu mir hoch. Sie sind wegen mir hier. Ich riskiere es einfach und nehme wieder den Weg durch den Putzraum.
2: Hey, habe ich mir doch gedacht, dass ihr das seid.
3: Oh, so schön dich zu sehen, Mika.
2: Ja, es geht mir genauso.
4: Lass sie doch mal wieder los, Kat.
3: Umarmungen sind wichtig.
5: Ja, hat sie recht. Lass mich auch mal. Hey, Mika.
2: Hi, Mike.
4: Mike, du zerquetschst sie ja fast. Pass doch auf.
5: Oh, sorry. Warst du doll? Boah, Mensch, Mädchen, dir ist ja kaum was dran. Wir müssen dich peppeln.
2: Alles gut. Boah, ich hatte gerade echt Glück. Kurz sah es so aus, als wenn meine Zimmernachbarin auch wach wird. Hey, ich liebe deine Latzhose, Kat. Ist mir schon letztes Mal aufgefallen. Irgendwie voll 90s.
3: Echt? Danke, Mika.
5: Jo, wir sind total die 90s-Kids.
4: Also, sind jetzt alle einmal durch mit Kuscheln, dann können wir los.
6: Hey, meine Schwester hat recht. Wir sollten uns echt beeilen, bevor Mika noch wegen uns Stress kriegt.
5: Okay, hau auf. Let's go, Party People.
2: Was habt ihr vor?
3: Ein Geheimnis. Lass dich überraschen.
4: Du wirst wohl nie erwachsen, oder Mike?
5: Ja, ich glaube, der Zug ist abgefahren. Ja, aber ich habe mir sagen lassen, dass Frauen auch humorvolle Männer stehen. Also, wie sieht's aus, Baby?
0: Hier mit den anderen nachts über das Internatsgelände zu laufen, fühlt sich an wie das Normalste auf der Welt. Als würden wir seit Jahren nichts anderes machen. Ganz vorne laufen Bibi und Mike, die sich wie ein altes Ehepaar gegenseitig aufziehen. Kat zwischen ihnen, immer positiv. Alles, was sie macht, wirkt so leicht. So wäre ich auch gern. Alec hat sich zurückfallen lassen, läuft neben mir. Ich mag seine ruhige, entschlossene Art. Nie sagt er ein Wort zu viel.
6: Hey, alles cool bei dir?
2: Ja, alles cool.
6: Das mit der Umarmerei, da musst du jetzt jedes Mal durch.
2: Immer gerne. Ich bin hier schon so richtig auf Entzug, was menschliche Nähe angeht. Das mit dem Anschluss finden, das hat noch nicht wirklich funktioniert.
6: Hm. Ja, ich kann mir vorstellen, dass das nicht leicht für dich ist. So plötzlich aus deinem alten Leben gerissen zu werden. Kenne ich gut.
2: Ja? Ich hatte bis jetzt das Gefühl, dass ich damit komplett alleine bin.
6: Naja, ich bin an einem ähnlichen Punkt wie du. Dass ich nicht mehr in mein altes Leben zurückfinde. Das geht uns allen hier so.
2: Vielleicht soll das aber auch einfach alles sein. Weißt du, so Sinn des Lebens mäßig.
6: Du meinst also, dass das nur eine Probe ist?
2: Keine Ahnung. Ja, vielleicht.
6: Ja. Der Gedanke hat was. Ich bin definitiv der Typ, der daran glaubt, dass alles irgendwie seinen Sinn hat. Auch die beschissenen Seiten im Leben. Wenn alles sinnlos ist, kann man ja gleich aufgeben. Das ist nichts für mich.
2: Es ist nur oft einfach echt schwer, an irgendeinen Sinn zu glauben. Also, wenn alles komplett scheiße und einfach nur hoffnungslos ist.
6: Klar.
2: Weißt du?
6: Aber da musst du dich fragen, willst du leben? Es gibt nur eine Antwort. Die Antwort muss immer ja lauten. Es gibt keine Alternative. Darf es nicht geben. Das Leben ist schön, Mika. Das wirst du noch sehen.
3: Wir sind da.
4: Was redet ihr denn da so geheimnisvoll? Labert dich mein Bruder voll?
2: Nee, alles gut.
6: Bin ich schon gewohnt. Das ist so ein kleiner Schwesterkomplex. Immer gegen den großen Bruder stinkern. Ist doch so, oder, Bianca?
4: Boah, nenn mich nicht so. Das darf nur mal...
5: Hey, Leute, wollt ihr Wurzeln schlagen?
2: Boah, krasse Hütte. Wirkt ganz schön runtergekommen. Ist das hier eigentlich noch Internatsgelände? Wir sind ganz schön weit weg.
3: Das ist das alte Dienerhaus. Hier hat früher das Internatspersonal gelebt. Aber irgendwann, ich glaube in den 80ern, ist hier ein Feuer ausgebrochen. Seitdem steht's leer. Wir haben es in unserem letzten Jahr hier entdeckt. Das ist unser Club.
2: Also geht ihr jetzt zum Party machen?
3: Wir waren ewig nicht mehr hier. Boah, es hat sich echt nichts

0: Bauzaun hier, der ist neu.
1: Dann wart ihr auch auf dem Steinberg?
2: Nein. Ja,
3: beide haben recht. Wir waren alle vier auf der Schule. Aber Bibi und ich haben nicht im Internat gelebt. Wir sind von hier. Unsere Eltern haben gar nicht so weit von hier ein Haus.
1: Okay. Und jetzt macht ihr alle zusammen so ein Orientierungsjahr?
2: Ja, genau. Ist aber nicht so spannend, wie es klingt.
0: Hey, Leute, hier ist so ein Loch im Zaun. Da passen wir locker durch.
2: Worauf warten wir also noch?

0: Das stürzt jetzt aber nicht irgendwie bei uns ein, oder?
1: Hier unten im Erdgeschoss alles sicher. Mach dir keine Sorgen. Wir waren hier früher ständig.
2: Wir waren auch schon mal ganz oben, aber da wäre Mike beinahe mal eingebrochen. Aber hier unten musst du dir echt keine Sorgen machen.
3: Hier, hinter der Tür, da ist es. Und, zu viel versprochen? Wie findest du es, Mika? Das ist unser privater Club.
0: Das ist echt cool. Hat irgendwas Mystisches mit dem Mondlicht. Gut, dass ihr Taschenlampen dabei habt.
2: Ich werd nicht mehr. Schau mal, Mike. Hier, der Schmetterling, den du gesprayt hast. Immer noch da, weißt du noch? Ganz schön kitschig.
4: Ja, Logo. Und wir müssten doch... Moment. Tatsächlich, hier im Kamin ist immer noch... Tada! Der gute alte Moskowskaja, den Alec und ich damals im alten Krause abgezogen haben. Wisst ihr noch? Astreines Zeug. Ich würde mal sagen, der Abend ist gerettet. So, okay. Na dann, auf die Freundschaft. Okay, ja, da kann was.
2: Gib mal.
0: Krause?
4: Ah ja, der Hausmeister.
3: Na dann mal los. Machen wir es uns gemütlich. Es sind nur noch Kerzen. Mike, gib mal ein Feuerzeug rüber.
4: Hier, fuck. Mika, hast du die Musik auf deinem Handy mit?
0: Ja, warte.
4: Ganz geil.
0: Hier, such dir was raus. Die meisten Songs sind gedownloadet. Ach so, sorry. 2302.
4: 2302.
0: Mein Geburtstag. Der Code zum Entsperren?
2: Oh, gib mal her, Mike.
4: Ja, ist der Wodka, macht sich bemerkbar.
0: Warte, ich müsste eigentlich... Yep. Wusste ich's doch. Hier, der funktioniert über Bluetooth.
3: Das ist ja lustig.
0: Das ist so ein Werbegeschenk, habe ich meinem Vater abgezogen. Ist mega praktisch, weil der Speaker so klein ist, dass er in die Jackentasche passt.
2: Und da kommt echt Musik raus?
0: Yep.
4: Fett.

0: Und das hier war auf einem illegalen Rave in so einer alten Grundschule letzten Sommer. Die da so laut schreit, das ist Isa.
1: Ja, steck mal ein Blick, Alec. Ich sehe gar nichts. Das ist eine Perle.
2: Junge, Mai, kannst du nicht lassen, was?
3: Ist Isa deine Freundin?
0: Weiß nicht, gerade weniger. Meine Mutter meint, Isa ist falsch. Vielleicht hat sie recht.
3: Deine Mutter, die ist wieder... Also, du meintest, die ist in Köln. Also da, wo du herkommst. Wohnt ihr da zusammen mit deinem Vater?
0: Nee, die beiden sind getrennt. Ich lebe aber bei meiner Mutter. Aber mein Vater wohnt auch in Köln, bloß in einem anderen Stadtteil.
4: Wow, das sieht so schön aus, was du auf dem Foto anhast.
0: Echt? Ich weiß noch, dass ich da total unsicher war, weil ich mal nichts Schwarzes anhatte.
4: Ach Quatsch, das steht dir so gut. Oder deine Leo-Jeansjacke von heute, die ist so schön. Ich habe mir immer meine Sachen selber genäht, weil ich einfach nichts gefunden habe, was mir wirklich gefällt. Aber die Jacke ist echt der Hammer.
0: Wow, du nähst deine Kleider selber?
4: Ja, also früher, jetzt schon lange nicht mehr. Ich hatte mal überlegt, was mit Mode zu machen.
0: Das musst du unbedingt weitermachen. Das kann ich mir bei dir richtig gut vorstellen. Weißt du was? Hier, du kannst sie gerne haben. Ich schenke sie dir.
4: Was? Nein, das kann ich echt nicht annehmen. Die war bestimmt super teuer.
0: Klar kannst du das. Ich habe in Köln noch eine ähnliche. Ich möchte, dass du sie hast.
4: Echt? Also ich weiß echt nicht. Vielen, vielen lieben Dank.
0: Ja, sag ich doch. Die steht dir fantastisch.
1: Fesch, betont deine Katzenaugen.
3: Sag mal, Mika, hast du mal von der Straße der Jugend...
1: Hey, jetzt nicht, Baby. Du störst den Moment.
0: Alles gut. Was wolltest du fragen, Bibi?
3: Ob du von der Straße der Jugend...
4: Bibi, hilf mir doch mal. Mit dem grünen Armband, ich krieg's nicht auf. Ich will das Mika schenken.
0: Ey, du musst jetzt echt nicht...
4: Doch, keine Widerrede. Ich habe 100 von diesen Armbändern.
2: Wir haben alle eins von Kat bekommen. Und jetzt hast du auch eins.
0: Das ist echt schön.
4: Ist nur selbst gemacht.
0: Vielen Dank, Kat. Ich lieb's jetzt schon. Boah, shit. Gleich hat 3. In weniger als 4 Stunden geht der Horror wieder weiter.
1: Boah, yo. Völlig die Zeit aus den Augen verloren.
0: Ich sollte jetzt besser wieder zurück.
4: Ach, schade.
2: Hey, wir bringen dich noch zurück zum Internat. Okay, Mika?
0: Da sage ich nicht nein. Wann geht's denn bei euch morgen los?
1: Ach, das ist ganz entspannt bei uns.
0: Mann, wenn ich das höre. Ich kann's kaum abwarten, dass ich die Kackschule los bin. Mein Tag morgen startet gleich mit einer Doppelstunde Mathe. Yeah.
1: Ist aber alles eine Frage der Sichtweise. Jeder Tag Schule ist auch ein Tag Schule weniger.
0: Sehr weise. Und? Wohnt ihr jetzt alle zusammen in einer WG oder wie?
4: Das verraten wir dir noch.
0: Na gut. Aber irgendwie verstehe ich das noch nicht ganz.
1: Ja, hör auf, alles verstehen zu wollen. Es gibt Dinge, die kann man einfach nicht mit dem Verstand begreifen.
2: Und schon gar nicht nachts um 2:30. Also, let's go. Bibi, kommst du?
3: Ja.
5: Warte, ich helfe dir. Räuberleiter, dann geht's leichter.
1: Hey, Alec macht den Gentleman. Nicht schlecht, Alter.
0: Hey, morgen Nacht wieder, selbe Zeit?
5: Selbe Zeit, selber Ort.

0: Schlaft schön.
1: Schlaft, Mika.
2: Das war knapp. Hey, Bibi, du hättest es fast verbockt mit deiner Fragerei.
0: Ist ja schon gut, Mike. Wenigstens hab ich den Mumm, die Dinge anzusprechen.
2: Ja, aber doch nicht jetzt. Ist doch viel zu riskant. Wir müssen erst mehr über sie rausfinden. Wir wissen doch noch überhaupt nicht, wer sie ist.
0: Auf jeden Fall ging das leichter als gedacht. Sie vertraut uns blind.
2: Ja, stimmt. Sie frisst uns aus der Hand. Coole Idee auf jeden Fall von dir, Alex, sie so anzubaggern.
3: Boah, Mike, noch so eine Bemerkung und du frisst gleich aus meiner Hand. Aus meiner Faust, um genau zu sein.
2: Ey, das war ein Kompliment, Alter. Ist doch ein super Move. Hm. Erst über den Sinn des Lebens philosophieren und dann richtig schön touchy-touchy
3: am
2: Fenster.
3: Was von dem, was ich gesagt habe, hast du nicht verstanden?
0: Hört auf, Jungs. Tief durchatmen.
3: Dann soll er nicht so eine Scheiße labern.
0: Haben uns jetzt wieder alle beruhigt.
4: Sie ist echt nett. Mir tut's leid, dass sie hier keine Freunde hat.
0: Wir dürfen sie nicht so nah an uns ranlassen, Kat. Also, es bleibt alles beim Plan, ist das klar?
2: Absolut.
4: Ja.
5: Alec?
3: Ja,

0: Wie sieht's aus? Fertig machen zur Klarmeldung. Jedes Team zählt eigenständig durch.
1: Eins fertig.
2: Zwei fertig. Drei fertig. Vier fertig.
0: Okay, dann alles vorwärts. Los! Hier mal schön gleichmäßig. Wir müssen zu einem Körper verschmelzen. Rudersport ist Teamsport.
1: Was für ein Stresslevel, ey. Gar keinen Bock drauf.
3: Mann, Alec, das Holz kann nichts dafür. Und so bricht die Klinge gleich durch. Mom findet das nicht so toll.
4: Ist doch egal. Und wenn ich dir jetzt verdammtes Taschenmesser ins Wasser werfe, das interessiert Mom sowas von gar nicht. Sie wird es nämlich nie mitbekommen.
3: Deine schlechte Laune ist echt unausstehlich.
4: Sorry, Baby. Ich schaff's einfach nicht loszulassen. Das Ganze macht mich extrem fertig. Es muss so irgendwie einen anderen Weg daraus
3: geben. Alec, wir sind alle extrem fertig. Das, was uns passiert, ist extrem. Wir sind das Ganze tausendmal durchgegangen. Wie oft willst du das also noch durchkauen?
4: Ich weiß das selber. Aber es ändert nichts daran, dass es sich nicht richtig anfühlt.
3: Wir waren uns aber alle einig. Das ist der einzige Weg, um hier rauszukommen. Wir müssen Mika dazu bringen, uns zu helfen.
4: Wie gesagt, ich finde es nicht richtig, dass wir Mika damit reinziehen.
3: Sie ist doch längst schon drin.
4: Aber wenn wir jetzt aufhören, dann ist der Schaden noch nicht so groß.
3: Du kannst doch gar nicht aufhören. Sei ehrlich zu dir selbst, Alec. Ich habe genau gemerkt, wie du sie jedes Mal anguckst.
4: Quatsch.
3: Du machst mir nichts vor. Das ist derselbe Blick, den du mit 4 Jahren hattest, als du dieses dämliche Matchbox-Auto zu Weihnachten gekriegt hast. Oh. Was du dir so gewünscht hattest, du hast es tagelang in der Plastikverpackung gelassen und einfach nur angestarrt.
4: Okay, ich glaube, du redest eher von dir selber, Schwesterchen.
3: Nee. Ey, jetzt aber mal im Ernst. Es ist echt keine gute Idee, sich hier zu verlieben.
4: Ist dir die Ähnlichkeit aufgefallen?
3: Direkt beim ersten Mal. Da ist sie übrigens. Ganz hinten im blauen Vierer.
4: Ja. Das Verrückte ist, ich spüre sie immer, bevor ich sie sehe.
3: Ich weiß.
0: Mika, blick nach vorne!
1: Hey, bist du taub oder was? Wir sind hier nicht dein Uber. Wem willst du auch? Als ob du Freunde hättest.
0: Das ist notwendig darauf. Wir brechen alle ab, alle zusammen. Wende über Backbord. Wende über Backbord.
2: Konzentrier dich mal lieber auf dich selbst, Juliet. Backbord, nicht Steuerbord.
1: Was willst denn du jetzt? Stress oder was? Oh nee, wer es regnet.
0: Immer schön durchziehen. Bleib bei der Sache. Sehr gut. Weiter. Gleich geschafft. Mach. Los. Zieh. Und jetzt. Stopp. Und fertig machen zum Aussteigen.
1: Mach hin, Mann. Ich will raus.
5: Da sind sie. Alec und Bibi auf dem Steg an der anderen Seite des Sees. Alec hat ein Tuch um seine Stirn. Seine schulterlangen schwarzen Haare sind zu einem losen Zopf gebunden. Er wirkt wie ein Ninja-Krieger. Ich grinse übers ganze Gesicht, als ich sie sehe und ihnen zuwinke. Mein Herz hüpft. Und während Juliette und die anderen Mädchen kreischend vor dem Regen weglaufen, breite ich meine Arme aus und lege meinen Kopf in den Nacken. Genau wie es Alec und Bibi tun. Ich spüre jeden Regentropfen auf meiner Haut. Spüre mich.

0: Dieses Wochenende haben wir doch tatsächlich mal Freigang.
1: Freigang. Nur so haben wir das früher auch genannt. Wir Schüler waren die Knassis.
0: Das habe ich noch bei keinem gehört. Aber ist alles so verstaubt, da passt es gut. Ich habe mitbekommen, dass man sich hier Fahrräder ausleihen kann. Ich dachte, ich fahre Samstag mal nach Steinberg rein, da ich mal ein bisschen von der Gegend hier sehe. Und wenn ihr Lust habt, könnten wir uns vielleicht dort treffen. Ja, könnt ihr mir zeigen, wo ihr wohnt?
2: Ja, da gibt es ein kleines Café im Bahnhof. Lass uns da treffen. Wir wollten dir sowieso noch etwas zeigen.
0: Perfekt. Dann habe ich ja etwas, auf was ich mich freuen kann.
1: Sag mal, Mika, im Internat gibt es doch Computer mit Internetanschluss.
0: Ja, 30 Minuten Internet pro Woche. Ist großzügig, was? War es bei euch auch so streng?
2: Sogar noch strenger.
0: Boah, was für Sadisten. Warum fragst du mich?
1: Naja, ich dachte, dass...
3: Wart mal kurz. Da war was.
2: Ich habe auch was gehört. Mach mal die Musik aus, Mike.
1: Ich höre nichts.
3: Doch, da. Da ist schon wieder.
4: Da ist auf jeden Fall was.
3: Scheiße, da ist irgendwer. Da schleicht jemand rum mit einer Taschenlampe.
2: Fuck, wie könnte das sein?
1: Die Schritte kommen auf uns zu.
2: Kerzen aus.
5: Ah, dachte ich's mir doch, dass du das bist, als ich das offene Fenster gesehen habe. Wie kommst du hier hin? Du hast hier nichts zu suchen. Was machst du überhaupt ganz allein?
0: Ich bin... Hä? Allein. Ich bin allein. Keine Spur mehr von den anderen. Die sind einfach weg ohne mich. Das ging so schnell, dass ich es erst gar nicht gemerkt habe. Nicht gecheckt habe, was passiert ist. Am nächsten Moment aber habe ich mich einfach nur furchtbar gefühlt. Verraten, im Stich gelassen. Ich habe das echt null erwartet. Nicht kommen sehen, wie auch. Ich war zu sehr in meiner Blase, dass alles gut wird. Wollte so unbedingt, dass alles toll und easy und was weiß ich ist. Dabei war ich einfach nur völlig geblendet von den anderen. Hab nur das gesehen, was ich sehen wollte. Das ist der Anfang vom Ende. Und es wird noch schlimmer. Nur kann ich das jetzt noch nicht wissen. Das war die dritte Folge unserer Mystery-Serie Forever Club. 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

0: alles auf Anfang. Nur noch schlimmer. Wie war das? Schlimmer geht immer? Kann ich unterschreiben. Ich meine, look at me. Völlig übermüdet. Ich habe kein Auge zugedrückt. Bin ich leer, kaputt. Meine Hände stecken im abgestandenen Abwaschwasser, in dem Essensreste schwimmen. Welcome to my life. Kommt sofort. Wo?
1: Zweiter Kühlschrank von rechts, mittleres Fach links.
0: Orangensaft gibt's nicht mehr. Hab nur Apfelsaft.
2: Du hier, Biberchen?
3: Deshalb war dein Bett schon leer.
0: Juliette, sag ich doch. Schlimmer geht immer.
1: Die Brezen. Übernimm du hier kurz mal.
3: Steht dir gut, das Schürzchen.
0: Es gibt nur Apfelsaft.
3: Oh, ist der 100% Direktsaft oder Nektar?
0: Hä? Keine.
3: Wo warst du heute Nacht?
4: Ah, dachte ich's mir doch, dass du das bist, als ich das offene Fenster gesehen habe. Wie kommst du hier hin? Du hast hier nichts zu suchen. Was machst du überhaupt ganz allein?
0: Ich bin...

0: Dann hast du mich also verpfiffen.
1: Vielleicht.
2: Also, was machst du hier?
0: Ich war ein Rauchen. Ich bin ein bisschen spazieren.
2: Mitkommen.
0: Ich konnte nicht schlafen. Ich habe gedacht, ich vertrete mir etwas die Beine. Das funktioniert bei mir immer ganz gut. Es kommt wirklich nicht wieder vor.
2: Ja, ja. Schlüssel.
0: Was?
2: Den Schlüssel zum Putzraum hätte ich gerne wieder zurück.
0: Oh. Ja, klar. Sekunde.
2: Ab sofort hilfst du beim Frühstücksdienst mit. Die nächtlichen Ausflüge sind vorbei.
0: Hier ist... Shit. Sorry. Hier, der Schlüssel.
2: 6.30 Uhr geht's los. Du hast also noch 3 Stunden und 15 Minuten bis Schichtbeginn.
0: Okay.
2: Noch was?
0: Das war's? Sie melden das jetzt nicht der Direktorin oder sowas?
2: Muss ich dich enttäuschen. Du fliegst nicht von der Schule. Also, noch nicht.
1: Also, wo warst du?
0: Hier steht Naturtrüb. Ich denk mal, das ist ein Direktsaft. Willst du den jetzt oder nicht?
1: Ach, nee, ich hab's mir anders überlegt. Ich finde dein kleines Geheimnis schon noch raus. Du hast übrigens was im Haar, Ei oder so. Sieht nicht gerade sexy aus.

0: verfickte Drecks-Kack-Scheiße.
1: Hey, ich bin Mercedes und spiele Mika. Ein wichtiger Hinweis vorneweg. 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
0: Verfickte Drecks-Kack-Scheiße.
1: Rasiere ich mich halt nicht. Ist doch eh alles egal.
0: Fuck, Mann!
1: Verfickte Drecks-Kack-Scheiße. So sieht's ungefähr in mir drinnen aus. Ich bin so fertig. Innerlich, äußerlich. Ich habe keine Sekunde geschlafen. Das macht's echt nicht besser. Was war das gestern? Wo sind die anderen plötzlich hin? Warum sind die einfach ohne mich weg? Ich verstehe es einfach nicht. Das da im Spiegel, diese traurige Person. Leerer Blick, kraftlos, viel zu dünn, kaputt. Das bin also ich. Ich dachte, ich hätte das hinter mir gelassen. Aber ich bin ja auch selbst schuld. Ich habe doch gewusst, wie es kommt. Stattdessen habe ich mir eingebildet, jemand könnte mich ernsthaft mögen. Hab mich geöffnet, denen vertraut. Ich bin so dumm. Einfach

0: ich will die vier nicht wiedersehen. Die sind mir total egal. Ich habe mir noch in der Nacht geschworen, dass ich sie ab sofort ignoriere. Aber dazu ist es erst gar nicht gekommen. Denn sie ignorieren mich.
1: Ey, warte doch mal!
0: Ich wollte gar nicht rufen. Aber mein Körper reagiert wie auf Entzug, als ich die vier in einer meiner Pausen am Waldrand beim See sehe.
1: Hey, was ist denn los? Hört ihr mich nicht? Hallo?
0: Und wieder trifft es mich völlig unvorbereitet. Panik in meinem ganzen Körper. Ich komme nicht raus. Presse meine Handballen an meinen Kopf. Versuche so Ruhe in meinen Körper zu bekommen. Es hilft nicht. Ich muss dieses Gefühl abschütteln, sonst frisst es mich auf. Wie eine Irre laufe ich wild im Kreis. Hau mir mit den Händen an die Schläfen. Es muss aufhören. Meine Gedanken müssen aufhören.
2: Hey, alles gut?
0: Wie, was?
2: Ob alles gut ist? Brauchst du Hilfe?
0: Ja, nein. Es geht schon wieder. Wie ein Echo tritt die Panikattacke langsam in den Hintergrund, ebbt ab. Ich schaue zum Wald. Die vier stehen immer noch da. Jetzt gucken sie zu mir rüber. Ihre Blicke sind düster. Bibis und Alex dunkle Augen funkeln. Daneben Kat mit ihren feuerroten, leuchtenden Haaren. Und Mike, der größte von ihnen, wirkt wie ein nordischer Rachegott. Dann drehen sie sich um. Gehen einfach.
2: Sicher? Es sah ganz schön weird aus, wie du da wie eine Bekloppte im Kreis gelaufen bist. Hast du was genommen?
0: Nein, Quatsch. Mir geht's echt wieder gut.
2: Na, wenn du das sagst. Ich bin übrigens Sven. Du bist neu hier, was? Du bist mir schon eine ganze Weile aufgefallen.
0: Ich muss mal kurz vorhin verschwinden.
2: Alles klar. Hey, mein Zimmer ist die 211. Kannst mich ja mal besuchen.
0: Das war vorgestern. Seitdem nichts mehr. Es ist, als wenn jemand mit dir Schluss macht. Erst völlige Schockstarre. Es kann alles nicht wahr sein. Gefolgt von Wut. Unendlich viel aggressive Energie. Dann 180-Grad-Wende. Du fängst an, dir die Dinge schön zu reden, so dass sie in dein Weltbild passen. Von, das ist ihnen bestimmt total unangenehm und jetzt wissen sie nicht, wie sie sich entschuldigen sollen. Über, die haben bestimmt total viel zu tun, bis ihnen ist etwas ganz Furchtbares passiert, ein Autounfall oder so, und jetzt können sie nicht kommen. Die meiste Zeit aber fühlst du dich total leer. Selbst das mit dem Ritzen hat nicht funktioniert. Ich fühle mich nicht besser. Ich brauche was Härteres, bevor mich diese Taubheit komplett verschlingt. Was willst du dafür?
3: Was hast du?
0: Eine Packung Klingen für 3 Stück.
3: 2 Packungen für 1.
0: 2 Packungen für 2. Ich leg noch Desinfektionsmittel oben drauf.
3: 2 Packungen für 1,5. Letztes Wort.
0: Deal.
3: Nice. Weißt du, wie man die dosiert?
0: Safe.
3: Alles klar. Von mir hast du die aber nicht.
0: Ja, geht klar. Was denn noch?
3: Das Desinfektionsmittel.
0: Ah, ja, sorry, hier.
3: Na dann. War mir eine Ehre. Bis zum nächsten Mal.
0: Warte mal kurz.
3: Was gibt's?
0: Ich hab gehört, ein paar von den Älteren veranstalten Partys auf ihren Zimmern.
3: Und?
0: Naja, hast du mehr Infos?
3: Vielleicht.
0: Verstehe. Hier ist meine letzte Packung. Mehr habe ich nicht.
3: Da ist tatsächlich heute Abend was. Bei Emilio.
0: Emilio? Der Streber Emilio.
3: Irgendwie muss man ja den ganzen Druck hier ablassen. Zimmer 211. Sein Mitbewohner ist Sven. Von mir hast du es aber nicht.
0: Alles klar.
3: Hey, warte mal kurz.
0: Ja?
3: Du nimmst die aber nicht, wenn du Alkohol trinkst, oder?
0: Das ist meine Sache.
3: Nur die Kombo wäre echt zu krass. Selbstverstärkende Substanzen.
0: Ich weiß schon, was ich mache.
3: Alles cool. Dein Ding.

0: Ja?
1: Na, hab gehört, ihr läuft eine Party heute?
0: Sorry, ist privat.
2: Hey, die Kleine gehört zu mir.
3: Alter, wir haben gesagt, keine neuen Leute.
4: Chill mal, Emilio. Ich bezahle auch für sie. Hier, auf das Zeug stehst du doch so.
3: Ist es clean? Oh, letztes Mal hatte ich von deinem Zeug einen üblen Trip.
4: Klar, kannst mir vertrauen. Das ist sauber.
1: Und, wie sieht's aus?
3: Du hast Glück. Svenja hat für dich bezahlt. Mach hinne, sonst kriegt das die ganze Etage mit.
4: Hier, bitte. Du siehst so aus, als könntest du einen Wodka gebrauchen.
1: Sven, du kannst Gedanken lesen.
4: Wow, wow, wow, wow. Mach mal langsam.
3: Die schießt sich ja voll ab. Ey, wenn die hier das Kotzen anfängt.
1: Mach dich locker. Ist doch genug für alle da.
4: Ist gleich 11 durch. Emilio, wir sollten langsam...
3: Hört mal, Leute. Die Party ist vorbei.
1: Echt jetzt?
3: Sorry, aber länger geht echt nicht. Bis 11 habe ich den Galeschke geschmiert. Der hat heute Kontrollgang bei uns, Jungs.
1: Ja, okay, alles gut. Na dann, bis zum nächsten Mal.
5: War wieder ein geiler Abend, Digga.
3: Jo, gerne wieder, Digga.
4: Scheiße, Mann. Die Kleine ist völlig Hacke hier.
3: Ich hab doch gesagt, mit der gibt's nur Ärger.
4: Ja, und jetzt?
3: Du hast sie angeschleppt. Ist deine Verantwortung.
4: Hey, mal langsam. Ich hab nur für sie bezahlt. Mehr nicht. Ach, konnte ich ja nicht wissen, dass sie sich so abschießt.
3: Ja, hierbleiben kann sie jedenfalls nicht. Huhu! Aufwachen! Party is over! Scheiße. Die reagiert nicht.
4: Ja, lass mich mal. Weißt du, wie die heißt? Die ist doch da im Grundkurs von der Maya. War das Magda?
3: Ah, nee. Ich glaub Maria oder so. Atmet die noch? Ja. Hey Maria, du musst jetzt gehen.
4: Musst du Dollar machen?
1: Ach,
4: Scheiße. Hat die irgendwas genommen?
3: Ach, keine Ahnung, Alter. Hab ich nicht mitgekriegt. Wenn die uns hier hops geht, dann war's das. Wir sind so am Arsch, Mann. Ich brauch den Abschluss, sonst kann ich das mit meinem Scholarship in England vergessen.
4: Hey, Alter, für mich geht's hier auch um mehr. Ja, also pack mal mit an.
3: Was hast du denn vor?
4: Kann er sie wegschaffen? Hier kann die ja wohl nicht bleiben.
3: Oh, fuck, Mann.
4: Also, hast du sie?
3: Ja, warte. Jetzt! Mann, beeil dich mal!
4: Du bist ja lustig. Mach du mal ohne Handy die Tür auf. Sag mal, hast du mal überlegt, dass...
3: Was?
4: Naja, dass wir ein bisschen Spaß haben mit ihr. Die ist total mein Typ. Skinny und so. Die kriegt doch eh nichts mehr mit.
3: Alter, vergiss es.
4: Wäre doch eine schnelle Nummer.
3: Alter Sven, du bist so krank im Kopf.
4: Dann eben nicht. War ja nur eine Idee.

0: Shit! Pass doch auf!
1: Ja, ja, chill. Also, wohin jetzt?
0: Keine Ahnung. Zu den Mädchen vielleicht?
1: Nee, viel zu weit weg. Was hältst du von den Toiletten da hinten?
0: Und wenn die abkratzt?
1: Hab doch eine bessere Idee, Mann.
0: Lass sie uns vor die Krankenstation legen. Das ist auch nicht so weit.
1: Okay, dann da. Wart kurz. Die rutscht mir schon wieder weg.
0: Mach hin jetzt, bevor uns jemand sieht.
1: Ja, hab sie.
0: Langsam. Langsam.
1: Ja, komm jetzt.
0: Oh Mann. Du bist vor der Krankenstation. Hörst du? Also, wenn du Hilfe brauchst, dann... Können wir sie hier echt einfach alleine liegen lassen? Was, wenn sie keiner findet?
1: Oh Mann, keine Ahnung, Alter. Ist mir jetzt auch scheißegal, was mit dir ist. Komm, lass uns abhauen.
0: Du bist so krank. Noch so eine Aktion von dir, echt, hä?
1: Milo, komm jetzt.
2: Bitte, bitte nicht allein lassen.
3: Bitte. Nicht allein, Mika. Wir sind da. Wir sind hier. Wir lassen dich nicht allein.
2: Nein, bitte.
3: Ruh dich aus. Alles wird gut.

Diese Luft, diese Gerüche. So stelle ich mir den Himmel vor. 2 Tage lang lag ich auf der Krankenstation. Es hieß, ich hätte einen Kreislaufzusammenbruch. Ich war wohl eine Zeit lang ohnmächtig, völlig ausgenockt. Ob mir sowas öfter passiert, wollten sie wissen. Ich habe nichts von den Pillen erzählt. Ich glaube, es war echt ziemlich knapp. Aber immerhin fühle ich jetzt überhaupt wieder was. Wenn man körperlich ganz unten war, ist danach alles viel intensiver. Es fühlt sich an, als wäre man ein neuer Mensch. Das Gefühl von Leben. Das ist der eigentliche Kick.

0: Ich kann mich an nichts mehr wirklich erinnern. Das Letzte, was ich noch weiß, ist, dass ich auf der Party von diesem Emilio war und von diesem Sven, sein Mitbewohner. Danach ist alles weg. Völlig schwarz, wie ausgelöscht. Ein kompletter Filmriss. Meine Erinnerung setzt erst wieder ein, als ich am nächsten Tag in einem Bett auf der Krankenstation aufgewacht bin. Wobei, eine Sache gibt es doch. Keine wirkliche Erinnerung, nur ein Gefühl. Ein Gefühl von Geborgenheit und Wärme. Von den letzten zwei Tagen habe ich nicht viel mitbekommen. Ich habe die meiste Zeit geschlafen. Dafür waren meine Träume umso lebendiger. Und was krass war, ich habe von ihnen geträumt.
1: Alles gut, alles wird gut. Wir sind alle hier.
2: Du musst keine Angst haben, Mika. Schlaf einfach weiter. Es ist nur ein Traum.
3: Was ist los, Mika?
1: Oh Gott. Wie heftig, die Arme.
2: Lassen wir sie erstmal.
3: Sollen sie schmecken vielleicht?
1: Nein, ich glaube, sie brauchen Ruhe.
0: Es hat sich alles so real angefühlt. Als wären sie dort wirklich bei mir gewesen. Völliger Quatsch, weiß ich selbst. Heute ist der erste Tag, an dem ich wieder raus kann. Samstag. Eigentlich waren wir im Café am Bahnhof verabredet.
4: Ich habe mitbekommen, dass man sich hier Fahrräder ausleihen kann. Ich dachte, ich fahre Samstag mal nach Steinberg rein, da ich mal ein bisschen von der Gegend hier sehe. Und wenn ihr Lust habt, könnten wir uns vielleicht dort treffen. Ihr könntet mir zeigen, wo ihr wohnt.
2: Ja, da gibt es ein kleines Café im Bahnhof. Lass uns da treffen. Wir wollten dir sowieso noch etwas zeigen.
4: Perfekt. Dann habe ich ja etwas, auf was ich mich freuen kann.
0: Keine Ahnung, ob sie überhaupt auftauchen werden. Aber ich habe mir vorgenommen, dass ich hinfahre. Ich will wissen, warum sie in der Nacht vor einer Woche einfach so verschwunden sind.
5: Hey, da ist Mika.
0: Hallo.
4: Mika, wie schön, dich zu sehen.
2: Da bist du ja.
0: Schon wieder lässt mich mein Körper am Stich. Bitte jetzt keine Panikattacke. Nicht hier, vor den anderen. Bitte nicht.
6: Ich brauche noch ein bisschen Zucker. Ah, willst du auch einen Löffel? Mein Eisbecher ist sowieso gerade zu Allgemeineigentum geworden.
0: Nein, danke. Gerade noch so die Kurve gekriegt.
2: Doch, du musst unbedingt probieren.
0: Was ist denn los mit mir? Das ist doch nicht normal.
6: Was meinst du denn? Mika, was ist denn los?
2: Echt jetzt? Ihr tut so, als wäre nichts gewesen.
7: Leute, lasst uns woanders hingehen.
8: Sag mal, kann ich hier schon abräumen?
2: Mich musst du nicht fragen.
8: Okay, sorry, dann lasse ich die Becher besser mal stehen.
2: Wir wollten eh gerade los. Mein Bruder hat recht. Lass uns abhauen.
6: Boah, ich bin viel zu träge nach dem Eis. Ich kann jetzt unmöglich aufs Fahrrad
2: Kommt
6: steigen.
2: Jetzt. Los.
4: Ja, hört einfach ab. Wir wollen dir was zeigen.
2: Das wird dir gefallen. Super, dass du auch mit dem Rad hier bist. Das wird spitze, du wirst sehen.
4: Ja, klar, das kenne ich schon von euch.
7: Mika, du hast ja recht. Wir erklären dir alles. Komm mit, okay?

0: wir sind da.
1: Echt jetzt?
0: Ich hab doch versprochen, dass es sich lohnt.
1: Alles klar, dann kann ich ja wieder gehen.
2: Komm, Mika, sei bitte nicht mehr sauer.
1: Sorry, aber ich habe mich jetzt nicht diesen Hügel mit einem Fahrrad ohne Gangschaltung hochgequält und bekomme immer noch keine Antwort von euch, was letztes Mal los war. Warum habt ihr mich da einfach so sitzen lassen?
3: Mika, so einfach ist das nicht. Wir wollten dich nicht sitzen lassen. Das war niemals unsere Absicht.
2: Das ging alles so schnell in der Nacht.
4: Hast du dann doll Anschluss gekriegt?
1: Das geht so. Aber hab jetzt halt keinen Schlüssel mehr zum Putzraum.
0: Wir finden eine andere Lösung, wo du dich rausschleichen kannst.
1: Ich weiß nicht, ob das so eine gute Idee ist. Dass wir uns überhaupt treffen. Vielleicht sollte ich lieber anfangen, mich auf die Schule und das Ganze zu konzentrieren, damit ich mein Abi schaffe.
0: Du kannst uns jetzt nicht im Stich lassen.
1: Ich lasse euch im Stich, echt jetzt.
4: Oh, Mika, was Bibi meint ist, du kannst nicht aufs Leben warten, sondern du musst es leben. Worauf auch warten, wir sind alle sterblich.
1: Mann, Mai, komm jetzt nicht mit so einem YOLO-Gelaber. Du klingst wie meine Mutter.
3: Wir machen es wieder gut. Okay?
4: Jojo?
1: Na gut.
0: Yes.
3: Ja, nice.
1: Also, was ist hier jetzt bitte so besonders? Warum habt ihr mich hier hochgeschleppt?
0: Na, wegen dem hier. Guck mal. Guck genau hin.
1: Ich sehe die Stadt und?
0: Guck genauer hin. Von hier aus kannst du über alles drüber gucken. Da unten ist Steinberg, genau. Da ist der Bahnhof und das Café. Und weiter hinten siehst du sogar das Internat mit dem See. Sieht alles noch viel kleiner aus, als es ist. Wird dadurch banal. Das hier, der Blick auf alles da unten, erinnert daran, dass es alles eine Frage der richtigen Perspektive ist. Probleme sind nur Probleme, solange du sie als solche betrachtest.
4: Mensch, Baby, so philosophisch kenne ich dich ja gar nicht.
0: Kann man auch auf dich anwenden. Auf den ersten Blick bist du ein ziemlicher Macho.
4: Was, ich?
0: Aber aus einer anderen Perspektive betrachtet, bist du auch einfach nur ein liebenswerter Sprücheklopfer.
4: Ah, du hast liebenswert gesagt. Oi, Baby, heißt es vielleicht du und ich?
0: Oh Mann, Mike, nicht schon wieder diese Platte.
1: Und das wolltet ihr mir zeigen? Ich meine, ja, der Blick ist nice und ich verstehe auch die Message.
4: Ah, aber. Erwischt?
1: Was?
4: Okay, wer sagt's hier?
2: Ich übernehme das. Also diese Eiche dort, das ist die sogenannte Blitzeiche. Die ist innen hohl.
0: Und da haben wir noch immer eine Flasche saurer Apfel gebunkert.
4: Ja, Behrensen.
0: Tada!
4: Okay,
0: da ist sie, da ist sie.
4: Okay. Ja, das ist geil.
1: Jetzt habt ihr mich auch überzeugt. Auch wenn ich von dem Zeug noch nie gehört habe.
2: Du kennst saurer Apfel nicht?
0: Ey, ich hab die damals gekauft.
4: Ja, genau, von meinem Geld. Also ist im Grunde eigentlich mein Eigentum.
0: Ohne mich hättest du die gar nicht kaufen können.
4: Na, stimmt. Der Typ stand eindeutig auf dich, nicht auf mich.
0: Also, her damit. Boah, ist da überhaupt noch Alkohol drin?
4: Okay, und dann wieder zurück damit, wenn du nur meckern kannst.
0: Meckern?
3: Hey, geht's dir besser?
1: Wie meinst du das?
3: Wir haben dich die letzten Tage nicht gesehen.
1: Ich habe ja gesagt, dass ich keinen Schlüssel mehr habe.
3: Nicht nachts. Tagsüber. Am See. Beim Sportunterricht. Du warst nicht da.
1: Ach so. Ja, ich war auf der Krankenstation. Mir ging's nicht so gut. Kreislauf. Aber es geht schon wieder.
3: Pass besser auf dich auf, ne? Versprichst du mir das?
1: Versprochen, Dr. Alexander.
3: Doktor? Schön wär's. Aber immerhin lachst du wieder.
1: Mann, es ist einfach nicht leicht, so allein auf dem Internat. Ihr habt ja immer in euch.
3: Ich kenne das Gefühl sehr gut, wie es ist, ein Außenseiter zu sein. Glaub mir.
1: Ach komm, du warst bestimmt richtig beliebt.
3: Klar, Reißfresser, Japse, Schlitzi. Und die Bullen fragen dich immer, ob du auch wirklich Alexander heißt. Oder ob das wirklich dein Pass ist. Naja, und wenn du jeden Tag von deinen Eltern zur Schule gebracht wirst, und alle dich fragen, ob das wirklich deine Eltern sind, dann ist das schon ein bisschen Außenseiter sein, oder?
1: Dann seid ihr adoptiert?
3: Ja, Bibi ist auch nicht meine richtige Schwester, also biologisch gesehen. Sie kommt aus Thailand und ich aus Korea. Ist aber auch schwer zu verstehen, oder? Und interessieren tut's ja auch niemanden. Das Einzige, was zählt, ist, wie du aussiehst. Als wenn das eine Rolle spielen würde, also wie man so als Mensch ist. Naja. Bei dir hat es keine Rolle gespielt. Und das ist auch echt cool.
1: Alter, das macht mich so wütend. Wir leben im 21. Jahrhundert und die Leute haben es immer noch nicht kapiert. Es ist doch völlig egal, woher man kommt. Viel wichtiger ist doch, was... was dir im Herzen drin ist.
3: Im Herzen, ja. Irgendwann vergisst man es einfach. Aber klar, das macht was innerlich mit dir. Mein halbes Leben bin ich wütend. Auf alles, auf alle. Vor allem auf mich selbst. Für Bibi war es noch härter als für mich. Sie war schon 4 Jahre alt, als sie nach Deutschland gekommen ist. Sie hat lange gebraucht, bis sie überhaupt jemanden an sich rangelassen hat.
1: Es muss wirklich hart für euch gewesen sein. Wahrscheinlich kann ich es mir nicht mal annähernd vorstellen.
3: Es ist schön, mit dir zu reden, Mika.
1: Naja, eigentlich höre ich nur zu.
3: Nur ist gut. Zuhören ist das Schwerste auf der Welt. Die meisten reden nur von sich selbst. Aber du nicht. Du hörst hin. Sagst kein Wort zu viel. Alles, was du sagst...
1: Meine ich so. Stimmt. Deshalb fehlen mir auch manchmal die Worte.
3: Das ist ein Geschenk, Mika. Behalte das.
5: Hey, ihr Turteltauben. Macht ihr mit?
0: Alle müssen mitmachen.
1: Was denn?
5: Na, wir fahren mit dem Fahrrad runter.
1: Wie jetzt? Du meinst den steilen Hang hier runter? Also nicht die Straße?
5: Mhm.
1: Das ist nicht euer Ernst, oder? Das ist doch viel zu gefährlich.
0: Komm, Quatsch, du musst mitmachen.
1: Hey, Bibi, ehrlich, ich bin Stadtkind. Ich sitze zum zweiten Mal auf dem Fahrrad.
0: In dir steckt ein waschechter Jan Ulrich, hab ich sofort gesehen.
1: Jan wer?
5: Du kennst Jan Ulrich nicht? Krass, der gewinnt dieses Jahr die Tour.
0: Mike!
5: Oh, ja, sorry.
0: Mika wird bestimmt nicht von dir vollgenerdet werden.
2: Das macht super viel Spaß, Mika, wirklich. Ich hatte auch erst Schiss, aber das ist ein mega Gefühl. Du fühlst dich völlig frei.
3: Du fährst einfach bei mir vorne mit.
1: Und mein Fahrrad?
5: Oh, das nehme ich mit.
1: Das ist doch noch gefährlicher.
5: Ach, ich bin Vollprofi. Also?
0: Bitte, Mika.

0: Okay. Okay, überredet.
1: Geil.
2: Ich nehme dann dein Fahrrad, ja?
0: Danke. Also, aufsatteln. Das ist wirklich okay für dich, dass ich mit dir mitfahre?
3: Klar, kein Ding. Hier, ich halte mein Fahrrad fest, dann kannst du leichter aufstehen.
2: Oh, gegen mich habt ihr keine Chance, tut mir leid, Mädels.
1: Ach, träum weiter.
4: Hast du wieder deine Show wie 5 Minuten, Mikey Boy?
3: Stütz dich ruhig bei mir ab.
0: Okay. Ganz schön wackelig.
3: Versuch's mit dem Damensitz.
0: So? Fuck.
5: Hey.
0: Ich hab das nicht erwartet. Alex' Körper und meinen Körper trennen 0,000001 Nanometer. Ich bin ihm so nah, dass ich jede feine Linie von dem Falken sehen kann, der auf seinem linken Arm tätowiert ist. In meinem Kopf geht's hin und her. Bloß nicht zufällig berühren. Bloß nicht zufällig berühren. Und dann direkt. Sei nicht albern, Mika. Bei jedem anderen würdest du dich auch nicht so anstellen. Das ist völlig normal. Körper berühren sich. Zufällig, jeden Tag, jede Sekunde. Aber das hier ist anders. Das ist Alex' Körper, den ich berühre. Mein Körper, den Alex berührt. Und zwar genau
4: Achtung.
0: Jetzt.
4: Fertig.
0: Durch meinen Körper rasen Millionen kleine Ameisen.
4: No! Wer als Erster unten ist, gibt Bier aus.
5: Wette geht, Schwesterchen.
0: Das ist verdammt großartig. Ich fühle mich frei. Ich fühle mich akzeptiert. Ich fühle mich glücklich. Dieser Moment mit den anderen, der gehört uns. Scheiße, das.
4: Bibi! Bibi, pass auf!
5: Hey, Bibi!
0: Landstraße am Ende des Hangs. Eine Allee voller Eichen. Und auf der Straße ein Auto. Bibi, die viel zu schnell ist, das Auto, das
4: Bibi,
0: viel zu schnell ist.
4: Bibi, pass auf, das Auto! Scheiße, Bibi!
5: Bibi, halt an!
0: Bibi, geht's dir alles gut?
5: Was sollte der Scheiß?
0: Fuck. Ich habe gerade den Schock meines Lebens gekriegt, das Auto. Ich dachte, Bibi, was ist los?
4: Bist du ehrlich so blind, Mika?
0: Was? Warum? Ich verstehe nicht.
3: Bibi, nicht.
1: Gleich regnet's. Kommt, Leute, lass uns lieber schnell abhauen.
2: Tja, ich gebe uns eine Runde Bier aus.
4: War ja klar. Es bleibt wieder an mir hängen. Wenn ihr zu feige seid, ich bin es nicht, dann erzähl ich ihr.
1: Bibi, bitte. Lass uns einfach in den Kopf.
0: Wovon redest du? Was willst du erzählen? Wofür sind die anderen zu feige? Ich verstehe überhaupt nichts
3: Bibi,
0: mehr.
3: Bibi, hör auf damit.
0: Nein! Sie soll's sagen. Was ist plötzlich das Problem?
4: Du! Du bist mein Problem. Du schmeißt dein Leben einfach weg, ritzt dich, schluckst irgendwelche Pillen.
0: Woher weißt du das?
4: Du weißt gar nicht, was für ein Scheißglück du hast, dass du lebst.
0: Ey, ich verstehe kein Wort. Was habe ich denn gemacht, dass du plötzlich so sauer auf mich bist? Mich hier plötzlich so fertig machst?
4: Nichts. Nichts hast du gemacht. Und genau das ist ja das Problem.
0: Okay, ich gebe auf.
4: Die ganze Zeit das Gleiche. Du siehst nur das, was du sehen willst.
0: Dann sag's mir. Sag mir, wofür ich anscheinend zu blöd bin.
4: Mach die Augen auf. Was siehst du?
0: Dich! Ich sehe dich, wie du wütend vor einem Baum stehst.
4: Sieh genau hin.
0: Da ist ein Unfallkreuz. Direkt am Baum. Ist es das? Kennst du denjenigen, der hier gestorben ist?
4: Lies vor. Was steht da?
0: Straße der Jugend. Und was soll das sein?
4: Lies weiter.
0: Alexander, Bianca, Katja, Michael. 21.06.1997. Was soll das? Warum stehen da eure Namen? Mann, das ist echt nicht lustig!

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scheiß Ding. Sie müssen auf dem Weg zum Club sein. Diesmal lasse ich mich nicht so einfach von Ihnen abfertigen.

0: Ich fass es nicht. Die machen echt Party. Im Club. Als wenn nichts gewesen wäre. Was ist denn bitte verkehrt mit euch? Was soll die... Sie waren doch gerade noch hier. Ich hab sie gehört. Babys Lachen und die Musik. Das war eindeutig ein Song von Mikes Mixtape. Und Kerzen. Ich hab doch das Flackern gesehen durchs Fenster mit meinen eigenen Augen. Aber jetzt ist hier nichts. Keine Musik. Kein Lachen, kein Licht. Stockdunkel ist es. Wo ist mein iPhone? Fuck. Hier, Taschenlampe. Ich brauch Licht. Bibi? Alec? Wo seid ihr denn? Absolut keine Spur von den anderen. Und noch viel merkwürdiger. Auch die Kerzen sind weg. Die hatte Kat doch beim letzten Mal aufgestellt und im ganzen Raum verteilt. Moment. Was ist das? Was? Aber warum liegt die hier auf dem Boden? Meine Leo-Jeansjacke. Die ich Kat geschenkt habe. Die sie heute Nachmittag noch getragen hat. In die Ecke des Clubs geworfen. Einfach so. Was habe ich denen denn getan, dass sie mich so behandeln?
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0: Montag. Die erste Stunde fängt gleich an. Alle erzählen von ihren Heldengeschichten vom Wochenende. Und ich lieg hier mit dem Kopf in meine Arme verkrochen. Ich will weg hier, könnte losrollen. Den Tag gestern habe ich im Bett verbracht. Juliette war zum Glück die ganze Zeit nicht da. Ist erst abends zurück. Nur einmal konnte ich mich aufraffen. Hey, an dieser Stelle ein kurzer, aber wichtiger Hinweis. 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Du bist nicht allein. Zur Toilette, um meine Klingen zu holen. Ich habe nur den einen Ausweg gesehen. Das hat mich unvorsichtig werden lassen. Ritzen im Zimmer, tierisch unvorsichtig. Juliette hätte jederzeit reinplatzen können. Außerdem habe ich mich diesmal an den Unterarmen geritzt. Mache ich eigentlich schon lange nicht mehr, weil die Wunden da viel zu auffällig sind. Aber es ist intensiver, es blutet dort mehr. Ich bin meinen Pulsadern gefährlich nahe gekommen.
2: Das ist so psycho, ey. Du Arme, musst dir auch noch ein Zimmer mit dir teilen.
3: Ich habe manchmal wirklich so krasse Angst einzuschlafen. Ich habe mal von einem Fall in Italien gehört, da hat eine ihrer Mitbewohnerin abgeschlachtet.
0: Auch das noch. Fängt das schon wieder an.
4: Das ist ja krass. Alter, ich würde ausflippen.
3: So schlimm. Ich habe schon leichte Augenringe. Ich kaum schlafen kann. Seht ihr die? Das ist so belastend.
0: Was für eine Drama-Queen.
2: Ey, du solltest echt versuchen, das Zimmer zu wechseln.
4: Auf jeden Fall.
3: Und ich sag euch was. Gestern hat sie versucht, sich umzubringen.
4: Was?
3: Ihr ganzes Bett war voller Blut.
0: Shit, ich sag doch. Scheiße, ich war zu unvorsichtig. Dabei habe ich hinterher mein ganzes Bett nach Blut abgesucht.
3: Seht ihr das Pflaster an ihrem Handgelenk?
0: Wusste doch, das war eine scheiß Idee mit den Armen.
4: Oh, ist ja widerlich.
5: Was ist widerlich?
4: Alter, Holy Maria hat einfach versucht, sich umzubringen.
5: Kranker Scheiß.
0: Okay, jetzt reicht's.
3: Ich hab echt Angst, dass sie es als nächstes mit mir versuchen.
2: Ja, Mann.
5: Nicht dein Ernst?
4: Ja.
6: Hast du ein Problem oder was, Juliette?
4: Redet sie mit mir? Seht ihr, wie aggro sie ist?
6: Ich hab gefragt, ob du ein Problem hast. Ich hab nämlich eins mit dir, wenn du so einen Scheiß über mich erzählst.
3: Ein typisches Merkmal von Psychopathen ist, dass sie sich immer selbst als Opfer sehen.
6: Ey, ich rede mit dir!
4: Fass mich nicht an, du bist ja völlig irre!
6: Was bist du eigentlich für ein erbärmlicher Mensch, ne? Dass du es so nötig hast, andere fertig zu machen, um dich selbst besser zu fühlen.
3: Ich hab dir gesagt, fass mich nicht an. Wenn du mich noch...
6: Dann was? Ich sag euch mal was. Eure ach so tolle Prinzessin...

0: Juliette hier, die ruft im Schlaf immer nach ihrem Papi. Sei still! Ah, fühlt sich nicht so cool an, bloßgestellt zu werden, oder?
1: So schlimm, ich habe schon leichte Augenringe, weil ich kaum schlafe.
0: Wie ein Baby heult sie, ruft immer wieder Papa, Papi.
2: Halt deine beschissene Fresse! Hey, jetzt gibt's hier! Komm, Juliette! Los!
3: Lass mich los!
2: Was zum Teufel ist hier los?
4: Juliette!
2: Oh mein Gott! Hast du dir wehgetan?
0: Die dumme Ziege hat einfach das Gleichgewicht verloren und ist mit dem Kopf auf den Tisch geknallt.
5: Mika hat Juliette angegriffen, Frau Meier.
6: Ja, voll.
5: Sie ist voll gestört.
2: Wir müssen dich sofort zur Krankenstation bringen.
5: Oh, ist das Blut? Juliette, fuck, du blutest.
1: Ich glaube, ich werde ohnmächtig.
5: Geht sie gut?
1: Oh, scheiße.
0: Na toll. Jetzt hat Juliette ja den großen Auftritt, den sie immer wollte.
7: Wie war das? Hausotter?
0: Ja.
7: Da ist nichts. Wir haben Haas, Händler, Hausmann, Hess. Das war's. Deine Akte ist weg.
0: Wo ist denn eigentlich Ihre Kollegin, die andere Sekretärin?
7: Andere Sekretärin?
0: Na, die mich eingecheckt hat.
7: Also willst du mir jetzt meinen Job erklären, oder wie? Ja, Frau Direktorin. Sofort. Du bleibst hier. Nichts anfassen.
0: Jetzt sitze ich hier, warte auf mein Urteil. Ich werde 100 pro fliegen. Dass Juliette mich provoziert hat, ist denen egal. Für die zählt nur, sie liegt auf der Krankenstation, ich nicht. Ja, ich habe sie als erstes geschubst. Aber sie hat genauso ausgeteilt. Und dass sie sich am Ende ihren Kopf am Tisch angeschlagen hat, dafür kann ich nichts. Hätte sie mal besser aufgepasst.
8: Ach, wen haben wir denn da? Die kleine Hausotter.
0: Ich habe sie gar nicht reinkommen hören. Dachte schon, sie arbeiten hier gar nicht mehr.
8: Wie kommst du denn darauf? Ich bin nicht tot zu kriegen. Du warst so in Gedanken. Was machst du denn auch, Liebes? Juliette auf der Krankenstation.
0: Sie hat mich provoziert.
8: Ich verstehe. Nur, ist das denn die Lösung? Zurückschlagen? Oh, du siehst plötzlich gar nicht gut aus. Ganz groß um die Nase.
0: Oh, keine Panikattacke. Bitte, bitte, bitte, bitte nicht. Ich schaff das jetzt nicht.
8: Tief ein und ausatmen. Ja. Nochmal. So ist gut. Also, was war los? Juliette hat dich also provoziert.
0: Ich hätte das schon viel eher machen müssen. Ich habe immer alles ausgehalten, alles runtergeschluckt. Irgendwann reicht's.
8: Das ist natürlich nicht schön für dich gewesen. Trotzdem noch einmal. Hätte es nicht einen anderen Ausweg geben können?
0: Sie hat's verdient.
8: Der Schlüssel ist Empathie. Immer. Empathie ist die anderen sehen, nicht nur sich selbst. Warum ist Juliette, wie sie ist? Was ist es, das sie versucht zu verstecken?
0: Ich weiß schon, worauf sie hinaus wollen. Dieser ESO-Scheiß. Es soll Juliette auch noch die andere Wange hinhalten, wenn sie zuschlägt. Ich habe da keinen Bock drauf. Ich will nicht immer einfach nur passiv zuschauen, alles mit mir machen lassen.
8: Das ist nicht das, was ich meine. Wozu ich dich ermutige, ist, dein Herz zu öffnen und es nach außen hin zu zeigen. Schmerz zulassen. Dann bist du unverletzlich. Das Leben ist nicht einfach. Es ist hart und schnell. Die meisten von euch hier im Internat machen eine Menge durch, ohne darüber nachzudenken. Und am Ende wissen sie gar nicht, wer sie eigentlich sind. Es ist wichtig, dass du herausfindest, wer du bist. Das ist nicht einfach, aber es lohnt sich. Ich muss jetzt leider wieder gehen. Die Pflicht ruft. Wir sehen uns, Liebes. Ach, und fast hätte ich es vergessen, deine Akte. Ich bin noch von der alten Schule. Vertrau der Technik nicht so ganz. Bis ganz bald.
7: Du kannst gehen.
0: Und was heißt das genau? Soll ich meine Sachen packen?
7: Die Entscheidung wurde vertagt. Deine Mutter kommt morgen.
3: Meine Mutter?
7: Wenn du Glück hast, kannst du bleiben.
3: Ja, wenn ich Pech hab.
7: Mach bitte die Tür hinter dir zu.
3: Danke. Für nichts. Es ist Nacht. Weit nach Mitternacht. Ich bin in den Toilettenräumen im Internat. Stehe vor einer der Kloschüsseln. Meine Hände umklammern 6 Jahre meines Lebens. Das Päckchen mit meinen Klingen. Ich könnte sie einfach fallen lassen und die Spülung drücken. Aber ich klammere mich geradezu daran fest. Schon krass. Dass ich hier stehe, hat mit einem Traum zu tun. Er verfolgt mich. Ich verstehe noch nicht ganz die Zusammenhänge, aber dieser Traum ist so real. In meinem Traum sehe ich eine junge Frau am Bahnsteig, Anfang, Mitte 20. Es sind noch ein paar andere Leute da. Alle warten auf den nächsten Zug. Ich selbst spiele keine Rolle. Ich bin nur psychisch anwesend, aber nicht körperlich. Jedenfalls sehe ich mich nicht. Dafür sehe ich die junge Frau. Aus den unterschiedlichsten Perspektiven. Sie wirkt abweisend, scheint nichts um sich herum mitzubekommen. Eine andere Frau mit einem Kinderwagen spricht sie an.
4: Entschuldigen Sie,
3: ich kann ihr Gesicht nicht erkennen.
4: Ein Taschentuch, meine kleine Tochter.
3: Das Verhalten der jungen Frau ist etwas merkwürdig. Sie wirkt plötzlich nervös, als hätte sie nicht damit gerechnet, angesprochen zu werden. Das Baby im Kinderwagen fängt an zu schreien. Die andere Frau geht mit dem Kind weiter. Der Zug fährt ein. Und dann breitet die junge Frau die Arme aus und fällt in die Gleise. Direkt vor dem Zug. Ich sag fallen, denn es ist kein Sprung. Es sieht mühelos aus, wie eine Ballettfigur. Ich falle mit der jungen Frau und im Moment des Fallens wache ich auf. Und jetzt stehe ich hier also, in den Toilettenräumen, hellwach, aufgewühlt, noch immer durchgeschwitzt. Halte das Päckchen mit meinen sorgfältig eingepackten Klingen in der Hand. 5 Minuten starre ich in die Kloschüssel. 10 Minuten. Ich lege das Päckchen wieder zurück in den Spülkasten. Ich schaffe es nicht. Ich fühle mich, als hätte ich versagt, aber ich schaffe es einfach nicht.

0: Ich bin's, Mama.
1: Sag bloß. Ich dachte, der Weihnachtsmann. Meine Mutter ist da. Sie hat eine Stunde lang die Direktorin bequatscht. Am Ende bestimmt den nächsten Scheck über den Tisch geschoben.
0: Mika!
1: Ich will sie nicht sehen. Was denkt die? Soll ich mich etwa bedanken, dass ich weiter hier in diesem Knast bleiben soll, oder wie?
0: Mika, bitte mach die Tür auf. Sei nicht albern, jetzt komm schon.
1: Ich habe die Tür abgeschlossen. Hab gewusst, dass sie eine Szene machen wird.
0: Mika, bitte mach die Tür auf. Ich bin extra den ganzen Weg hierher mit dem Auto. Und du weißt, wie ich es hasse, lange Strecken allein mit dem Auto zu fahren.
1: Es geht also wieder um sie selbst. Es war so klar. Sie macht alles zu ihrem Thema. Ich tue oder sag was und sofort bezieht sie es auf sich. Fängt einfach an, von sich zu erzählen. Der müsste man mal Empathie beibringen. Es geht doch darum, dass sie möchte, dass ich hier bleibe. Mich hat mal wieder niemand gefragt.
0: Ja, mach jetzt die Tür auf. Ich müsste schon längst wieder auf dem Weg zurück sein. Hab extra einen wichtigen Termin nach hinten verschoben.
1: Oh, du Arme. Hast dich völlig aufgeopfert für mich.
0: Mika, jetzt mach die verdammte Tür auf. Deine Mitschülerin gucken schon.
1: Lass mich in Ruhe. Niemand hat dich darum gebeten zu kommen. Ich schon gar nicht.
0: Na wirklich. Dann eben nicht. Du darfst bleiben.
1: Dürfen, genau.
0: Das ist deine letzte Chance, Mika.
1: Mhm.
0: Na gut, dann... Wir sehen uns Weihnachten.
1: Bestimmt nicht.

0: mir den Stapel da vom Tisch mal hochreichen?
1: Die Bücher hier?
0: Nee, erstmal die von ganz rechts. Hm. Yep, genau die.
1: Ja.
0: Boah, super, danke. Also genau, ja, die Jubiläumsfeier ist am 21. Juni nächstes Jahr. Genau zur Sommersonnenwende. Es war noch super viel Zeit bis dahin, aber parallel mit den Vorbereitungen aufs Abi wird uns irgendwann nicht mehr viel Zeit bleiben für was anderes. Fürs Erste treffen wir uns zweimal die Woche nach dem Abendessen, hier in der Bibliothek. Wir sind ehrlich gesagt auch nur wir zwei. Letztes Jahr waren noch Emma und Philipp in der Orga-AG, aber die haben schon Abi gemacht. Bin also nur noch ich übrig geblieben. Na, wie auch immer. Ich dachte, du beginnst mit der Recherche. Computer und Internet sind ja dein Ding, habe ich mitbekommen.
1: Hm.
0: Sag mal, hörst du mir eigentlich zu?
1: Sorry, ich war abgelenkt.
0: Siehst du wieder irgendwelche Menschen am See?
1: Nee, nicht irgendwelche. Das ist meine Mutter.
0: Echt? Deine Mutter? Wo?
1: Die da unten auf dem Steg?
0: Die Blonde da. Was macht die denn mit dem Lehmann?
1: Lehmann? Du meinst den Hausmeister? Ich dachte, der ist Krause.
0: Nee, Lehmann. Kennen die sich?
1: Kein Plan.
0: Sieht irgendwie so aus.
1: Das kann eigentlich gar nicht sein. Die wollte doch auch längst wieder weg sein.
0: Vielleicht haben die eine Affäre.
1: Meine Mutter. 100 Jahre her, dass sie was mit einem Typen hatte.
0: Was macht die überhaupt hier?
1: Rumnerven. Sie ist der Grund, warum ich jetzt in deiner AG bin. Strafarbeit, sonst wäre ich geflogen. Wäre ich lieber. Sorry, nichts gegen die Orga-AG. Ich finde es echt gut, dass ich das wenigstens nicht alleine machen muss. Dachte ich nämlich eigentlich, als die überaus nette Sekretärin meinte, ich soll was fürs Schulfest organisieren.
0: Schon gut, kein Ding. Du wirst sehen, so schlecht ist es gar nicht. Lenk dich jedenfalls gut ab.
1: Ja, mal schauen. Wieso eigentlich ablenken?
0: Weiß nicht, du siehst immer so traurig aus.
1: Ey, wehe, du schiebst noch ein Lach doch mal hinterher.
0: Nein, so meine ich das nicht. Ich will mich auch gar nicht einmischen oder so, aber man kriegt halt so Dinge mit, dass du bewusstlos vor der Krankenstation gefunden worden bist. Die Sache mit Juliette, deine Narr. Wenn du jemanden zum Reden brauchst.
1: Brauche ich nicht.
0: Sicher, aber wenn.
1: Ja, danke. Was ist eigentlich mit Juliette? War die schon immer so drauf, dass sie alle fertig machen muss?
0: Ich kenne sie nicht besonders gut, aber ich weiß, dass sie das mit Leo nicht gut verkraftet hat.
1: Leo?
0: Ihre Mitbewohnerin, vor dir. Die beiden waren Best Friends.
1: Und was ist mit dieser Leo? Wo ist die jetzt?
0: Das weißt du also alles gar nicht.
1: Was weiß ich gar nicht?
0: Leo ist tot.
1: Tot?
0: Das ist nicht mal ein Jahr her. Ein Aneurysma im Kopf. Sie ist einfach umgefallen. War sofort tot.
1: Was? Ich weiß nicht, was ich sagen soll. Ist das hier im Internat passiert?
0: Nein. Das war in den Weihnachtsferien. Sie war bei sich zu Hause, als es passiert ist.
1: Fuck, das ist schlimm.
0: Ja, hat alle ziemlich getroffen, als die Nachricht kam. Aber für Juliette war es am härtesten. Sie war fast ein halbes Jahr raus und mitgenommen hat sie das Ganze. Sie ist erst seit diesem Schuljahr wieder zurück.
1: Krass.
0: Ja, lass lieber nicht mehr drüber reden. Zieht noch runter. Der Tod ist ein ziemliches Arschloch. Also, wollen wir? Ich würde dir schon mal für morgen zeigen, wo die alten Ausgaben der Schülerzeitungen sind. Damit kannst du anfangen und die wichtigsten Ereignisse der letzten 100 Jahre Schulgeschichte rausrecherchieren. Ist leider noch nicht alles digitalisiert, deshalb musst du dich da durchblättern.
1: Wow, das klingt nach Spaß.
0: Ja, das ist es.
1: Wieder träume ich von der Frau, die in die Gleise springt. Wieder ist alles so real. Doch diesmal ist es ein Traum im Traum. In dem Moment des Fallens wache ich in meinem nächsten Traum auf. Ich bin unter Wasser, wie damals mit 7. In mir steckt Panik auf. Wieder schwimmt der Mann mit der Adidas-Badehose neben mir. Wieder greife ich danach. Doch diesmal greift meine Hand ins Leere. Da, wo der Mann war, ist nur Wasser. Und mit einem Mal weiß ich, jetzt ist es vorbei. Ich schließe meine Augen. Jemand greift nach meinem linken Arm. Ich denke, das ist mein Vater, der mich rauszieht. Wie damals, vor 10 Jahren. Doch das da im Wasser bin nicht ich als Kind, sondern ich jetzt, mit 17. Und die Hand ist nicht die meines Vaters. Ich spüre eine zweite Hand an meinem rechten Arm. Ich öffne die Augen. Erst sehe ich Alec, dann Bibi. Sie haben fließenden, silbernen Stoff an. Ihre Haut wirkt fast durchsichtig. Bibi öffnet ihren Mund, aber die Worte, die sie sagt, kommen nicht aus ihrem Mund. Sie sind direkt in meinem Kopf.
2: Mika. Noch nicht.
1: Und jetzt erscheinen auch Kat und Mike vor mir, in der gleichen seidigen Kleidung. Wie Meereswesen bewegen sie sich auf mich zu. Auch ihre Haut ist so durchsichtig, dass man jede ihrer blauen Adern sehen kann. Kat greift nach meiner linken Hand. Mike nimmt meine andere. Ich schaue Alec in die Augen. Ich nicke ihm zu. Kenne die unausgesprochene Frage. Ich gleite nach oben. Bibi, Alec, Kat und Mike an meiner Seite. Als ich die Oberfläche des Wassers mit meinem Körper durchbreche, wache ich auf. Ich habe erst Schwierigkeiten, mich zu orientieren. Es ist dunkel um mich herum. Das helle Licht meines Handys leuchtet mir viel zu grell ins Gesicht.
2: 2.46 Uhr.
1: Ich bin im Internat, in meinem Zimmer, alleine. Juliette ist noch immer auf der Krankenstation. Ich stehe auf, gehe zum Fenster. Draußen ist es stockdunkel. Der Mond ist hinter einer Wolkendecke. Und doch bin ich mir sicher, dass ich 4 Gestalten am Waldrand sehe. Und auch wenn ich ihre Gesichter nicht sehen kann, ich weiß, sie schauen zu mir hoch. Es sind Alec, Bibi, Mike,

0: Ich fasse einen Entschluss. Ich schleiche durch den Flur zur Toilette, zum Spülkasten. Hole den kleinen Plastikbeutel raus. Öffne ihn. Die Klingen sehen stumpf aus. Alt, rostig. Diesmal zögere ich keine weitere Sekunde. Ich schmeiße sie in die Toilette und drücke die Spüle. Willst du leben? Das hat mich Alec gefragt.
1: Willst du leben? Es gibt nur eine Antwort.
0: Die Antwort muss immer Ja lauten.

0: Hey, du bist viel zu früh.
1: Ist schlimm?
0: Ganz und gar nicht, nein, im Gegenteil.
1: Super. Also, wo soll ich anfangen?
0: Hier, du kannst dich erstmal in diesen Stapel machen. Die Schülerzeitungen. Ich habe von hinten angefangen. Die 2010er und 0er Jahre habe ich schon durch. Du kannst also mit den 90ern weitermachen. Du suchst nach allem, was interessant sein könnte. Irgendwelche größeren Ereignisse, wie Wettbewerbe, Theateraufführungen und so weiter. Der PC hier vorne hat einen Scanner.
1: Okay, verstanden.
0: Perfekt. Ich bin hinten im Archiv, wenn du mich brauchst. Gestern kam eine ganze Ladung von gespendeten Büchern. Die müssen alle erst katalogisiert werden.
1: Ich sag ja, es klingt nach Spaß.

0: Brauchst du ein Tempo? Hab dich die letzte halbe Stunde bis nach hinten niesen gehört. Hier.
1: Merci. Das muss wohl eine Stauballergie sein.
0: Kommst du voran?
1: Ja, geht. Bin schon bei 1997.
0: Wow, und das ist schnell. Hast du einen Laserblick?
1: Ich habe rausgefunden, dass meine Mutter Teil der Redaktion der Schülerzeitung war. Ah, ich sag's doch. Hier, den Artikel hat sie auch geschrieben. Steinberger Schwalben werden bayerischer Landessieger im Rudern. Qualifikation für Bundesfinale.
0: Sogar mit Foto von der Siegerehrung. Voll die Schlagzeile.
1: Ich scanne es mal zur Sicherheit ein.
0: Yes. Und wenn du noch mehr Taschenbücher brauchst, sag Bescheid.
1: Danke. Die Packung sollte reichen.
0: Okay, dann bis später.
2: Zeile für Zeile, Pixel für Pixel baut sich der Artikel auf dem Bildschirm auf. Und jetzt erkenne ich ihn. Der Kapitän der Rudermannschaft. Er sieht aus wie Alec. Ich reiße die Ausgabe mit dem Artikel wieder aus dem Scanner und lese die Bildunterschrift. Kapitän der Schwalben, Alexander Schleif, 19, mit seinem Team. Mein Verstand sucht nach einer logischen Erklärung. Sein Vater muss sein Vater sein. Aber er ist doch adoptiert. Mein Gehirn springt zum nächsten Gedanken. Dann ist es eben eine jüngere Ausgabe, die sich im falschen Stapel verirrt hat. Aber da steht es ganz klar. 1997. Schwarz auf weiß. Letzter Versuch. Ein Doppelgänger vielleicht. Aber doch nicht mit demselben Namen. Meine Hände zittern, als ich Alex' Namen in die Suchmaschine tippe. Alexander Schleif. Kein Treffer. Ich probiere es mit Bianca Schleif. Auch nichts.
3: Die ganze Zeit das Gleiche. Du siehst nur das, was du sehen willst.
2: Was jetzt passiert, ist völlige Intuition. Ich tippe 4 Wörter in die Suchmaske des Browsers. Straße der Jugend. Unfall. Alles um mich herum tritt in den Hintergrund, als ich auf den ersten Treffer klicke. Eine Schlagzeile vom 22. Juni 1997. 4 Jugendliche bei schwerem Autounfall ums Leben gekommen. Am gestrigen Samstagabend des 21. Juni gerät ein Auto mit Schülerinnen und Schülern des Internats Steinberg aus bisher ungeklärten Gründen auf der Landstraße zwischen Niederhausen und Steinberg von der Fahrbahn. 4 Jugendliche im Alter von 17 bis 18 Jahren starben unmittelbar, noch vor Ankunft der Rettungskräfte an der Unfallstelle. Ich öffne den nächsten Link. Der führt zu einem Artikel einer anderen Lokalzeitung. Dasselbe. Schwerer Autounfall, Baum, 4 Tote, die Buchstaben verschwimmen vor meinen Augen. Mir wird schlecht, alles dreht sich. Wenn ich jetzt aufstehe, breche ich zusammen. In meinen Kopf schießen Bilder. Bilder vom Sportunterricht. Alec und Bibi auf dem Steg. Ich winke.
4: Hey, bist du taub oder was? Wir sind hier nicht dein Uber.
2: Bilder vom Club, als mich der Hausmeister erwischt.
5: Da dachte ich's mir doch, dass du das bist. Wie kommst du hier hin? Du hast hier nichts zu suchen. Was machst du überhaupt ganz allein?
2: Ich bin... Hä? Die Situation damals im Café beim Bahnhof.
6: Sag mal, kann ich hier schon abräumen?
2: Mich musst du nicht fragen.
4: Was?
2: Aber warum liegt die auf dem Boden? Meine Leo-Jeans-Jacke in der Ecke auf dem Boden im Club. Straße der Jugend. Und was soll das sein?
4: Lies weiter.
2: Alexander, Bianca, Katja, Michael. 21.06.1997. Das Unfallkreuz.
0: Mika? Mika? Ist alles gut? Mika? Kannst du mich hören? Scheiße, Mann. Ich hole Hilfe.

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Eure Mercedes. 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

0: Hier, hier, hier, hier ist sie, schnell.
1: Was ist passiert?
0: Ich weiß es nicht. Sie lag schon so auf dem Boden, als ich dazu kam.
1: Wer bist du überhaupt?
0: Ich bin Toby aus der 12.
1: Mach mal Platz. Kannst du mich hören? Hat sie etwas genommen? Drogen oder?
0: Nein. Ich habe echt keine Ahnung.
1: Okay, sie reagiert nicht mehr. Wir müssen sie auf die Krankenstation bringen, ja? Pack mal mit an.
0: Okay.
2: Hallo? Wir haben hier einen Notfall. Schwester! Da, die Liege. Lass sie uns darauf ablegen.
0: Ja, okay. Aber vorsichtig.
3: Was ist passiert?
2: Die Schülerin 12. Klasse ist zusammengebrochen. Vor circa 10 Minuten.
3: Ach, herrje. Die Kleine war vor kurzem schon einmal hier. Kannst du mich hören, Liebes? Hier ist Schwester Monika. Keine Reaktion.
0: Sie antwortet schon die ganze Zeit nicht.
3: Komm noch, Puls da. Wir müssen den Arzt rufen. Schnell! 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

0: Bevor es weitergeht, möchte ich dich kurz auf etwas hinweisen. In Forever Club spielen sensible Themen eine Rolle. Es geht zum Beispiel um tote Menschen, Essstörungen und Suchtverhalten. Bitte entscheide selbst, ob du weiterhören möchtest. Ich sitze in einem fahrenden Auto, auf dem Beifahrersitz. Hinten auf der Rückbank sind Alec, Baby und Kat. Mike ist am Steuer.
1: Lass mal das Fenster hinten weiter runter, Mike.
2: Ei, ei.
3: Was für ein geiler Abend.
0: Ein Song läuft, etwas verzerrt. Mike schlägt mit seiner rechten Hand auf das Armaturenbrett, da wo das Radio ist. Er grinst mich an. Jetzt ist er nicht mehr verzerrt, der Song. Mike dreht die Lautstärke auf.
2: So macht man das. Die Musik muss laut sein.
0: Das Auto liegt sicher auf der Fahrbahn. Wir fahren eine Landstraße entlang. Um uns herum weite, schimmernde Felder. Die Sonne geht gerade unter. Der Himmel uns herum rot gefärbt.
3: Schau mal Alec an.
0: Alec, der rechts hinter mir sitzt, streckt seinen Oberkörper aus dem Fenster. Ich sehe ihn durch den Seitenspiegel.
4: Bist du bescheuert? Das ist voll gefährlich. Mike, musst du so schnell fahren? Hier 70.
2: Hey, ich habe alles im Griff, keine Sorge, Kat.
0: Ich fühle mich leicht, vielleicht sogar glücklich. Hier zusammen mit den anderen diesen Moment zu teilen, das ist alles, was ich will und brauche. Ich lehne meinen Kopf an die Fensterscheibe, schließe die Augen. Möchte dieses Gefühl, diesen Augenblick konservieren, um ihn immer wieder hochholen zu können, wenn ich ihn brauche. Wieder gerät der Song ins Stocken. Ich höre, wie Mike wieder auf die Armatur schlägt. Doch diesmal will es nicht klappen. Ich grinse mit geschlossenen Augen. Plötzlich merke ich, dass das Auto in Schlingern gerät.
4: Mike!
0: Ich öffne meine Augen. Wir sind noch immer auf der Landstraße, aber die Felder um uns herum sind verschwunden. Da ist jetzt eine dichte Allee von Bäumen, rechts und links von uns. Ich schaue zu Mike, sehe seinen angespannten Blick. Sofort verschwindet mein gutes Gefühl. Mein Körper ist in Alarmbereitschaft. Ich frage ihn, was los ist.
5: Was ist los?
0: Bekomme aber keine Antwort.
5: Alec, Bibi?
0: Also drehe ich mich zu den anderen um.
5: Was ist los? Kat!
0: Doch auch von ihnen bekomme ich keine Reaktion. Ihre Blicke sind starr, nach vorne gerichtet, angsterfüllt. Der Song fängt an zu leiern, tief und langsam. Als ich wieder zu Mike schaue, ist da, wo sein Gesicht ist, nur eine schwarze, verschwommene, unendlich tiefe Masse. Ich will aufschreien, aber es kommt nichts aus meinem Mund. Mein Blick sucht verzweifelt die Blicke der anderen auf der Rückbank. Aber auch sie haben keine Gesichter mehr. Ein letztes Mal drehe ich mich nach vorne und da sehe ich es vor uns. Überdimensional groß, mitten vor uns auf der Landstraße. Das Straßenkreuz. Mit Alecs Namen, mit Bibis Namen, mit Mikes Namen, mit Kats Namen und mit meinem Namen. Wir rasen direkt darauf zu.
3: Nein!
0: Und in dem Moment des Aufpralls werde ich wach. Ich habe es gerade noch rechtzeitig aufs Klo geschafft.
6: Kommst du zurecht, Liebes?
5: Ja, ich bin nur kurz auf Klo.
6: Ich bin nebenan, wenn du was brauchst.
5: Okay, danke.
0: Ich bin auf der Krankenstation. Schon die zweite Nacht. Die haben hier sogar einen eigenen Arzt. Solche Bonzen. Nicht mal todsterbenskrank kommt man hier weg. Ich sag doch, ist wie im Knast. Die Nacht davor hatte ich denselben Traum. Ich bin auch an der Stelle mit dem Unfallkreuz aufgewacht. Auch da musste ich mich übergeben. Zum Glück gehört die Toilette direkt mit zum Zimmer. Sonst hätte ich den Boden vollgekotzt. Ich bin allein. Am ersten Tag war hier noch Juliette wegen der Sache im Klassenzimmer. Ausgerechnet zu ihr ins Zimmer mussten die mich stecken, obwohl es noch zwei weitere gibt. Keine Ahnung, was das für eine erzieherische Maßnahme sein sollte. Sie wurde gestern entlassen. Wir haben kein Wort miteinander gesprochen. Ich bin froh, dass ich noch bis morgen hierbleiben kann. Ich pack das gerade nicht auch noch. Die Auseinandersetzung mit Juliette. Ich tapse im Dunkeln zurück zum Bett.
1: Bitte nicht erschrecken.
5: Nein, nein, nicht schon wieder.
0: Keine zwei Meter von mir entfernt stehen Alec und die anderen um mein Krankenbett. Ich schließe meine Augen.
1: Mika.
5: Ich bin ganz ruhig. Ich atme tief ein und tief aus.
1: Mika, bitte, träum's nicht.
0: Ich öffne meine Augen. Noch immer steht er vor mir. Alec, groß und ruhig.
5: Ich habe Angst.
1: Das verstehe ich. Wir haben auch Angst.
5: Und ihr seid tot.
7: Autsch, mitten in die offene Wunde.
5: Es tut mir leid. Seid ihr real?
4: Wir sind da und doch nicht da.
5: Und ich? Bin ich vielleicht auch tot?
1: Nein, du lebst. Und das ist gut so.
5: Warum seid ihr hier, bei mir?
8: Es gibt so vieles, was wir dir erklären wollen, Mika. Kommst du mit?
5: Wohin?
4: Auf den Dachboden. Kommst du?
5: Und die Krankenschwester?
7: Die hängt mittlerweile vom Fernseher, die kriegt das gar nicht mit.
4: Warte, warte. Noch nicht die Augen aufmachen. Jetzt.
5: Wow. Die vielen Lichterketten, das sieht toll aus.
4: Die haben wir hier in den Kisten gefunden. Wie auch die Gläser und die Kissen. Die Kartons sind voll mit alten Requisiten und Kostümen von der Schultheatergruppe. Hier, das Kostüm zum Beispiel habe ich genäht.
5: Du hast wirklich Talent.
4: Unser Jahrgang hat damals Frühlingserwachen aufgeführt.
8: Frank Wedekind. Ich war Melchior. Mike war Moritz. Leb wohl, Moritz. Nimm meinen herzlichen Dank dafür, dass du mir noch erschienen. Ich verspreche dir, Moritz. Mag nun werden, was will. Mag ich in den kommenden Jahren 10-mal ein anderer werden. Mag es aufwärts oder abwärts mit mir gehen. Dich werde ich nie vergessen. Und wenn ich einmal ein alter Mann in grauen Haaren bin, dann stehst vielleicht genau du mir wieder näher als alle Mitlebenden.
7: Ich danke dir. Da sitze ich nun mit meinem Kopf im Arm. Der Mond verhüllt sein Gesicht. So kehre ich denn zu meinem Plätzchen zurück, richte mein Kreuz auf, was mir der Tollkopf so rücksichtslos niedergestampft. Und wenn alles in Ordnung, lege ich mich wieder auf den Rücken, wärme mich an der Verwesung und lächle.
4: Bravo!
1: Krass gut, Mann. Krasses Stück.
5: Wow, das war echt gut. Ganz schön traurig.
8: Gefällt es dir? Wir dachten, wir bringen den Club zu dir, wenn du schon nicht raus kannst.
1: Möchtest du dich vielleicht hinsetzen? Du siehst etwas K.O. aus.
4: Ja, setz dich.
5: Danke, ja.
7: Ein Bier?
5: Mike. Was, einen Schnaps?
7: Ja, wer sagt's denn?
5: Wie geht das eigentlich? Warum könnt ihr die Flasche anfassen oder die Lichterketten? Das können Geister doch eigentlich gar nicht.
7: Geister?
5: Also, ein Film...
4: Das war nicht direkt so. Am Anfang konnten wir nur alte Dinge aus unserer Zeit anfassen. Die Kerzen im Club, den Ghetto-Blaster beim Lagerfeuer, den wir damals im Wald hatten. Den hatten wir auch aus dem Club, genauso wie das Bier.
5: Deshalb hat das auch so komisch geschmeckt.
4: Ja, genau. Ziemlich eklig war das. Das war auch noch aus unserer Zeit im Club. Hatten wir dort gebunkert. Also, alles Sachen, die wir früher schon einmal berührt haben.
8: Oder die du berührt hast.
5: Ich?
8: Dass wir Dinge aus deiner Welt berühren können, hat erst mit dir angefangen. Im Wald zum Beispiel. Dein Handy konnten wir anfassen.
4: Deine Jacke.
1: Ich?
4: Alles, was du schon selber angefasst hattest.
8: Die Lichterketten und Kissen sind aus der Zeit, als wir das Theaterstück geprobt haben. Deshalb können wir die auch anfassen.
5: Aber was hat das alles mit mir zu tun?
1: Mika, wir verstehen, dass du viele Fragen hast. Wir haben selbst nicht auf alles eine Antwort.
8: Wir denken, dass wir mit dir gekommen sind. Wir in direktem Zusammenhang mit dir stehen.
1: Easy, Bibi. Wir haben ausgemacht, dass wir es langsam angehen.
8: Hm? Für uns ist es auch nicht leicht.
5: Warum soll ich euch das glauben? Was, wenn das alles nur irgendein makaberes, abgekartetes Spiel von euch ist? Ist doch alles nur Show.
4: Das ist es nicht.
5: Dann beweist es mir. Beweist mir, dass es nicht irgendein blödes Theaterstück von euch
4: Mika,
5: ist.
4: Mika, wir verstehen, wie...
7: Oh Mann, das ist Zeitverschwendung.
8: Mike, was machst du?
1: Wenn du ihr wehtust, dann... Junge.
7: Sie will doch einen Beweis. Mika, schau her. Guck's dir an.
1: Hey, Mike.
8: Oh, scheiße, Mike, lass das.
7: Hey. Na, Junge, was siehst du? Siehst du irgendwas? Antworte mir. Siehst du irgendwelches Blut?
1: Das ist widerlich,
7: komm,
1: Alter.
7: Antworte mir, habe ich gesagt.
8: Nichts, ich sehe nichts.
7: Okay, ja. Genau, ich kann meinen Körper nämlich ganz aufschützen, es würde nichts passieren. Wo kein Herz ist, da ist auch kein Blut.
1: Okay, Junge, bist du jetzt fertig mit deiner Show?
8: Okay, ich hab's kapiert. Ihr seid irgendwelche... Pff, was seid ihr? Untote Geister? Vampire seid ihr ja wohl nicht?
4: Wiedergänger.
8: Wiedergänger? Also gut, ihr seid irgendwelche Wiedergänger. Aber was hat das jetzt mit mir zu tun? Warum seid ihr hier, bei mir? Warum seid ihr ausgerechnet bei mir?
5: Wir wissen es nicht.
8: Toll. Und seit wann? Seit wann seid ihr hier? Oder wisst ihr das auch nicht? Immerhin ist der Unfall schon 30 Jahre her.
5: 25 Jahre.
8: Schön, dann eben 25 Jahre.
4: Bitte sei nicht so wütend, Mika.
8: Ich bin nicht wütend, Mann. Ich hab Angst, dass ich verrückt werde.
4: Mika, wir können verstehen, dass sich das alles sehr durcheinander bringt. Uns geht's genauso.
8: Dann erklärt es mir, bitte.
4: Wir denken, dass wir mit dir gekommen sind. An einem Sonntag im September.
0: Mein erster Tag im Internat.
4: Genau. Das war auch unser erster Tag wieder hier.
8: Wir waren einfach da. Erst haben wir nichts verstanden. Wir dachten, es wäre ein ganz normaler Tag vor Schulbeginn. Unser normaler Tag vor Schulbeginn. Aber dann haben wir gemerkt, dass keiner auf uns reagiert. Dass wir nicht mit den anderen kommunizieren können.
4: Dass uns niemand sieht.
1: Und dann sind die Erinnerungen vom Abend des Schulfestes hochgekommen.
0: Du meinst?
1: Genau. Der Autounfall.
9: Alter, was machst du da?
10: Verdammt, da ist ein...
11: Pass auf, da!
1: Ab da hört die Erinnerung an unser Leben auf.
8: Wir wussten, dass das Schlimmstmögliche passiert ist. Aber ansonsten waren wir ahnungslos. Damals an unserem ersten Tag als Wiedergänger. Warum sind wir hier? Fühlt sich so der Himmel an? Oder sind wir in der Hölle? Verdammt dazu, das Leben der anderen zu beobachten. Das Leben aber nicht selbst spüren zu können. Und dann warst du auf einmal da.
12: Super, Mika, weiter so, weiter so.
8: Einen Tag später draußen am See. Du bist mir sofort aufgefallen. Und mit dir kam die Hoffnung. Du hast auf uns reagiert. Wir haben uns gefragt, ob du so bist wie wir. Aber nein. Zum Glück nicht. Du bist am Leben.
4: Und als du uns gesagt hast, dass du auch am Sonntag angekommen bist, war uns klar, das kann kein Zufall sein, dass ausgerechnet du uns sehen kannst.
0: Was meinst du damit? Mit mir kam die Hoffnung. Hoffnung worauf?
1: Es gibt noch eine andere Erinnerung. Von dem Autounfall. Es ist eigentlich Kats Erinnerung. Willst du weiter erzählen, Kat?
4: Es geht alles sehr schnell. Das Auto gerät ins Schlingern. Direkt vor uns, der Baum. Unsere Schreie.
9: Alter, was machst du da?
10: Verdammt, da ist ein Baum!
11: Nein!
4: Im nächsten Moment sind da überall Blut und Glasscherben. Und dann ist da diese Person. In einem Auto, das auf der anderen Straßenseite steht. Ich habe das Auto vorher gar nicht bemerkt. Die Person steigt aus, geht zu unserem Auto. Von der Körperhaltung her könnte es ein Mann sein. Bestimmt nicht viel älter als wir. Die Person trägt eine blaue Cap. Ich kann ihr Gesicht nicht sehen. Ich versuche, auf mich aufmerksam zu machen.
13: Wir brauchen Hilfe.
4: Aber die Person geht weg und steigt einfach wieder ins Auto. Dreht um und fährt davon.
0: Ihr meint, die Person hat euch da einfach liegen lassen. Ist einfach weggegangen, hat Fahrerflucht begangen.
1: Ja, oder unterlassene Hilfeleistung. Vielleicht hat der Mensch ja auch Hilfe geholt, nur war es eben schon zu spät.
8: Wir wissen es nicht. Aber vielleicht kannst du uns helfen, rauszufinden, was passiert ist.

0: Hey, she's back.
1: Oh, hey Tobi.
0: Frank Wedekinds Frühlingserwachen. Cool. Stehst du auf Klassiker?
1: Nee, eigentlich nicht. Ich wollte es gerade wieder zurückstellen.
0: Und wie geht's dir? Ich war heute Morgen schon in der Krankenstation, aber die haben gesagt, du bist gerade entlassen worden.
1: Ja, genau. Ich war heute auch schon wieder im Unterricht.
0: Mann, bin ich froh, dass es dir wieder besser geht. Ich war auch die Tage davor da, aber sie wollten mich nicht zu dir lassen. Ich habe mir echt Sorgen um dich gemacht.
1: Ja, das tut mir leid. Es war alles ein bisschen viel die letzten Wochen. Mein Körper hat einfach die Stopptaste gedrückt.
0: Sicher? Das war ganz schön heavy, wie du hier plötzlich auf dem Boden gelegen hast. Ich habe gedacht, also ich meine, es war echt heavy.
1: Ja, sagtest du schon.
0: Ja, sorry, ich weiß. Aber meinst du nicht, dass du...
1: Mir geht's gut. Echt.
0: Ich bin einfach nur erleichtert, dass du wieder auf den Beinen bist. Du bist jetzt aber nicht hier in der Bibliothek, um gleich wieder weiterzumachen. Das mit der Recherche für die Jubiläumsfeier kann echt warten.
1: Okay, danke.
0: Nicht dafür. Echt nicht.
1: Ich würde dann einfach meine Mails checken wollen.
0: Absolut. Sind alle Computer frei. Such dir einen aus.
1: Okay, cool. Dann nehme ich wieder den am Fenster.
0: Alright. Ich bin hinten im Archiv. Und wenn es für dich okay ist, schaue ich in 5 Minuten wieder bei dir vorbei. Sicher ist sicher.
1: Okay. Ich werde mich aber zusammenreißen.
0: Ach, und Mika, ich freue mich echt, dass sie wieder besser geht.
1: Danke dir, Tobi.
0: Also dann, bis in 5 Minuten.

0: Straße der Jugend. Unfall. Auf der Landstraße Richtung Steinberg hat sich am Abend des 21. Juni ein schwerer Autounfall ereignet. Ein Auto geriet aus bisher ungeklärten Gründen von der Fahrbahn ab. Die vier Jugendlichen, Alexander S. 19, Bianca S. 18, sowie Katja L. 17 und Michael P. 18, starben noch am Unfallort. Die Jugendlichen waren auf dem Weg zum Schulfest. Wie es zu dem tödlichen Unfall kam, ist bisher nicht bekannt. Da steht nichts von einem anderen Auto.
1: Hey! Du liegst nicht auf dem Boden, gutes Zeichen.
0: Mann, ey. Dafür ist fast mein Herz stehen geblieben, du hast mich erschreckt.
1: Oh, sorry, wollte ich nicht. Irgendwelche News?
0: Wie meinst du das?
1: Na, deine E-Mails.
0: Ach so. Nur Spam. Wollte mich gerade wieder ausloggen.
1: Super. Du, ich habe heute schon alles fertig und weil eh niemand mehr kommt, dachte ich mir, ich mache heute einfach früher Schluss.
0: Ja, klar. Ich bin gleich weg.
1: Ich wollte dich fragen, vielleicht hast du Lust, dass wir was zusammen machen?
0: Oh.
1: Vielleicht gehen wir runter zum See, ein bisschen chillen?
0: Eigentlich muss ich...
1: Komm schon, frische Luft wird dir gut tun. Ich würde mich echt freuen.
0: Ja, okay. Wieso nicht? Lass das machen.
1: Sehr cool. Ich hole schnell noch die Schlüssel zum Abschließen. Gleich wieder da.

0: Ja, hier ist gut.
1: Brauchst du meine Jacke?
0: Nee, alles cool. Wirklich, du musst dir nicht dauernd 1000 Sorgen um mich machen.
2: Da sind sie.
1: Sorry.
2: Alec, Bibi und Kat. Beim Wald. Mike ist nicht dabei. Sie tauchen genau in dem Moment auf, als ich mit Toby auf den Steg komme.
1: Meine Mom, meine Oma, meine zwei Schwestern.
2: Die drei schauen mich an mit ihrem ernsten Blick. Erwartungsvoll.
1: Hallo? Hörst du mir eigentlich zu? Mika?
0: Ja, total.
1: Ja und?
0: Was und?
1: Na, wie ist es bei dir? Hast du Geschwister? Sind deine Eltern noch zusammen?
0: Nein und nein. Keine Geschwister und meine Eltern sind getrennt, seit ich 11 bin.
1: Das war bestimmt nicht einfach für dich. Ich weiß nicht, wie es bei dir ist, aber ich habe lange gebraucht, bis ich verstanden habe, dass ich nichts wie die Fehler meiner Eltern kann. Als Kind will man automatisch seinen Eltern gefallen. Man ist ja auch total abhängig von ihnen. Aber das kann so schnell kippen, dass man die Verantwortung für die Entscheidung und das Handeln seiner Eltern übernimmt. Aber das sollte nicht passieren.
2: Sie wollen eine Antwort von mir. Ich soll ihnen helfen. Aber mein ganzer Körper schreit, nein, ich kann das nicht.
1: Ich will damit sagen, dass du nicht so hart mit dir selbst ins Gericht gehen sollst.
0: Du, mir ist das alles zu viel, echt. Du musst mich nicht therapieren. Ich will das nicht. Ich komme schon alleine klar.
1: Okay, sorry.
0: Und auch das, du musst dich nicht die ganze Zeit entschuldigen. Es ist nicht deine Schuld, dass ich kompliziert bin.
1: Okay, kein Ding. Ich kann auch einfach das Thema wechseln.
0: Ich muss jetzt auch gehen. Danke wirklich für alles. Aber ich habe noch eine Menge zu tun. Wir sehen uns.
1: Alles klar, dann bis die Tage.

0: Ruhig. Einfach tief ein- und ausatmen.
1: Ich habe sie gespürt. Die enttäuschten Blicke von den dreien. Vieren. Toby mitgerechnet. Das war echt nicht cool von mir, ihn einfach so sitzen zu lassen. Er ist wahrscheinlich wirklich einfach nur nett und kann überhaupt nichts dafür, wie ich drauf bin. Aber es ist mir alles zu viel. Ich kann einfach nicht glauben, dass das alles wirklich passiert. Ich will das nicht. Ich will doch nur mein Kackleben zurück. Das alles wieder vor.
0: Scheiße. Hast du mich erschreckt? Was willst du hier, Mike?
2: Hey, Mika.
0: Wie kommst du überhaupt hier rein?
2: Wir sind da, wo du bist. Schon vergessen.
0: Das sagt ihr ständig, aber ich glaube da nicht ganz dran.
2: Nein? Probieren wir es doch aus.
0: Wie meinst du das?
2: Naja, du bist doch eh nicht so ein Fan vom Leben.
0: Was soll das?
2: Du ritzt dich.
0: Ich hab aufgehört.
2: Pfeifst dir irgendwelche Medikamente rein? Du willst doch gar nicht leben.
0: Lass das. Mike, was ist denn plötzlich los mit dir?
2: Und sind wir doch mal ehrlich. Niemand interessiert es, ob es dich gibt. Niemand mag dich. Juliette nicht. Isa will auch nichts mehr mit dir zu tun haben. Für deine Mutter bist du eine komplette Versagerin. Und deinem Vater bist du doch auch nur lästig.
0: Hör auf damit, hab ich gesagt. Bitte. Warum sagst du das?
2: Mir bist du eh egal. Für Kat und Bibi bist du nur Mittel zum Zweck und Alex spielt...
0: Ich möchte, dass du jetzt gehst, Mike!
2: Aha, mitten ins Schwarze getroffen. Aber eigentlich war es klar, Alex war schon immer irgendwie der Frauenschwarm. Und du hast echt gedacht, er könnte sich für dich interessieren? So kaputt wie du bist? Ich tue dir einen Gefallen, bevor es richtig wehtut. Das ist alles nur seine Masche. Er will nur, dass du uns hilfst. Sonst bist du ihm völlig egal.
0: Mann, sei still!
2: Also, warum tust du es nicht endlich? Warum bringst du dich nicht endlich einfach um? Machst deinem jämmerlichen Leben ein Ende? Das wäre das Beste für uns alle. Und wenn du nicht mehr da bist, dann sind wir auch nicht mehr da. Win-win-Situation für uns.
0: Hau ab! Du sollst abbauen!
3: Was ist hier los?
0: Hau ab, habe ich gesagt!
3: Mika, beruhig dich! Ich habe dich schreien gehört, als wenn du Hilfe brauchst. Deshalb bin ich...
0: Ist er weg? Wo ist er?
3: Wer? Hier ist niemand mehr.
0: Ich...
3: War jemand hier?
0: Nein, alles gut. Es ist nichts.
3: Bist du dir sicher? Wen hast du gesehen, Mika?
0: Nein, ich muss jetzt gehen. Tut mir leid,
3: Mika, warte!

0: Fresse! Was willst du? Wenn du mich anfasst, dann schrei ich.
1: Halt deine scheiß Fresse!
0: Du willst abhauen.
1: Was? Dann halt deine Fresse, hast du nicht verstanden, hä?
0: Ich find's ja cool, wenn du dich verpisst. Hätte gewettet, dass du schon nach einer Woche aufgibst oder dich umbringst.
1: Wenn du nicht sofort deinen scheiß Maul hältst, dann hol ich meine Klinge und dann zerschneide ich dir dein schönes Gesicht.
0: Alles gut. Komm mal wieder runter. Ich bin die Erste, die sich freut, wenn du weg bist.
1: Noch was. Wenn du irgendwem hiervon erzählst, dann komm ich wieder und dann war's das für dich. Also, ich hoffe, wir sehen uns nie wieder.

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0: komm schon.
1: Na, dieser hier. Also meine Mailbox. Ich bin gerade nicht da oder viel wahrscheinlicher habe ich keinen Bock ranzugehen. Hinterlass mir einfach eine Nachricht. Ich kann aber nicht garantieren, dass ich sie anhöre oder zurückrufe. Also, ciao.
0: Hey, ich bin's nochmal. Du antwortest nicht auf meine Nachrichten. Ich wollte dich nur vorwarnen. Ich stehe gleich vor deiner Tür.
2: Boah, schrei nicht so rum.
0: Kann ich mal...
2: Pass auf, Mädchen!
0: Ja, dann steh halt nicht so dumm im Weg rum.
2: Geht's doch, oder was?

0: Ja?
1: Hey, ich bin's, Mika. Ich habe versucht, dich anzurufen, aber...
0: Mika, was machst denn du hier?
1: Kann ich hochkommen? Bitte, Isa, mach schon.
0: Ja, okay,

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1: Hey! Oh, so schön, dich zu sehen. Alter, ich bin so fertig. Krass übermüdet. Kann ich reinkommen?
2: Das passt jetzt nicht so gut.
1: Komm schon, Isa. Und ich habe die halbe Nacht am Münchner Hauptbahnhof verbracht und im ICE nach Köln ist die Heizung ausgefallen. Es war so eine Horrorfahrt.
2: Ja, was machst du denn überhaupt hier? Müsstest du nicht in dieses, weißt schon hier, Dingsberg sein?
1: Steinberg. Und ja, aber ich bin abgehauen. Ich hatte keinen Bock mehr. Kann ich ein paar Tage bei dir pennen? Ich muss erst mal klarkommen. Zu meiner Mutter kann ich auf keinen Fall.
2: Hey Mika, sorry, aber das passt gerade echt nicht so
3: gut. Alles okay?
2: Ich komm gleich.
1: Ist das...
4: Welcher Spacko... Oh, hey Mika.
1: Marc?
2: Ich klär das. Lass uns kurz allein.
4: Alles klar. Ciao, Mika.
1: Ciao.
2: Sorry, Mika, aber...
1: Das ist also der Grund, warum du mir nie antwortest?
2: Ey, echt jetzt mal, was hast du denn gedacht, was passiert? Die Welt dreht sich weiter auch ohne dich.
1: Ich hab gedacht, dass du meine Freundin bist?
2: Ich hab dich doch noch gefragt wegen Marc. Alter, was rechtfertige ich mich ja eigentlich?
1: Darum geht's nicht. Ich brauch dich als Freundin jetzt.
2: Oh, boah, Mika, ich verstehe, dass du keinen Bock auf dieses Kaff hast, aber du kannst dir nicht einfach so auftauchen und erwarten, dass andere dir mal wieder den Arsch retten.
1: Mal wieder? Wann warst du denn mal wirklich für mich da, als ich dich gebraucht habe?
2: Echt, Mika, ich hab so gar keinen Bock auf deine Depri-Art gerade.
1: Wow. Alles klar. Du und Marc, ihr passt echt super zusammen. Zwei Narzissten. Schönes Leben noch.
2: Such dir doch einen Therapeuten. Den kannst du voll heulen.
1: Was für eine Riesen... Ich bin aber auch selbst schuld. Wie kann ich auch nur eine Sekunde ernsthaft glauben, dass Isa für mich da ist? Das mit Marc ist mir völlig egal. Keine Ahnung, warum ich überhaupt mal irgendein Gefühl für den hatte. Ich glaube auch gar nicht, dass ich wirklich wütend oder traurig darüber bin, wie Isa sich verhalten hat. Sie kann einfach nicht anders. Ich bin wütend auf mich selbst, weil ich zu lange an etwas festgehalten habe, was schon längst nicht mehr da ist. Alter, was soll ich denn jetzt machen? So eine beschissene Idee, hierher zu kommen? Zu meiner Mutter gehe ich auf keinen Fall. Oh, wenn man vom Teufel spricht.
5: Mika, wo zur Hölle bist du? Ich habe gerade einen Anruf vom Internat bekommen, dass du nicht im Unterricht aufgetaucht bist. Keiner weiß, wo du bist. Melde dich gefälligst bei mir, oder ich werde zur Polizei gehen und dann regeln die das.
1: Oh, nee. Pack ich gerade nicht.
6: Hey, Vorsicht, Vorsicht! Shit. Hermine, bist du bescheuert? Sag mal, hast du keine Augen im Kopf,
1: ist
6: oder
1: ja
6: was?
1: Ist ja schon gut, Mensch. Mann! Alter, da vermisse ich ja schon fast Steinberg mit der Natur. Ich brauche erstmal einen Kaffee.

0: Also ein großer Haferlatte für hier. Macht 5,90 Euro. Bar oder mit Karte?
1: Sorry, was?
0: Zahlst du Bar oder mit Karte?
1: Karte.
0: Okay, kann losgehen. Sorry, aber deine Karte wurde abgelehnt.
1: Was?
0: Okay, ich probier's nochmal. Nee, geht nicht. Hast du noch eine andere Karte?
1: Nee.
0: Bargeld?
1: Ich hab 2,30 Euro. Nee, 2,20 Euro.
0: Oh Mann, tut mir voll leid, aber dafür kann ich dir nicht mal einen kleinen Kaffee geben.
1: Ja, kein Problem. Es ist auch meine Schuld.

0: 2022.
1: Cool, danke.
0: So, das macht dann 5,90 €. Zahlst du bar oder mit Karte?
2: Bar.
0: Stimmt so. Merci. Komm sofort.
1: Scheiße, Mann. Was mache ich denn jetzt?
3: Deine ganzen Sachen sind weg. Deine Zimmernachbarin sagt, du hättest die gestern angegriffen. Sag mal, bist du noch ganz richtig im Kopf? Das hat Konsequenzen, Mika. Ich habe deine EC-Karte gesperrt. Ganz ehrlich, womit habe ich das verdient? Verdammte Scheiße, dass du immer nur so Mist bauen musst. Du bist also in Köln? Marc hat mir eine SMS geschrieben.
1: Marc?
3: Bitte, Mika.
1: Warum mischt denn der sich ein?
3: Komm zu mir. Du kannst mit mir doch über alles reden. Egal, was es ist, wir kriegen das schon hin. Sag mir, wo du bist. Ich mach mir wirklich solche Sorgen.
1: Den Scheiß muss ich mir echt nicht geben. Verdammte Kacke! Was will die denn jetzt schon wieder? Der also auch noch.
4: Hey Mika, ich bin's, Papa. Du, ich hab versucht, dich anzurufen, aber du gehst leider nicht dran. Ja, Sand, also Mama hat erzählt, dass du abgehauen bist. Du bist in Köln, stimmt das? Ja, die ist auch total durch den Wind, du kennst sie ja. Mensch, Mika, was ist denn los? Das ist alles ganz schön viel für dich, ne? Das kann ich mir schon vorstellen. Ja, ich bin gleich im Park. So in 10 Minuten etwa bin ich da. Du weißt schon, da an unserem Platz. Also an dem Platz, wo wir früher immer den Enten zugeguckt haben. Ja, ich würde mich freuen, wenn du dazukommst. Wir könnten ein bisschen reden, wenn du möchtest. Gibt ja sicher eine Lösung. Und ich sag Mama auch nichts. Versprochen. Ja, also, ich würde mich freuen. Echt.

0: Wenn du den Enten noch mehr Brot gibst, gehen die unter. Außerdem ist das verboten.
1: Hey, Mika! Darf ich?
0: Okay. Okay, es reicht.
1: Sorry, tut mir leid. Wir haben uns einfach so lange nicht mehr gesehen.
0: Hast du Mama was erzählt?
1: Nein. Nein, wirklich nicht. Ich hab's dir ja versprochen.
0: Darf ich mal vom Brot?
1: Ja, natürlich, hier. Ist aber verboten, ne? Na, schmeckt's, ja?
0: Ich habe seit über 24 Stunden nichts mehr gegessen. Mama hat meine Karte gesperrt.
1: Ja, dann lass uns doch einfach was Richtiges essen. Ja, du kannst mit zu mir. Dann kannst du duschen und ich koch was.
0: Echt?
1: Naja, gut, okay. Ich bestell was.
0: Oh, ich weiß nicht.
1: Mika, ich verspreche dir. Ich sag Mama nix. Ja, du kommst mit zu mir, machst dich frisch. Wir essen was und wenn du wieder gehen willst, dann bin ich der Letzte, der dich aufhält.
0: Okay.
1: Okay? Oh, okay. Ja, dann mal los.
0: Aber wehe, du rufst die Bullen oder so. Ich bin bei meinem Vater. Da war ich jetzt seit fast 2 Jahren nicht mehr. Das ist echt das Letzte, womit ich gerechnet hätte. Ich bin ziemlich lost. Weiß überhaupt nicht, was ich jetzt machen soll. Wie es weitergehen soll. Ich kann nicht mehr in mein altes Kölner Leben zurück. Will ich auch gar nicht mehr. Das ist eine einzige Riesenenttäuschung. Ich musste also erst einmal hierher zurückkommen, um das zu begreifen. Das Absurde ist, es gibt nur einen Ort, an dem ich jetzt gern wäre. Im Club, bei Ihnen. Was ist bei mir eigentlich kaputt? Ich will bei Menschen sein, die es eigentlich gar nicht gibt, die tot sind? Scheiße. Was, wenn der jetzt doch die Bullen gerufen hat? Oh, fuck. Ich werde noch echt paranoid.
1: Oh, hey. Perfektes Timing, würde ich sagen. Pizza ist da.
0: Hast du ein iPhone-Ladekabel? Hab meins vergessen.
1: Ja, klar. Warte, ich hol's dir. Du kannst schon mal einen Tisch decken. Teller stehen im Backofen.
0: Im Backofen?

0: vorgewärmt.
1: Wer bist du? Und was hast du mit meinem Vater gemacht? In einem Film hat mal einer gesagt, er glaubt, wir erfinden die Menschen, die wir lieben. Kann ich relaten? Vielleicht passiert das ja doch alles nur in meinem Kopf. Aber ist es deswegen weniger echt?
0: So, hier einmal Kabel und neben dem Kühlschrank ist auch eine Steckdose frei. Wollen wir?
1: Mhm.
0: Und? Was sagst du? Schmeckt's?
1: Mhm. Ja, ist gut.
0: Ah, Mist. Du isst ja Käse, oder?
1: Mhm. Nur kein Fleisch. Milch mag ich auch nicht so. Und bei Käse mache ich eine Ausnahme.
0: Also bist du Vegetarierin und nicht Veganerin? Oder gibt's da jetzt noch irgendwie was dazwischen?
1: Ist mir eigentlich egal. Ich mag die Label eh nicht. Es ist schon komisch. Nur wenn man Vater und Tochter ist, wird eine gewisse Form von Nähe und Vertrautheit erwartet. Das ist doch reine Genetik. Sonst nichts. Ich kenne diesen Mann, der mir gegenüber sitzt, gar nicht richtig.
0: Du sag mal, Mama meint, du hast deine Zimmernachbarin angegriffen?
1: Okay, jetzt kommt die Platte. War ja klar, dass sie das rum erzählt.
0: Ja, stimmt's denn?
1: Wem gehört die zweite Zahnbürste im Bad?
0: Ja.
1: Ich bin keine Elf mehr. Ist schon okay, sag's.
0: Anna. Anna, sie heißt Anna.
1: Und?
0: Was und?
1: Na und? Ist was Ernstes? Muss es ja, wenn die Zahnbürste hier ist.
0: Weißt du, Mika, komm du erst mal in mein Alter, ja? Und wie ist das eigentlich bei dir?
1: Ich sag doch, ich bin keine Elf mehr.
0: Naja, und hast du einen Freund oder eine Freundin?
1: Ach, weißt du, Jan, komm du erst mal in mein Alter. Okay, das war jetzt sogar ganz nett von dem Samenspender.
2: Hier, bist du mein Rand?
0: Boah, ich dachte schon, du fragst gar nicht mehr. Mm. Pizza rein. Einfach das Beste.
1: Feel free. Nein, ich habe keinen Freund.
0: Mhm. Jemanden, den du magst?
1: Ich weiß nicht. Ja. Ja, vielleicht. Also es ist nur... Oh, keine Ahnung. Wie erklärst du bitte jemanden, dass nur du die Person, die du gut findest, sehen kannst? Sonst niemand.
0: Ist ja auch auf deinem Internat.
1: Nein, also... Ja, er war. Ist schon fertig.
0: Oh, also ist er älter als du?
1: 25? Nein, 26 Jahre.
2: Du musst mal dein Gesicht sehen, Papa. Ist richtig schockiert.
1: Was wohl passiert, wenn er wüsste, dass der Typ, auf den seine einzige Tochter steht, schon tot ist?
0: Papa. Boah, das habe ich lange nicht mehr gehört.
1: Mm. Oh, ist bestimmt wieder Mama. Jupp, diesmal keine Voice. Sie will die Bullen einschalten, wenn ich mich nicht sofort bei ihr melde. Und fuck! Kann die mich nicht einfach mal in Ruhe lassen? Sie checkt einfach nicht, dass sie mit ihrer Art alles nur noch schlimmer macht. Ich habe keinen Bock mehr, dass alle meinen, über mein Leben bestimmen zu können.
0: Ja, komm, dann lass mich mal mit ihr reden.
1: Bringt eh nichts.
0: Dann müssen wir es jetzt machen?
1: Keine Ahnung. Bin echt zu fertig für solche Diskussionen.
0: Okay, dann möchtest du hier übernachten? Also ich meine, es wäre kein Problem. Im Arbeitszimmer habe ich auch noch ein Gästebett. Das war sowieso mal für dich gedacht. Ja, und morgen sehen wir dann einfach, wie es weitergeht.
1: Okay.
0: Okay?
1: Ja, ich bin ehrlich und müde.
0: Ja, natürlich. Ich bereite dann mal alles vor. Du, Mika, ich find's echt schön, dass du da bist.
1: Ja,

0: Im Traum bin ich wieder am Bahnhof. Wieder steht da diese junge Frau, gedankenverloren auf dem Bahnsteig.
1: Bitte? Hätten Sie vielleicht ein Taschentuch? Meine kleine Tochter hat hier...
2: Nein, ich... Tut mir leid, ich kann Ihnen nicht helfen.
1: Gar kein Problem. Ich habe nur gedacht... Ich frage jemand anderen. Danke.
0: Wieder fährt der Zug in den Bahnhof. Wieder springt die junge Frau.
3: Oh mein Gott! Jetzt kommt doch mal jemand zur Hilfe!
0: Nein.
3: Wir brauchen Hilfe!
0: Es war ganz anders. Jetzt erinnere ich mich. Nochmal von vorn. Der Traum. Ich bin wieder am Bahnsteig. Diesmal stehe ich am Bahnsteig. Die junge Frau und die andere Frau mit dem Kinderwagen sind keine 2 Meter von mir entfernt. Die Frau mit dem Kinderwagen steht mit dem Rücken zu mir. Ich kann jedes Wort hören.
2: Entschuldigen Sie bitte.
0: Aber es ist nicht die junge Frau, die nach dem Taschentuch fragt.
2: Hallo?
0: Sie selbst fragt die andere Frau mit dem Kinderwagen danach.
2: Entschuldigung.
0: Doch die andere Frau reagiert nicht auf sie.
1: Gar kein Problem.
0: Dafür schreit jetzt das Baby im Kinderwagen. Sie versucht es zu beruhigen. Ich mach die Augen zu. Weiß, was jetzt kommt. Ich halte das nicht mehr aus. Ich kann das nicht schon wieder sehen. Die junge Frau wird springen. Aber nichts. Keine Schreie? Was ist? Ich öffne die Augen. Es ist alles ganz normal. Menschen steigen aus dem Zug aus, andere ein. Auch die Frau mit dem Kinderwagen. Das Baby schreit immer noch. Der Zug setzt sich in Bewegung, wird immer schneller. Ich stehe da. Jemand fasst mir an die Schulter. Ich drehe mich um. Es ist die junge Frau.
4: Hey, Mika, alles gut, ist alles
2: Was?
4: Gut.
2: Wo bin ich?
4: Du bist bei mir in Köln, ist alles gut.
2: Fuck, ich...
4: Hey, beruhig dich erstmal, hier hast du einen Schluck Wasser.
2: Ich hatte wieder diesen einen Traum.
4: Okay, was denn für ein Traum?
2: Mit der Frau, die vor einem Zug springt. Aber diesmal war es anders. Sie ist gar nicht gesprungen. Sie war da neben mir. Also sie hat mit mir geredet. Das war surreal.
4: Okay, das war nur ein schlimmer Traum, ja? Die hattest du schon als Kind, also diese Albträume.
2: Ja, wie jedes Kind eben.
4: Nee, bei dir war das was anderes. Du konntest gar nicht allein schlafen.
2: Ich sag doch, wie jedes Kind.
4: Und es war mehr. Du hattest richtig panische Angst, allein zu sein. Wir mussten dir auch jeden Abend versprechen, dass wir dich später holen, wenn wir selber ins Bett gehen.
2: Echt? Kann ich mich nicht dran erinnern.
4: Ja, das ging noch bis weit ins Schulalter so. Und als du schreiben konntest, dann hast du auch jeden Abend einen Abschiedsbrief geschrieben. Du dachtest wirklich, dass du sterben würdest. Und ungefähr zu der Zeit haben dann auch deine Panikattacken angefangen. Und Mama ist dann sogar mit dir zu einem Psychotherapeuten gegangen. Irgendein Kollege von früher war das.
2: Hat ja viel gebracht, wie man sieht.
4: Ja, wenn du mich fragst, das war ein völliger Idiot. Voll überfordert. Meine Mama auch ständig angebaggert.
2: Ich weiß wirklich überhaupt nichts mehr von dieser Zeit.
4: Ja, eine Zeit lang war das richtig schlimm. Du hast dann auch tagsüber immer wieder Angstschübe gehabt. Immer wieder Menschen, Personen gesehen, die gar nicht da waren.
2: Ich hab Menschen gesehen, die nicht da waren? Wie meinst du das?
4: Naja, zum Beispiel waren wir mal bei Bekannten zum Abendessen. Du warst auch mit dabei. Da warst du gerade 6 geworden. Auf dem Nachhauseweg hast du uns davon erzählt, dass du den ganzen Abend mit ihrem Sohn gespielt hast.
2: Okay.
4: Ja, die hatten gar keine Kinder. Du warst den ganzen Abend über im Arbeitszimmer und dort mit einem Puzzle beschäftigt, das wir dir mitgebracht hatten. Und tagelang hast du über diesen Jungen gesprochen. Und Mama hat dich dann zu diesem Idioten geschleppt. Ich war dagegen. Ich wollte nicht, dass du Medikamente bekommst. Für mich hattest du einfach eine sehr lebendige Fantasie. Und Mama und ich, wir haben dann mega viel gestritten in der Zeit.
2: Ich habe Medikamente bekommen?
4: Ja, also Zeit lang. Aber du warst einfach nicht mehr dieselbe, völlig neben der Spur. Und das wollte ich nicht mehr. Mika, das tut mir wirklich so leid.

0: Ich habe eine Entscheidung getroffen. Ich möchte nicht mehr von meinem Leben weglaufen. Ich möchte nicht mehr die Mika sein, die die Schule abbricht, die Medikamente braucht, um klarzukommen, die immer nur wütend auf alles und alle ist. Vor allem möchte ich nicht, dass sich meine Mutter oder Marc oder mein Vater oder wer auch immer in mein Leben einmischen und für mich entscheiden. Auch wenn sie es vielleicht gut mit mir meinen. Was gut für mich ist, weiß nur ich selbst. Ich möchte ich sein. Und wenn dazu gehört, dass ich anders bin. Ja? Kannst reinkommen.
1: Hey, guten Morgen.
0: Morgen.
1: Ja, ich hab Kaffee gekocht und Hafermilch geholt. Also wenn du willst.
0: Ja.
1: Hier. Aber Achtung, es ist echt heiß. Zu Mika, ich habe mit Mama gesprochen. Sie will das.
0: Ich gehe nicht zurück zu ihr.
1: Ja, aber du könntest hier bleiben. Also bei mir. Ja, also wir suchen dir eine neue Schule direkt hier in Müngersdorf. Das ist ja auch nicht.
0: Nein.
1: Ja, das mit der Schule, das kann ja auch noch warten. Wegen mir musst du auch kein Abitur machen.
0: Nein.
1: Okay.
0: Das hat nichts mit dir zu tun, ich gehe wieder zurück.
1: Ins Internat?
0: Ja, wenn das überhaupt noch geht.
1: Ja, bestimmt geht es. Wieso nicht? Ich spreche auch mit der Schulleitung oder wir machen das zusammen, wenn du möchtest.
0: Gerne.
1: Aber ich könnte dich hinfahren.
0: Nee, ich will das selber machen. Ich nehme den Zug. Aber du könntest mir Geld leihen. Meine Karte ist ja bestimmt noch gesperrt.
1: Ja, klar. Überhaupt kein Ding. Dann bringe ich dich zum Bahnhof, wenn das in Ordnung ist.
0: Okay. Danke, Papa. Ich sitze im Zug nach Bayern. 3 Monate ist es jetzt her, dass ich die Strecke das erste Mal gefahren bin. Nächster Halt ist München. 3 Monate. Ein Wimpernschlag. Ich merke, wie sehr ich mich verändert habe. Mein altes Leben geht nicht mehr mit meinem neuen übereinander. Aber es ist auch gut so. Es fühlt sich richtig an, eigene Entscheidungen zu treffen. Ich werde also nach Steinberg zurückgehen. Aufs Internat. Ich werde Alec, Bibi, Kat und Mike helfen, herauszufinden, was in der Unfallnacht passiert ist. Ich habe nur Angst, Mike wiederzusehen. Nach der Sache in den Toilettenräumen.
2: Warum tust du es nicht endlich? Warum bringst du dich nicht endlich einfach um? Machst deinem jämmerlichen Leben ein Ende?
0: Aber ich fühle mich viel stärker. Ich weiß jetzt, wer ich bin.
3: Menschen sind so widerlich. Immer noch.
0: Was? Schon wieder? Passiert das jetzt schon wieder? Dasselbe Stöhnen wie beim letzten Mal.
3: Brauchen Sie Hilfe?
0: Ich muss das jetzt wissen.
3: Die Tür ist offen. Ich komme jetzt rein, in Ordnung? Okay, dann komme ich jetzt rein. Hallo? Brauchen Sie Hilfe?
4: Es tut mir leid. Ich wollte dich nicht erschrecken.
3: Mir wird schlecht.
4: Es ist alles gut. Kämpf nicht dagegen an. Das ist zu.
3: Sie sind die junge Frau aus meinem Traum. Sind Sie tot?
4: Ja.
3: Aber warum kann ich Sie sehen? Also auch sehen. Ich dachte, Alec und die anderen wären die einzigen.
4: Du hast mich schon immer gesehen. Schon damals, als Baby.
3: Die Frau mit dem Kinderwagen ist...
5: Was ist denn los, du kleiner Schreier? Mama ist doch da.
0: Meine Mutter.
4: Das warst du im Kinderwagen.
0: War ich dabei, als sie gestorben sind?
4: Nein, ich war bereits tot. Es war albern. Ich habe versucht... Ich wollte nicht mehr tot sein. Also habe ich versucht, mich umzubringen. Ich weiß, das klingt verrückt.
0: Nicht verrückter, als tote Menschen sehen zu können. Warum sind Sie hier im Zug?
4: Wegen dir.
0: Wegen mir? Ist es, weil ich ihnen auch helfen soll?
4: Nein, das ist es nicht. Ich bin hier, um dir zu helfen.
0: Mir? Warum?
4: Ich habe schon die ganze Zeit versucht, mit dir zu reden. Aber du hast es nicht zugelassen, beziehungsweise du warst zu jung, um es zu verstehen. Und dann haben andere dir eingeredet, dass du falsch bist, wie du bist.
0: Der Psychotherapeut.
4: Mhm. Und deine Eltern auch. Ich kann mir vorstellen, wie viel Angst du hast. Vielleicht denkst du, du bist verrückt. Du musst wissen, es gibt noch andere, die so sind wie du. Eigentlich ist es in allen Menschen angelegt, die Fähigkeit, mit Verstorbenen zu kommunizieren. Die meisten Menschen haben es nur verlernt. Oder es wird unterdrückt.
0: Durch Medikamente.
4: Zum Beispiel. Wir Wiedergänger haben alle einen Menschen, der gewissermaßen verantwortlich für uns ist.
0: Bin ich für dich verantwortlich?
4: Nein. Du kannst mich aber trotzdem sehen. Genauso wie ich auch die sehen kann, die wie ich sind. Aber wir sind eher jeder für sich.
0: Warum seid ihr überhaupt da? Warum kommt ihr wieder?
4: Das weiß ich auch nicht. Ich glaube, da gibt es was Ungelöstes in unserem früheren Leben. Das macht es uns unmöglich, für immer zu gehen. Ein tiefer Schmerz. Mika, das, was du kannst, ist eine Gabe. Lass dir nichts anderes sagen.
0: Ich habe die junge Frau gefragt, warum sie noch hier ist, was ihr ungelöstes Thema ist. Sie hat nicht viel gesagt, nur dass sie bereut, ihr Leben nicht gelebt zu haben. Mit allem Schlechten, was dazugehört. Dem Schmerz, der Leere, der Sinnlosigkeit. Jetzt würde sie sehen, was sie alles verpasst hat. Dass wo Schmerz ist, auch Schönheit ist. Du leer sein musst, um für das Neue und unerwartet überhaupt sensibel sein zu können. Auf Sinnlosigkeit Hoffnung folgt. Etwas weiter vorne im Wagen sitzen wieder die beiden. Das weirde Paar vom ersten Mal, von dem ich gedacht habe, dass sie mich stalken. Die sind gar nicht so weird, weiß ich jetzt. Sie sind wie die junge Frau, wie Bibi und Alec, Kat und Mike. Ich wüsste gerne ihre Geschichte. Vielleicht frage ich sie beim nächsten Mal. Das, was mich anders fühlen lässt, ist also eine Gabe. Gabe. Wie das klingt. Nichts ist mehr, wie es war. Alles hat sich verändert. Für immer. Aber es wird gut werden. Das weiß ich jetzt.
6: Nächster Halt.

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Da bin ich also. Zurück auf dem Steinberg, seit vorgestern Abend. Es ist verrückt, ich war keine 72 Stunden weg. Trotzdem hat es sich wie eine Ewigkeit angefühlt. So viel ist in diesen 3 Tagen passiert. So viel ist mir klar geworden. Ich bin ein anderer Mensch, als ich war, bevor ich abgehauen bin. Krasser könnte der Kontrast zum Leben hier im Internat nicht sein. Hier ist alles wie vorher. Monotonie. Jeden Tag, der hier vergeht, streichen wir im Kalender durch. Jeder Tag weniger bringt uns dem Leben näher, das da draußen auf uns wartet. Bringt uns dem Menschen näher, der wir nach der Schule sein wollen. Das letzte Jahr Schule fühlt sich an, als wäre man in einem Dauerlimbo. Ein Zustand der völligen Schwebe zwischen 2 Welten. Aber es gibt ein Ende, einen Ausweg, eine Lösung. Mit oder ohne Abschluss. Irgendwann ist für uns alle die Schule vorbei. Dann wird die Zukunft unsere Gegenwart. Für Alec, Bibi, Kat und Mike gibt es das nicht. Das Ende. Oder eine Zukunft. Sie sind in dieser Zwischenwelt gefangen. Es gibt kein Vor, aber es gibt auch kein Zurück. Kein Ende, kein Ausweg, keine Erlösung. Aber muss das sein? Für immer?

0: Sekunde.
1: Ah, du bist es.
2: Hey, Tobi.
1: Du bist wieder da. Rechner sind alle frei.
2: Danke, aber darum bin ich gar nicht hier.
1: Okay.
2: Ich hoffe mal, du hast noch keinen Ersatz für mich.
1: Hm?
2: Na, weißt schon. Recherchen und Archive. Mika Hausotter.
1: Ach so, du meinst die AG. Nee, die Bewerbungsgespräche laufen noch. Ja, nee, also ich war mir nicht sicher nach unserem letzten Treffen und dann warst du ja weg, als ob du wiederkommst.
2: Hm. Tut mir leid. Ich war irgendwie völlig neben der Spur. Aber jetzt bin ich wieder hier. Und ich bleib auch.
1: Du musst mir das nicht erklären. Alles cool. Schon vergessen. Also von mir ist das alles beim Alten.
2: Cool. Dann mache ich einfach weiter mit den Ausgaben ab 1997.
1: Alles klar. Ah, Sekunde. Hier. Das sind die Schülerzeitungen. Ab da, wo du aufgehört hast.
2: Danke.
1: Ich bin dann wieder hinten. Ist heute mal wieder super ruhig hier. Kommt bestimmt keiner mehr vorbei. Aber wenn was ist, einfach.
2: Okay. Dann bis später.
1: Bis später.
2: Da ist sie. Die letzte Ausgabe des Schuljahres 96-97. Ich weiß, was ich finden werde. Dafür bin ich hier. Es macht mir Angst. Aber ich muss es mit eigenen Augen sehen. Bevor es weitergeht, möchte ich dich kurz auf etwas hinweisen. In Forever Club spielen sensible Themen eine Rolle. Es geht zum Beispiel um tote Menschen, Essstörungen und Suchtverhalten. Bitte entscheide selbst, ob du weiterhören möchtest. Aus dem Leben gerissen. Wir nehmen Abschied von vier jungen Menschen dieser Schule, die am 21. Juni bei einem tragischen Autounfall viel zu jung ums Leben gekommen sind. Ich merke die Tränen in meinen Augen. Als ich den Abschnitt über Alec lese, Ruderkapitän. Er wollte nach dem Abi ein freiwilliges Jahr in Nicaragua machen. Er hatte schon angefangen, Spanisch dafür zu lernen. Ich erfahre, dass Bibi vor der Schule Flyer gegen die Massentierhaltung verteilt hat und dass auf ihre Initiative hin der vegetarische Freitag in der Schulmensa eingeführt worden ist. Dass Kat nach Paris gehen wollte, um Mode zu studieren. Oder dass Mike Leadsänger und Gitarrist der Band Rote 97 war, für die er auch selbst die Songs geschrieben hat. Und dann steht da noch etwas.
3: Was?
2: Während die vier am vergangenen Sonntag unter großer Anteilnahme auf dem Friedhof in Steinberg beerdigt wurden, ist der Zustand von Frank immer noch unverändert. Er liegt im Universitätskrankenhaus in München im Koma.
3: Frank? Wer ist Frank? Warum sehe ich das erst jetzt?
2: Der Fahrer des Unfallautos Frank von M, 18, überlebte mit lebensbedrohlichen Verletzungen. Sein Zustand ist kritisch.
1: Was gibt's? Ist alles gut? Du siehst plötzlich wieder so blass aus.
2: Nein, alles gut. Mach dir keine Sorgen.
1: Mach ich auch nicht. Also?
2: Ich muss dich um einen Gefallen bitten.
1: Okay.
2: Du musst mir versprechen, dass du keine Fragen stellen wirst.
1: Okay.
2: Ich muss morgen Nacht raus. Das Archiv hat doch einen Zugang zur Feuertreppe. Hast du dafür auch den Schlüssel?
1: Dann willst du doch wieder abhauen.
2: Nein, ich muss jemanden treffen. Also, kannst du mir helfen?
1: Alter Mika, ich weiß nicht.
2: Komm schon, Tobi.
1: Ja, ich habe einen Schlüssel, aber...
2: Bitte, Tobi.
1: Okay.
2: Ich habe sie nicht mehr gesehen, die vier. Es macht mir echt Angst. Was ist, wenn ich sie nie wiedersehe? Wenn ich meine Gabe verloren habe? Gerade jetzt muss ich sie so unbedingt treffen. Ich muss wissen, warum sie mir nicht von Frank erzählt haben. Dem Fünften im Auto, dem Fahrer. Aber was, wenn das eben nicht mehr geht? Sie mir nicht mehr erscheinen? Ich muss den Gedanken abschütteln. Deshalb einen Schritt nach vorne. Ich habe Ihnen heute in der Mittagspause eine Nachricht in den Club gelegt. Habe mich vom Internat weggeschlichen, bin den ganzen Weg durch den Wald bis hin zum alten Dienerhaus gerannt. Kurz habe ich gehofft, dass Sie dort wären. Fehlanzeige, da war niemand. Trotzdem hatte ich den Eindruck, dass jemand in meiner Abwesenheit dort gewesen ist. Vielleicht waren es ja die vier. Ich habe eine Nachricht für Sie hinterlassen. Ich möchte euch treffen. Heute Nacht hier im Club. Es geht um den Unfall. Ich werde mich heute Nacht also wieder rausschleichen. Hoffentlich klappt's. Hoffentlich werden sie da sein.
1: Psst. Wir müssen extrem leise sein. Der Lehmann schleicht hier rum. Und du bist spät dran.
2: Ja, ich wäre beinahe in ihn reingelaufen. Musste einen anderen Weg nehmen.
1: Scheiße, Mann. Vielleicht ahnt er was.
2: Tobi, bitte. Mach jetzt keinen Rückzieher. Ich muss unbedingt dahin.
1: Ja, ich weiß. Das ist wichtig. Du kannst mir nicht sagen, worum es geht. Trotzdem wüsste ich gerne, warum ich vielleicht von der Schule fliege. Aber gut, komm. Also, lass uns nochmal das Timing durchgehen. Der Putzdienst kommt um 5:30 an. Bis dahin muss sie wieder abgeschlossen sein. Sonst fällt es auf und ich bin dran. Wir treffen uns hier spätestens 5:50. Du hast also ab jetzt 4 Stunden Zeit.
2: Danke dir, Tobi.
1: Alles gut. Mika?
2: Ja?
1: Pass auf dich auf.
2: Ich laufe durch das Wäldchen. Diesmal bin ich noch aufgeregter. Ich kann nicht sagen, ob es an der unheimlichen Stimmung liegt, die die Nacht dem Ort verleiht, oder ob es meine Angst davor ist, dass die 4 vielleicht nicht da sein werden. Ein Knacksen. Ich bleib kurz stehen. Habe ich mir das eingebildet? Sind es die anderen, die mich schon aus dem Unterholz beobachten, bis zum Dienerhaus begleiten? Oder sind es die Tiere, die in der Nacht im Wald aktiv sind? Ich laufe weiter, werde schneller. Ich muss aufpassen, dass ich nicht über eine der Wurzeln stolpere. Jetzt sehe ich es. Das alte, mehrstöckige Haus am Ende einer kleinen, mit Kies ausgelegten Ausfahrt. Es ist vollkommen dunkel. Ich verlangsame mein Tempo, klettere durch das Loch im Bauzaun. Mein Herz schlägt jetzt noch schneller. Was, wenn sie nicht da sind? Sie meine Nachricht nicht bekommen haben? Sie weg sind? Ich erreiche die Tür. Öffne sie.
0: Hallo? Alec, Bibi? Seid ihr da? Kat, Mike! Ich bin's!
2: Nichts. Keine Spur von den 4. Ist es denn wirklich alles vorbei? Sind sie wirklich weg? Aber meine Nachricht, sie ist weg. Ich habe sie auf den Kamin gelegt, sodass man sie direkt sieht, wenn man den Raum betritt. Nichts. Ich schaue in den Kamin, vielleicht ist sie runtergefallen. Aber da sind nur Staub und Aschereste. Haben sie doch erhalten? Haben sie gemeinsam beschlossen, mich nicht mehr sehen zu wollen? Ich hab das Gefühl, meine Kehle ist wie zugeschnürt. Ich muss mich setzen. Noch nie war ich glücklicher über dieses vertraute Gefühl. Ich mache meine Augen zu, versuche zur Ruhe zu kommen. Es klappt. Mein Atem wird langsamer.

0: Alec, bist du's?
1: Mika.
0: Ihr seid gekommen. Ich bin so froh, dass ihr da seid. Ich hatte Angst, dass ihr nicht kommen würdet.
1: Natürlich sind wir gekommen.
0: Bibi, Kat.
2: Hey, Mika.
3: Schön, dass du wieder da bist.
0: Wo ist...
1: Du kannst reinkommen.
4: Hallo, Mika.
0: Mike.
1: Wie sieht es aus, Mike? Na los. Du wolltest Mika etwas sagen.
4: Es tut mir leid, dass ich dich erschreckt habe in den Toiletten.
0: Erschreckt? Du wolltest, dass ich mich umbringe.
1: Was? Alter.
4: Ich weiß. Und ich verstehe voll, wenn du meine Entschuldigung nicht annehmen willst. Es ist... Ich habe keinen anderen Ausweg mehr gesehen. Das Gefühl, hier zu sein und irgendwie doch nicht hier zu sein, das... Ich weiß nicht, das zerfrisst einen. Und dann dich zu sehen, all die anderen zu sehen, die ihr Leben leben können. Wie jeder Tag, egal ob gut oder schlecht, sie dann verändert und die Erfahrung sie wachsen lässt. Die Zukunft, ihre Zukunft ist. Und wir auf der anderen Seite, wir können nur zuschauen. Wir haben keine Zukunft. Und ich hab gedacht, dass wenn du nicht mehr... Also wenn du tot bist, dass wir dann auch tot sind und es dann aufhört. Dass wir dann wenigstens nicht mehr verdammt sind zu sehen, was wir nicht haben, was uns einfach weggenommen wurde. Oh, es tut mir so unendlich leid, Mika. Ich wollte nicht, dass...
0: Mike, es ist okay. Ich kann das annehmen, deine Entschuldigung. Ich will nicht behaupten, dass ich den Schmerz, den ihr fühlt, auch nur ansatzweise erlebt habe. Aber was ich gut kenne, das ist das Gefühl, Zuschauerin des eigenen Lebens zu sein. Da zu sein, aber es irgendwie doch nicht zu sein. Dieses Gefühl der Leere, die niemals gefüllt werden kann. Dachte ich zumindest. Aber das stimmt nicht. Da, wo diese Leere war, da ist jetzt etwas anderes. Da seid ihr.
4: Ja?
0: Ja, ihr. Durch eure Freundschaft sehe ich die Welt nicht mehr nur schwarz. Da, wo Schatten ist, ist auch Licht. Durch euch weiß ich, dass ich nicht darauf warten kann, dass das Leben zu mir kommt, dass alles gut wird. Ich muss es selbst angehen. Und das kann ich auch. Und gleichzeitig macht mir das alles eine scheiß Angst. Das Leben, meine Gabe, ihr... Ihr habt mich gefragt, ob ich euch helfen kann, rauszufinden, was in der Nacht im Juni vor 25 Jahren passiert.
1: Wir verstehen, wenn du nicht reingezogen werden willst.
0: Ich werde euch helfen. Natürlich werde ich das. Nur...
2: Nur?
0: Ihr müsst ehrlich zu mir sein.
2: Ja klar, natürlich.
0: Immer.
1: Keine Geheimnisse mehr.
2: Keine Geheimnisse mehr. Versprochen.
0: Dann will ich jetzt von euch wissen, wer Frank ist.
4: Du weißt von Frank?
0: Ich habe seinen Namen in einem der Zeitungsartikel gefunden. Er ist das Auto gefahren.
2: Frank war unser bester Freund.
0: Warum habt ihr mir nichts von ihm erzählt?
2: Wir wollten es dir erzählen. Später. Wir wissen nicht, was aus ihm geworden ist. Und ob er wirklich schuld an unserem Tod ist. Wir dachten, wenn du von Frank erfährst, dann wäre für dich die Sache klar und du würdest überhaupt nicht erst nach dem Fahrer des anderen Wagens suchen.
4: Ist Frank tot?
0: Das wollte ich euch fragen. Er ist also nicht mit euch zurückgekommen?
2: Nein, Frank ist nicht bei uns. Wir wollten ihn suchen, aber er hat nicht im Dorf gewohnt. Er war wie Kat auf dem Steinberg.
1: Es gibt hier auch kein Grab von ihm, aber das heißt nichts. Das könnte auch woanders sein.
2: Es ist, als wären wir an diesem Ort gebunden. Wir können ihn nicht verlassen, sonst wären wir da auch einfach hinterher nach Köln.
0: Die junge Frau vom Bahnsteig kann ihren Ort verlassen.
1: Die junge Frau vom Bahnsteig?
0: Es gibt noch andere, wie euch.
4: Andere?
2: Ich hab's gewusst.
0: Ja, andere Wiedergänge. Und es gibt auch noch andere wie mich. Die haben auch diese Gabe.
4: Dann hat das also alles einen Sinn?
2: Und die junge Frau, du meintest, sie kann ihren Ort verlassen?
0: Sie meinte, dass das mit der Zeit dazu kam.
2: Das ist ja... Oh, wow. Vielleicht können wir das ja auch. Also irgendwann.
4: Hat sie gesagt, warum wir hier sind?
0: Sie glaubt, es ist bei jedem von euch ein anderer Grund. Aber oft ist es, dass euch noch etwas aus dem früheren Leben aufhält. Etwas Ungelöstes.
2: Dann lagen wir also damit richtig, dass wir rausfinden müssen, was an dem Arm passiert ist. Wer den anderen Wagen gefahren ist.
0: Als erstes müssen wir herausfinden, was mit Frank passiert ist. Wenn er noch lebt, vielleicht hat er noch andere Erinnerungen an den Unfall als ihr. Das könnte uns weiterhelfen.

0: Ich habe alles Mögliche versucht. Das Internet zu Frank von Marquardt, wie Frank mit vollem Namen heißt, auf den Kopf gestellt. So gut es eben geht mit 30 Minuten Internet pro Woche. In den Artikeln im Netz heißt es immer nur, dass der Fahrer des Unfallautos um sein Leben kämpft. Nichts über den Ausgang des Ganzen. Eine Traueranzeige konnte ich auch nicht finden. Also jedenfalls keine, die zeitlich zu diesem Frank von Marquardt passt. Aber die war ja damals noch nicht unbedingt digital, wenn dann in Zeitungen. Aber da habe ich auch nichts gefunden. Die im Sekretariat wollten mir auch nichts sagen. Es war nur diese unfreundliche Sekretärin da, die hat mich sofort wieder weggeschickt und nur irgendwas von Datenschutz gelabert. In den alten Jahrbüchern ist er nicht gelistet. Aber vielleicht hat er auch einfach nicht seinen Abschluss gemacht. Das wäre ziemlich verständlich. Am Wochenende war ich in Steinberg unten und habe dort ein paar Leute befragt. Aber die kennen Franks Familie nicht. Von den anderen Vieren weiß ich, dass Frank nicht gerne über seine Familie gesprochen hat. Es gibt oder gab wohl einen Vater, der zumindest damals im Ausland gelebt hat. Muss wohl gut Kohle verdient haben. Typische Eltern, die ihre Kids ins Internat abschieben. Mein letzter Versuch war, beim Einwohnermeldeamt in Lübeck nachzufragen. Da hat Frank mal gewohnt. Hab dir eine E-Mail geschrieben. Keine Antwort bis jetzt. 2 Wochen und ich bin kein Stück weiter. Was ist, wenn ich mich verrannt habe? Wenn das alles nichts bringt? Wenn das mit Frank eine Sackgasse ist?
1: Hallo, ich bin nach Hause.
0: Oh, hey.
1: Na, in welcher Welt warst du wieder unterwegs? Ich hab dich schon von da hinten gerufen, aber du hast nichts gehört.
0: Ja, die Kopfhörer.
1: Was hörst du?
0: Ach, was Trauriges. Finde ich schön, um abzuschalten.
1: Dann lasse ich dich mal lieber wieder in Ruhe.
0: Nein, musst du nicht. Also bleib ruhig. Ablenkung tut gut.
1: Okay, cool. Boah, ganz schön kalt geworden.
0: Es geht immer viel zu schnell.
1: Und wie läuft's sonst so?
0: Was meinst du?
1: Ach, so allgemein. Juliette, zu Hause.
0: Also, Juliette und ich gehen uns aus dem Weg und meine Mutter lässt mich zum Glück gerade auch in Ruhe. Ich glaube, sie ist einfach nur froh, dass ich nach 2 Wochen immer noch nicht abgehauen bin.
1: Ja, das wird so sein.
0: Und du? Wo warst du gestern? Ich war da wegen der AG, aber die Tür war abgeschlossen.
1: Ja, sorry, ich hätte Bescheid sagen sollen. Aber es ist kurzfristig was anderes dazwischen gekommen und dann habe ich es vergessen.
0: Was anderes oder vielleicht eher jemand anderes?
1: Ach, Quatsch.
0: Ich sehe Alec beim Wäldchen stehen. Die 4 erscheinen mir jetzt tagsüber wieder regelmäßig. Noch immer fühle ich diesen warmen Schauer. Jedes Mal, wenn sie mir begegnen. Aber das Gefühl von Ohnmacht und Panik ist nicht mehr so krass. Ich will nicht sagen, dass ich es kontrollieren kann. Aber es ist anders, wie von einem anderen Gefühl überlagert. Am schwächsten ist die Angst bei Alec, wenn er in meiner Nähe ist. Ich würde ihn gern rufen, winken, zu ihm laufen. Aber das geht natürlich nicht. Nicht vor Toby.
1: Vielleicht holen wir das Orga-Treffen später nach? Was meinst du? Hast du Zeit?
0: Ja, klar. Ich wollte eh nachher nochmal an den PC.
1: Willst du wieder recherchieren?
0: Wie meinst du das?
1: Nicht, dass ich dich beobachten würde oder so, aber nach Instagram sehen die Lokalseiten nicht aus.
0: Nee, ich habe mich bei Instagram abgemeldet. Hat mich genervt.
1: Und die Lokalseiten?
0: Du lässt echt nicht locker, oder?
1: Alles cool, du musst mir nichts erzählen, wenn du nicht willst.
0: Ich habe jemandem versprochen, etwas über eine bestimmte Person herauszufinden.
1: Du hast dich bei Instagram abgemeldet und willst jetzt etwas über eine Person herausfinden? Finde den Fehler?
0: Nein, die Person ist nicht bei Instagram. Wäre jedenfalls sehr unwahrscheinlich.
1: Dann kann sie nur alt oder tot sein.
0: Ja. Vielleicht hast du recht.
1: Sorry, das war eine Scheißbemerkung. Ich wollte dich jetzt nicht runterziehen.
0: Hast du nicht.
1: Okay, das will ich nämlich wirklich nicht. Wollen wir rein und uns an die Arbeit machen?
0: Ja, geh du schon mal vor. Ich komm gleich nach, okay?
1: Okay, gut. Und du bist wirklich nicht sauer oder so wegen meinem blöden Kommentar?
0: Wirklich nicht, Tobi. Wir sehen uns gleich, ja?
1: Okay, bis gleich.
2: Hey.
0: Hey.
2: Ich hab dich gesehen.
0: Ich hab dich auch gesehen.
2: Soll ich wieder gehen? Möchtest du lieber allein sein?
0: Nein, bleib. Bitte.
2: Okay.
0: Ich habe leider immer noch nichts über Frank herausgefunden. Ich dachte, dass wenn er noch am Leben ist und wenn ich rauskriege, wo er ist, dass wir dann was über den anderen Fahrer herausfinden könnten. dass wir dem Ganzen dadurch ein Stück näher kommen. Aber wie soll ich das auch hinkriegen? Hier ist es wie in einem Gefängnis. Ich habe nur das Wochenende, wo ich mal wirklich unbeobachtet was machen kann. Zu euch in den Club kann ich auch nicht.
2: Wir können zu dir kommen.
0: Und wo treffen wir uns dann? Auf meinem Zimmer vielleicht? Was soll ich Juliette sagen? Hey Juliette, das sind Alec und seine Freunde. Ja, ich weiß, du siehst niemanden, aber ich kann sie sehen. Nee, ich bild mir das nicht ein. Das ist eine Gabe. Die haben andere auch. Nur die wenigsten wissen davon.
2: Du hast ja richtig miese Laune. Ey, wenn du dich aufregst, dann kriegst du hier oben zwischen den Augen immer diese kleine Falte. Das
0: ja, mach dich ruhig lustig über mich.
2: Ey, wehe, du machst das nochmal.
0: Dann was?
2: Dann... Ja. Ey, na! Ey, nein, okay, aufhören, bitte. Okay, ich kann nicht mehr, ich ergebe mich.
0: Kann mich nicht erinnern, wann ich das letzte Mal so gelacht habe.
2: Ja, geht mir genauso. Aber ich könnte ewig hier liegen.
0: Ich muss los.
2: Ich weiß.
0: Ich habe versprochen, Toby zu helfen.
2: Toby? Ist das der Typ von vorhin?
0: Wir sind in derselben AG. Jubiläumsfest. Ich helfe damit.
2: Okay, ich bring dich noch zum Internat zurück. Nimm meine Hand, ich zieh dich hoch.
0: Sehr galant.
2: Ja.

0: Hey, da bist du ja. Ich dachte schon, du versetzt mich.
1: Nee, ich habe nur ein bisschen Zeit für mich gebraucht.
0: Na komm erst mal an. Du hast einen ganz schön roten Kopf von der Kälte.
1: Oh, es ist auch scheiße kalt draußen.
0: Okay, ich mach mal die Heizung an. Dachte mir, dass wir heute mal was anderes machen, als staubige alte Schülerzeitung zu durchforsten. Gibt genug anderes zu tun. Gästeliste erstellen zum Beispiel. Die Direx wünscht sich, dass wir die Abschlussklassen checken. Vielleicht gibt's da ja irgendwelche Nobelpreisträger. Wir könnten deine Mutter einladen.
1: Bloß nicht. Also ich check nur kurz noch meine Mails, dann bin ich voll und ganz da.
0: Ich nehme dich beim Wort.
1: Von wegen voll und ganz da. Mein Kopf ist voll woanders. Voll mit Bildern von Alec. Vom Steg. Sein Geruch noch in meiner Nase. Immer wieder wandern meine Gedanken zum Steg. Wir waren uns wieder so nah wie auf dem Fahrrad. Es hat sich so leicht angefühlt. Wie wir da nebeneinander lagen. Unsere Hände haben sich leicht berührt. Und Alex war so schön warm. Wie kann das sein, wenn er doch schon...
2: Was ist das?
1: Eine anonyme E-Mail. Kein Absender steht da, wo eigentlich die Adresse stehen müsste. Ich sehe sofort, dass es kein Spam ist. Im Betreff steht Frank von Marquardt. Meine rechte Hand zittert leicht, als ich mit der Maus die E-Mail öffne. Die E-Mail ist leer. Moment, nein. Da ist ein Anhang. Ein PDF mit dem Namen Abschlussklasse 1998. Institut Sommerberg, St. Gallen. Ich klicke drauf. Krass.
0: Hey, bist du ready? Noch nicht warm genug? Du hast ja immer noch deine Jacke an.
1: Du, ich muss los.
0: Hä, was ist los?
1: Es tut mir leid, aber ich muss weg.
0: Was? Aber es ist gleich 8. Dann darf keiner mehr raus. Die Türen werden abgeschlossen.
1: Ich weiß, aber ich muss trotzdem weg. Kannst du?
0: Boah, nee, Mika, nicht schon wieder.
1: Bitte, es ist wirklich richtig wichtig.
0: Ich nehme an, du kannst mir wieder nicht erzählen, worum es geht.
1: Nein, es geht nicht. Bitte, Tobi. Ich bin in ein paar Stunden wieder zurück.
0: Okay.
1: Danke, Tobi. Ehrlich.
0: Dann komm. Ist besser, wenn du wieder über das Archiv rausgehst. Da sieht dich keiner.
3: Gibst du mir mal den Flaschenöffner, Mike?
4: Ja.
3: Will noch jemand ein Bier?
5: Danke, Pap auch.
4: Ich setze eine Runde aus.
3: Du, Mike?
6: Also was ist denn jetzt? Hat sie irgendwas Neues gesagt? Also zu Frank oder so?
4: Nein. Ich wollte sie aber auch nicht schon wieder danach fragen.
3: Aber sie hat doch gesagt, dass sie uns helfen will. Du hättest sie echt fragen sollen.
4: Ja, aber sie soll auch nicht denken, als wären wir nur darauf aus.
6: Ja, sind wir aber doch.
4: Ey, easy.
5: Mike, du willst damit aufhören.
6: Ich weiß, aber ich hab's auch nicht so gemeint.
4: Ah, du meinst so einiges nicht von dem, was du sagst. Solltest du mal drauf
3: Jungs,
4: aufpassen.
3: Jungs, ist gut jetzt.
4: Ja.
3: Das hat keinen Sinn, sich die Köpfe einzuschlagen.
6: Oh, ich hab's einfach nur so satt, nichts tun zu können, so abhängig zu sein. Jetzt sind wir hier schon fast 4 Monate und nichts ist passiert.
5: Du wirst es auch noch lernen. Bei Alec und Bibi hat's auch länger gedauert.
3: Hm. Und so lange klaue ich uns das Bier. Fast so wie früher, da hast du mich auch immer vorgeschickt. Ach komm schon, Mike. Ich hasse es, wenn du schlechte Laune hast. Lass uns einen schönen Abend haben. Komm, hier, du kriegst sogar mein Bier.
6: Ja gut, wenn es von dir ist.
3: Okay, wenn du schon wieder blöde Witze machst, bist du ganz der Alte.
4: Ja, das stimmt.
6: Gut, das kann ich.
5: Sie kommt.
4: Wer?
6: Was?
5: Mika?
6: Jetzt?
5: Ich spür's.
4: Echt jetzt? Nein,
6: oder? Ja, da ist jemand im Wald.
3: Mika!
6: Krass. Ach, ist nicht schon längst Sperrstunde? Krass.
3: Hey Mika, was machst du hier?
1: Ich musste euch sehen. Ich habe etwas. Es ist wegen Frank.
6: Hast du was rausgefunden?
4: Willst du dich erstmal setzen?
1: Sorry, bin den ganzen Weg hergerannt.
7: Sie ist den ganzen Weg gerannt.
1: Mike.
6: Schon gut, ich bin wieder ernst. Was hast du denn rausgefunden?
1: Frank lebt, glaube ich jedenfalls.
6: Was?
1: Hier, guck selbst. Das hat mir jemand per Mail geschickt.
3: Was ist das für ein Bild?
1: Ein Foto von der Abschlussklasse. Eine Eliteschule in St. Gallen von 1998.
6: St. Gallen? Was hat das denn mit Frank zu tun?
1: Im Betreff der Mail stand Franks Name. Er muss also auch auf dem Foto sein.
3: Darf ich mal? Ja klar, da ist er. Da, in der vorletzten Reihe, ganz außen. Ich bin mir ganz sicher, den kenne ich sofort. Frank lebt also, wahrscheinlich, hoffentlich. Oh mein Gott, du hast recht. Da ist er, dasselbe Schicht in der Lächeln.
6: Ja, das ist er wirklich. Frank lebt. Alter, ich werde nicht mehr. Wir müssen feiern. Ich hol den Wodka.
4: Ich weiß nicht, was ich sagen soll. Frankie lebt, Wahnsinn. Was für unglaublich tolle Nachrichten.
1: Das dachte ich mir. Deshalb bin ich auch sofort zu euch.
3: Aber was macht denn in der Schweiz?
5: Vielleicht ist er da wegen seinem Vater. Glaubt ihr, ist immer noch da?
4: Möglich wär's.
6: Hey Leute, jetzt erstmal anstoßen, okay? Also, auf Frank!
4: Auf Frank! Kannst du etwas bleiben oder musst du direkt wieder los?
1: Ein bisschen geht.
4: Sehr schön.
3: Los, Mike, mach mal andere Musik an. Was mit ordentlich Stimmung.
2: Ja.
8: Ja, ich bin schon dabei.
3: Los, Mika, tanz mit mir.
1: Ich bin dabei.

0: Hey, hier bist du.
1: Hey, du.
0: Hab dich gesucht. Was machst du hier draußen allein?
1: Ich brauchte einfach kurz etwas Ruhe, um das alles sacken zu lassen. Dass Frank lebt, ist einfach unglaublich gut. Auch wenn das für uns vielleicht nichts ändert. Es ist einfach die beste Nachricht überhaupt.
0: Möchtest du noch ein bisschen alleine sein?
1: Nein, bleib hier. Also, ich möchte, dass du hier bleibst.
0: Okay.
2: Frank war unser bester Freund. Er ist erst im letzten Jahr auf Steinbeck gekommen. War zuerst total schüchtern. Kat hat ihn dann irgendwann zu einem unserer Treffen hier im Club mitgebracht. Er war ziemlich ruhig am Anfang. Wir glauben, dass er ganz schön viel Scheiße erlebt hat. Aber er hat es uns nie erzählt. Kat hatte den besten Draht zu ihm. Ihr hat er wohl auch mal was erzählt. Aber sie hat uns nie gesagt, worum es ging. Wir mochten ihn sofort. War gar keine Frage, ob er dazugehört. Das war einfach klar. Frank gehörte zu uns. Er ist dann auch schnell richtig aufgeblüht. Das war schön zu sehen. Ich frage mich die ganze Zeit, was aus ihm geworden ist. Wo er jetzt ist.
0: Wir finden das raus.
1: Danke, Mika. Für alles.
0: Schon gut. Hab ja gar nichts gemacht.
2: Du machst ziemlich viel für uns.
0: Ich hoffe nur, dass ich euch nicht enttäusche.
2: Das kann dir gar nicht passieren. Wenn dir etwas zu viel wird, dann kannst du mir das sagen. Du musst nichts machen, was du nicht machen willst. Du musst nicht hier sein, wenn du nicht...
0: Das ist es nicht. Ich will das machen. Ich will hier sein. Es ist nur... Ich habe auch Angst. Angst davor, dass ich vielleicht doch verrückt bin.
2: Okay. Verstehe.
0: Ich meine, ich weiß, dass ihr da seid. Für mich seid ihr da. Ganz real. Aber ist es denn wirklich Realität, das mit euch? Oder bilde ich mir das am Ende doch einfach?
1: Tut mir leid. Kann man sich das einbilden?
0: Den Kuss? Reicht dir das als Antwort?
1: Ich wollte das schon lange machen.
0: Hättest du schon lange machen können.
1: Mika?
0: Ja?
1: Kann ich dich um etwas bitten?
0: Klar.
1: Es geht um meine Mom. Könntest du mir eine Nachricht von mir überbringen?
0: Ja, natürlich. Wenn du es möchtest, dann mache ich das.
1: Danke. Das würde mir viel bedeuten.
0: Alec und ich haben uns geküsst. Ich fasse das immer noch nicht. Normalerweise würde ich das sofort Isa erzählen, aber das war mal. In den letzten Wochen habe ich viel drüber nachgedacht, wie das hier alles ausgeht. Ob das überhaupt ein Ende haben kann. Und wie die Zukunft aussieht. Meine Zukunft. Die Zukunft von Alec, Bibi, Kat und Mike. Ob es richtig ist oder falsch. Einbildung oder Realität. Ich weiß es immer noch nicht. Aber jetzt, nach dem Kuss mit Alec, rasen durch meinen ganzen Körper 1000 Ameisen und Schmetterlinge. Und es fühlt sich 1000-mal schöner an als alles andere, was ich je gefühlt habe. Und Realität hin oder her. Das ist an der Stelle doch wirklich sowas von egal. Für mich ist es echt. Das ist doch das Einzige, was zählt.

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0: Okay, Leute, los, nochmal anstoßen. Die nächste Runde geht auf mich.
1: Nee, Mann.
2: Nicht mehr Mike, ehrlich.
0: Ach, komm schon, Katjuschka. Sei keine Spielverderberin. Man soll die Feste feiern, wie sie fallen. Und dass Frankie lebt, das ist der beste Grund zu feiern.
2: Sorry. Wirklich nicht.
3: Ich bin auch raus. Noch ein Tropfen Alkohol und ich liege unterm Tisch.
0: Mann, das ausgerechnet du mich hängen lässt, Baby, das trifft mich am meisten.
3: Muss wohl daran liegen, dass ich alt werde. Ich bin eben keine 18 mehr.
0: Sehr witzig. Und was mit dir, Mika? Du lässt mich doch wenigstens nicht im Stich, oder ein kleiner Wodka noch?
4: Sorry, Mike, same here. Ich sehe euch mittlerweile doppelt. Das ist irgendwie doppelt weird. Also bin ich jetzt doppelt verrückt.
0: Okay, schon. Das ist mir jetzt zu hoch. Was habt ihr zwei eigentlich die ganze Zeit da draußen gemacht, du und Alec?
3: Würde mich auch interessieren.
5: Nichts, was ich angehen könnte.
6: Shit, es ist gleich 17:30. Oh fuck, ich hab voll die Zeit vergessen. Ich muss zurück. Scheiße, Mann. Tobi wird sauer sein. Ich hab ihm gesagt, dass ich nur kurz weg bin.
5: Tobi? Aus der Schule AG? Warum sollte der sauer sein?
6: Er hat mir geholfen, mich rauszuschleichen.
0: Ja, erste Beziehungskrise.
6: Mike, lass das. Ey. Ich muss jetzt echt los, leider.
5: Wir bringen dich noch zum Internat.
6: Okay.
3: Auf geht's.
0: Ey, alles Weicheier hier.
3: Lass mich mal rein. Brauchst du Hilfe?
5: Komm jetzt. Reicht jetzt auch, komm. Remember me. I'm the one who
6: had your babies. Lasst uns lieber schon hier verabschieden.
0: Wieso? Sieht uns doch eh niemand.
3: Mika wird schon ihre Gründe haben, Mike. Tschüss, Liebes. War eine tolle Nacht.
4: Fand ich auch.
2: Hey, lass dich nochmal drücken. Hoffe, du kriegst keinen Ärger.
4: Das wird schon alles klappen. Na dann.
5: Wir sehen uns später, ja?
0: Ey, was tuschelt denn ihr da? Oh,
2: Mike, lass sie.
4: Ey, ich hab Nachmittag Sport. Da kann ich mich wegschleichen.
5: Aber nicht, dass du dann Ärger kriegst wegen mir.
4: Krieg ich nicht.
5: Okay, dann bis später. Ich freue mich.
4: Ich mich auch.
0: Ey, Leute, was denn jetzt? Schlag ihr Wurzeln? Ehrlich?
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0: Fuck, Mika, wo warst du denn? Ich warte schon eine ganze Ewigkeit auf dich.
1: Sorry, Mann. Es tut mir voll leid, Tobi. Ich habe völlig
0: die
1: Zeit...
0: Bist du betrunken?
1: Was?
0: Du riechst jedenfalls ganz schön danach.
1: Vielleicht ein bisschen.
0: Wenn ich gewusst hätte, dass du Party machen willst. Ich dachte, es wäre ein Notfall.
1: War's auch. Es tut mir wirklich leid, Tobi. Ich würde dir gerne sagen, was los ist, aber...
0: Aber du kannst nicht.

0: Fair enough, dass du Geheimnisse hast. Ich weiß nur echt nicht, ob ich damit reingezogen werden will.
1: Es tut mir wirklich leid. Hast echt so krass was gut bei mir, ehrlich.
0: Darum geht's doch gar nicht. Weißt du, Mika, ich bin echt total durch.
1: Aber
0: du kannst nicht. Fair enough, dass du Geheimnisse hast. Ich weiß nur echt nicht, ob ich damit reingezogen werden will.
1: Es tut mir wirklich leid. Hast echt so krass was gut bei mir, ehrlich.
0: Darum geht's doch gar nicht. Weißt du, Mika, ich bin echt total durch.

0: Hey, cool. Du hast dein Fahrrad dabei.
1: Dachte, damit geht's schneller. Heute sitzt du vorne auf der Stange.
0: Klar. Hat heute Morgen noch alles hingehauen?
1: Ja, schon. Nur, dass ich mit 1,0 Promille eine Mathe-Klausur schreiben musste. Das war nicht so ein Riesenspaß. Es wird wohl eher keine 1,0.
0: Und mit diesem Tobi? Alles cool?
1: Ach, geht so. Tobi ist seitdem ziemlich schlecht drauf, aber lass uns nicht drüber reden. Viel wichtiger, ich habe vorhin Franks Schule kontaktiert, wo er sein Abi gemacht hat.
0: Wie?
1: Hab dort eine E-Mail hingeschrieben und so getan, als würden wir Ehemalige vom Steinberg fürs Jubiläumsfest einladen wollen.
0: Gute Idee.
1: Vielleicht haben die eine Ahnung, wie man Frank erreichen kann oder können wenigstens was dazu sagen, wo er zuletzt gelebt hat.
0: Hast du rausgefunden, von wem die andere E-Mail kam?
1: Nein, keine Chance.
0: Mika, danke. Wirklich. Dass du das alles für uns machst.
1: Ich mach das gerne. Also, sitzt du bequem?
0: So bequem, wie das eben geht im Damensitz.
1: Na dann, los geht's.
0: Warte. Oh. Scheiße, das sah bei dir so easy aus. Okay, jetzt aber. Alter, wow. Sicher, dass ich nicht fahren soll?
1: Ey, ich krieg das schon hin.
0: Okay, wow. Okay, wusste ich doch. Wollte ich nur anspornen.

0: fühlt sich gut an mit Alec. Ziemlich gut sogar. So leicht. Auch wenn die Situation eigentlich eine ganz schöne Schwere hat. Den ganzen Vormittag über hatte ich trotz krasser Müdigkeit ein fettes Grinsen im Gesicht. Immer wenn ich an die letzte Nacht und den Kuss mit Alec denke. Was ungefähr die ganze Zeit ist. Juliette war super irritiert von meiner guten Laune, habe ich ihr angesehen. Die ganzen blöden Kommentare, die sie immer so raushaut, sind komplett an mir abgeprallt.
1: Hey, wer sagt denn, dass ich dich gemeint habe?
2: Hey, wen denn sonst?
0: Ich weiß, ich muss mich dem früher oder später stellen. Was es ist zwischen Alec und mir. Oder besser gesagt, was es werden soll. Kann es überhaupt zu etwas werden? Ich meine, für mich ist das alles echt. Hier jetzt mit ihm zusammen auf meinem Fahrrad zu fahren, sein Geruch in meiner Nase, sein Rücken an meiner Brust, das Kitzeln seiner Haare in meinem Gesicht, der Kuss gestern. Aber irgendwann wird es den Punkt geben, an dem das vielleicht nicht mehr ausreicht, weil da etwas zwischen uns steht. Etwas ist gut. Dieses Etwas ist nicht weniger als der Tod.
2: Über die kleine Brücke da rechts und dann ist es das letzte Haus auf der linken Seite.
1: Das Holzhaus mit den gelben Fenstern?
2: Ja, genau. Das ist es.
1: Ja. Voll die schöne Ecke. So ruhig.
2: Ich kenne ein paar Spots. Die muss ich dir unbedingt mal zeigen.
0: Pläne. Zukunft. Alter, Mika, aufhören.
1: Alright. Macht dann 8,90 Euro.
2: Euro gab's leider zu meiner Zeit noch nicht. Aber ich hoffe mal, du nimmst auch das als Zahlungsmittel.
1: Scheiß auf Euro. Also dann, bist du bereit?
2: Ja, nur noch eine Sache.
1: Ja?
2: Meine Mom, sie ist anders. Bibi und ich sind öfter hier. Beobachten sie von draußen. Das war so ziemlich das Erste, was wir gemacht haben, nachdem wir... Du weißt schon.
1: Ja, das habe ich mir schon gedacht. Was meinst du mit anders?
2: Ich glaube, sie ist ein bisschen verwirrt. Also nicht schlimm. Aber ein bisschen halt.
1: Okay, das bekomme ich hin. Also dann mal los. Es gibt keine Klingel.
2: Der Türklopfer, das hört sie.
1: Oh, habe ich übersehen. Cooles Ding. Habt ihr Vögel?
2: Früher nicht. Jetzt glaube ich schon.
3: Ja?
0: Frau Schleif?
3: Mom. Ja, das bin ich. Und du, mein Kind? Kennen wir uns?
0: Ich bin Mika. Ich bin Schülerin auf dem Steinberg im Internat.
3: Ach, dann bist du eine Freundin von meiner Bibi.
0: Also, eigentlich bin ich...
3: Ach, herrje. Es ist ja schon längst Nachmittag. Längst Schulschluss. Bianca und Alexander kommen jeden Moment nach Hause und ich habe noch nicht mal mit dem Essen begonnen. Komm doch schon so lange ins Wohnzimmer. Da kannst du auf sie...

0: warten.
1: Okay, danke.
2: Mika, du kannst jederzeit abbrechen, wenn dir das zu viel wird.
1: Ist es nicht.
0: Hast du was gesagt?
1: Ich zieh besser meine Schuhe aus.
0: Ach, das ist sehr höflich von dir. Du kannst gern diese Hausschuhe anziehen. Das sind Biancas, sie hat sicher nichts dagegen. Was wollte ich nochmal machen?
1: Sie wollten mir ihr Wohnzimmer zeigen.
2: Du machst das sehr gut, Mika.
0: Ach ja, stimmt. Kennen wir uns nicht von irgendwoher? Dein Gesicht kommt mir so bekannt vor.
1: Bibi, also Bianca und ich kennen uns noch nicht so lange.
0: Ich könnte wetten, dass ich dein Gesicht schon mal gesehen habe. Naja, vielleicht fällt es mir ja noch ein, alte Frauen sind vergesslich. Hier, das Wohnzimmer. Du kannst hier auf Bianca warten. Möchtest du was trinken?
2: Sie hat fast alles so gelassen wie damals.
1: Sie müssen sich wirklich keine Umstände machen, Frau Schleif.
0: Ach, ich freue mich über ein bisschen Gesellschaft. Alexander und Bianca sind mittlerweile schon so groß. Ständig unterwegs. Ich muss noch irgendwo eine Limo haben. Bin gleich wieder da. Mach es dir gemütlich.
1: Okay, vielen Dank. Von wann ist das Foto?
2: Das war Nikolaus, 1985. Bibi war da gerade 6 geworden. Der im Nikolaus-Kostüm ist unser Dad. Bibi hat von Sekunde 1 gewusst, dass er es ist. Dad hat seine Rolle weitergespielt. Aber Bibi war hartnäckig. Hat ihn auf die Wange geküsst. Fast wäre ihm der Bart abgefallen. Das war schön. Das war das erste Mal, dass sie ihn Papa genannt hat, glaube ich. Er ist 5 Jahre später gestorben. Fucking Krebs.
1: Es tut mir so leid.
2: Ja, war nicht einfach für uns. Das war in meinem 2. Jahr auf dem Steinberg. Da habe ich Mike kennengelernt. Hat mir echt gut getan.
1: Das hier, das Foto liebe ich. Du in Strumpfhosen, herrlich.
2: Ja, glaub es oder glaub es nicht. Aber ich habe jahrelang Ballett gemacht.
1: Sexy.
2: Bis ich dann mit dem Rudern angefangen habe. Da, auf dem Bild. Das war bei der Siegerehrung bei der...
1: Qualifikation fürs Bundesfinale der Jugendspiele.
2: Genau. Woher weißt du das?
0: Entschuldigen Sie bitte. Was machen Sie in meinem Wohnzimmer?
1: Ich wollte mir das Foto aus der Nähe angucken.
0: Wer sind Sie überhaupt?
2: Mika, es tut mir leid. Ich glaube, meine Mutter ist etwas durch...
1: Ich bin eine Freundin von Alec und Bibi.
0: Ach so? Ja. Ja. Alexander und Bianca sind nicht da. Ich weiß nicht, ich habe vor Schreck vergessen, wo sie gerade sind. Warum habe ich das Glas Wasser in der Hand?
1: Das wollten sie mir geben. Ich hatte so Durst und sie waren so lieb, mir ein Glas Wasser zu bringen.
0: Ach so, ja, stimmt. Das ist die Aufregung. Ich bekomme nicht so viel Besuch.
1: Sind das Wellensittiche?
0: Ja, das sind Bianca und Alexander.
1: Das sind Bianca und Alexander?
0: Ja. Komm hier, meine Kleine.
3: Alexander!
1: Sie sprechen ja.
3: Alexander.
1: Ich habe nicht gewusst, dass Wellen sie dich auch sprechen können.
0: Aber natürlich sprechen die beiden. Je enger die Bindung zu ihrem Halter ist, desto wahrscheinlicher, dass sie sprechen lernen. Und das hier sind doch meine Kinder. Alexander und Bianca.
3: Alexander!
0: Der Grüne hier, das ist mein Alexander. Er ist der Ältere. Und die andere ist meine Bianca. So ein hübsches Blau. Findest du nicht auch?
1: Ja, das ist wirklich sehr hübsch.
0: Ich vermisse die beiden so sehr.
1: Sie vermissen sie auch sehr.
0: Du kanntest meine Bianca und meinen Alexander.
1: Ja, ich soll ihnen ausrichten, dass sie sich keine Sorgen machen müssen.
0: Du hast mit ihnen gesprochen.
1: Sie wären gerne bei ihnen. Sie möchten, dass sie wissen, dass sie keine Schuld haben an dem, was passiert ist.
0: Der Unfall.
1: Sie haben sie unendlich lieb.
3: Alexander!
2: Mom.
3: Alexander.
2: Ich hab dich lieb, Mom.
3: Hab dich lieb.
1: Sie können stolz sein auf die beiden. Bibi ist eine wunderschöne, mutige Frau geworden.
0: Meine Bibi.
1: Und Alec ist ein toller Mensch.
0: Ja. Das ist er. Ich hab so ein Glück mit meinen beiden Kindern.
1: Eine Welle von Panik bebt durch meinen Körper. Mir wird mit einem Mal heiß. Ich versuche sie wegzudrücken. Die aufsteigende Panik. Niemand bekommt es mit. Zum Glück. Alec ist zu sehr mit seiner Mom beschäftigt, die die beiden Vögel beruhigt. Was ist los mit mir? Warum reagiere ich jetzt auf Alec?
0: Ach, das war sehr schön. dein Besuch, mein Kind. Eine sehr angenehme Abwechslung.
1: Ja, das fand ich auch.
0: Möchtest du denn wirklich nicht mehr warten? Bianca ist wirklich jeden Augenblick zurück. Ich wundere mich, wo sie bleibt.
1: Ich muss jetzt leider gehen.
0: Na, dann will ich dir nicht noch mehr von deiner Zeit rauben.
1: Ganz im Gegenteil. Danke für ihre Zeit.
0: Alexander und Bianca haben solches Glück, dich als Freundin zu haben, Sandra.
1: Sandra? Ich heiße...
2: Wir müssen jetzt, Mika. Es war schön, dich zu sehen, Mom.
0: Komm gerne bald mal wieder. Das würde mich sehr freuen.
1: Ja, mich auch.
2: Bis bald, Mom.
0: Pass gut auf dich auf.
1: Auf Wiedersehen.

0: Geht's dir gut?
1: Es war traurig und schön zugleich. Danke, Mika. Danke, dass du das möglich gemacht hast. Das hat mir viel bedeutet.
0: Das war krass mit den Wensedichen, dass sie plötzlich gesprochen haben.
1: Ja, als würde ich durch sie mit meiner Mom sprechen.
0: Und das mit dem Mann, das war super komisch.
1: Total. Warum sollte meine Mom ihnen das beigebracht haben?
0: Schon echt merkwürdig. Hast du eine Ahnung, warum sie mich Sandra genannt hat? Das war weird.
1: Ja. Da gibt es noch was du wissen solltest.
0: Bibi!
1: Lass mich mit dir reden.
2: Was soll das? Was habt ihr bei Mom gemacht?
1: Es ist nicht, was du denkst.
2: Hast du mit ihr über den Unfall geredet?
0: Ich hab nur versucht...
2: Wir haben ausgemacht, dass wir sie in Ruhe lassen, weil es sie zu sehr aufwühlt.
1: Ich weiß. Aber ich... Es hat mich nicht losgelassen, nicht zu wissen, wie es ihr geht.
2: Und das entscheidest du? Das ist so scheiß egoistisch von dir.
1: Ich hätte dich fragen sollen. Ich weiß. Aber du hättest dich nicht umstimmen lassen.
2: Sie ist auch meine Mom. Ich habe ein Recht zu wissen, was ihr vorhabt. Wie konntest du einfach mit Mika reingehen, statt mit mir?
0: Bibi, es tut mir wirklich leid. Ich wollte nur helfen.
2: Du sollst uns helfen, den Unfall aufzuklären, Mika.
1: Mika kann nichts dafür. Es war meine Idee. Ich wollte wissen, ob sich Mom Vorwürfe macht wegen dem, was uns passiert ist. Ich hatte kurz den Gedanken, dass Mom der Grund sein könnte.
2: Für was? Der Grund für was, Alec?
0: Ja, für was? Wie meinst du das?
1: Warum Bibi und ich zurückgekommen sind. Ich dachte, was, wenn es gar nicht der Unfall an sich ist, sondern Mom der Grund dafür ist. Weil sie sich Vorwürfe macht.
2: Das ist es nicht. Nicht Mom ist der Grund, sondern der Unfall. Der zweite Fahrer.
0: Bibi, ich kann Alec verstehen.
2: Erzähl du mir nichts. Wir könnten schon viel weiter sein, wenn du dich darauf konzentrieren würdest, statt mit meinem Bruder rumzuflirten.
3: Bibi, lass Mika da raus. Wir klären es später, okay? Wo sind die anderen?
2: Auf dem Hügel. Wir haben euch gesucht, deshalb bin ich hier.
1: Lass uns zu den anderen. Wir sprechen in Ruhe später, okay? Du hast dein Fahrrad dabei. Sehr gut.
2: Wie du meinst. Ich habe ja eh nichts zu melden.
4: Hey, da seid ihr ja.
2: Wo wart ihr denn?
1: Erzähl ich euch später.
4: Ah, schlechte Stimmung? Na, ich weiß, was da hilft. Saurer Apfel.
2: Mir ist echt nicht nach Feiern.
4: Immer noch ein Hangover oder was?
2: Nein, ich muss mich nur nicht immer voll machen.
4: Okay, definitiv schlechte Stimmung. Aber bleibt immer mehr für mich.
5: Hast du was Neues rausgefunden, Mika? Weißt du schon, wer die E-Mail geschickt hat?
2: Wenn sie mal was machen würde.
4: Alter, was geht denn ab?
1: Bibi.
0: Nicht wirklich. Nicht? Ich hatte in der Mittagspause etwas Zeit. Es ist echt nervig, dass ich nur limitiertes Internet habe. Aber ich bin heute Abend wieder in der Bib wegen der Orga AG fürs Jubiläumsfest. Da versuche ich noch mehr zu recherchieren.
1: Mika hat Franks Schule in St. Gallen kontaktiert. Vielleicht kriegen wir von denen einen Tipp, wo Frank jetzt lebt.
2: Und was, wenn er auch nicht mehr weiß als wir? Das ist doch alles Zeitverschwendung.
5: Denkst du das wirklich?
0: Jetzt gerade ist das die einzige Spur, die wir haben.
1: Sehe ich genauso. Wir sollten das auf jeden Fall versuchen.
2: War ja klar, dass du ihrer Meinung bist.
1: Oh, Bibi, lass das.
4: Alter, was geht denn hier ab? Schlechte Stimmung ist ja voll die Untertreibung.
5: Wollen wir noch irgendwas unternehmen? In den Club?
0: Ich bin raus. Muss zurück, sonst kriege ich wieder Ärger.
5: Oh, so. Schade. Wirklich nicht?
0: Ja, es geht nicht anders.
4: Was hast du nur für schlechte Laune, Bibi?
1: Mika, wart kurz.
2: Ich habe keine schlechte Laune.
1: Ich bringe dich noch zurück.
0: Nein, lass mal. Vielleicht ist es besser, wenn ihr mal was ohne mich macht.
1: Warum sollten wir irgendwas lieber ohne dich machen?
0: Es ist wegen Bibi. Ich verstehe sie. Wir hätten vorher mit ihr sprechen sollen. Es war nicht okay von uns.
1: Du hast ja recht. Ich rede mit ihr.
2: Okay. Ich habe keine schlechte Laune.
0: Na dann, bis morgen.
1: Bis morgen.
0: Ciao, Leute.
5: Bis morgen, Liebes. Tschüss. Viel Erfolg heute Abend.
4: Ja, sind gespannt, was du rausfindest.
0: Ich tue mein Bestes. Was für ein emotionales Gefühlsauf und Ab in gerade mal 24 Stunden. Die Nachricht, dass Frank lebt. Das zwischen Alec und mir. Der Besuch bei seiner Mom und den Wellensittichen. Bibis Wut auf mich. Die Enttäuschung in Kats Gesicht, dass ich nicht mehr herausgefunden habe. Ich würde am liebsten einfach nur schlafen. Ich bin so durch. Aber ich habe Tobi versprochen, dass wir heute das Treffen von gestern nachholen. Krass. Ich habe Empfang. 2 Balken. Mitten auf dem Schulgelände. Den Spot muss ich mir merken. Eine WhatsApp von Marc? Hey Mika, hoffe bei dir ist alles wieder okay. Sorry wegen der Sache in Köln. Ich wollte nicht, dass du es so erfährst. Bist du Weihnachten zu Hause? Vielleicht hast du ja Lust auf ein Glühweinchen. Würde mich freuen. Glühweinchen. Wer sagt denn sowas? Was ist denn mit dem los?
2: Na, was Interessantes?
0: Bibi, Alter, hast du mich erschreckt? Ich dachte, ihr seid zum Club gegangen. Sind die anderen auch hier?
2: Ich bin allein. Ich will mit dir reden.
0: Okay. Ich hab's eilig, aber schieß los.
2: Ich möchte, dass du die Finger von meinem Bruder lässt.
0: Meinst du nicht, dass er das für sich selbst entscheiden kann?
2: Es ist besser so. Glaub mir. Auch für dich.
0: Ich bin schon groß, Bibi. Und ich hab dir echt keinen Nerv zu. Sorry. Ich verstehe, dass dich das mit deiner Mom verletzt hat. Wir hätten es dir vorher sagen müssen. Lass uns da bitte morgen drüber reden, okay?
2: Es ist wegen deiner Mutter.
0: Was? Was hat denn meine Mutter jetzt damit zu tun?
2: Alec und sie.
0: Alec und sie? Das verstehe ich nicht. Was soll das heißen?
2: Es ist wie immer. Du siehst nur das, was du sehen willst.
0: Oh, Bibi, ich hab da echt keinen Nerv. Erzähl's jemand anderem.
2: Alec stand auf deine Mutter. Sandra, deshalb steht er auf dich. Mach dir nichts vor. Ich mein's nur gut.
0: Alter, Bibi, lass mich mit so einem Bullshit in Ruhe.
6: Hey, da bist du ja. Warum hast du mir denn nichts erzählt?
0: Was meinst du?
6: Ach komm schon, du kannst jetzt echt aufhören mit den Geheimnistuereien.
0: Ich habe überhaupt keine Ahnung, was du laberst.
6: Na, wegen der Spende. Ich hab's gerade erfahren. Deine Mutter. Fürs Jubiläumsfest.
0: Oh, meine Mutter.
6: Das ist echt mega. Wir haben direkt viel mehr Möglichkeiten.
0: Ich krieg kaum etwas mit von dem, was Toby sagt. Da, wo heute Morgen noch Schmetterlinge waren, liegt jetzt nur noch ein fetter Stein. Kann das wirklich sein? Meine Mutter und Alec? Aber klar doch, die müssen im selben Jahrgang gewesen sein. Dass ich da noch nie drüber nachgedacht habe. Ich bin so ein Idiot. Und dann das mit seiner Mutter.
7: Alexander und Bianca haben solches Glück, dich als Freundin zu haben, Sandra.
0: Sandra? Ich heiße...
1: Wir müssen jetzt, Mika.
0: Oh, natürlich. Das macht alles Sinn. Ich bin so dumm. Wie konnte ich so naiv sein? Bibi hat recht. Ich sehe nur das, was ich sehen will. Der Gedanke, dass Alec und meine Mutter... Und jetzt Alec und ich... Das ist doch krank.
6: Hörst du mir überhaupt zu?
0: Was? Ja, natürlich. Vegane Weißwürste. Das klingt gut.
6: Deine Mutter ist also doch nicht so übel.
0: Wenn du wüsstest.

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0: Boah, oder ein Bissen und ich platz, ey.
1: Ich hab viel zu viel gekocht.
2: Mann, liegt doch nicht. Von wegen gekocht? Der Seitenrollbraten, den hast du bestellt. Die Klöße sind eine Fertigmischung und der Rotkohl ist aus dem Glas.
0: Ja, aber es war wirklich trotzdem fantastisch. Ich nehme auch die Reste gerne noch mit nach Hause.
1: Ah, na, wenigstens einer, der ein bisschen Wertschätzung übrig hat. Ich pack dir was ein, Jan.
0: Ja, bitte, sehr gerne.
2: Ich fand's auch ganz okay.
1: Aha, wer bist du? Und was hast du mit meiner Tochter angestellt?
0: warte mal, ich helfe dir beim Abholen, Sandra.
1: Ach, Mika, bevor ich's wieder vergesse. Ich wollte es dir gestern Abend schon sagen, als du angekommen bist, aber du bist zu schnell ins Bett verschwunden.
2: Was denn?
1: Marc hat nach dir gefragt. Wollte wissen, ob du über Weihnachten da bist.
2: Ja, ich weiß. Er hat mir auch schon geschrieben.
1: Na, trefft euch doch mal.
2: Na, mal schauen. Warum schreibt er dir eigentlich ständig?
1: Vielleicht, weil ich einfach nett bin?
2: Vielleicht steht er ja auch auf dich.
1: Bitte?
0: Ist Marc der, von dem du mir mal erzählt hast?
2: Marc? Der? Quatsch. Marc doch nicht.

0: Also, tschüss, Papa. Grüße an Anna, unbekannterweise.
1: Richtig aus. Ich sehe sie morgen. Ja, und Grüße auch an Mr. Unbekannt, ne? So, danke für die Einladung, Sandra. War schön.
2: Nicht der Rede wert. Vergiss dein Doggybag nicht.
1: Ah ja, danke. Das wird dann morgen mein Frühstück. Also ihr beiden, bis dann.
2: Bis dann.
0: Ciao, Papa.
2: So, wer ist denn Mr. Unbekannt?
0: Da hat er irgendwas falsch verstanden.
2: Ach komm, jetzt erzähl schon.
0: Du, ich bin super platt, ich hau mich direkt hin.
2: Na, die nehmen euch ja ordentlich ran im Steinberg, wenn du ständig müde bist.
0: Geht schon. War einfach viel los in letzter Zeit. Also dann, bis morgen.
2: Okay. Schlaf gut.
0: Scheiße, Mann. Ich hab gedacht, ich bin einigermaßen drüber hinweg. Nichts da. Kaum kommen wir auf Alec zu sprechen, ist alles wieder da. Mann, ey. Liebeskummer ist am Ende doch nur ein chemischer Prozess. Als wärst du auf Entzug. Dein Verstand will das nicht, aber dein Körper schreit, gib mir Dopamin. Ich habe seit fast 4 Wochen nicht mehr mit Alec gesprochen. Das letzte Mal, als mir klar geworden ist, dass er und meine Mutter... Boah, ich will gar nicht erst drüber nachdenken.

0: Also, die Schule in St. Gallen hat sich gemeldet. Die können leider nicht helfen.
1: Das war vor 4 Wochen, bevor alles auseinanderging. War ein beschissener Abend.
0: Bernd von Marquardt? Er hat eine große Unternehmensberatung geführt, von Marquardt und Partners.
2: Ja, da klingelt was. Das hat Frank, glaube ich, mal erwähnt, das mit der Firma.
0: Die gibt's immer noch. Gehört aber seit 5 Jahren zu einer US-amerikanischen Holding. Wurde also komplett aufgekauft. Der alte von Marquardt ist vor 3 Jahren gestorben. In der Todesanzeige steht was von einer Beerdigung in Lübeck.
3: Schon wieder Lübeck.
0: Ich habe natürlich geguckt, ob Frank in der Firma seines Vaters arbeitet oder da gearbeitet hat, aber habe nichts gefunden.
2: Ja, aber nee, Frank war auch eher immer so anti sein Vater und so, weißt du, andere Ideale und das alles. Das hätte er niemals gemacht.
4: Das und er ist auch viel zu sensibel. Er hat mir sogar mal erzählt, dass er gerne schreiben wollen würde. Vielleicht ist er Schriftsteller geworden.
0: Man findet zu dem Namen wirklich nichts. Kann natürlich sein, dass er unter einem Pseudonym veröffentlicht.
3: Und die in Lübeck? Wenn der Vater da beerdigt worden ist, dann muss die Familie von Frank doch irgendwas mit der Stadt zu tun haben.
4: Ja, stimmt.
0: Ich habe alles versucht. Ich habe auch einfach mal das Einwohnermeldeamt gefragt. Die rücken aber nichts raus. Die geben mir keine Auskunft. Und im Telefonbuch steht er nicht. War ein verzweifelter Versuch, ich weiß. Er steht heute noch im Telefonbuch.
4: Und auf dieser Internetseite?
0: Facebook?
4: Ja, Facebook.
0: Vom Alter her passt er dahin, wenn er überhaupt Social Media benutzt. Aber es gibt keinen Frank von Marquardt, dafür mehrere Frank Marquardts. Aber die sind entweder Ü50, Ü60 oder zu jung. Alle ohne Profilfoto habe ich angeschrieben, noch keine Antwort.
3: Fuck.
0: Ich habe in ein paar Gruppen gepostet. In einer geht es um Lübeck und die Umgebung dort. Die Schule in St. Gallen hat auch eine eigene Alumni-Gruppe und Facebook-Seite.
3: Ja und? Hat dir wer geantwortet?
0: Nope, bisher nicht.
3: Das gibt's doch nicht. Frank kann doch nicht einfach wie vom Erdboden verschluckt sein.
0: Vielleicht will er ja nicht gefunden werden.
3: Warum denn das?
0: Keine Ahnung. Sag du's mir. Er war euer Freund.
3: Ich glaub das nicht.
0: Das ist jedenfalls das, was ich rausgefunden habe. Fühl mich gerade wie so eine Tatortkommissarin oder so.
5: Das mit den Facebook-Gruppen ist doch schon mal was. Bestimmt meldet sich da noch jemand.
4: Ja, denke ich auch.
5: Mika, danke. Das ist echt schon mal was.
0: Alles klar. Ich pack's dann direkt mal wieder. Hab eine Menge Hausaufgaben.
3: Und du musst weiter recherchieren.
0: Ja. Ich werde auch weiter recherchieren.
5: Willst du nicht noch etwas bleiben?
2: Genau, du warst ja keine halbe Stunde hier. Könnt ein bisschen Musik hören.
0: Ein andermal gerne wieder, ich muss wirklich.
5: Ich bring dich noch raus.
2: Ja, wir bringen dich noch raus.
0: Wirklich nicht nötig. Ich kenne den Weg.
4: Lass Alec und Mika mal allein.
2: Warum? Also, alles klar. Bis morgen, Mika.
0: Bis dann, Leute.
5: Warte doch mal. Hey.
0: Was gibt's?
5: Das frage ich dich. Was ist denn los? Du bist irgendwie anders. So abweisend.
0: Ich habe halt einfach keinen guten Tag.
5: Okay. Ist denn irgendwas passiert?
0: Frag doch Bibi.
5: Bibi? Was mit Bibi? Was hat sie dir erzählt? Hat sie dir von...
0: Sie hat mir von dir und Sandra erzählt.
5: Von mir und Sandra?
0: Ja. Meine Mutter.
5: Was genau hat sie dir erzählt?
0: Ernsthaft? Soll ich jetzt noch ins Detail gehen?
5: Mika, es tut mir leid. Es ist...
0: Pervers, das ist es! Erst die Mutter und dann die Tochter? So hast du dir das vorgestellt? Scheiße, Mann, du könntest mein Vater sein. Und das nicht nur vom Alter.
5: Ich verstehe ja, dass du dich aufregst, Mika. Aber es ist nicht so, wie du denkst.
0: Oh, lass es, Alec. Ich will's nicht hören.
5: Mika...
0: Und selbst wenn es anders ist, wohin soll es führen, hä? Huh?
5: Mika...
0: Du bist tot! Scheiße.
5: Ich verstehe, warum du das sagst. Du hast ja auch recht.
0: Ich hab recht. Gut. Dann sind wir uns ja einig.
5: Mika, so war das. Mika, hör doch mal zu. Ich will nicht,
0: das... Das ist schon gut. Du musst dir keine Sorgen machen, dass ich jetzt abspringe oder so. Ich helfe euch, Frank zu finden, den Unfall aufzuklären. Das habe ich ja versprochen.
6: Träne Richtung Boden bewegen. Gieß ich eine Träne Richtung Boden bewegen.
0: Das hat sich angefühlt, wie 1000 Messerstiche auf einmal in den Bauch gerammt zu bekommen, als ich Alec da einfach stehen gelassen habe. Im Selbstverletzen war ich schon immer gut. Ich habe seitdem nicht mehr mit ihm gesprochen. Überhaupt ist jetzt alles anders. Ich gehe ihn aus dem Weg. Nur mit Kat habe ich noch Kontakt. Die anderen sehe ich nur noch von weiter weg. Es tut mir leid, Kat. Aber ich glaube, Bibi hat recht. Die Frank-Fährte ist ein Dead End. Das war noch in Steinberg, vor einer Woche. Ich habe versucht, mir nicht anmerken zu lassen, wie sehr mich der Streit mit Alec mitgenommen hat. Aber Kat kann man nichts verheimlichen.
4: Du musst dich nicht entschuldigen. Ich weiß doch, dass du alles versuchst, was geht. Und dafür sind wir dir wirklich dankbar.
0: Ich werde auch nochmal bei der Polizei nachfragen.
1: Ich glaube zwar nicht, dass die so Bock haben, mit einer 17-Jährigen zu reden, aber dann habe ich es wenigstens versucht. Aber vor den Weihnachtsferien wird das nichts mehr. Die haben uns das Wochenende mit Abi-Vorbereitungskursen vollgeballert. Und dann bin ich erstmal weg.
4: Also fährst du dann Weihnachten nach Hause?
1: Yep, das ist der Plan. Sogar mein Vater will an Weihnachten zum Essen kommen. Die reißen sich gerade total zusammen, machen einen auf Happy Family.
4: Das klingt doch gut.
1: Scheiße. Oh, tut mir leid, Kat. Ich jammer hier so rum und du vermisst deine Familie bestimmt.
4: Schon gut, Mika. Es ist okay, dass du deine Gefühle hast. Und sie auch zeigst. Das ist sogar wichtig. Und du musst auch keine Rücksicht auf mich nehmen. Es geht sowieso schon so viel um uns.
1: Hast du denn mal überlegt, deine Familie zu besuchen? Kommst du immer noch nicht weg?
4: Du meinst wie Alex, deine Mutter?
1: Ja.
4: Nee, das geht nicht. Meine Eltern wohnen ja 2 Stunden von hier entfernt. Ich habe zwar schon Fortschritte gemacht und kann fast alles hier anfassen. Wie den Stein. Oder das Wasser. Aber ich hänge noch immer hier in Steinberg fest. Der Bahnhof, das Internat, der Club, die Straße der Jugend. Das ist so ziemlich mein Radius.
1: Hey, wenn jemand es schafft, dann du. Ich könnte sie nochmal anrufen, wenn du willst.
4: Nee, schon okay. Dass sie leben, weiß ich ja jetzt. Würde sie halt gern sehen. Aber danke, dass du mir Mut machen willst.
1: Kein Ding.
4: Es gibt da noch was anderes. Kann ich dir was erzählen?
1: Klar, was?
4: Ich habe das bis jetzt noch niemandem erzählt.
1: Okay. Du kannst mir gerne alles.
4: Damals, ungefähr 2 Wochen vor dem Unfall, da hatte ich eine Art Traum.
1: Okay. Und was hast du geträumt?
4: Ich habe geträumt, dass wir sterben. Bibi, Frank, Alec, Mike und ich.
1: Oh.
4: Beim Autounfall.
1: Du hast geträumt, dass ihr bei einem Autounfall ums Leben kommt?
4: Nein, ich habe von dem Autounfall geträumt, nicht von irgendeinem. Ich habe exakt das geträumt, was 2 Wochen später passiert ist.
1: Wow, das ist krass.
4: Es war, wie gesagt, auch kein richtiger Traum, so beim Schlafen nachts, eher wie so ein Tagtraum. Es wäre ich so kurz weggetreten, weißt du, was ich meine?
1: Ich glaube schon.
4: Ich habe Angst. Ich habe Angst, dass das alles wegen mir passiert ist. Dass ich schuld bin an dem Unfall.
1: Nein, so darfst du gar nicht denken. Ist doch Bullshit.
4: Aber ich hätte dafür sorgen können, dass wir nicht ins Auto steigen. Ich hätte es verhindern können. Alles wegen mir.
1: Nein, es ist nicht deine Schuld. Wenn das überhaupt jemand hätte ändern oder verhindern können, dann der andere Autofahrer. Der hätte Hilfe holen können, holen müssen.
4: Aber wir wissen doch gar nicht, ob er das nicht gemacht hat. Ob er keine Hilfe geholt hat. Oder ob er überhaupt an dem Autounfall beteiligt war.
1: Das stimmt. Aber ich sag dir etwas, Kat. Und ich bin mir da echt 100% sicher. Du bist nicht schuld an dem Unfall. Genauso wenig, wie es Bibi ist oder wie es Alec oder Mike sind. Das ist alles etwas, was euch passiert ist. Und ich werde herausfinden, wer dafür verantwortlich ist. Das verspreche ich dir, Kat.
4: Danke, Mika. Danke, dass du das alles für uns machst. Ich habe gewusst, dass ich es dir erzählen kann.
1: Du kannst mir gerne immer alles erzählen.
4: Ich weiß. Aber ich meine es anders. Du weißt, wie es ist, Dinge zu sehen oder zu spüren, die andere nicht wahrnehmen können. Und wie es ist, niemandem davon was sagen zu können, weil die anderen einen sonst für verrückt halten.
1: Ich halte dich nicht für verrückt.
4: Danke.
1: Dann hattest du solche Träume schon öfter?
4: Ja.
1: Okay.
4: Es ging ungefähr ein halbes Jahr vor dem Unfall los. Ganz plötzlich. Am Anfang waren es auch nur Kleinigkeiten. Eher wie Déjà-vus. Dass mir Dinge, die mir passiert sind, so bekannt vorgekommen sind. Meistens waren es ganz alltägliche Dinge wie, keine Ahnung, jemand sagt oder tut etwas in meiner Anwesenheit, nur um kurz danach genau noch einmal dasselbe zu sagen oder zu tun. Ich war jedes Mal ziemlich irritiert, hab's aber irgendwie nicht für wichtig gehalten. Irgendwann habe ich aber Angst gekriegt. Da war diese eine Situation mit Frank in der Schulmensa. In einem Moment war sein ganzes T-Shirt voller Blut. Er hatte sein Lieblings-T-Shirt an. Das von Joy Division mit dem Unknown Pleasures Albumcover. Eins in hellgrau, nicht in typisch schwarz. Und dann war plötzlich wieder gar nichts. Kein einziger Tropfen Blut. Und dann, keine Minute später, hatte Frank plötzlich Nasenbluten. Das Blut ist ihm in Strömen aus der Nase über das ganze Shirt gelaufen. Und zwar so krass, dass er auf die Krankenstation musste.
1: Heftig. Und hast du das immer noch? Also diese Momente, in denen du Dinge vorhersiehst?
4: Nein. Das ist irgendwie in meinem alten Leben geblieben.
1: Ich kann voll verstehen, dass dir das Angst gemacht hat. Das hätte es mir auch. Aber Es ist was Besonderes. Es kann nichts Schlechtes sein, Kat. Es gehört zu dir.
4: Ich wünschte echt, wir hätten uns schon früher kennengelernt. Also, du weißt, wie ich das meine. Damals, als...
1: Ich weiß. Das wäre schön.
4: Wollen wir uns nicht mal wieder alle im Club treffen?
1: Ich brauche gerade noch ein bisschen Zeit, um das alles für mich zu ordnen.
4: Es ist anders, als du denkst.
1: Ach, bitte, Kat, fang du nicht auch noch damit an.
4: Tut mir leid, ich wollte nicht.
1: Kanntest du sie denn auch? Meine Mutter?
4: Sandra? Nicht wirklich so gut. Sie war erst in einer anderen Klasse als ich und in der Oberstufe hatte ich auch keinen Kurs mit ihr. Bibi hatte sich ungefähr einen Monat vor dem Unfall mit ihr angefreundet. Sandra war ein oder zweimal mit dabei, als wir uns alle getroffen haben, hier am See.
1: Bibi hatte sich mit ihr angefreundet? Ich dachte, sie wäre Alex' Freundin gewesen.
4: Bibi war zuerst mit ihr befreundet. Sie hat daraus aber ein ziemliches Geheimnis gemacht.

0: Oh, du bist ja noch wach.
1: Ist schon okay, du kannst die Zigarette anlassen. Ich weiß, dass du rauchst.
0: Ja, manchmal, wenn ich Stress habe.
1: Also, hast du immer Stress?
0: Also, das ist jetzt nicht so der Moment, wo die Mutter der Tochter eine anbietet und sie zusammen eine rauchen, oder?
1: Keine Sorge, ich rauche nicht mehr.
0: Nicht mehr?
1: Nee, nur manchmal ein Joint. Alles okay. Gut?
0: Ja, ja, geht gleich wieder.
1: Sag mal.
0: Ja?
1: Damals, als du auf dem Steinberg warst.
0: Was willst du wissen?
1: Hattest du da Freunde, Freundinnen? Also, du hast nie was von früher erzählt.
0: Ah, ich war eine ziemliche Einzelgängerin. Ist oft das los bei Strebern. Bei mir war es aber so, dass ich selbst unter den Strebern eine Außenseiterin war.
1: Das kommt mir bekannt vor, nur dass ich keine Streberin bin.
0: Wenn ich die Zeit zurückdrehen könnte, würde ich einiges anders machen.
1: Was denn zum Beispiel?
0: Die Zeit viel mehr genießen. Leben. Ich hatte zu sehr nur das Ziel vor Augen, besonders gut zu sein. Und dabei ist der Spaß ziemlich auf der Strecke geblieben. Während ich in der Bibliothek gelernt habe, ist das Leben an mir vorbeigezogen. Wenn du jung bist, dann denkst du, du hast das ganze Leben noch vor dir. Aber es ist schneller vorbei, als du denkst.
1: Meinst du den Unfall?
0: Unfall?
1: Den Autounfall von 1997.
0: Woher weißt denn du davon?
1: Ich habe darüber einen Artikel in einer der alten Schülerzeitungen gefunden. Du kanntest die vier, die dort gestorben sind, oder?
0: Nicht besonders gut. Also nicht alle. Ich war mit Bibi befreundet. Deshalb kannte ich die anderen ein bisschen. Also Katja, Michael.
1: Alec. Ich habe seinen Namen aus dem Artikel.
0: Alec. Ja. Das war der Bruder von Bibi. Bibi hat mich aus meinem Schneckenhaus rausgeholt. Ich war sofort von ihr fasziniert. So voller Leben. Sie konnte einen mitreißen. Ich habe mich natürlich erst dagegen gesträubt. Am Anfang war mir das alles viel zu viel mit anderen Menschen. Aber Bibi hat nicht locker gelassen. Überhaupt, wenn sich Bibi etwas vorgenommen hatte, dann hat sie das durchgesetzt. Mit Erfolg. Das hat mir imponiert.
1: Das kann ich mir vorstellen.
0: Ungefähr einen Monat lang bin ich bei ihr zu Hause ein- und ausgegangen. Da habe ich dann auch Alec kennengelernt, ihren Bruder.
1: Und Alec, hat er dich auch so fasziniert?
0: Ja, schon. Alec hatte auch dieses Besondere, was mich an Bibi so angezogen hatte. Die beiden waren adoptiert. Bibi aus Thailand, Alec aus Korea, meine ich. Das macht natürlich was mit einem. Du musst dich viel mehr behaupten.
1: Du und Alec, wart ihr...
0: Du meinst ein Paar? Es war eher... Also, ich hatte eher Gefühle für Bibi.
1: Oh.
0: Ja. Ich denke, wenn der Unfall nicht passiert wäre, hätte das vielleicht was werden können. Ich habe ganz schön lange gebraucht, um darüber hinwegzukommen. Und es war Jan, also dein Vater, der war in der Zeit danach für mich da. Wir haben uns in meinem ersten Semester an der Uni kennengelernt, weißt du ja.
1: Ja, die Geschichte habt ihr mir früher dauernd erzählt. Papa, der 6 Jahre ältere Philosophie-Hiwi und du, die junge Medizinstudentin.
0: Ja, dein Vater hat einfach alles richtig gemacht. Also damals. War geduldig, hat mir zugehört. Ich konnte mich ihm öffnen.
1: Warum hast du mir nie davon erzählt? Also von dem Unfall?
0: Ist irgendwie wie ein anderes Leben. Manchmal denke ich noch dran, natürlich, aber ich bin einfach nicht mehr die, die ich damals war.
1: Das kenne ich.
0: Ja?
1: Ja, klar. Ist ja auch voll normal, dass Menschen sich verändern.
0: Ja. Aber manchmal vermisse ich sie trotzdem. Die Person, die ich damals war. Auch wenn ich Bibi nur so kurz kannte. Die Zeit damals, die war so intensiv. So lebendig. Und genauso habe ich mich auch gefühlt. Warum guckst du mich denn so komisch an?
1: Ist nur... Was? Ist irgendwie anders. Du bist irgendwie anders. Wenn du so von früher erzählst. Ich kenne dich ja nur als meine Mutter. Aber ich finde dieses anders, das steht dir gut.
0: Vielen Dank. Das war jetzt auch gar nicht so geplant, dass ich so viel von früher erzähle.
1: Ich find's schön. Also, wenn du die vier kanntest, dann kannst du bestimmt auch Frank, oder?
0: Frank? Natürlich kenne ich Frank. Also Frank.
1: Du kanntest ihn?
0: Nein, ich kenne ihn. Ich habe ihn letztens erst gesprochen.
1: Du hast ihn gesprochen?
0: Ja klar, das ist doch nichts Ungewöhnliches. Du hast auch schon mit ihm gesprochen. Er ist doch der Hausmeister auf dem Steinberg.

Frank von Marquardt ist Frank Lehmann, also Frank. Der ehemalige Schüler ist der heutige Hausmeister. Ich habe das ganze Internet nach ihm abgesucht und dabei war er die ganze Zeit vor meiner Nase. Aber warum ist er zurückgekommen? Nach Steinberg. Ausgerechnet an den Ort, wo er seine besten Freunde verloren hat. Ich muss das unbedingt den anderen erzählen. Bin jetzt auch wieder hier, im Steinberg. Bin gestern Abend angekommen. Ich bin früher zurück als geplant. Bin fast die Einzige hier. Die meisten sind noch bei ihren Familien. Tobi auch. Ich bin allein in der Bibliothek. Vor mir das Foto von Alec bei der Siegerehrung mit seiner Rudermannschaft. Es war also ganz anders. Bibi und meine Mutter, nicht Alec und meine Mutter. Ich vermisse ihn. Sie alle. Ich vermisse es, mit ihnen zusammen zu sein.

0: Boah, Mike, das Geräusch macht mich echt fertig. Kannst du dich nicht anders abreagieren?
1: Ach, schon gut, schon gut. Alter, ich kann Silvester noch nie leiden, aber dieses, das übertrifft echt alles an Scheiße.
2: Wir könnten später auf den Hügel gehen. Von da das Feuerwerk angucken, hm? Was meint ihr?
3: Ja, warum nicht? Irgendwas sollten wir machen.
1: Ich weiß nicht.
2: Alec?
0: Mir geht's wie Mike. Nee, es gibt doch eh nichts, worauf wir uns freuen können im neuen Jahr. Silvester feiern. Das ist für andere, nichts für uns.
1: Du hast recht, Alter. Wir gehören ja nicht hin. Nicht in dieses Leben.
2: Psst, da war was.
1: Ja, klar.
2: Ich mein's ernst. Hey.
0: Wow, Mika.
2: Mika, bist du zurück?
4: Ich hab gehört, hier steigt eine Silvesterparty.
3: Wie war's zu Hause?
4: Ganz okay. Hier, hab uns was richtig Feines mitgehen lassen bei meiner Mutter. Dom Perignon, zum Anstoßen für später.
5: Geilo, ich würde sagen, ich stell das Ding kalt.
0: Trink nicht alles aus.
4: Sehr gut, hier.
3: Wieso darfst du draußen sein? Es ist doch schon nach 8.
4: Es sind ja noch Ferien und Silvester. Da sind die immer nicht so streng. Hab gesagt, dass ich auf einer Party bin. Stimmt ja auch. Ich hab Neuigkeiten.
3: Jetzt komm doch erstmal rein. Da, neben Alec ist noch ein Platz. Hey Mike, gib Mika mal ein Bier.
1: Momentchen. Kriegst du ein kaltes. Will noch jemand eins?
3: Ich nehm noch eins.
1: Bibi, wie sieht's aus?
6: Okay.
4: Hey.
7: Hey Mika. Schön, dass du da bist.
4: Finde ich auch.
1: So, hier ist dein Bier. Und das ist sogar schon offen.
4: Danke dir, Mike.
1: Und jetzt erstmal Cheers.
5: Auf Cheers, würde ich sagen.
4: Ich habe Frank gefunden.
1: Was?
7: Du hast was?

0: Ich habe den anderen von Frank erzählt, dass er die ganze Zeit direkt vor unserer Nase war. Die Freude war groß. Wer hätte vor 4 Monaten gedacht, dass ich jetzt hier auf einem Hügel in einem bayerischen Kaff stehe und mich aufs nächste Jahr freue? Und zwar auf genau das hier. In diesem Kaff, mit diesen Leuten. Menschen, die mich so akzeptieren, wie ich bin. Das ist die schönste Nacht meines Lebens. Was wir nicht ahnen können. Vielleicht auch in diesem Moment einfach nicht ahnen wollen. In weniger als 6 Monaten wird das alles hier vorbei sein.
1: Alter, Kat, du bist ja total blass. Willst du dich nicht lieber setzen?
2: Ich hab's gesehen.
1: Wovon redest du? Was hast du gesehen?
2: Es wird wieder passieren.
3: Was? Was wird wieder passieren?
2: Ein Unfall. Es wird wieder einen Unfall geben. Genau hier. Wie damals.

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0: Ach, sorry, Bibi. Ich sag doch, ich bin einfach
1: Wehe, Mike. Kein Spruch, nicht jetzt. Runter jetzt.
0: Moment, hab's gleich. Das gibt einen fetten blauen Fleck.
1: Kannst du doch gar nicht kriegen. Oh, warte mal. Ich glaube, ich hab's unter uns knacken gehört.
0: Scheiße, echt jetzt?
2: Hey, kommt ihr klar?
0: Ja, sicher. Wir liegen hier freiwillig rum. Ist ganz gemütlich, so ein zugefrorener See, bei gefühlt minus 20 Grad.
2: Alles noch dran, Schwesterherz. Nimm meine Hand.
1: Ich komm schon klar. Hilf lieber Mike.
2: Hier, ich zieh dich hoch.
0: Ich hab doch gesagt, ich bin... Shit. Wessen beschissene Idee war das nochmal?

0: Warte, ich pack mit an.
1: Ich dachte, wir machen mal was Normales. Und fast glaube ich es mir selbst. Dass wir ganz normale Teenager sind, die in ihrer Freizeit Spaß haben, beim Schlittschuhlaufen. Was doch ungefähr das Sinnbild für Normalität ist.
2: Ich hab gemacht, dass wir unauffällig bleiben, damit es Mika nicht unangenehm wird. Sorry, Liebes.
0: Ach, ich bin eher als die Verrückte abgestempelt, die versucht hat, sich umzubringen. Dass ich mit mir selbst rede, macht ihren Bild von mir perfekt.
2: Wo ist eigentlich Kat geblieben?
0: Sie war eben noch neben mir.
3: Da vorne.
4: Hä? Wo?
3: Beim Steg. Sie beobachtet ihn.
2: Oh. Kommt, gehen wir zu ihr.
4: Ey, kann mir bitte jemand hochhelfen?
2: Pack dich unter.
4: Hab ich schon gesagt, dass ich froh bin, dass mich niemand sehen kann?
1: Und wir haben das echt verdient. Sowas wie Alltag, Normalzustand. Nach der Sache am Silvester.
0: Kat, kannst du sagen, was genau du gesehen hast?
5: Da war ein Auto. Auf derselben Straße, wo wir unseren...
0: Du meinst die Straße der Jugend?
5: Ja.
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5: In dem Auto waren fünf Personen. Es lief Musik.
4: Fünf? So wie bei uns.
2: Vielleicht war das nur eine Erinnerung.
5: Nein, es war nicht Mikes Auto. Es war neuer. Und auch die Musik, die war anders.
3: Was hast du noch gesehen?
5: Und dann ist da ein zweites Auto auf der Gegenfahrbahn. Grau, ziemlich groß. Vielleicht ein Jeep. Es ist viel zu schnell. Es kommt in Schlingern und rast direkt auf das andere Auto zu. Das kleine Auto versucht auszuweichen, hat aber keine Chance. Es fährt direkt in den Baum. Genau in unser Straßenkreuz.

0: Hey, du, alles gut?
1: Er sieht immer so traurig aus.
2: Ja.
1: Es ist immer noch verrückt, Frankie so zu sehen. Findest du nicht auch?
2: Ja, stimmt.
1: Er ist so viel älter. Und er wirkt härter. Das Leuchten in seinen Augen ist weg.
2: Ich weiß. Aber wenn du genau hinguckst, ist er eigentlich immer noch derselbe. Unterm Bart hat er immer noch sein Grübchen, siehst du's?
1: Ja, nur auf der linken Seite.
2: Und wie er sich die ganze Zeit so misstrauisch umguckt. Immer mit Gefahr rechnet. Gleichzeitig aber auch neugierig. Irgendwie wach.
1: Ja. Ich weiß noch genau, wie er in seiner ersten Woche auf dem Steinberg ganz allein in den...
0: Ey!

0: Ah.
1: So ein Penner.
2: Mitten in die Kapuze rein. Schoss wird schön nass.
3: Ey, verpisst euch!
4: Alles cool? Die haben dich voll erwischt. Der ging genau in die Kapuze rein.
0: Ja, geht schon. Ist nicht so schlimm.
4: Wirklich nicht. Andere sind Vollidioten. Das mit dem Schneeball war Absicht.
0: Das macht nichts. Ich hätte nicht... Ich stand hier einfach im Weg.
4: Klar macht das was. Lass dir das nicht gefallen. Du bist neu hier, oder? Auch in der 13.
0: Hm. Erste Woche.
4: Komisch, so kurz vorm Abi Schule zu wechseln.
5: Kat, kommst du?
4: Ja. Shit, ich habe jetzt ein Referat. Bin da immer ziemlich nervös.
0: Das kenne ich, aber... Du machst es sicher richtig gut.
4: Danke dir. Also, dann. Bis dann.
0: Bis dann.
4: Moment, wie heißt du eigentlich?
0: Frank.
4: Frank. Du siehst eher aus wie ein Frank. Frank. Ja, das passt zu dir.
5: Wir gehen schon mal vor.
4: Ich komm schon.

0: Ey, noch so eine Aktion und wir sehen uns morgen früh beim Schneeräumen. Ja, sieh zu, dass du Land gewinnst.
1: Hey, alles cool? Ja, alles gut. Ich muss jetzt leider.
2: Ja, wir müssen auch noch weiter.
1: Mach's gut, Liebes.
3: Ich werde das Gefühl nicht los, dass ihr irgendwas vorhabt.
2: Wir? Ach, Quatsch, gar nicht.
3: Na gut. Also dann, auf in den Kampf.
1: Viel Erfolg bei deiner Klausur.
3: Ja, danke. Wird schon irgendwie.
2: Na, kannst du eine Panikattacke vortäuschen, wenn's scheiße läuft.
1: Oh, Mike!
3: Danke für den Tipp.
4: Bis später, Mika.
3: Bis später.
4: Also, lass uns weitermachen.

0: Ja?
1: Ich soll mich bei Ihnen melden. Ich bin Frank. Quatsch. Frank von...
0: Von Marquardt. Ich versetz dich. Tja, die Schulakte von deiner alten Schule wurde uns heute zugestellt. Ich habe ja gewusst, dass du ein schwieriger Fall bist, aber das... Ich will ehrlich zu dir sein. Das mit dem Abitur wird so nichts. Mathe 2x 0 Punkte, Englisch 2 und 3 Punkte, Physik 1 und 2 Punkte. Deine 14 Punkte in Deutsch reißen dich da auch nicht raus. Da muss schon ein Wunder passieren, dass wir dich überhaupt zu den Prüfungen zulassen können. Und ich glaube nicht an Wunder.
1: Mein Vater findet es wichtig, dass ich Abi mache.
0: Ja, das hat er deutlich gemacht. Auf deiner alten Schule warst du also nur ein Jahr, von 95 bis 96?
1: Ja, wir ziehen oft um, ist wegen meinem Vater, wegen seiner Arbeit.
0: Verstehe. Hier steht auch, dass du gesundheitliche Probleme hast. Kreislauf, Panikattacken, Schlafstörung, keine guten Voraussetzungen. Die Abiturphase ist die stressigste Zeit im Leben eines Schülers. Was sagt denn deine Mutter zu dem Ganzen?
1: Meiner Mutter geht's nicht gut.
0: Ach je. Auch das noch. Bitte?
2: Bitte entschuldigen Sie, dass ich störe.
0: Pause, was gibt's? Machen Sie es bitte kurz.
2: Ihr Sohn mal wieder. Hat ein Fenster im Erdgeschoss kaputt gemacht. Ich war gerade dabei, Sand zu streuen. Da fliegt direkt neben mir ein Schneeball vorbei. Haarscharf war das.
0: Ralf, bring mich noch ins Grab. Ich bin hier gleich fertig. Ab sofort hast du jeden Nachmittag Nachhilfe in den wichtigsten Fächern. Frau Sikorski hat sich bereit erklärt, das zu übernehmen. Melde dich nach dem Unterricht in ihrem Zimmer. 108.
1: Okay, danke.
0: Ach, und Frank?
1: Ja?
0: Ich hoffe, dass deine Mutter bald wieder gesund wird.
1: Ja, danke.
3: Frau Direktorin?
0: Bringen Sie mir bitte eine Kopfschmerztablette und ein Glas Wasser. Mein Kopf bringt mich sonst noch um. Was ist denn jetzt schon wieder?

0: Ja.
1: Frau Direktorin.
0: Lehmann, was gibt's?
1: Ich wollte Sie nur daran erinnern, dass ich morgen frei habe. Ich bin dann jetzt weg.
0: Ja, ja, der Todestag Ihrer Mutter, ich weiß. 26 Jahre. Die Zeit vergeht wie im Flug, oder? Ich weiß noch genau, wie Sie hier das erste Mal standen. Mein erstes Jahr als Direktorin. Wie gestern fühlt sich das an. Ich verrate Ihnen was, Lehmann. Das wird jetzt mein letztes Jahr am Steinberg sein.
1: Okay, ja, Sie haben es sich verdient, in Rente zu gehen.
0: Ja? Finden Sie?
1: Ja, Sie können stolz drauf sein, was Sie aus dem Steinberg gemacht haben.
0: Ja, vielleicht. Gönn dir doch ein paar mehr Tage Ruhe. Du siehst in letzter Zeit ziemlich mitgenommen aus. Trinkst du wieder?
1: Nein, das ist es nicht. Also wirklich, ist es. Ich schlafe einfach schlecht. Das ist jetzt aber auch nichts Neues bei mir. Geht's Ihnen gut?
0: Haben Sie zufällig eine Kopfschmerztablette? Mein Kopf bringt mich noch um.
1: Nein, also habe ich nicht. Tut mir leid. Aber soll ich die Krankenschwester vielleicht fragen?
0: Nein. Ich kümmere mich gleich selbst drum. Schauen Sie besser, dass Sie loskommen. Vorhin wurde im Radio was von Schneetreiben und Chaos bei der Bahn erzählt.
1: Ja, vielen Dank. Ja, ich wollte nur noch sagen, ich habe alles also soweit erledigt. Die Toiletten im Erdgeschoss bei den Jungs funktionieren jetzt wieder. Da war eine E-Zigarette, die hatte den...
0: Eine E-Zigarette?
1: Ja, ich weiß auch nicht, was man daran finden kann. Ja, die Wege vor dem Gebäude sind freigeschaufelt, aber wenn das so weitergeht mit dem Schnee, dann ist das morgen wieder alles zu.
0: Frank, tu dir den Gefallen und schalte die nächsten Tage einfach mal ab. Wir haben alles im Griff.
1: Ja, in Ordnung, dann einen schönen Abend Ihnen.
2: Frau Direktorin?
0: Wo bleibt denn meine Schmerztablette?

0: Hallo?
1: Hey, Mika.
0: Hallo, Liebes. Ah, schreckt mich doch nicht jedes Mal so. Oh, sorry.
1: Ja, macht einfach zu viel Spaß.
0: Was ist mit euch passiert? Kat, deine Haare sind ja voll... Was ist denn das? Spinnenweben? Und Mike? Du hast da hinten überall Dreck auf deiner Jacke. Was habt ihr gemacht? Frühjahrsputz im Club?
1: Nee, also wir waren im ersten Stock im Club. Das ist ganz schön dreckig da und der Fußboden total morsch. Wir sind fast durchgebrochen.
0: Ihr seid was?
2: Mike, übertreib mal wieder. Mach dir keine Sorgen.
1: Ey, was heißt na, ich übertreib mal?
2: Wie lief deine Klausur?
0: Boah, bitte nicht. Ich hab Feierabend. Kein Wort mehr über Schule für heute. Reicht schon, dass ich einen Aufsatz schreiben muss, der bis Montag fertig werden soll. Die heutige Jugend ist verwöhnt. Geiles Thema, oder? Kann sich nur ein Erwachsener ausdenken.
3: Wie passend.
0: Bedeutet, dass ich morgen den ganzen Tag am PC hocken darf. An einem Samstag. Yeah.
2: Durchhalten.
3: Also, wollen wir anfangen? Wollen wir es uns nicht erst gemütlich machen? Ich mach wieder die Lichterketten an.
1: Ich helf dir.
0: Dann hol ich wieder die Kissen.
1: Ganz schön verheddert.
2: Kommst du ran?
0: Ja, warte. Auf Zehenspitzen geht's. Ich hab's gleich.
2: Wow.
0: Oh, sorry. Dann hol ich wieder die Kissen.
1: Ganz schön verheddert.
2: Kommst du ran?
0: Ja, warte. Auf Zehenspitzen geht's. Ich hab's gleich.
2: Wow.
0: Oh, sorry.
2: Ist noch alles drin.

0: Was gibt's?
1: Hi. Also, hallo. Ich wollte...
0: Mach, ich hab nicht ewig Zeit.
1: Ich recherchiere ja für das Jubiläumsfest.
0: Und? Was habe ich damit zu tun?
1: Sie waren ja auch auf dem Steinberg und da habe ich gedacht, dass...
0: Wie kommst du darauf, dass ich auf dem Steinberg war? Wer sagt sowas?
1: Ich habe Ihren Namen aus den alten Schulbüchern.
0: Ja, kann ich sein.
1: Frank von Marquardt. Das sind Sie doch.
0: Von Mar... Okay, nee. Pass auf, da steht's doch. Lehmann, kannst du nicht lesen? Jetzt verzieh dich.
1: Frank.
0: Wie hast du mich genannt?
1: Frank. Ich weiß von der Straße der Jugend.
0: Was auch immer du da redest, damit habe ich nichts zu tun. Und ich sag dir das jetzt nur einmal, also hör mir genau zu. Halt dich aus meinem Leben raus, sonst wird's unangenehm für dich. Und jetzt hau ab.

0: Ich weiß einfach nicht, wie ich den Lehmann, wie ich Frank knacken soll.
1: Das Gespräch mit Frank ist jetzt über eine Woche her. Ich merke, dass die anderen ungeduldig werden, frustriert sind, dass nichts vorangeht. Obwohl vielleicht die Antwort auf alles zum Greifen nah ist. Frank, der Hausmeister, der Fünft, der Fahrer des Unfallautos, der überlebt hat. Und ich bin die, von der alles abhängt.
0: Habt ihr schon mal drüber nachgedacht, dass er...
2: Was meinst du?
0: Na, dass er es gar nicht ist.
2: Quatsch, das ist Frank, 100 pro.
3: Absolut. Sandra, deine Mom hat ihn doch auch erkannt.
4: Ja, 100 pro ist das.
3: Ich sag doch, wir sollten deine Mom einweihen, Mika. Sie könnte mit Frank reden.
1: Meine Mutter. Soll das bringen, Bibi? Ich habe noch nicht mit Bibi über die Sache gesprochen. Es gab einfach noch keinen ruhigen Moment. Vielleicht wollte ich es bis jetzt, aber einfach noch nicht.
4: Ich weiß nicht, was es bringen soll, deine Ex...
0: Da ist jemand.
2: Vielleicht ist das Frank.
0: Umso besser. Dann kann ich gleich nochmal mit ihm sprechen.
5: Ah, fuck!
0: Juliette, was machst du denn hier?
5: Könnte ich dich auch fragen, Biberchen. Wozu die ganzen Lichterketten? Hast du ein Date?
6: Das ist also Juliette.
5: Mike!
0: Weißt du eigentlich, dass es einen Unterschied zwischen einem Otter und einem Biber gibt?
5: Was?
0: Ja, egal, das verstehst du eh nicht.
5: Lenk nicht ab, was machst du hier?
0: Ja gut, ich wollte ja eigentlich nicht deine Gefühle verletzen, aber wenn du es unbedingt wissen willst, du schnarchst. So laut, dass man es bis in den Ostflügel hören kann. Oh. Keine Chance, dass man da schlafen kann. Deshalb bin ich hier.
5: Hauptsache, du findest dich selber lustig. Wie auch immer, ich hab dir ja gesagt, ich komm schon hinter dein kleines Geheimnis.
0: Ach, und wenn du wieder zum Lehmann rennen willst, der ist nicht da.
2: Das war also deine Zimmernachbarin?
4: Sehr temperamentvoll.
0: Yep, das ist sie.

0: Hey, nicht erschrecken.
1: Alec, was machst du hier?
0: Ich wollte dich sehen. Konnte nicht bis heute Nacht warten. Ich setze mich einfach zu dir, schau dir zu.
1: Na toll, kann ich mich ja noch weniger konzentrieren.
0: Das sieht aber nicht aus wie ein Aufsatz über die verzogene junge Generation.
1: Na, erwischt. Ich bin eine Meisterin im Prokrastinieren. Hab gerade meine Mails gecheckt.
0: Prokrastinieren. Geil. Steigerung von Faulsein oder was? Vielleicht spornt es dich ja an, dass wir später eine Überraschung für dich haben.
1: Eine Überraschung? Und was?
0: Der Sinn einer Überraschung ist, dass man sich überraschen lässt.
1: Aber es ist doch noch eine Ewigkeit bis heute Nacht. Nur ein kleiner Tipp.
0: Ich würde dich ja jetzt gern küssen.
1: Aber mach doch, es guckt doch keiner.
0: Lass ich mir nicht zweimal sagen.
1: Nicht aufhören.
2: Hey Mika, ist neben dir noch frei?
1: Hey Tobi.
0: Ich hau wieder ab. Wir sehen uns später.
1: Okay.
2: Was?

0: Bringst du mir etwa auf die Toilette? Hallo? Fuck. Was ist? Mike? Mike, bist du das? Was soll der Scheiß? Ey, aufmachen! Nein. Bitte, aufhören. Nein, ich halte es nicht mehr aus. Bitte. Nein, aufhören. Bitte aufhören.
1: Mika, fuck, was passiert?
0: Nein, ich möchte das nicht.
1: Ich bin's, Alec. Alles gut.
0: Alec? Bist du es wirklich? Geh nicht weg, okay?
1: Ich bleib ja hier. Was war denn los?
0: Da war dieses Geräusch und dann... Jemand hat in die Toilettentür geschlagen. Ich habe versucht... Sie ist nicht aufgegangen. Ich dachte, das ist Mike, der mich wieder angreifen will. Und plötzlich hat sich alles vor mir gedreht und ich bin zusammengebrochen.
1: Mike? Mike war hier?
0: Ich weiß nicht. Die Person hat nichts gesagt. Aber da war dieses Gefühl, wie bei meinen Panikattacken. Als ich noch nicht wusste, dass das mit euch zu tun hat.
2: Was ist hier los? Warum liegt Mika auf dem Boden?
1: Was sollte der Scheiß, Mann? Hast du noch nicht kapiert, dass das nicht die Lösung ist?
3: Hey, immer schön langsam. Fass mich nicht an, Mann. Was ist dein Problem, Alter?
2: Alec, was machst du?
1: Du hast Mika angegriffen.
2: Was?
3: Angegriffen? Ich hab sie nicht angegriffen. Warum sollte ich das tun?
1: Hast du schon mal? Schon vergessen? Diesmal kommst du nicht so leicht davon.
2: Mike war's nicht.
1: Hör auf, ihn zu schützen.
2: Ach, er kann's nicht gewesen sein. Wir waren zusammen.
1: Was?
2: Wir waren die ganze Zeit zusammen, oben auf dem Hügel.
1: Warum soll ich dir das glauben? Du wolltest Mika und mich schon mal auseinanderbringen.
2: Alec, bitte. Das ist die Wahrheit. Ich habe mit Mike geübt, dass er auch Dinge aus dieser Welt anfassen kann. Ich bin deine Schwester, ich lüge dich doch nicht an.
1: Wer soll es dann gewesen sein? Es muss einer von uns gewesen sein. Mika hatte dasselbe Gefühl, so wie sie es immer hat, wenn wir auftauchen. Nur viel intensiver.
4: Warte. Wenn es niemand von uns gewesen ist, dann muss es noch...
0: eine weitere Person in Steinberg geben, die wie ihr ist.

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0: Frau Direktorin.
1: Lehmann, was gibt's?
0: Ich wollte Sie nur daran erinnern, dass ich morgen frei habe. Ich bin dann jetzt weg.
1: Ja, ja, der Todestag Ihrer Mutter, ich weiß. 26 Jahre. Die Zeit vergeht wie im Flug, oder? Ich weiß noch genau, wie Sie hier das erste Mal standen. Mein erstes Jahr als Direktorin. Wie gestern fühlt sich das an. Ich verrate Ihnen was, Lehmann. Das wird jetzt mein letztes Jahr am Steinberg sein.
0: Okay, ja, Sie haben es sich verdient, in Rente zu gehen.
1: Ja? Finden Sie?
0: Ja, Sie können stolz drauf sein, was Sie aus dem Steinberg gemacht haben.
1: Ja, vielleicht. Gönn dir doch ein paar mehr Tage Ruhe. Du siehst in letzter Zeit ziemlich mitgenommen aus. Trinkst du wieder?
0: Nein, das ist es nicht. Also wirklich, ist es. Ja, ich schlafe einfach schlecht. Das ist jetzt aber auch nichts Neues bei mir. Geht's Ihnen gut?
1: Haben Sie zufällig eine Kopfschmerztablette? Mein Kopf bringt mich noch um.
0: Nein, also habe ich nicht. Tut mir leid. Aber soll ich die Krankenschwester vielleicht fragen?
1: Nein, nein, nein. Ich kümmere mich gleich selbst drum. Schauen Sie besser, dass Sie loskommen. Vorhin wurde im Radio was von Schneetreiben und Chaos bei der Bahn erzählt.
0: Ja, vielen Dank. Ja, ich wollte nur noch sagen, ich habe alles also soweit erledigt. Die Toiletten im Erdgeschoss bei den Jungs funktionieren jetzt wieder. Da war eine E-Zigarette, die hatte den...
1: Eine E-Zigarette?
0: Ja, ich weiß auch nicht, was man daran finden kann. Ja, die Wege vor dem Gebäude sind freigeschaufelt, aber wenn das so weitergeht mit dem Schnee, dann ist das morgen wieder alles zu.
1: Frank, tu dir den Gefallen und schalte die nächsten Tage einfach mal ab. Wir haben alles im Griff.
0: Ja, in Ordnung. Dann einen schönen Abend Ihnen.
2: Frau Direktorin?
1: Wo bleibt denn meine Schmerztablette?

0: Hallo?
1: Hey, Mika.
2: Hallo, Liebes.
0: Ah, schreck mich doch nicht jedes Mal so.
2: Oh, sorry.
1: Ja, macht einfach zu viel Spaß.
0: Was mit euch passiert? Kat, deine Haare sind ja voll... Was ist denn das? Spinnenweben? Und Mike? Du hast da hinten überall Dreck auf deiner Jacke. Was habt ihr gemacht? Frühjahrsputz im Club?
1: Nee, also wir waren im ersten Stock im Club. Es ist ganz schön dreckig da und der Fußboden total morsch. Wir sind fast durchgebrochen.
0: Ihr seid was?
3: Mike, übertreib mal wieder. Mach dir keine Sorgen.
1: Was heißt na, ich übertreib mal?
3: Wie lief deine Klausur?
0: Boah, bitte nicht. Ich hab Feierabend. Kein Wort mehr über Schule für heute. Reicht schon, dass ich einen Aufsatz schreiben muss, der bis Montag fertig werden soll. Die heutige Jugend ist verwöhnt. Geiles Thema, oder? Kann sich nur ein Erwachsener ausdenken.
2: Wie passend.
0: Bedeutet, dass ich morgen den ganzen Tag am PC hocken darf. An einem Samstag. Yeah.
3: Durchhalten.
2: Also, wollen wir anfangen? Wollen wir es uns nicht erst gemütlich machen? Ich mach wieder die Lichterketten an.
1: Ich helf dir.
0: Dann hol ich wieder die Kissen.
1: Ganz schön verheddert.
3: Kommst du ran?
0: Ja, warte. Auf Zehenspitzen geht's. Ich hab's gleich.
3: Wow.
0: Oh, sorry.
3: Ist noch alles dran.
2: Also, wir wollten uns überlegen, wie Mika an Frank rankommt.
0: Frank ist vorhin weggefahren. Ein Taxi hat ihn abgeholt.
2: Wie? Shit, echt jetzt?
1: Ein Taxi?
0: Ja, er ist noch nicht wieder zurück.
2: Oh Mann!
0: Jedenfalls habe ich nichts mitgekriegt. Ich find's ziemlich merkwürdig. Er ist doch sonst die ganze Zeit mit. Der Todestag?
2: Von seiner Mom. Der ist morgen. Oh, ja, stimmt. Bestimmt ist er deswegen weggefahren. Sie ist vor genau 26 Jahren gestorben.
1: Klar doch. Das muss es sein.
0: Oh, fuck. Wie viel kann ein einziger Mensch eigentlich durchmachen? Kein Wunder, dass er nicht über früher reden will.

0: Was gibt's?
1: Hi. Also, hallo. Ich wollte...
0: Mach, ich hab nicht ewig Zeit.
1: Ich recherchiere ja für das Jubiläumsfest.
0: Und? Was habe ich damit zu tun?
1: Sie waren ja auch auf dem Steinberg und da habe ich gedacht, dass...
0: Wie kommst du darauf, dass ich auf dem Steinberg war? Wer sagt sowas?
1: Ich habe Ihren Namen aus den alten Schulbüchern.
0: Ja, kann nicht sein.
1: Frank von Marquardt. Das sind Sie doch.
0: Von Mar... Okay, nee. Pass auf, da steht's doch. Lehmann, kannst du nicht lesen? Jetzt verzieh dich.
1: Frank.
0: Wie hast du mich genannt?
1: Frank. Ich weiß von der Straße der Jugend.
0: Was auch immer du da redest, damit habe ich nichts zu tun. Und ich sag dir das jetzt nur einmal, also hör mir genau zu. Halt dich aus meinem Leben raus, sonst wird's unangenehm für dich. Und jetzt hau ab.

0: Ich weiß einfach nicht, wie ich Frank knacken soll.
1: Das Gespräch mit Frank ist jetzt über eine Woche her. Ich merke, dass die anderen ungeduldig werden, frustriert sind, dass nichts vorangeht. Obwohl vielleicht die Antwort auf alles zum Greifen nah ist. Frank, der Hausmeister, der Fünft, der Fahrer des Unfallautos, der überlebt hat. Und ich bin die, von der alles abhängt.
0: Habt ihr schon mal drüber nachgedacht, dass er...
2: Was meinst du?
0: Na, dass er es gar nicht ist.
2: Quatsch, das ist Frank, 100 pro.
3: Absolut. Sandra, deine Mom hat ihn doch auch erkannt.
4: Ja, 100 pro ist das.
3: Ich sag doch, wir sollten deine Mom einweihen, Mika. Sie könnte mit Frank reden.
1: Meine Mutter. Soll das bringen, Bibi? Ich habe noch nicht mit Bibi über die Sache gesprochen. Es gab einfach noch keinen ruhigen Moment. Vielleicht wollte ich es bis jetzt, aber einfach noch nicht.
4: Ich weiß nicht, was es bringen soll, deine Ex...
0: Da ist jemand.
2: Vielleicht ist das Frank.
0: Umso besser. Dann kann ich gleich nochmal mit ihm sprechen.
5: Ah, fuck!
0: Juliette, was machst du denn hier?
5: Könnte ich dich auch fragen, Biberchen. Wozu die ganzen Lichterketten? Hast du ein Date?
6: Das ist also Juliette.
5: Mike!
0: Weißt du eigentlich, dass es einen Unterschied zwischen einem Otter und einem Biber gibt?
5: Was?
0: Ja, egal, das verstehst du eh nicht.
5: Lenk nicht ab, was machst du hier?
0: Ja gut, ich wollte ja eigentlich nicht deine Gefühle verletzen, aber wenn du es unbedingt wissen willst, du schnarchst. So laut, dass man es bis in den Ostflügel hören kann. Keine Chance, dass man da schlafen kann. Deshalb bin ich hier.
5: Hauptsache, du findest dich selber lustig. Wie auch immer, ich hab dir ja gesagt, ich komm schon hinter dein kleines Geheimnis.
0: Ach, und wenn du wieder zum Lehmann rennen willst, der ist nicht da.
2: Das war also deine Zimmernachbarin?
4: Sehr temperamentvoll.
0: Yep, das ist sie.

0: Hey, nicht erschrecken.
1: Alec, was machst du hier?
0: Ich wollte dich sehen. Konnte nicht bis heute Nacht warten. Ich setz mich einfach zu dir, schau dir zu.
1: Na toll, kann ich mich ja noch weniger konzentrieren.
0: Das sieht aber nicht aus wie ein Aufsatz über die verzogene junge Generation.
1: Na, wischt. Ich bin eine Meisterin im Prokrastinieren. Hab gerade meine Mails gecheckt.
0: Prokrastinieren. Geil. Steigerung von Faulsein oder was? Vielleicht spornt es dich ja an, dass wir später eine Überraschung für dich haben.
1: Eine Überraschung? Und was?
0: Der Sinn einer Überraschung ist, dass man sich überraschen lässt.
1: Aber es ist doch noch eine Ewigkeit bis heute Nacht. Nur ein kleiner Tipp.
0: Ich würde dich ja jetzt gern küssen.
1: Aber mach doch, es guckt doch keiner.
0: Lass ich mir nicht zweimal sagen.
1: Nicht aufhören.
2: Hey Mika, ist neben dir noch frei?
1: Hey Tobi.
0: Ich hau wieder ab. Wir sehen uns später.
1: Okay.
2: Was?
1: Ja, klar.
2: Cool. Ach, du schreibst auch gerade an dem Aufsatz. Du musst den auch noch fertig machen.

0: Willst du mir etwa auf die Toilette? Alec? Fuck. Was ist? Mike? Mike, bist du das? Was soll der Scheiß? Ey, aufmachen! Nein. Bitte, aufhören. Nein, ich halte es nicht mehr aus. Bitte. Nein, aufhören. Bitte aufhören.
1: Mika, fuck, was passiert?
0: Nein, ich möchte das nicht.
1: Ich bin's, Alec, alles gut.
0: Alec, bist du es wirklich? Geh nicht weg, okay?
1: Ich bleib ja hier. Was war denn los?
0: Da war dieses Geräusch und dann jemand hat in die Toilettentür geschlagen. Ich habe versucht, sie ist nicht aufgegangen. Ich dachte, das ist Mike, der mich wieder angreifen will. Und plötzlich hat sich alles vor mir gedreht und ich bin zusammengebrochen.
1: Mike? Mike war hier?
0: Ich weiß nicht. Die Person hat nichts gesagt. Aber da war dieses Gefühl, wie bei meinen Panikattacken. Als ich noch nicht wusste, dass das mit euch zu tun hat.
2: Was ist hier los? Warum liegt Mika auf dem Boden?
1: Was sollte der Scheiß, Mann? Hast du noch nicht kapiert, dass das nicht die Lösung ist?
3: Hey, immer schön langsam. Fass mich nicht an. Was ist dein Problem, Alter?
2: Alec, was machst du?
1: Du hast Mika angegriffen.
2: Was?
3: Angegriffen? Ich hab sie nicht angegriffen. Warum sollte ich das tun?
1: Hast du schon vergessen? Diesmal kommst du nicht so leicht davon.
2: Mike war's nicht.
1: Hör auf, ihn zu schützen.
2: Ach, er kann's nicht gewesen sein. Wir waren zusammen.
1: Was?
2: Wir waren die ganze Zeit zusammen, oben auf dem Hügel.
1: Warum soll ich dir das glauben? Du wolltest Mika und mich schon mal auseinanderbringen.
2: Alec, bitte. Das ist die Wahrheit. Ich habe mit Mike geübt, dass er auch Dinge aus dieser Welt anfassen kann. Ich bin deine Schwester. Ich lüge dich doch nicht an.
1: Wer soll es dann gewesen sein? Es muss einer von uns gewesen sein. Mika hatte dasselbe Gefühl, so wie sie es immer hat, wenn wir auftauchen. Nur viel intensiver.
4: Warte. Wenn es niemand von uns gewesen ist, dann muss es noch
0: eine weitere Person in Steinberg geben, die wie ihr ist.

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0: Jetzt sag schon, was willst du mir zeigen?
1: What's up? Komm, ich kenne Abkürzung. Hier rechts.
2: Wochenende. Keine Schule. Alec und ich auf den Fahrrädern. Wie krass normal sich mein Leben einfach mal anfühlt.
1: Echt guter Fahrstil. Wie Bibi sagen würde, Jan-Ulrich-Potenzial.
0: Ich habe immer noch keinen Plan, wer das ist.
1: Hey Mika, pass auf. Auto von hinten.
0: Ich sehe es.
2: Scheiße, was will der? Muss der hier so schnell fahren? Der fährt gleich in mich rein. Was? Wo ist Alec? Er war doch eben noch genau vor mir.
0: Alec?
2: Ich habe mich nur eine Sekunde umgedreht, zum Auto. Er muss schon hinter der Kurve sein. Wie geht das so schnell?
0: Oh, shit.
2: Verdammt. Jetzt überhol doch schon. Das Auto ist jetzt fast direkt neben mir. Gleich kann ich die Person sehen, die am Steuer sitzt. Nein. Was ist hier los? Wie kann es sein, dass es...
0: Nein!

0: warst du hier?
1: Hey, du bist ja total durchgeschwitzt.
0: Da war dieses Auto. Wir sind mit dem Fahrrad gefahren auf der Straße der Jugend. Du wolltest mir was zeigen und plötzlich warst du weg. Und das Auto hätte mich fast erwischt und... Und dann warst du auf einmal am Steuer.
1: Das ist ein Albtraum. Alles ist gut. Komm lieber, bevor Juliette noch aufwacht.
0: Juliette, die...
1: Schläft tief und fest.
0: Was? Aber was hast du vor?
1: What's up?
2: Na jetzt sag schon, was willst du mir zeigen?
3: What's up?
1: Was ist los? Kommst du? Die anderen warten auf uns.
0: Okay.
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1: Hey, Mika.
0: Hey, Leute.
2: Sorry fürs Wecken. Ich wollte dir unbedingt was zeigen.
0: Sag mir, dass mein Leben nicht normal ist, ohne mir zu sagen, dass mein Leben nicht normal ist. Der Typ, auf den ich stehe, existiert nur in meiner Realität. Reicht nicht? Okay. Einen habe ich noch. Vor mir liegt die größte Herausforderung meines Lebens. Und damit meine ich nicht mein Abi. Nein, ich soll einen Autounfall aufklären, der sich vor über 25 Jahren ereignet hat. In dem meine besten Freunde ums Leben gekommen sind. Ja, muss man nicht verstehen. Ich verstehe es ja selbst immer noch nicht.
3: Wir müssen uns beeilen. Ist die Luft rein?
2: Bis auf ein, zwei Schüler, die ganz gut durch den Gang getorkelt sind.
4: Der eine war ziemlich drauf.
5: Bestimmt wieder eine geheime Party bei Emilio und Sven.
3: Party?
5: Denk nicht mal dran.
3: Mike, Baby, er geht voraus. Guckt, ob wir freie Bahn haben.
1: Ei, ei.
5: Warum denn nach unten? Wollen wir nicht auf den Dachboden?
2: Er sagt, dass wir zum Dachboden wollen. Hier, der Flur. Wir sind gleich da.
1: Da ist jemand.
3: Was ist los?
1: Fuck, ey.
2: Schnell, wir müssen hier rein.
5: Ins SMV-Zimmer?
2: Ja, los, komm. Der hat einen Morning Cutter seines Lebens. Hoffentlich kommt er nicht zu uns rein.
1: So, los, Beeilung.
2: Moment, ich helfe dir.
5: Warum schiebt er denn das Regal weg?
2: What?
5: Alter, wie krass. Ist das eine Treppe? Wohin führt die?
2: Wir warten unten auf euch.
3: Schnell, Mika, jetzt du. Bevor der Typ hier reinstolpert.
5: Okay.
3: Pass auf, die Stufen sind steil. Es gibt ein Geländer, da kannst du dich festhalten. Kat, komm, du als nächstes. Ich mache hinter uns zu.
2: Brauchst du Hilfe?
3: Nein, ich schaff das. Hat alles geklappt. Der arme Kerl sucht immer noch nach seinem Zimmer. Wer hat die Taschenlampe?
2: Mann, doch nicht direkt in die Augen.
1: Sorry, keine Absicht.
5: Krass. Der Gang geht ja ewig. Wohin geht's da?
1: Doch einmal darfst du raten.
2: Solche Tunnelsysteme gab's früher total oft. Gerade bei Schlössern oder Herrenhäusern wie Steinberg. Eine geheime Verbindung zwischen dem Haupthaus und den Gebäuden, die dazugehören.
5: Dann führt der Gang in den...
2: Club. Genau. Los, kommt.
1: Also, ich finde das ja ziemlich clever. Sich im Winter einfach nicht den Arsch erfrieren, wenn man von A nach B will. Oder sich verschanzen, wenn irgendein Schwachmat mal wieder meint, Krieg spielen zu müssen. Darum sind die Zugänge auch versteckt. Wie hinter dem Regal.
5: Abgefahren.
2: Was das Fenster im Putzraum für dich war, ist früher dieser Gang für uns gewesen.
5: Hä, warum habt ihr mir nicht schon früher davon erzählt?
1: Ja, jemand hat den Zugang versperrt. Wir haben ihn aufgebrochen.
5: Ich wusste es. Deshalb wart ihr letztens so eingesaut. Von wegen sind fast wohl durchgebrochen. Eher... was aufgebrochen.
2: Sorry, wir wollten dich überraschen.
3: Jetzt kannst du dich Tag und Nacht zu uns rüberschleichen.
1: Aber Achtung, Kopf einziehen. Die Stelle hier ist total niedrig.
5: Ah, okay. Woher wisst ihr das mit dem Regal?
1: Strafarbeit. In der 7. musste ich alle Dokumente über die Geschichte von Steinberg ordnen. Das sind fast 450 Jahre. Eine Menge Papier. Und es waren auch ein paar alte Blaupausen vom Gebäude dabei. Und da habe ich dann den Gang gesehen.
5: Ausgerechnet im Zimmer der SMV. Was eine Ironie. Schüler mit Verantwortung. Dass ich da mal einen Fuß reinsetze?
1: Ey, aufpassen. Ich war mal zweiter Schülersprecher. Unser Raum war aber eher Rock'n'Roll, nicht so eine Enzyklopädie-Sammlung wie da oben.
2: Ah!
5: Was? Was ist los? Was hast du?
2: Alter, mich hat was berührt.
1: Das ist nur eine Ratte.
2: Nur?
1: Na gut, die kann auch beißen.
2: Boah, Alter, absoluter Horror für mich.
1: Ah, ich beschütze dich, Baby.
2: Quatsch nicht, das war nur eine Maus.
3: Wir sind gleich da. Hinter der Biegung. Ich geh vor. Was sagst du?
5: Abgefahren. Wir stehen mitten im Dienerhaus. Der Club ist hinter der rechten Tür, oder?
3: Ganz genau.
1: Home sweet home.
2: Ich mach die Kerzen an.
1: Und ich kümmere mich um die Musik.
3: Frierst du?
5: Ein bisschen.
3: Dann nimm lieber die Decke.
5: Danke.
3: Warte, ich leg sie um dich.
5: Noch besser.
2: Fangen wir an.
5: Was gibt's denn?
2: Wir haben nachgedacht über das, was in den Toiletten passiert ist.
5: Okay.
2: Wenn es keiner von uns gewesen ist.
1: Es war keiner von uns.
2: Dann muss es noch einen weiteren Wiedergänger in Steinberg geben.
5: Soweit waren wir doch aber schon. Oder habt ihr noch mehr rausgekriegt?
2: Wir haben gedacht, dass du...
3: Als du aus Köln zurückgekommen bist. Das erste Mal, nicht an Weihnachten. Da hast du uns zu dir gerufen.
5: Aber es war doch wie immer. Ihr seid zu mir gekommen, ganz normal.
2: Nein, es war anders. Es war wie, als würdest du uns rufen. Als hätten wir keine Wahl gehabt.
5: Es klappt. Mein Atem wird langsamer. Alec, bist du's?
3: Mika.
5: Ihr seid gekommen. Dann wolltet ihr damals gar nicht zu mir?
3: Nein, Mika. So war das nicht gemeint. Wir wollten schon kommen.
5: Okay.
3: Wir hatten Angst vor deiner Antwort.
1: Der Autounfall.
2: Kannst du uns helfen, rauszufinden, was passiert ist? Wir wollen, dass du das nochmal machst. Nur diesmal nicht mit uns, sondern mit...
5: Mit der unbekannten Person. Und was, wenn die mich wieder angreift?
2: Diesmal sind wir dabei. Wir passen auf, dass dir nichts passiert.
5: Okay. Ich mach's. Ich versuch's zumindest.
2: Super. Dann lass uns direkt anfangen. Danke, Mika.
3: Wir sind die ganze Zeit bei dir.
2: Brauchst du irgendwas?
5: Einfach nur Ruhe. Sonst nichts.
1: Stört dich die Musik?
5: Hast du was Ruhigeres vielleicht?
1: Momentchen. Yeah.
3: Du kannst jederzeit abbrechen, okay?
5: Okay. Einfach nur Ruhe. Leicht gesagt. Überhaupt, warum mache ich auf so obercool? Das in den Toiletten war so heftig. Ich will das nicht nochmal erleben müssen. Boah, ich bin viel zu aufgewühlt. Hab Angst vor dem Gefühl der Panik, was passieren könnte.
1: Und?
2: Lass sie, Mike.
1: Ich wollte nur fragen.
5: Ich will ihnen helfen, ja. Aber irgendwas hält mich zurück. Zweifel? Ist das richtig, was ich hier mache? Ich meine, sollte ich nicht gerade in diesem Moment wie alle anderen in meinem Alter auf irgendeiner Party hängen? Meinetwegen auch auf der von Emilio und Sven. Mit blöden Trinkspielen, tiefgreifenden Gesprächen, die nur mit einem gewissen Alkoholpegel tiefgreifend klingen. Ist es das? Wünsche ich mir jetzt mein altes Leben wieder zurück? Ich... Keine Ahnung. Es ist was anderes, glaube ich. Ich weiß nur, dass das hier sich gerade total falsch anfühlt. Mit den Vieren.
2: Sorry, das wird nichts. Aber du hast es doch noch gar nicht richtig versucht.
3: Bibi.
5: Ich bin einfach nicht konzentriert. Es ist zu spät. Irgendwie ist mir das gerade zu viel.
2: Das verstehen wir. Wir haben dich auch ganz schön überfallen.
5: Wir versuchen es beim nächsten Mal, okay?
3: Easy, Mika.
5: Ich gehe dann mal.
3: Ich bring dich noch zurück.
5: Okay. Ciao, Leute. Gute Nacht, Mika.

0: Ich hoffe, ihr seid jetzt nicht zu enttäuscht.
1: Wie könnten wir denn enttäuscht sein? Nicht von dir. Komm her. Und ich soll dich wirklich nicht noch bis zum Zimmer bringen?
0: Ach, geh lieber zu den anderen zurück. Ich schaff das auch gut alleine. Und wenn mir ein besoffener Partytyp über den Weg läuft, dann packe ich meine Aikido-Skills aus. Zu irgendwas muss das ja gut gewesen sein.
1: Eben. Um dich mache ich mir auch keine Sorgen.
0: Wow, was für ein schöner Tag. Fühlt sich an wie Frühling. Alle schlechten Gedanken von gestern Nacht sind weg. Das ist immer so. In der Nacht ist alles viel dramatischer als tagsüber. Erst das mit dem Angriff auf der Toilette. Und dann noch der Traum mit Alec. Das hat mich total aus der Bahn geworfen. Alec und mir was antun. So ein Bullshit. Nie im Leben. Und die anderen auch nicht. Ja, Mike hat sich mal daneben benommen, aber das war was ganz anderes. Ich weiß echt nicht, warum ich mich so angestellt habe im Club. Ich hätte mich mehr anstrengen sollen.

0: Hey, Kat.
1: Hey, setz dich zu mir. Ich steige aufs Wasser raus. Hat was von Meditieren.
0: Ist echt ein krass schöner Tag.
1: Total. Es sind bestimmt 20 Grad. Und wir haben das Februar. Nächste Woche ist dein Geburtstag.
0: Oh, erinnere mich nicht dran.
1: Du bist 18 und das wird gefeiert. Du kommst uns nicht davon. Seit Wochen planen wir das.
0: Was? Echt jetzt?
1: Na klar.
0: Ja, gut hin, Mika. Total albern zu denken, dass sie dir irgendwas Böses wollen.
2: Wann wäre dein 18. Geburtstag gewesen?
1: 18. Juli.
0: Scheiße.
1: Verdammt. Ich kann's nicht mehr.
0: Was?
1: Vorhersehen. Es ist weg. Schon wieder.
0: Das meinst du?
1: Ich versuche schon die ganze Zeit, in diesen Zustand zu kommen. Aber je mehr ich das erzwingen will, desto mehr habe ich das Gefühl, dass ich mir das alles...
0: Du meinst, dass du dir das alles nur eingebildet hast?
1: Ja.
0: Das verstehe ich gut.
1: Aber ich weiß doch, was ich gesehen habe. Oder viel schlimmer, was, wenn ich es schon wieder verpasse?
0: Du meinst...
1: Es zu verhindern. Den nächsten Autounfall.
0: Wir haben noch Zeit. In deiner Vorahnung ist es Sommer, wenn der Unfall passiert.
1: Da ist Frank!
0: Wo?
1: Beim Fahrradschuppen.
0: Der will weg mit einem Fahrrad.
1: Ach, lass uns hinterher.
0: Aber wie?
1: Dein Fahrrad steht da doch auch. Ich setze mich auf den Gepäckträger. Los, steh auf.
0: Und die anderen? Wollen wir nicht lieber...
1: Ach, bis wir die geholt haben, ist er doch schon längst weg. Das ist die Gelegenheit.
0: Okay, du hast recht.
1: Dann los, er ist schon fast beim Tor.

0: Mann, hat der ein Tempo drauf.
1: Er biegt links ab.
0: Also nicht zum Bahnhof? Wo will er hin?
1: Hä? Eigentlich sind alle spannenden Geschäfte beim Bahnhof. Hier in der Ecke gibt's nicht viel.
0: Da ist er wieder. Er wird langsamer. Biegt schon wieder ab.
1: Außer die Kirche.
0: Die Kirche? Echt jetzt? Ist Frank denn gläubig?
1: Stopp! Jetzt anscheinend schon.
0: Krass. Er geht wirklich in die Kirche.
1: Lass uns warten, bis er drin ist. Dann gehen wir hinterher.
0: Okay. Ich schließe kurz mein Fahrrad ab.
1: Okay, er ist drin. Los!
0: Ganz schön kalt hier drin.
1: Er ist vorne.
0: Er geht doch jetzt nicht wirklich beichten? Machen das Menschen wirklich noch?
1: Du bist in Bayern, was denkst du denn? Wir müssen näher ran.
0: Boah, Kat, ich weiß nicht. Sowas ist schon ein bisschen intim.
1: Komm.
0: Na toll.
2: Im Namen des Vaters und des Sohnes und des Heiligen Geistes. Amen.
1: Er beichtet echt?
0: Es fühlt sich echt nicht gut an, ihn zu belauschen.
1: Man versteht gar nichts.
2: Und seiner Barmherzigkeit. Amen. Letzte Beichte war vor ungefähr einem Monat.
3: Wie geht es dir, Frank? Was kann ich für dich tun?
2: In letzter Zeit habe ich wieder dieses Gefühl, als würde etwas ganz tief in mir drin nach draußen wollen. Ich habe Angst vor dem, was dieses Gefühl mit mir machen wird. Wozu ich fähig bin.
1: Was meint er mit, was dieses Gefühl mit ihm macht?
0: Ich verstehe es auch nicht.
2: Ja, ich habe Angst, dass ich zu schwach bin.
3: Hast du wieder getrunken?
2: Nein.
0: Was?
2: Nein, das, so bin ich nicht mehr. Das ist nicht, ich,
0: es sind die Gedanken. Lass uns draußen auf ihn warten, das fühlt sich nicht.
1: Lass uns näher hin, ich verstehe kaum was.
2: War da was?
3: Fahr ruhig fort.
0: Lass abhauen, los, Kat, bevor die mich erwischen.
2: Oh. Ich weiß gar nicht.
1: Okay.
2: Ich bin völlig raus. Ich möchte hier abbrechen.
3: Nun gut. Gott, der barmherzige Vater, hat durch den Tod und die Auferstehung seines Sohnes die Welt an sich versucht.

0: Scheiße. Ich hätte nie gedacht, dass Frank mal ein Alki wird. Das Zeug hat ihm früher nicht mal geschmeckt.
1: Mein Vater... Bei ihm war es genauso. Bier, Wein, Schnaps, egal welche Sorte Alkohol, es ging nie um den Geschmack, nur ums Gefühl, das der Alkohol auslöst. Der Rausch. Alle Sorgen sind weg. Oh, also für den Moment. Hinterher fühlst du dich scheiße. Er hat mir mal erzählt, dass das jetzt ein Vorteil ist. Dass es ihm eigentlich gar nicht schmeckt. Es gibt Alkoholiker, die sofort einen Zustand kriegen, wenn sie nur hören, wie jemand eine Dose Bier öffnet. Das ist ziemlich beschissen.
0: Ist er noch immer, also trinkt dein Vater noch?
1: Nein, nicht mehr. Seit 4 Jahren jetzt.
0: Das ist gut. Da! Ach, nee, nur der Pfarrer.
1: Aber da muss Frank auch gleich rauskommen.
0: Mann, das dauert mir alles viel zu lange.
1: Na gut, dann gehen wir ihm entgegen.
0: Okay. Ich sehe nichts. Aber er muss hier sein.
1: Kat, da.
0: Was? Wo denn?
1: Vorne links, vorm Altar.
0: Wie? Die Kerzen. Oh mein Gott.
1: Die haben vorhin noch nicht gebrannt. Es sind 4 Stück. 4 Kerzen.

0: verstehe es immer noch nicht. Von unserer Bank aus hätten wir ihn doch sehen müssen.
1: Hm. Er muss gecheckt haben, dass ich da bin. Wahrscheinlich ist er hinten raus. Oder hat mich von der Empore aus beobachtet und gewartet, bis ich weg war. Ich versuche morgen nochmal mit ihm zu sprechen. Er kann mir ja nicht ewig aus dem Weg gehen.
0: Ja,

0: Ich könnte mich auch einfach bei irgendwas erwischen lassen. Da muss er mir Strafarbeit aufdrücken.
1: Danke, Mika.
0: Nicht dafür. Geht's dir ein bisschen besser? Ich bin leider mit Tobi verabredet.
1: Alles gut, Mika. Mach dir keine Sorgen um mich. Es geht schon wieder. Das in der Kirche war einfach nur zu viel. Er muss die Kerzen für uns angezündet haben.
0: Er denkt an euch. Das ist doch, ich weiß nicht, schön ist nicht das richtige Wort, aber das kann nur bedeuten, dass ihr in seinen Gedanken einen wichtigen Platz habt. Und das wiederum ist schön.
1: Ja. So, und jetzt Schluss mit den negativen Gedanken. Ich will nicht, dass du wegen mir zu spät kommst.
0: Ach, Tobi kann ruhig ein bisschen warten. Komm, lass dich nochmal umarmen.
1: Ich wüsste nicht, was wir ohne dich tun sollten.
0: Okay, jetzt weine ich gleich.

0: Okay, puh, genug für heute. Ich weiß nicht, wie es dir geht, aber mir schwirrt der Kopf. Die große Sauseplan ist echt ganz schön viel für zwei. Außerdem habe ich von den Catering-Angeboten Hunger gekriegt.
1: Alles klar. Ich schaue noch schnell, ob sich die Druckerei wegen der Poster gemeldet hat.
0: Cool. Ich mache hinten alles dicht.
1: Alter, da wartet sie. Seit 2 Tagen, 10 Stunden, 12 Minuten. Eine E-Mail. Von niemand anderem als von
2: anonymer Absender.
1: Dem anonymen Absender. Der Betreff. Straße der Jugend. Mein Herz klopft wie wild. Meine Hand zittert, als ich mit der Maus auf das kleine Symbol mit der Büroklammer fahre. Ich öffne die E-Mail. Ein Anhang. Ein Artikel. Aus einer Lokalzeitung. Moment. Es sind mehrere Artikel. 1, 2, 3, 4, 5, 8. Alles Polizeimeldungen. 1933, 1938, 46, 57, 69, 74, 86, 2008. Alle von Unfällen auf der Straße der Jugend, wie die Landstraße, die Niederhausen mit Steinberg verbindet, im Volksmund genannt wird. Wenn der anonyme Absender dieselbe Person ist, die mir auch die Info über Frank geschickt hat, dann muss das hier irgendeine Bedeutung haben.

0: Fuck. So ohne die anderen wirkt der Gang tausendmal dunkler und eine Million mal länger. Was eine bescheuerte Idee von mir, kurz vor Mitternacht hier alleine rumzuirren. Die Taschenlampe von meinem Handy bringt fast gar nichts.
1: Spinnweben.
0: Ja, klar. Alter, wo ist dein Mut hin, Nika? Die paar Spinnweben und eine Maus. Also, schön cool bleiben. Alter, waren das Schritte?
1: Hallo? Ist da jemand? Hallo? Alec?
0: Erschreckst du dich jetzt schon vor deinen eigenen Schritten? Gleich habe ich es geschafft. Jede Sekunde müsste die Treppe kommen. Da, da ist sie.
1: Seid ihr da? Alec, Kat.
0: Niemand da.
1: Bibi, Mike.
0: Oh, verdammt. Was jetzt? Völlig umsonst oder was? Dann versuche ich es halt. Mach meine Augen zu. Spüre in mich hinein. Suche nach dem Gefühl. Das Gefühl, das mir so viel Angst macht. Mich aber auch so fasziniert. Da ist es. Es klappt. Sie sind da. Durch den Geheimgang?
2: Natürlich, habe ich es mir doch gedacht. Nika Hausmann.
0: Sie? Dann waren Sie das hinter mir im Gang.
2: Du kannst es einfach nicht lassen, oder? In der Vergangenheit von fremden Leuten rumschnüffeln. Ich hatte gehofft, dass mir das erspart bleibt. Aber du lässt mir keine andere Wahl.
0: Hey, lassen Sie mich! Haben Sie getrunken?
2: Sei still! Ich sag's dir nur einmal. Alec, Bibi, Kat und Mike, sie sind tot.
0: Nein, fass mich nicht an.
2: Ich hab sie umgebracht.

0: Sie haben was?
1: Ich hab sie umgebracht! Ich hab sie umgebracht!
0: Nein, das stimmt nicht!
1: Warum kapierst du das nicht? Ich hab sie umgebracht!
0: Nein!
1: Sie alle! Ich hab sie umgebracht! Ich hab sie umgebracht! Ich hab sie umgebracht! Ich hab sie umgebracht! Ich hab sie umgebracht!
0: Nein!
1: Ich hab sie umgebracht!
0: Nein, sie haben sie nicht umgebracht! Sie waren das nicht!
1: Ich hab sie umgebracht!
0: Sie waren das nicht!
1: Was?
0: Es war nicht ihre Schuld. Glauben Sie mir.
1: Woher willst du das wissen? Du weißt gar nichts. Ich habe meine besten Freunde umgebracht. Vor 26 Jahren. Es ist meine Schuld. Meine Schuld. Hast du das gehört? Damit lebe ich seit 26 Jahren. Also rede nicht von Sachen, von denen du nichts verstehst.
0: Es gab ein zweites Auto. In der Nacht. Am Unfallort.
1: Du hast es wohl immer noch nicht verstanden, oder? Ich habe gesagt, du sollst mich in Ruhe lassen. Hör auf mit deinen Lügengeschichten. Also, was willst du von mir? Macht dir das Spaß, mir falsche Hoffnungen zu machen?
0: Es ist die Wahrheit. Es gab ein zweites Auto. Kat hat es gesehen.
1: Kat?
0: Und auch den Fahrer.
2: Kat. Was ist hier los? Mika, Frank.
3: Frankie, was hat er versucht, Mika? Bist du okay?
0: Ja. Kat hat den Fahrer des zweiten Autos gesehen.
4: Kat hat ihn gesehen, aber woher willst du...
0: Sie hat's mir erzählt.
4: Erzählt? Kat, das ist... Kat ist...
0: Hier, das Armband. Das hat Kat mir geschenkt. Sie hat euch damals auch eins gemacht.
4: Das Armband?
0: Kat ist hier, in diesem Raum, in eurem Club, genau jetzt.
4: Unser Club? Woher weißt du das alles?
2: Frank.
4: Sie ist... Hier?
2: Ja, ich bin hier, Frank.
3: Frankie. Oh, Frankie.
0: Ja, und auch die anderen. Alec, Bibi und Mike. Ich weiß, dass das schräg klingt. Es ist schwer zu erklären, aber es ist die Wahrheit. Sie sind hier, in diesem Raum mit uns. Sie vermissen dich.
4: Moment, du kannst sie sehen?
0: Ja.
4: Das ist doch... Okay, ich bin viel zu... Ich muss mich mal kurz setzen.
0: Nimm den Sessel.
4: Das ist doch völlig... Das kann nicht sein. Du willst mich doch nur... Was willst du von mir? Warum holst du diese alte Geschichte wieder raus?
2: Kat, was machst du da? Du bist nicht schuld, Frank.
0: Ich soll dir sagen, dass du nicht schuld bist, Frank.
4: Frank? Das ist lange her.
0: Sie wollen, dass du das weißt. Es war nicht deine Schuld.
4: Ich hab's auch gesehen. Das andere Auto.
2: Er hat das Auto auch gesehen?
0: Du hast das gesehen?
2: Frag ihn, was er genau gesehen hat. Er will was sagen.
4: Hat mir keiner geglaubt. Die Polizei, die Rettungsleute, alle meinten, da wäre kein anderes Auto gewesen. Ich hätte mir das alles nur eingebildet. Sie meinten, ich hätte zu viel getrunken und den Unfall gebaut. Dabei habe ich damals noch gar nicht getrunken. Keinen Schluck. Aber irgendwann habe ich selbst geglaubt, dass ich mir das alles nur eingebildet habe. Dass es so gewesen ist, wie alle sagen. Dass es keinen anderen gegeben hat.
0: Kannst du dich erinnern, wie das Auto ausgesehen hat? Oder vielleicht sogar, wer der Fahrer war?
4: Das ist so lange her. Ich habe das alles weggedrückt. Wollte mich nicht mehr erinnern. Ich habe irgendwann angefangen mit dem Trinken. Hab mir die Erinnerungen weggesoffen. Hab immer weiter getrunken. Ja, bis ich wieder hier war. Seitdem bin ich weg vom Alk. Eigentlich. Heute Abend habe ich wieder angefangen.
0: Du kannst es wieder schaffen. Aufzuhören. Da bin ich sicher.
4: Ja, ich weiß es nicht. Kann sich Menschen überhaupt ändern?
2: Wer ist da?
4: Hallo?
3: Da war ich.
4: Ist da jemand?
3: Ganz sicher. Jemand ist durch den Geheimgang.
4: Hast du noch wen mitgebracht?
0: Nein. Keiner weiß, dass ich... Oh, wobei, Juliette.
4: Die aus deinem Zimmer?
0: Ja, genau.
2: Ja,
0: sie war es bestimmt.
2: Das muss sie gewesen sein.
0: Sie schnüffelt mir schon die ganze Zeit hinterher.
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An dieser Stelle eine kurze Erinnerung. Forever Club ist eine fiktive Serie, in der auch sensible Themen wie Sucht und Gewalt vorkommen. Bitte entscheide für dich, ob das okay ist. Falls dir diese Themen schwerfallen, haben wir Hilfsangebote in die Beschreibung gestellt. Du bist nicht allein. Was eine Nacht. Ich kann nicht sagen, was das alles jetzt zu bedeuten hat. Frank hat also auch ein zweites Auto gesehen, kann sich aber an nichts mehr erinnern, weil alle ihm eingeredet haben, dass alles nur Einbildung ist. Eigentlich sind wir genauso schlau wie vorher. Da ist Alec, am anderen Ende der Mensa. Er kommt zu mir. Könnte eine Szene in einem Highschool-Drama sein. Der Ruderkapitän setzt sich zu der Außenseiterin an den Tisch.

0: Selber, ey.
1: Auch nicht wirklich besser geworden.
0: Du meinst das Mensa-Essen? Nee, nicht wirklich.
1: Was für eine Nacht.
0: Ja, was für eine Nacht. Wie geht's dir?
1: Das wollte ich dich fragen.
0: Ich bin verwirrt.
1: Beschreib ziemlich genau, wie es mir geht. Das war echt heftig.
0: Und Kat? Ich hatte gar keine Chance mehr, mit ihr zu reden.
1: Sie lässt nicht viel durch. Kennst du ja. Macht immer einen auf positiv nach außen hin.
0: Ja. Ich habe Frank heute auch noch nicht gesehen. An der Tür der Hausmeisterwohnung steht, die Bürozeiten fallen wegen Krankheit aus. Er hat auf meinen Klopfen nicht reagiert.
1: Also alles auf Anfang.
0: Sieht so aus. Ich hab dir noch gar nicht gesagt, dass...
1: Was denn?
0: Ich habe eine E-Mail bekommen. Wieder von dem anonymen Absender. Deshalb bin ich auch gestern zu euch in den Club. Es stand wieder nichts drin.
1: Okay.
0: Dafür krass. Aber ein Anhang. Von Zeitungsartikeln. Der Straße der Jugend. Da sind schon früher Autounfälle passiert.
1: Ja. Ich glaube, die Straße wird deshalb so genannt, weil es immer junge Menschen waren, die in die Unfälle verwickelt waren. Meine Mom hat Bibi und mir davon erzählt, als wir unseren Führerschein gemacht haben. Ich habe es aber mehr als abschreckende Geschichte abgespeichert, die Eltern eben ihren Teenkindern erzählen.
0: Außer eurem Unfall müssen da mindestens 8 andere genau an der Stelle passiert sein. Ich habe es gestern nur ganz kurz überflogen, weil ich sofort zu euch wollte. Aber wenn ich mehr Zeit habe, dann checke ich das nochmal.
1: Du glaubst, dass es da einen Zusammenhang gibt zwischen den Unfällen und unserem?
0: Keine Ahnung. Aber wer auch immer mir die Info zu Frank geschickt hat, hat mir auch die Info zu den anderen Unfällen geschickt. Das muss doch was bedeuten.
1: Oder der anonyme Absender ist einfach ein Stalker, der deinen Browserverlauf checkt und gesehen hat, dass du selber dazu recherchierst.
0: Vielleicht. Aber es ist ein Anhaltspunkt. Wir haben ja sonst nichts. Wenn Frank sich wenigstens an irgendein Detail erinnern könnte. Irgendwas, das uns hilft, den Fahrer zu finden.
1: Lass uns abwarten. Frank war gestern ziemlich betrunken. Vielleicht kommt da noch was.
0: Vielleicht war es aber auch unser Glück. Also, dass er betrunken war. Nüchtern würde man mir wohl nicht abkaufen, dass ich tote... Du weißt schon.
1: Dass du tote Menschen siehst, ist schon gut. Du kannst es ruhig aussprechen.

0: Da war noch was.
1: Ja?
0: Als ich gestern in den Club gekommen bin, habe ich versucht, euch zu rufen. Also aktiv mit meinen Gefühlen. Es hat geklappt.
1: Okay.
0: Aber ich glaube, ich habe nicht euch gerufen, sondern diese andere Person. Den anderen Wiedergänger.
1: Wurdest du wieder angegriffen? Hast du gesehen, wer es war?
0: Nein, nein. Ich habe es nur gespürt. Es war wieder dasselbe starke Gefühl. Und ich hatte das Gefühl, dass Frank auch was spürt.
1: Boah, es nervt mich brutal, dass ich dich nicht beschützen kann.
0: Musst du auch gar nicht. Ich kann schon auf mich selbst aufpassen.
1: Ja, ist klar, dass du niemanden brauchst. Und schon gar keinen untoten Typen. Du bist die stärkste und mutigste Person.

Danke für euer Interesse. Weiter geht's. Eure Mercedes. 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

0: krass. Verarsch mich einfach nicht.
1: Seit Monaten liegt dieses Buch vor meiner Nase.
0: Steinberg nimmt Abschied von Emil Schmitz.
1: Das Jahrbuch von 1933. Mit einem Nachruf auf Emil. Das erste Opfer der Straße der Jugend.
0: 14. 17.
1: Aber Seite 15, 16 fehlt.
0: Hier auch.
1: Seite 37, 38 fehlt. Da müsste das Porträt von Emil Schmitz sein. Die Seiten sind rausgetrennt.
0: Mit Emil haben wir einen hochbegabten jungen Mann verloren. Sein freiwilliges Ausscheiden aus dem Leben hinterlässt eine Unmenge offener Fragen.
1: Freiwilliges Ausscheiden? Dann war es bei Emil Selbstmord?
2: Alter, ist hier eine Bombe explodiert? Räum gefälligst deine Bücher aus meiner Hälfte und beeil dich, ich will pennen.
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0: Bevor es weitergeht, möchte ich dich kurz noch aufmerksam machen. In Forever Club geht's auch um sensible Themen. In dieser Folge werden ein Autounfall und Stimmen im Kopf dargestellt. Bitte entscheide selbst, ob du weiterhören möchtest. Wenn dich die Themen selbst betreffen, findest du Hilfsangebote in der Beschreibung. Du bist nicht allein. Ich träume wild von Emil Schmitz, ohne sein Gesicht zu sehen. Wie er auf dem Motorrad von seinem Vater sitzt, immer schneller wird, sodass die Reifen ohrenbetäubend quietschen. Der Asphalt unter ihm brennt. Er wirft sich nach rechts. Die Räder verlieren den Halt, rutschen weg. Sein Körper fliegt durch die Luft und knallt auf den Asphalt. Dann bleibt er regungslos liegen. Das ist das Schlimmste, seinen Körper auf der Straße liegen zu sehen. Der linke Arm liegt in einem unnatürlichen Winkel neben seinem leblosen Körper. Der wirkt wie eine leere Hülle. Und als ich genau hingucke, erkenne ich ihn plötzlich. Den Körper. Nicht Emil liegt da. Ich liege da.
1: Alter. Nein, bitte. Bitte nicht. Bleib. Bleib bei mir.

0: Wer ist da? Zeig dich.
1: Bitte, nicht erschrecken.
0: Wer bist du? Was willst du von mir?
1: Es tut mir leid. Ich wollte dich nicht erschrecken. Ich habe auf dich gewartet.
0: Du bist eine von ihnen.
1: Ja. Ich bin da und doch nicht da.
0: Warst du das? Die mich hier vor ein paar Wochen angegriffen hat?
1: Was? Nein. Ich weiß nicht, was du meinst. Ich bin erst seit ein paar Tagen hier.
0: Wer bist du dann?
1: Ich bin Leonie.
0: Leo? Du bist... Warst...
1: Ja.
0: Du jetzt Zimmernachbarin?
1: Ja.
0: Aber du bist nicht hier, also ich habe gehört, du bist gar nicht in Starnberg, sondern bei dir zu Hause.
1: Ja, das stimmt. Ich bin da zum ersten Mal weg.
0: Wenn du sagst, dass du auf mich gewartet hast, bin ich dann für dich verantwortlich?
1: Nein.
0: Nein?
1: Nein, jemand anders. Er ist nicht hier.
0: Er?
1: Noah.
0: Ich habe noch nie, also

0: Ich kenne niemanden, der auch ist wie ich.
1: Same. Das ist alles ziemlich... Ich habe einfach noch kein Wort dafür.
0: Frag mich mal. Warum bist du hier?
1: Wegen Juliette.

0: Okay. Ihr wart beste Freunde, oder?
1: Ziemlich, ja. Sie war der wichtigste Mensch für mich.
0: Okay.
1: Wir wussten genau, was wir nach dem Abi machen wollten. Südamerika für ein Jahr. Rumreisen. In einem alten Van. Danach zusammenziehen. Wir wollten uns einen Hund holen. Aus dem Ausland. Retten. Sorry. Ich wollte es nicht. Also ich hätte auch noch hier so losheulen. Die ganze Situation. Also jetzt hier zu sein. Das macht einfach alles noch viel realer.
0: Das mit dem Hund klingt schön. Ich will später auch mal einen Border Collie.
1: Ja, die sind toll.
0: Bist du wegen Juliette hier? Ich meine, wieder hier?
1: Ich weiß es nicht. Also nicht sicher. Aber ich weiß keinen anderen Grund. Es geht mir jedenfalls nicht um mich. Nur um Juliette. Ich werde das Gefühl nicht los, dass sie in Gefahr ist.

0: Was für eine Gefahr?
1: Ich kann's nicht sagen. Du kennst es vielleicht, dass du plötzlich einen Gedanken hast, der dich nicht mehr loslässt. Irgendwas, das du nicht mit dem Verstand erklären kannst. Wie eine Vorahnung.
0: Na, ich glaube, ich weiß, was du meinst.
1: Sie ist anders. Juliet. Viel härter. Ich habe sie beobachtet.
0: Toby hat erzählt, dass Juliet sich seit dem Ganzen ziemlich verändert hat.
1: Toby?
0: Auch einer aus der 12.
1: Okay. Mit ihm hatte ich, glaube ich, nichts zu tun.
0: Ist auch eher menschenscheu. Ich glaube, sie hat immer noch damit zu kämpfen. Sie träumt sehr unruhig. Ich habe schon überlegt, ob das mit dir und dem, was dir passiert ist, zu tun hat. Gerade eben erst, als ich aufgewacht bin.
1: Ja, habe ich auch mitbekommen.
0: Warst du vorhin auch im Zimmer?
1: Ja.
0: Klar warst du da.
1: Sorry.
0: Wenn du schon ein bisschen da bist, dann hast du bestimmt auch gecheckt, dass wir uns nicht besonders gut verstehen, Juliet und ich.
1: Ja.
0: Nicht besonders gut, ist auch krass untertrieben.
1: Ich habe das mit dem Lehmann mitbekommen, dass sie das rumerzählt.
0: Das auch?
1: Mhm. Sie ist ganz schön nervig.
0: Oh ja.
1: Und auch das mit dem Mobben.
0: Ja, prallt mittlerweile an mir ab.

0: Mr. Kast? Ich bin's, Lily. Können Sie mich hören? Mr. Kast? Können Sie die Augen öffnen? Oh, sehr gut. Nein, bleiben Sie liegen. Wie fühlen Sie sich? Sprechen Sie mit mir, Mr. Kast. Bitte, sagen Sie doch etwas. Mr. Kast?
1: Ich habe Angst.
0: Sie müssen keine Angst haben.
1: Lily.
0: Es ist vorbei.
1: Es tut mir leid. Sie haben mich gesehen.
0: Sie sind gestürzt. Das ist alles.
1: Lily.
0: Ja?
1: Etwas Schreckliches wird passieren.
0: Ach, das wird es nicht. Versprochen.
1: Es war wie im Krieg. Ich weiß, wenn etwas Schlimmes passiert. Es ist Schicksal. Man kann sich nicht verstecken oder entkommen.
0: Nein, nein. Hier, kommen Sie. Ich helfe Ihnen auf. Nehmen Sie meine Hand.
1: Nein! Es tut mir leid, Lily.
0: Es ist alles in Ordnung.
1: Es tut mir so leid.
0: Es ist alles gut. Es ist in Ordnung.
1: Sie sollten jetzt lieber gehen. Ich will Ihnen nicht. Ich will Ihnen nicht wehtun.
0: Ach. Ich bin zäher, als ich aussehe, wissen Sie? Na los, kommen Sie. Hier, setzen Sie sich auf den Stuhl. Ich mache Ihnen erstmal einen Tee.
1: Ich will das nicht mehr. Nichts davon. Die Art, wie alle Leute mich ansehen.
0: Es wird besser werden. Sie haben Ihren Job, wissen Sie noch?
1: Ja. Richtig. Das stimmt.
0: Ich habe Sie an der Schreibmaschine gehört.
1: Ich habe eine Liste geschrieben. Mit Menschen und Orten.
0: Ach ja? Wie schön.
1: Danke.
0: Das freut mich für Sie. Ich kann Ihr Hemd bügeln, wenn Sie möchten. Der erste Eindruck und so.
1: Ja.
0: Sie kommen groß raus, Mr. Kast.
1: Kein armer Mr. Kast mehr. Nicht mehr um Essen betteln. Und von Resten leben.
0: Genau. Es wird sich einiges ändern.
1: Huh? Ja, alles wird sich ändern.
0: Ja.
1: Ich zeige denen, wozu ich fähig bin. Ich werde es allen zeigen.

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0: Victoria, alle umsteigen! Victoria, bitte umsteigen!
1: Soll ich Ihr Gepäck tragen, Sir?
2: Nein, danke.
1: Kommen Sie, Sir, ich mach das gerne.
2: Hören Sie, ich brauche niemanden. Warum?
1: Darf ich Ihr Gepäck tragen?
2: Entschuldigung, dürfte ich bitte mal?
1: Natürlich.
2: Was machen Sie denn da?
1: Hätten Sie doch besser auf.
2: Poirot!
3: Willkommen zurück in London, mon ami.
2: Es ist so lange her. Schön, Sie wiederzusehen.
3: Ich würde an Ihrer Stelle mein Ab und Gut kontrollieren.
2: Warum?
3: Wenn die Gepäckträger keine Arbeit haben, neigen sie zu Taschendiebstahl.
2: Was? Aber die sahen sehr ehrlich aus.
3: Ehrlichkeit findet man im Herzen, Hastings, nicht im Gesicht.
2: Jemand sollte das unterbinden.
3: Normalerweise würde ich Ihnen zustimmen, aber jeder muss essen. Dafür kann man niemanden bestrafen.
2: Stimmt wohl.
3: Wir sollten gehen, Hastings. Haben Sie noch alles?
2: Ja, glaube schon.
3: Ja.
4: Taxi! Taxi! Erlauben Sie, Sir?
2: Ich benötige wirklich keine...
3: Hastings, lassen Sie den Herrn Ihren Koffer tragen.
2: In Ordnung.
4: Danke, Sir. Wohin möchten die Herren?
3: Scotland Yard.
4: Gerne.
3: Es stört Sie doch nicht, Hastings. Ich muss noch etwas erledigen, bevor wir nach Hause fahren.
2: Haben Sie einen Fall?
3: Nur möglicherweise lassen Sie uns aufbrechen.

0: Sie sehen gut aus, Poirot. Sie sind kaum gealtert. Ich glaube, Sie haben weniger graue Haare als bei unserem letzten Treffen.
1: Da haben Sie wohl recht.
0: Sie meinen, Ihre grauen Haare wären schwarz? Das kann nicht sein. Es wäre unnatürlich.
1: Wie gewohnt, Hastings, haben Sie ein schönes und argloses Gemüt. Die Jahre aber nichts daran geändert.
0: Was meinen Sie damit?
1: Sie erkennen ein Rätsel und finden im selben Atemzug die Lösung, ohne zu bemerken, dass Sie es tun.
0: Aber ich sehe keine Lösung.
1: Ich färbe mir die Haare.
0: Das tun Sie nicht.
1: Bien sûr, warum auch nicht?
0: Das kann ich kaum glauben. Was ist mit Ihrem Bart? Ist der auch unecht?
1: Quelle Horreur. Ich hoffe, diesen Tag nicht erleben zu müssen. No, mein Schnurrbart ist echt. In ganz London habe ich keinen Bart gesehen, der meinem gleichkommt.
0: Das will ich hoffen.
1: Aber erzählen Sie mir von Argentinien. Wie geht es Madame Hastings?
0: Dulce geht es sehr gut.
1: Und die Kinder?
0: Sie sind kaum noch Kinder. Die Jungs werden langsam zu stattlichen Männern. Ich bin sehr stolz auf sie.
1: Ui.
0: Und die Mädchen sind genau wie ihre Mutter. Schön und mutig.
1: Warum haben Sie sie dann, wenn ich fragen darf, nicht mit nach London gebracht? Es geht um mehr, als Ihren alten Freund Poirot zu sehen, hm?
0: Ich muss mich um die Ranch kümmern. Zusätzliches Geld beschaffen.
1: Die Wirtschaftskrise schadet auch Ihrem Geschäft.
0: War nicht zu verhindern.
1: Wenn ich irgendwie...
0: Danke. Um was für einen Fall handelt es sich denn?
1: Offiziell bin ich zwischen zwei Fällen.
0: Sie genießen den Sommer?
1: Nicht freiwillig.
0: Was meinen Sie damit?
1: Scotland Yard gab mir immer die kompliziertesten Fälle. Nun ist Inspektor Crom für selbige zuständig und er möchte meine Unterstützung nicht.
0: Warum?
1: Er hält meine Methoden für veraltet und er ist, wie sagt man, ein junger Hüpfer. Der jüngste Inspektor, den Scotland Yard je hatte. Er muss beweisen, wofür man ihn hält.
0: Wie lange geht das schon?
1: Ein paar Monate.
0: Das ist doch lächerlich.
1: Das Rad dreht sich, mon ami, es dreht sich immer. Zurzeit habe ich kein Glück, aber das ändert sich wieder.
0: Glauben Sie das wirklich?
1: Ui, erst recht, wo Sie hier sind. Ich betrachte Sie als mein Glücksbringer.
0: Ich bringe Glück?
1: Absolument. Als Sie mir von Ihrem Besuch erzählten, sagte ich mir, etwas wird sich ergeben. Hastings und ich gehen wieder auf die Jagd, genau wie in alten Zeiten.
0: Das würde mir gefallen.
1: Aber es darf nichts Gewöhnliches sein. Es muss etwas Raffiniertes, Delikates, Feines sein.
0: Man könnte meinen, Sie würden ein Abendessen im Ritz bestellen.
1: Hui, da haben Sie wohl recht. Wir können kein Verbrechen auf Wunsch bestellen. Das liegt leider außerhalb unserer Möglichkeiten. Aber ich glaube an das Glück, an das Schicksal, wenn Sie so wollen. Sie sollen an meiner Seite stehen und mich davon abhalten, das Offensichtliche zu übersehen.
0: Dafür habe ich wohl ein Talent.
1: Sie sind unübertroffen, mein Freund.
0: Ja. Warum fahren wir dann zu Yard?
1: Vor einigen Tagen erhielt ich einen Brief, der mich sehr beschäftigt. Der Poststempel verrät, dass er in der Innenstadt aufgegeben wurde. Er ist maschinengetippt, um die Anschrift des Absenders zu verschleiern. Ihr, lesen Sie ihn laut vor, Hastings. Vielleicht bekomme ich so einen neuen Eindruck davon.
0: Mr. Hercule Poirot, Sie halten sich für sehr clever, nicht wahr? Sie lösen Verbrechen, die für die begriffsstutzige britische Polizei zu schwierig sind. Nun, mal sehen, wie clever Sie wirklich sind. Ich fordere Sie auf, dieses kleine Rätsel zu lösen. Achten Sie auf Andover am 15. August. Grüße, etc. ABC.
1: Ich denke, dieser Brief wird als Beweis dienen, wenn ein Verbrechen begangen worden ist. Was denken Sie?
0: Es ist vermutlich nur das Geschwätz eines Verrückten.
1: Verrückte sind gefährliche Personen. Man muss sie sehr ernst nehmen.
0: Das klingt eher nach einem Scherz von jemandem, der zu viel getrunken hat.
1: Vielleicht haben Sie recht. Scotland Yard erhält jeden Tag solche Briefe. Ich selbst habe über die Jahre einige erhalten.
0: Aber Ihr Instinkt sagt, dass dieser anders ist.
1: Na, nicht mein Instinkt. Das ist das falsche Wort. Es sind mein Wissen und die Erfahrung, die mir sagen, dass Ihr etwas nicht stimmt.
0: Und Sie können nichts tun?
1: Na, es gibt keine Fingerabdrücke, keinen Hinweis darauf, wer ihn geschrieben hat.
0: Der 15. ist morgen. wenn in Andover ein großer Raubüberfall stattfindet.
1: Oh, das wäre eine Erleichterung.
0: Eine Erleichterung?
1: Oui, denn ich befürchte, dass etwas viel Schlimmeres passieren wird.
0: Was meinen Sie?
1: Mord, Hastings. Wenn diese verrückte Person es ernst meint, wird sie nicht zögern zu töten.
0: Wenn das der Plan ist, warum sollte sie sie informieren?
1: Sie will mit mir spielen. Meine Aufmerksamkeit. Warum, weiß ich noch nicht. Was auch immer passiert, Hastings, ich bin sehr froh, dass Sie ihr sind, mon ami.
0: Das bin ich auch.
1: Die Zeit vergeht wie im Flug, nicht wahr? Aber unser Geist muss jung bleiben, genau wie unser Aussehen. Ihr A, Hastings, ja. Ihr A.
0: Was ist mit meinem A?
1: Es ist ein wenig dünn oben.
0: Natürlich ist es das. Das liegt an der Hitze. Ich kämme es so, dass man es nicht sieht.
1: Mein Friseur hat ein geniales Ding. Man befestigt es an der Kopfhaut und kämmt sein eigenes Haar darüber.
0: Warum? No, es ich will ist nichts keine mit Perücke. Den Erfindungen ihres komischen Friseurs zu tun haben. Es ist ja nicht so, als würde ich eine Glatze bekommen.
1: Natürlich nicht. Vielleicht möchten Sie ein Haartonikum versuchen. Das kann Wunder wirken. Oh, schon gut.
2: Scotland Yard, ja.
1: Merci. Kommen Sie, Hastings. Wir versuchen, diesen Inspektor zu finden.
3: Kann ich Ihnen helfen, Sir?
1: Ich möchte Inspektor Krumm sprechen.
3: Haben Sie einen Termin?
1: Nein, aber ich muss... Oh, da ist er ja. Inspektor Krumm, dürfte ich Sie kurz sprechen?
4: Ja, Sir. Monsieur Poirot.
1: Ich habe den Brief für Sie dabei, als Beweis.
4: Ja, das war...
1: Das ist Captain Hastings. Er hat mir bei vielen Fällen geholfen.
0: Freut mich.
4: Es gibt keinen Fall. Es ist nichts passiert.
1: Kein Anruf aus Andover?
4: Nein, vermutlich hat jemand Ihren Namen aus der Zeitung und dachte sich, es wäre amüsant, einen alten Hasen wie Sie zu veräppeln.
0: Alten Hasen?
4: Ich wollte nicht respektlos sein. Poirot hat eine glänzende Karriere hinter sich. Ja. Das wissen wir alle. Aber man geht die Fälle heute ganz anders an.
0: Ein Verbrechen bleibt ein Verbrechen. So unterschiedlich kann es nicht sein.
4: Moderne Methoden verbinden eine beweisgestützte Untersuchung, die auf einem Netz von Zusammenhängen basiert, mit der Theorie der kriminellen Psyche.
0: Ist das so?
4: Oh ja, wir arbeiten bei jedem größeren Fall mit einem Irrenarzt zusammen. Die verstehen, wie die Kriminellen denken.
1: Nein, das tun sie nicht.
4: Sehen Sie, Poirot, deswegen ist eine Zusammenarbeit einfach nicht möglich. Sie respektieren unser Vorgehen nicht.
1: Verzeihung. Aber ein Irrenarzt schreibt ein Buch über die Psyche eines Kriminellen. Wenn dann ein Mörder auftaucht, schlägt er die richtige Seite auf und sagt, es ist sehr komplex.
4: Und auf diese Weise haben wir viele Fälle gelöst.
1: Wie viele?
4: Viele. Superintendent, guten Tag, Sir.
5: Hallo, Poirot. Was machen Sie denn hier?
1: Ich habe einen Drohbrief erhalten.
4: Aber
1: jemand wacht vor einem Verbrechen in Andover für heute. Ich fürchte, es geht um Mord.
5: Inspektor, was haben Sie?
4: Nichts, Sir. Die lokale Polizei ist im Einsatz, aber der Tag neigt sich dem Ende.
5: Hoffen wir, dass es so bleibt. Wenn Sie etwas brauchen, Poirot, sagen Sie es nur.
1: Danke.
5: Ich will den Bericht auf meinem Schreibtisch, bevor Sie gehen.
4: Ja, Sir.
5: Und noch ein kleiner Hinweis. Ihr Anzug ist ein wenig abgetragen.
4: Ist das
5: nicht ganz angemessen für einen Inspektor. Sehen Sie sich Poirot an. Absolut makellos.
4: Ja, Sir.
5: Guter Mann. Weitermachen.
4: Gut. Ich habe zu tun. Wenn es sonst nichts gibt.
1: Nein.
4: Auf Wiedersehen, Poirot.
1: Schönen Abend, Inspektor.
0: Auf Wiedersehen. Das war irgendwie unangenehm. Ist alles in Ordnung, Poirot?
1: Krumm schätzt Gefahren schlecht ein. Das beunruhigt mich.
0: Poirot, wenn Sie die Sache ernst nehmen, sollten wir dann nicht etwas tun?
1: Wir können den Verfasser nicht finden. Nicht in so kurzer Zeit. Und selbst wenn, wurde kein Verbrechen begangen. Da fürchte ich, wir müssen abwarten und sehen, was der Morgen bringt.

0: dir, lieber Gott. Wache über mich. Wache über mich. Alles wird gut. Bitte. Bitte.
1: Guten Morgen, Mr. Kast.
0: Guten Morgen, Pater.
1: Haben Sie einen neuen Auftrag?
0: Ja. Ja, ich wollte Sie sehen, bevor ich gehe.
1: Geht es Ihnen nicht gut, Mr. Kast?
0: Ich hatte furchtbare Albträume. Es fühlte sich an, als würde er mir sagen, ich solle nicht gehen.
1: Warum sollte er das wollen?
0: Weil ich es nicht verdiene. Weil ich es nicht verdient habe.
1: Das ist nicht wahr. Sie sollten stolz auf sich sein. Sie haben für Ihr Land gekämpft. Sie sind fleißig. Sie sind ehrlich. Sie können sich ein Leben aufbauen.
0: Ein Leben? Dank dem Leben kann ich nicht mehr aufrecht stehen. Ich gehe gebeugt wie ein alter Mann.
1: Gott hat einen Plan, Mr. Kast, auch für Sie.
0: Sie meinen, ich sollte trotzdem gehen?
1: Ja, das tue ich.
0: Nein, nein. Dort werden überall Menschen sein. Massen von ihnen. Und ich werde ihr leben wollen, nicht meins.
1: Ein gütiges Herz ist des Leibes Leben. Doch Neid ist Eiter in den Gebeinen.
0: Ja.
1: Streben Sie nach einem gütigen Herzen. Und Sie werden Frieden finden.
0: Ich verstehe. Ich werde es versuchen. Mhm. Danke. Ich danke Ihnen, Pater.

0: Entschuldigen Sie, ich hatte im Hinterzimmer was zu erledigen.
1: Alice, Liebe meines Lebens.
0: Was willst du, Franz?
1: Ich wollte dein wunderschönes Gesicht sehen.
0: Wenn du Geld willst, vergiss es.
1: Alles, ich kann nicht mal was essen.
0: Ja, weil du alles für Alkohol ausgegeben hast. Ich kann es riechen.
1: Warum auch nicht? Lohnt sich doch eh alles nicht, wenn einen die eigene Frau hasst.
0: Das hast du dir selber eingebrockt.
1: Ohne dich?
0: Ja, ohne mich.
1: Alice, bitte.
0: Fass mich nicht an.
1: Du hattest einfach nur Glück. Ein neues Geld von dieser alten Närrin bekommen.
0: Sprich nicht so über Miss Rose.
1: Ohne sie hättest du diesen Laden überhaupt nicht. Was bekomme ich? Was bekommt Franz?
0: Du bekommst Ärger mit der Polizei, wenn du mich weiter belästigst.
1: Du meinst das ernst? Na gut, in Ordnung. Gib mir einfach einen Beutel Tabak.
0: Raus hier!
1: Oh, Alice ist heute streitlustig.
0: Ja, ganz genau. Also verschwinde.
1: Ich gehe. Ganz ruhig.
0: Oh, mein Teufel. Gönnt mir nicht mal 5 Minuten Ruhe. Oh, ich schwöre bei Gott!

0: Poirot, hören Sie bitte auf, so rumzulaufen. Das geht schon den ganzen Tag so.
1: 7 Uhr, mon Dieu. Immer noch keine Neuigkeiten.
0: Glauben Sie immer noch, dass etwas passiert?
1: Ich befürchte es sehr. Aber warum ich? Warum mich einweihen? Damit lastet die ganze Bürde auf meinen Schultern.
0: Sie sind nicht verantwortlich.
1: Ich stehe im Mittelpunkt des ganzen Hastings.
0: Wenn etwas passiert wäre, hätten wir es inzwischen erfahren.
1: Möglich.
0: Lassen Sie uns etwas trinken. Reden wir über etwas anderes.
1: Vielleicht ist es das Beste.
0: Jerry?
1: Danke, Hastings. Ich dachte, der Brief hätte nach Fisch gerochen, aber das war reine Dummheit. Oh, ich werde alt und misstrauisch, wie ein blinder Wachhund, der knurrt, obwohl nichts da ist. Oh, merci.
0: Vielleicht sollten wir uns ein anderes Verbrechen suchen. Was meinen Sie? Etwas Aufregendes und Kompliziertes. Etwas, in das man richtig abtauchen kann. Mehrere Verbrechen, die unmöglich zu lösen sind. Chrome müsste sich dann auf Sie verlassen.
1: Das ist etwas melodramatisch, mon ami. Sie wollen nicht einen Mord, sondern gleich eine ganze Serie.
0: Sie wissen doch, wie es ist. In einem Kriminalroman findet der Mord immer im ersten Kapitel statt. Und dann werden die ganze Zeit die Beweise zusammengefügt, die nur für eine Person sprechen. Ein Verbrechen. Das wird langweilig. Ein zweiter Mord in einem Buch würde alles beleben.
1: Ganz richtig, Hastings. Und bis diese Verbrechen geschehen, was werden Sie in London tun?
0: Ich werde einige Geschäftstermine vereinbaren und mich mit ein paar Leuten treffen.
1: Entschuldigen Sie mich bitte. Hercule Poirot?
2: Poirot, hier spricht Inspektor Chrome von Scotland Yard. Ich habe nicht viel Zeit. Wir müssen morgen früh nach Andover fahren. Ihr Brief war leider doch kein Scherz. Eine Frau wurde ermordet.
0: Poirot?

0: Guten Morgen, Inspektor.
1: Morgen, Poirot. Hastings. Es handelt sich um ein lokales Verbrechen, das völlig übertrieben dargestellt wurde. Der Superintendent hat sie hinzugezogen, nicht ich. Die Polizei von Andover hätte das auch alleine hinbekommen. Aber so wie die Leute den Namen Hercule Poirot hören, verlieren sie den Verstand.
2: Moment. Das Verbrechen wurde begangen, um Poirots Aufmerksamkeit zu erregen. Das können Sie nicht ignorieren.
0: Wir sollten mit den Fakten des Falles beginnen.
1: Ich fasse die wichtigsten Punkte für Sie zusammen. Eine Frau namens Alice Asher wurde letzte Nacht ermordet. Sie betrieb einen Tabak- und Zeitungsladen. Ein örtlicher Constable fand ihre Leiche bei seiner Runde.
0: In dem Laden?
1: Ja, zusammengekauert hinter der Theke. Der Polizeiarzt glaubt, dass sie einen Schlag auf den Hinterkopf bekommen hat.
0: Gibt es Zeugen?
1: Nicht für das Verbrechen, aber wir wissen, dass ein Mann um 17.30 Uhr den Laden betrat und ein weiterer um 18.05 Uhr. Der glaubte, dass der Laden leer sei. Der Mord muss in dieser Zeit stattgefunden haben.
2: Gibt es Verdächtige?
1: Franz Asher, der Ehemann, ein gewalttätiger Trinker. Er und Alice haben sich vor einigen Jahren getrennt, aber er folgte ihr überall hin, nahm ihr Geld ab und suchte ständig Streit.
0: Hat Franz Asher seine Frau mal bedroht?
1: Angeblich viele Male.
0: Haben Sie Kinder?
1: Nein, Mrs. Asher hat eine Nichte. Wir sprechen später mit ihr.
2: Inspektor, entschuldigen Sie, aber dieser Mord hat doch nichts mit Poirots Brief zu tun. Mrs. Asher wurde sicher von ihrem Ehemann umgebracht.
1: Ja, das ist doch meine Meinung.
2: Wurde etwas aus dem Laden entwendet?
1: Nein, nichts. Keine Einbruchsspuren und das Geld war auch noch in der Kasse. Ein weiteres Detail, das auf Franz deutet.
0: Sie glauben, er kam betrunken in den Laden, sie geriet in den Streit und er schlug sie nieder.
1: Das ist meiner Meinung nach das Naheliegendste. Zeigen Sie mir bitte noch einmal den Brief.
0: Wo ist sie?
1: Das passt nicht. Franz ist Deutscher, spricht aber von unserer britischen Polizei. Oder er ist sehr gerissen. Ich meine,
0: hat er den Verstand, um so gerissen zu sein?
1: Das werden wir herausfinden, wenn wir ihn treffen. Er befindet sich bereits in Gewahrsam.

0: Guten Morgen, Sir.
1: Morgen, Constable...
0: Briggs, Sir.
1: Gut. Bleiben Sie hier, Briggs. Wer weiß. Ist der da drin?
0: Ja, Sir.
1: Franz Escher?
2: Wer sind Sie?
1: Ich bin Inspektor Chrome und das sind Monsieur Poirot und Captain Hastings.
2: Ich habe nichts getan.
1: Ja, wir sind hier, um herauszufinden, ob das wahr ist.
2: Sie sollten sich schämen, mich herzubringen.
1: Seien Sie still, sonst bekommen Sie noch mehr Probleme.
2: Sie würden einem armen alten Mann doch nichts tun.
1: Hören Sie zu. Sie müssen keine Aussage machen. Aber wenn Sie mit dem Mord an Ihrer Frau nichts zu tun haben, dann empfehle ich Ihnen...
2: Ich habe sie nicht getötet. Das sind Lügen. Verdammten englischen Schweine, ihr seid alle gegen mich. Ich weiß nicht. Niemals.
1: Nun, Sie haben es oft genug angedroht.
2: Wir verstehen das nicht. Oh. Das war nur ein Scherz.
1: Ein seltsamer Scherz. Würden Sie uns bitte sagen, wo Sie gestern gegen 17.30 Uhr waren?
2: Ich erzähle Ihnen alles.
1: Schön, dann bitte.
2: Ich war nicht mal in Alistair. Mit Freunden rumgezogen. Guten Freunden. Wir waren im Seven Stars und im Red Dog und Dick Willows war dabei. Oh, der alte Curdy. Und noch ein paar Jungs.
1: Und ich bin mir sicher, jeder dieser Jungs würde ohne zu zögern für Sie lügen. Nein, wir werden uns nicht auf deren Aussagen verlassen. Sie bleiben hier. Bringen Sie ihn weg, Constable, wegen Tatverdachts.
0: Ja, Sir. Na dann, Franz. Hier geht's lang. Kommen Sie schon!
3: Sie haben ihn sehr schnell inhaftiert.
1: Er ist ein gewalttätiger Trinker. Vermutlich war er es. Wir benötigen nur Beweise. Und die finden wir.
3: Hätten Sie ihn nicht nach dem Brief fragen sollen?
1: Er würde es eh nur leugnen. Nein, die örtliche Polizei soll seine Wohnung durchsuchen. Mal sehen, was die finden.
4: Gibt es keine anderen Verdächtigen?
1: Zwei weitere Männer. Beide haben ausgesagt. Mr. Partridge, ein älterer Herr, hat den Laden um genau 17.30 Uhr betreten und Tabak gekauft. Mrs. Escher sei wohl aufgewesen und er habe nichts Ungewöhnliches gesehen.
3: Und der zweite Mann?
1: Mr. Riddell, 1,80, kräftig und aggressiv. Arbeitet bei der Eisenbahn, hat den Laden nach 18 Uhr betreten, fand ihn leer vor und ging wieder. Er hat nicht hinter die Theke gesehen.
4: Gibt es eine Verbindung zu Mrs. Escher?
1: Außer, dass sie ab und zu im Laden vorbeischauten, nicht. Aber beide waren im Zeitraum des Mordes dort, also werden wir sie nicht ausschließen.
3: Dann würde ich jetzt gerne den Tatort besuchen.
1: Ja, kommen Sie. Wir lassen uns von Briggs fahren. Je schneller wir das hinter uns bringen, desto eher können wir nach Hause.

0: Da wären wir, Sir.
1: Ja, danke, Constable. Zeigen Sie uns bitte den...
0: Entschuldigung, ich öffne noch schnell die Tür für Mr. Poirot.
1: Sie machen was?
0: Bitte, Sir.
2: Dankeschön, Briggs. Sehr freundlich.
0: Nehmen Sie es mir nicht übel, Sir, aber Sie sind der Grund, warum ich zur Polizei gegangen bin.
2: Oh,
0: ich möchte Detective
1: werden. In Ordnung,
0: Briggs,
1: es reicht. Das ist ein Tatort. Falls ich Sie daran erinnern muss, die Zeit drängt.
0: Ja, Sir, natürlich. Das ist der Laden von Alice Asher, der dort. Ich befürchte, die Anwohner werden nicht verschwinden. Das sind alle furchtbare Gaffer.
3: Ich verstehe wirklich nicht, was die Menschen hier machen.
2: Die Aufregung treibt sie an.
3: Den Schauplatz eines Mordes zu belagern? Das ist morbide.
2: Hastings, die menschliche Natur hat viele Facetten.
0: Meine Herren, nach Ihnen.
4: Machen Sie bitte Platz. Na los. Machen Sie Platz für die Detectives. Ich sagte, Sie sollen zurücktreten, Madame.

0: Mrs. Usher wurde dort gefunden?
1: Ja, direkt hinter der Theke.
0: Pauvre femme.
2: Ist der Bericht des Polizeiarztes schon da?
1: Nein, Sir, aber er hat die Leiche noch gesehen. Er sagte, Mrs. Usher habe mit dem Rücken zur Tür gestanden, als sie stürzte. Vermutlich, um etwas aus dem Regal zu holen.
2: Hatte sie etwas in der Hand, womit sie sich hätte verteidigen können?
1: Nein, Sir.
0: Sind Sie sicher, dass nichts aus dem Laden entwendet wurde?
1: Zigaretten vielleicht. Da können wir nicht sicher sein.
2: Dafür würde man wohl kaum einen Mord begehen.
0: Und es gab nichts, wie soll ich sagen, das nicht eher gehörte. Wurde etwas gefunden, das seltsam wirkte, unpassend?
1: Auf der Theke lag ein aufgeschlagener Reiseführer der Eisenbahn.
0: Hat Mrs. Usher so etwas verkauft?
1: Sieht nicht so aus. Nur diese billigen Fahrpläne. Es war ein dickes Buch, wie es nur Smith verkauft.
0: Ein Reiseführer der Bahn. War es ein Bradshaw?
1: Nicht so aus.

0: Nur diese billigen Fahrpläne. Es war ein dickes Buch, wie es nur Smith verkauft.
1: Ein Reiseführer der Bahn. War es ein Bradshaw oder ein

0: Aufgeschlagen bei Andover. Vielleicht wollte sich der Mörder die Züge von Andover nach London ansehen. Das könnte bedeuten, dass er gar nicht aus Andover stammen muss.
1: Möglich. Gab es Fingerabdrücke?
0: Nein, Sir.
2: Das ist seltsam.
1: Auch keine Abdrücke auf der Theke?
0: Nun, eher zu viele. Alle durcheinander und verwischt.
3: Und waren da auch welche von Franz Escher?
0: Schwer zu sagen, Sir. Auf der Wache versuchen Sie, deutliche Abdrücke zu finden.
1: Und Mrs. Escher wohnt auch hier?
0: Ja, Sir. Einfach durch die Tür da hinten. Ich stehe lieber hier Wache, wenn Sie nichts dagegen haben.
3: Ja, ich gehe schon voraus. Gut, kommen Sie.
1: Tja, dann folgen wir ihm.
2: Achten Sie auf Ihren Kopf, Inspektor.
3: Das Zimmer ist recht leer, aber sehr sauber. Ich vermute, sie kam gerade so über die Runden.
1: Das müssen Alice und Franz sein an ihrem Hochzeitstag.
2: Sie ist schön und sehr temperamentvoll.
1: Oh, oui.
2: Und Franz, er sieht so elegant aus.
1: Und dann hat das Leben es mit beiden nicht gut gemeint.
3: Oh Mann.
1: Ein zerbrochenes Ornament, ein Regenmantel, ein Roman.
2: Ein neues Paar Strümpfe.
3: Alles von Interesse wurde auf die Wache gebracht.
1: Ich möchte gerne die Nachbarn von Mrs. Escher befragen.
3: Sie haben bereits Aussagen gemacht.
2: Was haben Sie gesagt?
3: Nun, jeder erzählt eine andere Geschichte. Entweder haben Sie einen großen, blonden Mann gesehen oder einen kleinen Mann mit Bart, einen dunkelhaarigen Russen. Alles nutzlos.
1: Es macht Ihnen doch nichts aus, wenn ich nochmal mit Ihnen spreche?
3: Nur zu. Wir sehen uns auf der Wache.
1: Ui.
4: Treten Sie beiseite.
0: Machen Sie Platz.
2: Entschuldigen Sie bitte.
0: Danke. Ich bringe Sie beide zurück zur Wache, wenn Sie soweit sind, Sir. Kommen Sie einfach zu mir.
1: Danke, Briggs. Sehr freundlich.
2: Mit wem möchten Sie sprechen?
1: Mit den Nachbarn.
5: Wenn Sie etwas verkaufen wollen, verschwenden Sie Ihre Zeit.
1: Bonsoir, Madame. Ich bin Reporter von The Evening Flicker.
5: Ach, wirklich?
1: Oui, das ist mein Assistent, Mr. Hastings.
2: Guten Abend.
1: Ich möchte Ihnen 5 Pfund für einen Artikel über Ihre verstorbene Nachbarin Mrs. Escher anbieten.
5: 5 Pfund?
1: Oui.
5: Oh. Nun, dann kommen Sie bitte rein.
1: Gerne, Mrs.
5: Fowler.
1: Fowler.
5: Mrs. Fowler.
1: Merci.
5: Wollen Sie sich nicht setzen?
1: Oh, vielen Dank.
2: Zu freundlich. Unsere Leser sind sehr gespannt auf Ihren Artikel. Äußerst gespannt.
5: Ach, wirklich? Verzeihen Sie, wenn ich etwas schroffe, aber ich habe morgens, mittags und abends Hausierer an der Tür. Die Staubsauger, Lavendelsäckchen, na, alles Mögliche verkaufen wollen.
1: Ich verstehe, Mrs. Fowler. Danke, dass Sie mit uns sprechen. Sie machen ein paar Notizen, Hastings?
2: Ja, natürlich. Notizbuch,
5: Hardy.
2: Bleistift.
1: Benutzen Sie meinen, Mr. Hastings.
5: Komm hier, setz dich.
2: Danke.
5: Belästige diesen Mann nicht.
1: Sagen Sie mir, Mrs. Fowler, was für ein Mensch war Mrs. Escher?
5: Sie war sehr zurückhaltend. Nicht besonders freundlich. Hatte viel durch, die Arme. Das wusste jeder. Franz hätte schon vor Jahren weggesperrt werden müssen. Ein Mann, der trinkt, kann wie ein reißender Wolf sein.
1: Franz hat ihr gedroht?
5: Oh, ständig. Nicht, dass Alice Angst hatte. Sie gab ihm immer Kontra. Aber man weiß ja nie. Ich habe ihr immer wieder gesagt, der wird dir eines Tages zum Verhängnis. Er wird dich noch umbringen. Ja, und jetzt ist sie tot.
1: Und doch hat niemand Franz Escher den Laden betreten sehen.
5: Naja, er wollte ja auch nicht auffallen, oder? Er wird sich versteckt haben. Und er weiß, dass um 17.30 Uhr am meisten los ist. Er muss das Ganze geplant haben.
1: Wissen Sie, ob Mrs. Escher seltsame Briefe erhalten hat, die nicht mit einem Namen, sondern nur mit ABC unterzeichnet waren? Etwas in der Art?
5: Nein. Franz hat ihr nie Briefe geschrieben. Zumindest hat Alice das nie erwähnt.
1: Und besaß Mrs. Escher ein ABC-Kursbuch?
5: Nein. Wofür denn auch? Sie musste sich ja immer um den Laden kümmern.
1: Danke, Mrs. Fowler. Sie waren eine große Hilfe.
5: Das war's schon?
1: Das war's. Und ihr sind Ihre 5 Pfund.
5: Ich danke Ihnen.
1: Einen schönen

0: Einen Tag noch, Mrs. Fowler.
1: Danke. Und auf Wiedersehen.
2: Schönen Tag, Sir.
1: Sind Sie sicher, dass das 5 Pfund wert war?
0: Wird aber im Dunkeln. Wir wissen nicht mal, welche Fragen wir stellen sollen. Wird Mrs. Fowlers Aussage nützlich sein? Vielleicht. Die 5 Pfund habe ich in die Zukunft investiert. Constable Briggs.
3: Sir?
0: Wo finden wir Mrs. Ushers Nichte?
3: Mary Drower? Sie ist gerade angekommen. Sie wollte in die Privaträume.
0: Danke, Briggs.
4: Guten Morgen.
5: Kann ich Ihnen helfen?
0: Ich nehme an, Sie sind Miss Drower, Miss Mary Drower.
5: Ja, Sir, das stimmt.
0: Ich bin Hercule Poirot und das ist mein guter Freund Captain Hastings. Würden Sie ein paar Minuten mit uns über Ihre Tante sprechen?
5: Sind Sie von der Polizei?
0: Nein. Ich bin Privatdetektiv und ich helfe bei den Ermittlungen. Mein herzliches Beileid.
5: Ich wollte nur ein paar Familienfotos holen, aber mir wurde gesagt, dass das noch nicht geht. Arme Alice.
0: Sie haben Ihre Tante sehr gemocht?
5: Das war nicht zu vermeiden. Sie war immer sehr gut zu mir. Ich bin zu ihr nach London gezogen, als ich 11 war, nachdem meine Mutter verstorben ist.
0: Mrs. Usher hat Sie wie eine Tochter großgezogen.
5: Sie hat mich sehr geprägt. Eines Tages werde ich nicht mehr für andere arbeiten und mein eigenes Geschäft eröffnen.
0: Kennen Sie Franz Usher, den Mann Ihrer Tante?
5: Oh, den kenne ich. Mein alter Teufel, nannte sie ihn immer. Er ließ sie nie in Ruhe, schnorrte Geld von ihr, obwohl er kein Recht dazu hatte.
1: Hat Ihre Tante nie daran gedacht, sich scheiden zu lassen?
5: Sie sah keinen Sinn darin. Es hätte ihn auch nicht aufgehalten.
0: Sagen Sie, Miss Drower, hat Franz Ihre Tante bedroht?
5: Ja, Sir. Er hat schreckliche Dinge gesagt. Dass er ihr die Kehle durchschneiden würde, solche Sachen.
0: Sie glauben, dass er Ihre Tante umgebracht hat?
5: Nein, überhaupt nicht. Ich habe nie geglaubt, dass er irgendwas davon ernst gemeint hat. Er wollte sie nur einschüchtern. Ich habe oft gesehen, wie er mit eingezogenem Schwanz davongeschlichen ist, wenn sie ihm die Leviten gelesen hat. Wenn überhaupt, hatte Franz Angst vor ihr.
1: Und trotzdem hat sie ihm Geld gegeben?
5: Sie fühlte sich dazu verpflichtet, Sir.
0: Wenn es nicht Franz war, wer könnte sie sonst getötet haben?
5: Das kann ich Ihnen wirklich nicht sagen. Ich habe schon den ganzen Morgen darüber nachgedacht.
0: Gab es jemanden, der einen Groll gegen sie hegte?
5: Nein, Sir.
0: Hat sie mal Briefe erhalten, anonyme Briefe, die nur mit ABC unterschrieben waren?
5: Nein, nicht, dass ich wüsste.
0: Hat Ihre Tante Verwandte?
5: Leider nicht mehr, nein.
0: Gibt es Ersparnisse?
5: Sie hat ein wenig auf der Bank. Genug, um sie ordentlich zu beerdigen, hat sie immer gesagt. Ansonsten kam sie gerade so über die Runden.
0: Verstehe. Miss Drower, Sie waren eine große Hilfe. Wenn ich nochmal mit Ihnen sprechen muss, schreibe ich dann an diese Adresse?
5: Nein. Ich arbeite drüben auf dem Gut, aber ich werde kündigen. Das Landleben liegt mir nicht. Ich bin nur geblieben, weil ich dachte, es wäre ein Trost für meine Tante, mich in der Nähe zu haben. Aber jetzt gibt es keinen Grund mehr zu bleiben.
0: Ich möchte Sie nicht weiter belästigen. Wir verabschieden uns. Wo?
5: Ich kehre nach London zurück. Oh. Dort ist es für ein Mädchen angenehmer.
0: Dürfte ich Sie bitten, mir Ihre Adresse mitzuteilen? Hier ist meine Karte.
5: Natürlich, Sir. Es war nicht richtig, dass meine Tante getötet wurde. Es ergibt keinen Sinn. Wenn es nicht Franz war, wer war es dann?
0: Wir werden die Wahrheit finden. Das verspreche ich Ihnen.

0: Alles liegt im Dunkeln, es gibt keine Richtung. Wenn die Dinge deutlicher werden. Kommen Sie, Hastings, wir sind hier fertig. Constable Briggs?
1: Ja, Sir?
0: Fahren Sie uns bitte zur Wache. Wir möchten Inspektor Chrome sprechen.
1: Er ist in der Leichenhalle, um sich mit dem Polizeiarzt zu treffen.
0: Dann wären Sie doch so freundlich, uns dorthin zu bringen.
1: Inspektor?
2: Ja?
1: Ich habe Mr. Poirot hergebracht.
2: So, haben Sie das.
1: Ich dachte, Sie freuen sich.
2: Natürlich, Briggs. Warten Sie draußen. Poirot, Hastings, das ist Dr. Kerr. Wir sind auf dem Weg zu dem Leichnam.
3: Guten Tag.
0: Fahren Sie nur fort.
3: Einfach hier entlang. Ich hoffe, Sie sind nicht zimperlich.
0: Comment? Zimperlich?
4: Wenn Sie Übelkeit beim Anblick von Blut oder so verspüren.
0: Oh, no. Alles in Ordnung.

0: Das ist Alice Asher.
1: Pauvre femme.
2: Dr. Kerr, was ist Ihrer Meinung nach letzte Nacht passiert?
0: Mrs. Asher konnte nicht wissen, wer oder was sie geschlagen hat. Gewissermaßen ein Segen. Sehen Sie diese tödliche Verletzung hier am Hinterkopf?
3: Wurde die Tatwaffe gefunden?
0: Leider nein. Es ist unmöglich zu sagen, was es war. Ein schwerer Stock, ein Knüppel, ein kleiner Sandsack. All das kommt in Frage.
4: Wäre für so eine Verletzung große Kraft erforderlich?
0: Sie meinen, ob ein gebrechlicher 70-jähriger Mann dazu in der Lage wäre?
4: Also, richtig.
0: Ja, durchaus möglich. Mit einer ausreichend schweren Waffe könnte auch eine recht schwache Person ein solches Ergebnis erzielen.
3: Dann könnte der Mörder auch genauso gut eine Frau sein.
0: Eine Frau? Nun ja, das wäre wohl möglich. Aus psychologischer Sicht handelt es sich allerdings nicht um das Verbrechen einer Frau.
4: Da haben Sie recht. Vorerst ist das höchst unwahrscheinlich. Aber man muss alles in Betracht ziehen. Wie war die Position der Leiche?
0: Sie lag zusammengesunken hinter der Ladentheke. Es spricht nichts für einen Kampf, sodass der Schlag auf den Kopf die Todesursache sein muss. Es ging sehr schnell. Mrs. Asher sank einfach zu Boden.
2: Können Sie sagen, wo sie stand, als sie niedergeschlagen wurde?
0: Mit dem Rücken zur Tür, da bin ich mir ganz sicher.
2: Vielen Dank, Doktor. Das war sehr hilfreich.
0: Gerne. Doch, Inspektor.
2: Nach Ihnen, Poirot. Fahren wir zur Wache, erledigen den Papierkram und dann wieder zurück nach London.
4: Hastings und ich werden selbst nach Hause finden, Inspektor.
2: Wie Sie wollen. Der Fall ist ohnehin klar.
4: Ich versichere Ihnen, das ist er nicht. Franz Asher hat seine Frau nicht getötet.
2: Das ist lächerlich. Er ist ein gewalttätiger Trinker mit Motiv und Gelegenheit.
4: Und doch hat er das Verbrechen nicht begangen.
2: Ich habe keine Zeit für sowas. Verfolgen Sie Ihre Theorie, Poirot. Ich folge meiner.
4: Kommen Sie, Hastings. Lassen Sie uns nach Hause fahren.

0: Die Fahrkarten bitte, Sir.
1: Hier.
2: Merci, Monsieur.
0: Gerne dir, Herrn.
1: Danke. Sie sind sehr still, Poirot. Was denken Sie?
2: Ich bin mir sicher, dass Alice Usher von einem Fremden getötet wurde. Aber ich weiß nicht, wer es sein könnte.
1: Es tut mir leid, aber ich sehe es wie Chrome. Alles deutet auf Franz.
2: Nein. Wenn Franz seine Frau misshandelt und bedroht hat, hätte sie ihm über die Theke ins Gesicht gesehen. Doch sie stand mit dem Rücken zum Angreifer. Es ist wahrscheinlicher, dass sie etwas für einen Kunden geholt hat.
1: Gut. Was ist mit den beiden verdächtigen Männern? Partridge und,
2: Riddell. Es gibt bisher nichts, was darauf hindeutet, dass einer von beiden der Mörder ist.
1: Riddell kommt eher in Frage. Er hat offenbar die Kraft und das Temperament dafür.
2: Deshalb neige ich dazu, ihn auszuschließen. Sein Wesen hat nichts mit dem Verfasser des ABC-Briefs gemein. Eitelkeit und Selbstvertrauen sind die Eigenschaften, nach denen wir suchen müssen.
1: Ha. Wer es auch ist, er hat keinen Hinweis hinterlassen.
2: Denken Sie an das Kursbuch, den ABC-Führer. Das ist ein Hinweis.
1: Aber es waren keine Fingerabdrücke darauf.
2: Genau das meine ich. Gestern war ein warmer Augustabend, kaum die richtige Zeit für Handschuhe. Sei denn, man wollte auffallen. Und das wollte der Mörder bestimmt nicht.
1: Dann wurde das Kursbuch abgewischt.
2: Und das tut nur jemand, der schuldig ist.
1: Warum sollte man jemanden wie Mrs. Asher ohne triftigen Grund töten?
2: Oh, es gibt immer einen Grund.
1: Aber was hätte man davon?
2: Da, mon ami, stolpern wir über den Widerspruch, den Kern dieses Falls. Der Mörder hatte nichts davon. Und doch war die Tat sorgfältig geplant. Der Brief wurde mir im Voraus geschickt. Der ABC-Führer neben der Leiche platziert. Dieselben Buchstaben, die der Mörder für seine Signatur verwendet. Und er hat Alice Usher getötet in Andover.
1: Ich verstehe das nicht.
2: Es ist alles Teil eines Plans. Ich bin davon überzeugt, dass das kein Einzelfall ist. Niemand plant so exakt für nur eine Tat.
1: Aber was ist der Plan?
2: Ich fürchte, es ist ein Spiel, bei dem Menschen wegen ihres Namens ermordet werden. War nur der Anfang. Weitere Buchstaben und Leichen werden folgen, Hastings. Merken Sie sich meine Worte, mon ami. Es hat gerade erst begonnen.

0: Kaffee, Hastings? Sie sind heute früh auf den Beinen.
1: Ich treffe einen alten Freund, um zu sehen, ob er helfen will. Auch wenn ich mir keine großen Hoffnungen mache.
0: Ich glaube, Sie haben mir nicht die ganze Geschichte erzählt.
1: Wie meinen Sie das?
0: Sie sind sich Ihrer selbst unsicher. Dafür muss es einen Grund geben.
1: Wie gesagt, es ist die Depression. Wir alle spüren sie.
0: Es ist mehr als das, mon ami. Ich glaube, Sie haben etwas verloren und befürchten, es nicht zurückzubekommen.
1: Wissen Sie, dass es sehr anstrengend sein kann, einen großartigen Detektiv als Freund zu haben?
0: Ja, dann habe ich also recht.
1: Ich habe etwas Geld verloren.
0: Oh.
1: Ziemlich viel, um ehrlich zu sein.
0: Warum haben Sie mir nichts gesagt?
1: Es ist mir äußerst unangenehm. Ich wurde von zwei Gaunern reingelegt.
0: Gauner lügen, um zu überleben und lassen es wie die Wahrheit klingen. Sie sind wahre Meister darin. Machen Sie sich keine Vorwürfe.
1: Wir haben ernsthafte Probleme, Poirot.
0: Wie lief das Geschäft bis dahin?
1: Es wuchs. Wir waren zufrieden.
0: Sie waren mitten in der schlimmsten Depression erfolgreich und Sie werden es wieder sein.
1: Wenn nicht, verlieren wir alles. London ist meine letzte Chance.
0: Dann machen wir das Beste daraus.

0: Hastings?
1: Hm?
0: Kommen Sie bitte einen Moment her.
1: Was gibt es?
0: Ein weiterer Brief von ABC. Ich möchte, dass Sie ihn lesen.
1: Sehr geehrter Mr. Poirot, ich glaube, die erste Runde geht an mich. Andover verlief reibungslos, nicht wahr? Aber der Spaß fängt gerade erst an. Ich möchte Ihre Aufmerksamkeit auf Bexhill-on-Sea am 20. August lenken. Was für eine fröhliche Zeit wir haben. Ihr, etc., A, B, C. Mein Gott. Ein weiterer Mord. In 2 Tagen.
0: Genau, was ich befürchtet habe. Hastings, ich werde Scotland Yard bitten, den Brief umgehend abzuholen.
1: Ich sage meinen Termin ab.
0: No, Sie kümmern sich um Ihre Angelegenheit. Scotland Yard benötigt Zeit, um den Brief zu analysieren. Wir treffen uns dort um 12 Uhr.

0: In Ordnung.
1: Hastings!
0: Bin ich zu spät?
2: No.
1: Da kommt gerade Inspektor Krumm.
3: Lieutenant Stone, Sir, gibt es Fortschritte bei ABC?
4: Also, der zweite Brief stammt von derselben Person, Sir.
3: Und?
4: Wir haben es unter Kontrolle, Sir.
3: Sehr gut. Und keine Fehler. Das würde Ihrer Karriere schaden.
4: Das wird nicht passieren.
3: Schön. Weiter so, Inspektor.
4: Hallo, Poirot. Hastings, wir sind in diesem Raum hier. Kommen Sie. Jenkins.
1: Haben Sie Ihren Freund getroffen, Hastings?
0: Er hat mich wie erwartet abgewiesen. Gutes Geld schlechtem hinterherzuwerfen, ergibt keinen Sinn.
1: Ihre Zeit wird kommen, mon ami.
0: Das hoffe ich.
4: Gut. Ein Team hat den ganzen Vormittag an dem Brief gearbeitet.
1: Dann gibt es neue Erkenntnisse?
4: Ja. Franz Escher wurde ohne Anklage freigelassen. Wir haben es mit etwas Größerem zu tun.
0: Dann hatte Poirot also recht.
4: Die Briefe sind zweifellos von derselben Person. Es ist dieselbe Schreibmaschine. Sehen Sie das Muster? Das fette T und das schräge I sind identisch.
1: Und beide Briefe wurden auf Papier sehr hoher Qualität getippt.
4: Also ist er nicht arm oder hat das Papier gestohlen? Das hilft uns nicht weiter.
1: Ich denke, Sie sollten einige Vorsichtsmaßnahmen vor dem nächsten Verbrechen treffen. Es könnte jemand mit dem Anfangsbuchstaben B sein.
4: Sie glauben, er orientiert sich am Alphabet?
1: Es ist eine Möglichkeit. Das erste Opfer war Alice Escher aus Andover. Mhm. Jetzt geht es um Bexhill und er sucht vielleicht ein Opfer, dessen Name mit B beginnt.
4: Gut.
1: Wir müssen vorsichtig sein.
4: Die Polizei in Bexhill wird alle potenziellen Personen mit dem Buchstaben B überprüfen. Die können auch die Läden im Auge behalten, die nur von einer Person betrieben werden.
0: Glauben Sie wirklich, die Opfer werden nur aus einer Laune heraus ausgewählt?
1: Die Briefe sind nur eine Ablenkung. Es ist wie bei einer Katze und der Maus. Es ist nicht das wahre Motiv.
0: Und wie finden wir es raus, das wahre Motiv?
1: Dafür ist es noch zu früh.
0: Sie meinen, es müssen erst noch weitere Menschen sterben?
1: Diese Drohbriefe kommen zu mir, Hastings. Zu mir! Ich muss das beenden. Das geht nicht mit irgendwelchen Zaubertricks.
0: Das habe ich nicht gemeint.
1: Wir müssen versuchen, jedes Opfer zu retten. Und doch gewinnen wir mit jeder Leiche neue Beweise. Wir kommen dem Mörder näher. Und das weiß er.
0: Was für ein Mensch würde... Nein, ich kann nicht...
1: Wo sind die beiden Verdächtigen des Escher-Falls?
4: Partridge und Riddell? Sie sind in Andover und werden überwacht. Franz Escher natürlich auch. Wenn es Anzeichen gibt, dass sie die Stadt verlassen wollen, wird die örtliche Polizei versuchen, das zu verhindern.
1: Aber wenn in Bexhill etwas passiert, wäre ich gerne vor Ort.
4: Ja, in Ordnung. Der Brief bleibt hier. Er wird noch genauer untersucht. Sonst noch etwas, das ich wissen sollte?
1: Nichts.
4: Gut.
1: Wir verabschieden uns. A bientôt, Inspektor.

0: dachte, der Tag würde nie enden.
1: Sieht gut aus.
0: Hm? Ist das Kleid neu? Meine Mom hat es gekauft.
1: Manche haben einfach Glück. Triffst du dich heute Abend mit Don?
0: Mit Don? Mal sehen. Es ist ein herrlicher Abend, nicht wahr?
1: Mhm.
0: Es gibt 100 Dinge, die junge Mädchen tun können.
1: Ich hab es satt. Der Lärm, die Menschenmassen. Alle werfen ihr Geld nur zum Fenster raus.
0: Man lebt nur einmal, Millie. Mehr gibt es nicht. Viele Soldaten im Krieg hatten nicht mal das.
1: Ich muss nicht ständig ausgehen, um zu leben. Und du solltest dankbar für Donald sein. Andere Mädchen wären es jedenfalls.
0: Er ist süß, ich weiß. Eines Tages lassen wir uns nieder und heiraten. Aber noch nicht. Ich will mich amüsieren. Ich will ein Leben in Farbe, nicht in Schwarz-Weiß.
1: Betty, das Leben besteht nicht nur aus Sonnenschein und Regenbögen.
0: Manchmal schon. Gute Nacht, Millie. Viel Spaß alleine.
1: Bis morgen, Betty.

0: Möchten die Herren noch etwas trinken?
1: Noch einen Gast?
2: Nein. Lieber nicht.
1: Ach, kommen Sie schon.
2: Ich bin geschäftlich hier. Verstehen Sie?
1: Das sagt man immer. Hält einen aber nicht davon ab, die Mädchen zu beobachten, die vorbeigehen, oder? Kommen Sie, ein Bier. Geht auf mich.
2: Ach, na gut. Danke. Dankeschön.
1: Guter Mann. Ich trinke das hier noch aus. Du erinnerst mich an meinen Neffen. Der ist auch ein Nachzügler.
2: Ich bin kein Nachzügler.
1: Du weißt doch, was ich meine.
2: Nein, es haben noch nicht alle gleich viel Glück. Aber heute war ein guter Tag.
1: Sie sind ein Ass im Kartenspiel, das steht fest.
2: Hat mein Vater mir beigebracht, als ich noch ein junger Mann war.
1: Dann schulden Sie ihm was. Wirklich, wie viel haben Sie mir abgenommen?
2: Mal sehen. 3 Schilling und 6 Pence. Ich habe es Ihnen nicht abgenommen. Ich habe es gewonnen.
1: Fair und ehrlich, Kass. Fair und ehrlich. Hätte ich Ihnen nicht zugetraut.
2: Deshalb mag ich Karten. Jeder kann darin gut sein.
1: Tja, die nächste Runde gewinne ich, versprochen. 2 Pints bitter, wenn Sie so freundlich wären.
0: Gerne, die Herren.

0: Hastings, Hastings, wachen Sie auf.
1: Was ist los?
0: Es ist passiert, ein weiterer Mord.
1: Was? Aber der Tag hat doch noch gar nicht...
0: Es passierte kurz nach Mitternacht, ein guter Zeitpunkt, um nicht entdeckt zu werden. Kommen Sie, machen Sie sich fertig, packen Sie eine Tasche, come on.
1: Sie sind schon angezogen?
0: Ich bin früh aufgestanden.
1: Was wissen wir bisher?
0: Die Leiche eines jungen Mädchens wurde am Strand von Bexhill gefunden.
1: Oh Gott, weiß man, wer sie ist?
0: Elizabeth Barnard. Sie kellnerte in einem Café und wohnte bei ihren Eltern. Der Zeitpunkt des Todes liegt wohl zwischen Mitternacht und 1 Uhr.
1: Und man ist sich sicher, dass es das Verbrechen ist?
0: Unter der Leiche wurde ein ABC-Kursbuch gefunden.
1: Oh, das arme Mädchen. Ihre Eltern müssen... Fahren wir direkt dorthin?
0: Ui, Inspektor Grom wird uns bald abholen. Hastings, ich hole Ihnen einen Kaffee. Wir dürfen keine Zeit verlieren.
1: Gut. Morgen, Inspektor. Oh. Poirot schließt gerade noch ab.
2: Wie geht es ihm?
1: Ich glaube, er ist ein wenig erschüttert.
2: Ist er bereit für das hier?
1: Natürlich. Warum?
2: Nun, angesichts des Rigby-Falls letztes Jahr, ich dachte nur...
1: Was meinen Sie?
2: Rigby hätte ihn fast erwischt. Wussten Sie das nicht? Er kam aus dem Nichts mit einem Messer.
1: Was?
2: Poirot hatte herausgefunden, wer er war. Er wusste, dass er wieder töten würde, also ging er los, um das Opfer zu warnen. Aber Rigby war schon da. Er stach auf Poirot ein, bevor dieser ihn wegstoßen konnte. Zum Glück war ein Polizist in der Seitenstraße. Er hörte den Tumult und griff ein, sonst... ja, wäre Poirot nicht mehr hier.
1: Das wusste ich nicht.
2: Ich nehme an, es ist ihm peinlich.
1: Nein, so ist er nicht. Er will mich nicht beunruhigen. Und jetzt, mit diesen Briefen. Vielleicht ist Poirot das Ziel.
2: Nein, das passt nicht zusammen. Die Opfer stehen im Mittelpunkt.
1: Das ist ein großes Risiko. Können Sie keine Wachleute vor seinem Haus abstellen? Dieser Verrückte weiß, wo Poirot wohnt.
2: Nun, wurde ihm gedroht?
1: Nein, aber...
2: Haben Sie verdächtige Personen oder Aktivitäten beobachtet?
1: Nein.
2: Dann besteht keine Gefahr und mir sind die Hände gebunden.
0: Bonjour, Inspektor.
2: Morgen. Ich bringe Sie auf den neuesten Stand. Ich habe mit Dr. Thompson gesprochen, dem Irrenarzt, den wir zur Rate ziehen. Er ist sehr interessiert an den Serienmorden. Er war auch an meinem letzten Fall beteiligt. Sie haben sicher davon gelesen? Mabel Homer?
0: Oh, ja, oui. Sie haben den Täter gefunden.
2: Kepper, so hieß er. Es war sehr schwierig, ihm die Tat nachzuweisen. Und das war schon seine dritte. Er wirkte so normal wie Sie oder ich.
0: Oh, außergewöhnlich.
2: Es gibt verschiedene Tests. Verbale Fallen, die Menschen dazu bringen, sich zu verraten. Sehr modern natürlich. Zu Ihrer Zeit gab es so etwas noch nicht.
0: Selbst zu meiner Zeit kam das manchmal vor.
2: Ach ja?
0: Vielleicht sagen Sie mir, was Sie über Betty Barnard wissen.
2: Sie war 23 und arbeitete im Ginger Cat Café an der Promenade. Meine Frau aus der Gegend fand sie heute Morgen, als sie mit ihrem Hund spazieren ging.
0: Und das ABC-Kursbuch?
2: Neu, aufgeschlagen bei Bexhill. Keine Fingerabdrücke.
0: Todesursache?
2: Sie wurde erwürgt.
0: Wie?
2: Mit ihrem eigenen Gürtel. Wohl ein dicker Strickgürtel.
0: Endlich haben wir einen echten Beweis. Das sagt uns doch etwas, oder?
1: Ja, über die verdrehte Psyche des Mörders. Den eigenen Gürtel des Mädchens zu benutzen?
0: Exakt.
1: Ob es einen verlässlichen Zeugen gibt?
2: Nein, alle werden eine junge Frau in Weiß mit einem Mann gesehen haben.
1: Aber das ist doch gut.
2: Im Hochsommer? In Bexhill? Gestern waren hunderte Frauen in Weiß unterwegs.
0: Dann beginnen wir jetzt am Tatort.
2: Ja, es ist gleich neben der Promenade. Es herrscht große Wut und es wird viel getratscht. Wir müssen diskret vorgehen.
1: Treten Sie zurück. Lassen Sie ihm etwas Platz.
0: Schon in Ordnung, Hastings.
3: Mr. Poirot, Simmons von Bexhill Echo. Wer ist der Mörder? Haben Sie eine Theorie?
2: Halt ab, na los.
3: Sie sind von Yard, oder? Da muss ja ein großer Fall sein, wenn Sie Poirot hinzuziehen. Liegt sie unter dem Bier? Wir müssen doch eine Theorie haben. Wo ist die Leiche?
2: Hören Sie, die Familie des Mädchens braucht Ruhe. Und wir Respekt für die Ermittlungen. Wenn Sie eins von beidem ignorieren, bereuen Sie es.
4: Ja, in Ordnung. Ist ja gut. Hab's verstanden.
2: Oh, Sind Sie auf alles gefasst? Die Leiche wurde nicht bewegt, nur zugedeckt.
0: Gibt es Fußspuren?
2: Nein, nichts Verwertbares. Die Ebbe hat eingesetzt, der Sand ist trocken.
0: Der Mörder brachte sie an einen abgelegenen Ort, sodass niemand sie sehen oder hören konnte.
2: Ja. Hier ist sie.

0: Armes Kind.
1: Die Spuren an ihrem Hals, sehr markant. Wahrscheinlich war es eher ein Mann und ihr die Blutergüsse. Sie hat sich gewehrt.
2: Man sieht, dass sie ihn getreten hat. Sie muss Angst gehabt haben.
1: Und dann ist sie mit ihrem ganzen Gewicht nach hinten gefallen. Das sieht man an den Abdrücken im Sand. Sie wurde gewürgt und als sie aufhörte zu atmen, hat er sie fallen lassen.
2: Können wir sie bitte wieder zudecken?
0: Aha. Ja, wir haben alles gesehen.
2: Danke.
0: Wir finden diesen Teufel und dann wird er bezahlen.
1: Dafür müssen wir das Warum kennen. Warum ein Mädchen töten, das sich nicht wehren kann? Wofür?
0: Es sind die Verbrechen selbst, die ihn befriedigen. Das Machtgefühl. Er selbst ist nicht sehr stark, daher wählt er Frauen aus, die er überwältigen kann. Das gibt ihm das Gefühl von Kontrolle.
1: Eine plausible Theorie. Ich halte sie für falsch, aber sie ist plausibel.
0: Meine Theorien basieren auf Beweisen und einer Geistesanalyse, nicht auf haltlosen Spekulationen über Motive. So habe ich den Mörder von Mabel Homer gefunden und so werde ich auch diesen finden.
1: Ich werde mich nicht in Ihre Arbeit einmischen, aber ich bleibe offen für andere Theorien.
0: Gut, Bettys Café ist oben an der Promenade. Machen wir dort weiter.
3: Tisch 4 bitte.
4: Zwei Eier-Sandwiches bitte.
3: Ja, natürlich. Das ist für Sie und...
5: Entschuldigen Sie?
3: Tee für Sie,
5: Sir. Ich hätte gerne einen Kaffee.
3: Ja, bringe ich Ihnen gerne.
5: Danke.
3: Nein, einen Moment. Machst du mir bitte noch einen Tee?
0: Millie Higley?
3: Ja, das bin ich, Sir.
0: Inspektor Chrome, Scotland Yard.
3: Geht es um Betty?
0: Ja. Gibt es einen Ort, wo wir reden können?
3: Das Hinterzimmer. Kommen Sie.
0: Gut.
3: Ich habe es aber etwas eilig. Gleich ist Stoßzeit.
0: Das sind Monsieur Poirot und Captain Hastings. Wollen Sie sich vielleicht setzen?
2: Danke für Ihre Zeit, Miss Hingley.
3: Gerne.
0: Sie kannten Elizabeth Barnard?
3: Ja, ich kannte Betty. Schrecklich, was passiert ist, oder? Es gibt schon den ganzen Morgen kein anderes Thema. Ich kann es gar nicht glauben. Alle reden darüber und rätseln, wer es getan haben
0: könnte. Nun bleiben wir bei den Fakten, wenn möglich. Wie gut kannten Sie Betty?
3: Wir kannten uns etwa 6 Monate. Ein flatterhaftes Mädchen. Wollte unbedingt hier weg.
0: War sie freundlich?
3: Freundlich genug, aber sie hielt sich für was Besseres.
0: So.
3: Normalerweise hat sie immer erzählt, was sie vorhat oder mit wem sie sich treffen wollte. Aber gestern wollte sie es nicht verraten.
0: Verstehe.
1: Wie war Bettys Leben außerhalb des Cafés?
3: Sie hatte einen Freund. Er arbeitet bei der Immobilienagentur in der Nähe des Bahnhofs. Donald. Er ist sehr attraktiv und immer gut gekleidet.
0: Wann haben Sie Betty zuletzt gesehen?
3: Gestern Abend. Wir haben zugeschlossen.
0: Und haben Sie etwas an Betty bemerkt? War sie irgendwie aufgeregt oder so?
3: Nein, nichts dergleichen.
1: Haben Sie etwas Ungewöhnliches gesehen?
3: Mir ist nichts aufgefallen, nein. Aber Betty trug ein neues weißes Kleid. Ich vermute, sie wollte sich mit Donald treffen. Kennen
0: Sie seinen Nachnamen?
3: Ich glaube Fraser.
0: Gut. Vielen Dank, Miss Higley.
3: War das alles?
0: Ja, für den Moment schon.
3: Ich hoffe, Sie finden ihn. Auch wenn Betty und ich uns nicht besonders nahe standen.
0: Wir finden den Verantwortlichen.
3: Gut. Bleiben Sie auf einen Tee? Wenn ja, kann ich Ihre Bestellung gleich hier aufnehmen.
0: Nein, machen Sie nur weiter, Miss Higley. Danke.
3: In Ordnung. Ich bin gleich bei Ihnen, Ma'am.
0: Wir müssen mit Ihrem Freund Donald sprechen. Vielleicht haben Sie sich gestritten, oder...
2: Ich verstehe diese Grausamkeit einfach nicht.
1: Vielleicht war es Donald, der Betty getötet hat, aber das erklärt ja nicht den Mord an Alice Asher. Es gibt nichts, was die Morde verbindet, kein Motiv, das sie rechtfertigen würde.
0: Ein Constable wird Donald aus dem Büro abholen. Ich möchte vorher noch sehen, wie Betty gewohnt hat. Kommen Sie. Mr. Barnard?
6: Sie sind von der Polizei?
0: Inspektor Chrome, Scotland Yard.
6: Das ist gut. Das bedeutet, dass Sie den Fall unserer Tochter ernst nehmen.
0: Das sind Mr. Poirot und Captain Hastings.
2: Guten Tag.
6: Tag. Bitte kommen Sie.
1: Mein Beileid.
6: Meine arme Frau kann Sie leider nicht empfangen. Sie ist so mitgenommen, dass der Arzt ihr etwas verabreichen musste. Sie hat sich ein wenig hingelegt.
0: Ihr Verlust tut mir leid. Das muss ein schrecklicher Schock sein.
6: Wir sind gestern früh zu Bett gegangen und wussten nicht mal, dass sie nicht nach Hause gekommen ist. Bis die Polizei eintraf.
2: Wenn ich etwas tun kann, ich weiß nicht, aber ich würde gerne helfen.
6: Haben Sie Kinder, Captain?
2: 2 Söhne, 2 Töchter.
6: Es ist unaussprechlich. Der Gedanke, dass jemand einem das Kind nehmen könnte.
2: Ich will es mir gar nicht vorstellen.
0: Captain Hastings, haben Sie außer Betty noch weitere Kinder, Mr. Barnard?
6: Ja, Megan, Bettys ältere Schwester. Sie ist auf dem Weg hierher.
0: Wenn Sie erlauben, würde ich mir gerne Bettys Zimmer ansehen. Ja. Vielleicht gibt es dort etwas, das uns helfen kann. Briefe oder ein Tagebuch.
6: Ja, natürlich. Bitte folgen Sie mir. Soweit ich weiß, hat sie kein Tagebuch geführt.
1: Soll ich meine Stiefel ausziehen, Mr. Barnard?
6: Nein, kommen Sie einfach mit hoch.
2: Poirot, das ist zu viel für mich. Tut mir leid, ich brauche frische Luft.
1: Ah, oui. Lassen Sie sich Zeit, mein Freund.

0: Wer sind Sie?
1: Oh, entschuldigen Sie. Captain Hastings. Ich bin, ich arbeite...
0: Schon gut. Ich kann es mir denken. Wo ist meine Mutter?
1: Sie schläft. Ihr Vater sagte, dass der Doktor ihr etwas gegeben hat. Sie sind Bettys Schwester.
0: Ja, Megan. Sie sind bei der Polizei, nicht wahr?
1: Nicht ganz, ich bin...
0: Dann habe ich Ihnen nichts zu sagen.
1: Ich bin kein Reporter, falls Sie das denken.
0: Was sind Sie dann?
1: Eine Art Detektiv. Ich bin rausgegangen, um eine zu rauchen. Möchten Sie auch?
0: Ja, danke.
1: Ah, Poirot. Das ist Miss Megan Barnard. Miss Barnard, Hercule Poirot.
0: Ah, von Ihnen habe ich gehört. Sie sind dieser mondäne Privatdetektiv.
2: Klingt nicht besonders schmeichelhaft, aber ehrlich. Sie sind Miss Barnards Schwester?
0: Ja, richtig. Und was führt Hercule Poirot aus London hierher?
2: Mademoiselle, ich bin hier, um die Wahrheit herauszufinden. Um zu verstehen, wie Betty war.
0: Sie war intelligent, ein fröhliches Mädchen. Mehr gibt es nicht zu sagen.
2: Ich muss Ihnen etwas mitteilen, das Ihnen schwerfallen könnte, zu hören.
0: Ja?
2: Der Mord an Ihre Schwester ist kein Einzelfall. Jemand schreibt mir Briefe, in denen er mir Ort und Datum mitteilt. Mehr nicht. Er hinterlässt einen ABC-Reiseführer bei der Leiche. Der erste war Alice aus Andover.
0: Was?
2: Jetzt Betty aus Bexhill. Ich fürchte, es wird weitere Opfer geben.
0: Irgendein Verrückter hat diese Morde geplant?
2: Leider, ja.
0: Oh, Betty. Meine kleine Schwester, du dummes Mädchen.
2: Wenn wir herausfinden wollen, wer Betty getötet hat, muss ich die Wahrheit erfahren.
0: Die Wahrheit ist, dass Betty töricht sein konnte. Aber welches junge Mädchen ist das nicht manchmal?
2: Bitte, Mademoiselle, Sie müssen präzise sein, sonst kann ich Ihnen nicht helfen.
0: Nur, dass Sie mich richtig verstehen. Betty hat niemandem etwas getan. Aber ja, sie ging gerne aus, tanzte und... Sie mochte billige Schmeicheleien und Komplimente, solche Dinge eben. Sie liebte das Leben. Aber manchmal ging sie zu weit.
2: Und sie war hübsch?
0: Ja, das war sie. Ich habe ein Foto in meiner Tasche. Moment. Hier.
2: Sie sehen sich gar nicht ähnlich.
0: Ja. Ich bin die Unscheinbare der Familie, wenn Sie das meinen.
2: Sie glauben, Ihre Schwester habe sich töricht verhalten in Bezug auf Donald Fraser?
0: Genau. Don ist ein sehr ruhiger Mensch. Aber auch ruhigen Menschen reicht es irgendwann. Ich hatte Angst, dass er...
2: Dass er?
0: Ich hatte Angst, er könnte sie verlassen. Das wäre sehr schade gewesen. Er ist ein zuverlässiger und fleißiger Mann. Eine gute Partie, wenn man bedenkt, was das für eine Welt ist.
2: Wie ist denn die Welt?
0: Hart. Sehr hart. Man muss sich selbst eine Zukunft aufbauen. Betty war eine Träumerin. Sie dachte, sie könnte sich einfach ein besseres Leben zaubern. Don hielt sie auf dem Boden der Tatsachen. Er wäre ein guter Ehemann gewesen. Da ist er.
3: Megan!
0: Don! Oh Gott, hast du von Betty gehört?
3: Ja. Gerade eben. Ich kann es nicht fassen. Ich kann... Ist sie wirklich tot?
0: Ja, ist sie.
3: Wurde sie umgebracht?
0: Ja.
3: Ich kann es nicht glauben. Wer würde so etwas tun?
0: Ganz ruhig. Komm rein, na komm schon.
3: Ja.
0: Öffnen Sie bitte die Tür.
2: Natürlich. Ihr. Wir kommen gleich nach.
0: Gehen wir in die Küche, Don. Hier ist dein Stuhl. Nimm dir einen Moment Zeit, beruhige dich.
3: Danke. Es geht mir gut.
2: Vielleicht einen Brandy? Ich habe einen Flachmann. Hastings, bitte eine Tasse.
1: Ja. Moment. Hier, bitte.
2: So.
0: Hier, Don. Trink, das wird dir gut tun.
3: Weiß man schon, wer es war?
0: Die Polizei ist gerade oben. Sie durchsuchen Bettys Sachen. Don, du solltest noch etwas wissen.
3: Was meinst du?
0: Sagen Sie es ihm, Mr. Poirot.
2: Merci. Don, der Mord an Betty war geplant. Sie ist nicht das erste Opfer.
3: Was? Das kann nicht sein. Wer sind Sie? Die Polizei?
0: Nicht ganz.
2: Ich bin besser als die Polizei. Hat Betty gesagt, wohin sie gestern Abend gegangen ist?
3: Ja, sie wollte sich mit einer Freundin treffen.
2: Haben Sie ihr das geglaubt?
3: Was wollen Sie damit andeuten?
0: Don, nicht so laut.
2: Ich bin eher, um einen Mörder zu finden, nicht um jemanden zu verurteilen. Aber dafür muss ich die Wahrheit kennen.
3: Moment, ich kenne Sie. Sie sind doch dieser berühmte Detektiv, hm? Trotzdem können Sie nicht einfach herkommen und erwarten, dass ich mit Ihnen rede wie mit einem alten Freund. Warum sollte ich das tun?
2: Weil ich weiß, was die Polizei nicht zugeben will.
3: Ach ja?
2: Dass Betty das zweite Opfer dieses Mörders ist und es weitere geben wird, wenn wir nicht schnell handeln. Aber dafür benötige ich ein klares Bild von ihr und davon, was möglicherweise passiert ist.
3: In Ordnung.
2: Oh ja, merci.
3: Betty wollte ständig Spaß haben. Tanzen, ins Kino. Was junge Mädchen so machen. Und ich konnte mir das nicht immer leisten. Mhm. Also ist sie manchmal mit anderen Männern ausgegangen. Ich habe das nie verstanden, aber...
2: Ich schon. Sie waren eifersüchtig.
3: Ja, natürlich. Wenn Betty mich wirklich mochte, warum hat sie das dann gemacht?
2: Gab es deswegen mal Streit?
3: Ist das hier offiziell?
2: No, das ist völlig inoffiziell.
3: Nun, ja, ein oder zweimal ist das passiert.
2: Wann war das?
3: Das erste Mal vor etwa einem Jahr. Das letzte Mal vor ungefähr einem Monat, als ich herausfand, dass sie mich angelogen hat. Sie meinte, sie würde eine Freundin treffen. Aber sie war mit einem Mann unterwegs.
0: Was?
3: Einem verheirateten Mann.
0: Das ist ekelhaft.
3: Ich war sauer. Und weil es früher oder später sowieso rauskommt. Ich habe gesagt, dass ich so wütend wäre, dass ich eines Tages einen Mord begehen würde.
0: Don!
3: Ein paar Leute haben mich gehört, aber es war nicht ernst gemeint.
2: Donald, Sie sind ein Hitzkopf.
3: Manchmal, ja.
2: Was meinten Sie, als Sie sagten, Sie würden einen Mord begehen?
3: Hm? Ich meinte den Mann, mit dem Betty zusammen war. Aber ich hätte das niemals getan.
2: Gibt es noch etwas, das Sie mir sagen möchten?
0: Don, das ist wichtig. Erzähle Mr. Poirot, was du mir am Telefon gesagt hast.
3: Ich habe Betty anfangs geglaubt. Aber sie meinte, sie wolle sich gestern Abend mit einer Freundin treffen.
0: Ja.
3: Da überkamen mich Zweifel.
2: Und dann?
3: Ja. Ich vermutete, sie würden nach St. Leonards gehen. Und dann habe ich die Busse beobachtet, um zu sehen, ob sie drin sitzt. Aber sie war nirgends zu sehen.
2: Weiter, weiter.
3: Ich bin durchgedreht. Verstehen Sie? Ich war sicher, dass sie sich mit einem Mann trifft. Also habe ich in Hotels und Restaurants gesucht, mich am Pier rumgetrieben wie ein verdammter Idiot. Selbst wenn sie da gewesen wäre, ich hätte sie vermutlich nie gefunden. Irgendwann habe ich die Suche aufgegeben und bin nach Hause.
2: Um wie viel Uhr war das, Don?
3: Ich weiß es nicht, keine Ahnung. Bin gegangen. Es war Mitternacht, als ich zurück war.
2: Mitternacht. Ich rate Ihnen, diese Information der Polizei mitzuteilen, wenn man sie offiziell befragt.
0: Was?
3: Aber die sperren mich sofort ein.
2: Die Wahrheit ist ihre stärkste Verteidigung. Versprochen.
4: Das wäre erstmal alles, Mr. Bonnard. Sie waren eine große...
2: Danke für Ihre Ehrlichkeit, Mr. Fraser.
4: Was ist denn hier los?
2: Inspektor, das sind Miss Megan Barnard und Mr. Donald Fraser.
3: Hallo.
0: Ja. Hallo.
2: Und das hier ist Inspektor Crom aus London. Während Sie oben Ihre Untersuchung fortgesetzt haben, haben wir uns Ihr bemüht, etwas Licht in die Ereignisse der letzten Nacht zu bringen.
4: Poirot, kommen Sie bitte kurz mit vor die Tür. Was zum Teufel machen Sie da?
2: Ich suche nach einem Motiv.
4: Sie suchen. Sie ermitteln. Sie haben ohne einen Polizeibeamten mit Zeugen gesprochen.
2: Gerade weil keine Polizei anwesend war, habe ich Ihr Vertrauen gewonnen.
4: Nein.
2: Und manchmal sehe ich Dinge, die Sie nicht sehen.
4: Ach, wirklich?
2: Hier, wie dieser kleine Fleck auf Ihrer Krawatte. Ist das Marmelade?
4: Was?
2: Darf ich?
4: Das dürfen Sie nicht. Poirot, es reicht mir. Das ist mein Fall. Sie sind nur wegen des Superintendent hier. Dieser Fall wird auf meine Art gelöst und es wird keine Zeit mit einem die Morde verbindenden Motiv verschwendet, wenn echte Arbeit zu erledigen ist. Hier steht nämlich mein Kopf auf dem Spiel.
2: Ich gefährde Ihre Arbeit nicht. Ich helfe Ihnen. Aber das kann ich nur auf meine eigene Art.
4: Aber nicht unter meiner Leitung.
2: D'accord. Dann kehre ich nach London zurück.
4: Warten Sie. Was haben Sie herausgefunden?
2: Megan liebte ihre Schwester, hielt sie aber für töricht, weil sie noch andere Männer traf. Sie befürchtet, dass Donald Betty getötet haben könnte. Ich bin mir da unsicher.
4: Durch die anderen Männer hat er ein Motiv. Und er hatte die Möglichkeit, Betty nahe zu kommen. Nahe genug, um sie zu erwürgen. Wir werden ihn im Auge behalten.
2: Wer auch immer der Mörder ist, er ist sehr großzügig.
4: In Ordnung. Wir sind hier fertig. Eins noch, wir wenden uns an die Presse. Ich dachte, Sie sollten das wissen. Die Morde stehen in Verbindung, daran besteht kein Zweifel. Die Bevölkerung muss informiert werden.
2: Dann bekommt der Mörder die ersehnte Aufmerksamkeit.
4: Was soll ich machen? Uns bleibt keine Wahl. Wir müssen die Menschen warnen.
1: Werden Sie die Briefe erwähnen?
4: Nein, das würde nur vom Fall ablenken. Aber rufen Sie uns an, wenn Sie einen weiteren Brief erhalten. Wir sind in Alarmbereitschaft.
1: Gut.
2: Kommen Sie, Hastings. Wir reisen allein zurück nach London.
4: Poirot?
2: Viel Glück, Inspektor.
1: Alles in Ordnung, Poirot?
2: Crom glaubt, dass ich nicht in der Lage bin, diesen Fall zu lösen.
1: Ich glaube, ihn stört eher, dass er weiß, dass Sie ihn lösen werden.
2: Er möchte alles kontrollieren. Für ihn bin ich nur wegen des Superintendenten da. Und ich muss mich an seine Methoden und Regeln halten. Aber so kann ich nicht arbeiten. Und es gibt Dinge, die er nicht kontrollieren kann.
1: Was meinen Sie?
2: Ich werde der Presse von den Briefen erzählen.
1: Wie bitte? Warum?
2: Der Mörder muss wissen, dass ich ihn beobachte und keine Angst habe.
1: Reicht es nicht, dass Scotland Yard den Fall öffentlich macht?
2: No, sie sollen aufmerksam sein und im Hinterkopf haben, dass der Mörder überall sein könnte. Wenn sie erfahren, dass er mich ausgewählt hat und gesehen werden will, wird die ganze Nation auf der Hut sein.
1: Wenn Ihr Name fällt, wird es kein anderes Thema mehr geben.
2: Je mehr die Leute über den Fall reden, desto sicherer sind sie.
1: Aber man wird sie nicht mehr in Ruhe lassen.
2: Hui, dann ist es so.
5: Scotland Yard hat bestätigt, dass Alice Asher und Betty Barnard von demselben Täter kaltblütig und skrupellos ermordet wurden. An beiden Tatorten wurde ein ABC-Kursbuch bei den Leichen zurückgelassen. Daher auch die Bezeichnung ABC-Mörder. Die Polizei hält es für möglich, dass der Täter bei der Eisenbahn arbeitet, weswegen die Bevölkerung angewiesen wird, insbesondere auf Zugreisen wachsam zu sein. Unterstützt werden die Beamten von dem bekannten Detektiv Hercule Poirot, der sogar Details aus Briefen veröffentlicht hat, die er vom ABC-Mörder erhalten haben will. Die brutalen Taten haben bereits zwei Menschenleben gefordert. Nun stellt sich die Frage, wer wird das nächste Opfer sein?

0: Liebling, bitte, du musst etwas essen. Nur ein bisschen, komm schon. Du musst bei Kräften bleiben.
1: Ich kann nicht kauen. Ich kann einfach nicht.
0: Na gut. In Ordnung. Ja?
1: Nein, hat er nicht.
0: Kann das warten, Thora? Wir sind gerade...
2: Ja, selbstverständlich.
0: Danke.
2: Entschuldigen Sie.
1: Und nennen Sie ihn Sir Carmichael. Jeder andere auch.
2: Lady Clark. Verzeihen Sie.
1: Dummes Mädchen.
0: Sie will doch nur helfen.
1: Sie schwebt in diesen modernen Kleidern herum. Aus Pelz und Spitze. Sie weiß genau, was sie tut.
0: Liebling, bitte vergessen wir das, ja? Sie wird nicht wieder stören, versprochen. Ich sorge dafür.
1: Erinnerst du dich an unsere gemeinsamen Tänze?
0: Oh mein Gott. Da, da, da, da. Ich habe 2 Wochen gebraucht, um den Mut aufzubringen.
1: Ich dachte, du würdest mich nie fragen. Carmichael Clark, der Mann, den jedes Mädchen weiß.
0: So ein Unsinn. Du hast an dem Abend dein elfenbeinfarbenes Kleid getragen.
1: Es gehörte meiner Schwester. Sie wusste nicht mal, dass ich es geliehen hatte. Sie verstieß es auch.
0: Du warst die schönste Frau, die ich je gesehen habe. Das bist du immer noch.
1: Nein, nein, nein. Hör auf. Okay. Ich glaube, ich muss jetzt schlafen.
0: Ja, natürlich. Ich schließe die Fensterläden.
1: Nein, nein, bitte nicht. Die Seeluft ist so herrlich.
0: Schlaf gut, Liebling.

0: Das ist das nationale Programm am Donnerstag, dem 29. August mit den 22 Uhr Nachrichten. Scotland Yard steht wegen der Morde an Alice Asher aus Andover und Betty Barnard aus Bexhill-on-Sea zunehmend unter Druck. Die Morde wurden Mr. Hercule Poirot im Voraus angekündigt, was zu Bedenken führte, ob er in diesem Fall ermitteln sollte. Wir hoffen, später in der Sendung noch mit Inspector Stone von Scotland Yard zu sprechen. Prinz Henry, Duke of Gloucester, hat heute seine Verlobung bekannt gegeben.
1: Die wissen doch nicht, wovon sie sprechen. Poirot, glauben Sie wirklich, dass wir dem Mörder mit der Presse das geben, was er will?
2: Oui, naturellement. Es könnte ihm zum Verhängnis werden. Ich hoffe, dass er von seinem Erfolg berauscht ist und unvorsichtig wird.
1: Ist das die Abendpost?
3: Hallo, Poirot. Hastings.
2: Hallo. Inspektor Grom, Sie sind wegen der Zeitungen gekommen.
3: Ich würde gerne wissen, was Sie da gedenken zu tun. Diese Briefe sollten nicht an die Presse.
2: Es ist im besten Interesse der Öffentlichkeit.
3: Von wegen. Wir werden jetzt schon mit Anrufen von Fanatikern überschwemmt, die sich für Spürnasen halten. Was bringt das denn?
2: Das heißt, dass Sie eine Armee von Menschen im ganzen Land haben, die nach dem Mörder sucht.
3: Nein! Nein, das ist nur Lärm, der uns von der eigentlichen Arbeit abhält.
2: Es gibt einen Grund, warum Sie auf der Stelle treten, Inspektor.
3: Und er wäre?
2: Sie suchen in der falschen Richtung. Sie wollen Beweise und eine Erklärung aus dem Lehrbuch für diese schrecklichen Verbrechen.
3: Das ist nicht...
2: Aber ein Mörder tötet aus einem Grund, seinem eigenen Grund. Sie alle haben ein einzigartiges Motiv. Und mit dem Motiv finden Sie den Mörder.
3: So einfach ist das also.
2: Ich frage mich, was in unserem Mörder vorgeht. Seinen Briefen nach zu urteilen, tötet er aus Spaß, aber es muss noch mehr dahinter stecken.
3: Nun, ich glaube nicht...
2: Hat er einen persönlichen Ass gegen mich?
3: Oh, natürlich.
2: Vielleicht hatte ich schon einmal mit ihm zu tun, oder es ist unpersönlich, richtet sich sein Ass gegen Ausländer. Hm? Wenn ja, warum? Welches Unrecht hat er durch einen Ausländer erlitten?
3: Poirot. Wir können keine dieser Fragen beantworten. Das ist unmöglich.
2: Vorerst. Dennoch liegt die Lösung in diesen Fragen. Wenn wir den Grund wüssten, warum er diese Verbrechen begeht, für uns nicht nachvollziehbar, für ihn jedoch logisch, könnten wir vielleicht die Identität des nächsten Opfers ermitteln.
3: Nein. Nein, er wählt sie zufällig aus. Es gibt kein verbindendes Motiv zwischen den Morden an Alice Asher und Betty Barnard.
2: Oh, pardon, das sehe ich anders. Es gibt einen Zusammenhang. Wir haben ihn nur noch nicht gefunden. Aber bei einem sind wir uns einig. Er ist ein sehr großzügiger Mörder. Er sorgt dafür, dass niemand anders für seine Verbrechen büßt. Mr. Asher wäre wegen des Mordes an seiner Frau verhaftet worden. Donald Fraser wäre vermutlich wegen des Mordes an Betty Barnard angeklagt worden. Wenn es nicht die Briefe von ABC gegeben hätte.
3: Worauf wollen Sie hinaus?
2: Ich glaube nicht, dass irgendetwas davon Zufall war. Jedes Detail war geplant. Wenn der Mörder einen weiteren Brief schickt, müssen wir das bekannt machen und alle im Voraus warnen.
3: Das muss Scotland Yard entscheiden, nicht Sie. Das ist mein Fall. Und wenn ich der Meinung bin,
1: Inspektor!
2: Erlauben Sie... bekannt machen und alle im Voraus warnen.
3: Das muss Scotland Yard entscheiden, nicht Sie. Das ist mein Fall. Und wenn ich der Meinung bin...
1: Inspektor!
2: Erlauben Sie...

0: Ihr ABC.
1: Der 25. ist heute.
2: Wo ist Charleston?
0: In Devon, kilometerweit entfernt an der Südküste. Das schaffen wir nicht rechtzeitig.
3: Dann kommen wir zu spät, weil er es so wollte. Heute Nacht wird jemand sterben.

0: Warum erzählt er uns erst heute von dem Mord?
1: Nicht seiner Art. Das gefällt mir nicht.
0: Der Stempel ist 3 Tage alt. Der Brief hätte früher hier sein sollen.
1: Es ist doch die falsche Adresse. Whitehorse Mansions statt Whitehaven. Daher die Verzögerung.
2: Glauben Sie nicht, dass das Absicht war? Ich meine, es ist nach 22 Uhr, am Tag des Mordes.
0: Ein guter Gedanke, Hastings.
3: Nein, das passt nicht zu ihm. Der Mörder hält sich an seine Regeln. Er warnt uns immer rechtzeitig. Ich wette, er trinkt Whitehorse Whisky.
0: Ah, die Flasche stand vor ihm.
3: Ja, er hat versehentlich das Etikett abgeschrieben. Whitehorse statt Whitehaven.
0: Scharfsinnig, Inspektor.
3: Ich rufe auf der Wache an. Die geben die Information weiter.
0: Bis Mitternacht werden wir nicht da sein.
3: Der Nachtzug ist unsere beste Chance. Dann sind wir morgen früh als Erste dort. Und machen Sie mir keine Probleme, klar?
0: Wie könnte ich Ihnen Probleme machen?
2: Er ist herablassend. Mit Problemen meint er Ärger.
0: Bereite ich ihm Ärger?
2: Ignorieren Sie ihn.
0: Noch ein Mord. Noch eine Leiche. Dieser Mörder hält mich zum Narren und Menschen bezahlen dafür mit ihrem Leben.
2: Wir werden ihn finden, Poirot.
0: Ich muss das Warum verstehen, sonst kann ich ihn nicht aufhalten.
2: Er ist verrückt. Reicht das nicht?
0: No. Er ist ebenso verrückt wie gerissen. Es ist geplant. Perfekt geplant. Ich glaube, er wurde verletzt. Und nun will er Rache. Wir dürfen nicht unterschätzen, was er noch alles tun könnte.
4: Der Nachtzug nach Penzance ist bereit zur Abfahrt. Penzance!
3: Hallo, erste Klasse?
4: Ja, weiter hinten.
3: Ja, natürlich.
4: Bitte, Sir.
3: Kommen Sie schon.
2: Halten Sie ihn auf, Chrome. Mein Knie macht heute ein paar Probleme.
3: Sie spüren wohl das Alter. Ich gehe schon mal vor.
0: Aber Sie schmerzen, Hastings.
2: Nein. Ich will den Idiot nur ärgern. Ah, diese alte Kriegsverletzung.
0: Oh, vorsichtig, mein Freund. Und humpeln Sie auf demselben Bein, sonst bemerkt er es.
2: Da sind wir. Danke, Inspektor. Würden Sie mir bitte meine Tasche abnehmen? Hier.
3: Ihre...
2: Vielen Dank. Auf geht's.
3: Hier, nehmen Sie meine Hand, Frau.
0: No, merci.
4: Würden Sie bitte einsteigen, Sir?
3: Ja, schon gut.
4: Alle zurücktreten!
3: Es ist etwas passiert.
5: Jenkins! Ich bin der Bruder! Huh? Ich kann das schaffen, Sir! Es gab ein Mord!
3: Ein was?
5: Einen Mord!
3: Wann?
5: Vor ein paar Stunden! Steht alles in den Telegramm! Hier, Sir!
3: Ordnung! Danke, Jenkins! Gute Arbeit!
5: Danke, Sir!
0: Wir kommen zu spät.
1: Wir haben alles versucht. Mal sehen.
0: Wer ist das Opfer?
1: Sir Carmichael Clark beging seinen abendlichen Spaziergang. Die Polizei war wegen seines Namens dort. Die Hausbewohner bemerkten, dass er nicht zurückgekommen war. Eine Suchmannschaft fand ihn.
2: Was war die Todesursache?
1: Sein Kopf wurde eingeschlagen. Ein ABC-Kursbuch lag auf der Leiche.
0: Michael Clark. Damit steht fest, dass er seine Opfer anhand ihres Namens auswählt. Aber warum dieser Mann? Warum dieser Ort?
1: Nein. Es geht um das Wie. Wie ist er dorthin gekommen? Wie hat er getötet? Und wie ist er davongekommen?
0: Ich befürchte, er hat keine Spuren hinterlassen.
1: Gut, folgen Sie einfach Ihrer vagen Idee oder was Sie da haben. Aber halten Sie sich zurück und kommen Sie mir nicht in die Quere. In Ordnung? Ich gehe ins Bett. Wir sehen uns morgen früh.

0: Sagen Sie mir, was ich tun kann, Poirot.
1: Nichts, mein Freund.
0: Ich sehe immer wieder Bettys Gesicht vor mir. Wie sie da am Strand liegt. Und dieser Gedanke, dass jemand so etwas tut, ein völlig Fremder. Das ist übrigens unser erster kaltblütiger, unpersönlicher Mord.
1: C'est vrai. Und bisher haben wir uns gefragt, welche Gelegenheit hatte der Mörder, die Taten zu begehen? Wer profitiert von dem Tod der Opfer? No, dieser Fall ist anders.
0: Diese Grausamkeit erschüttert mich. Aus Boshaftigkeit zu töten, ohne etwas davon zu haben.
1: Etwas fühlte sich von Anfang an nicht richtig an. Aber Gefühle dürfen uns nicht leiten. Ein gewöhnliches Verbrechen ist nicht weniger schlimm.
0: Natürlich ist es das.
1: No, Hastings ist es nicht. Dieses ist nur schwieriger. Seine Handlungen zeugen von Wahnsinn. Er greift jeden an, tötet ohne Reue und riskiert, gesehen zu werden. Der Laden, der Strand, jeder hätte ihn sehen können. Und doch erfordern diese ganzen Taten Kalkül, Planung.
0: Ich weiß nicht mal, wo wir anfangen sollen. Und wenn es so weitergeht, wo soll es dann...
1: Diese Verbrechen dürfen nicht weitergehen. Ich spüre, dass ein weiteres Leben in der Waagschale liegt. Als hätte es mir eine Schlinge um den Hals gelegt, die sich immer enger und enger zuzieht. Ich muss die Wahrheit herausfinden. Den Kern, die Idee, die ihn antreibt. Gehen Sie, Hastings. Schlafen Sie ein wenig. Morgen gibt es viel zu tun.

0: Schönes Haus. Poirot, Hastings, kommen Sie bitte. Ich gehe voraus. Vielleicht finden wir dieses Mal zuverlässige Zeugen.
1: Sprechen wir zuerst mit seiner Frau?
0: Mit seinem Bruder. Mir wurde gesagt, seine Frau ist verhindert. Guten Morgen. Ich bin Inspektor Chrome, Scotland Yard. Könnten wir mit Mr. Franklin Clark sprechen?
2: Ja, das bin ich. Kommen Sie rein.
0: Na gut.
2: So schnell gekommen sind.
0: Das ist Captain Hastings.
3: Morgen.
0: Und Monsieur Poirot.
2: Oh, ich erkenne den großen Hercule Poirot, wenn ich ihn sehe.
0: Poirot ist nicht in offizieller Funktion hier. Wissen Sie, als diese Morde begannen, da...
2: Hat dieser wahnsinnige Monsieur Poirot geschrieben. Ja. Ich habe alles darüber gelesen. Und mein armer Bruder ist sein neuestes Opfer.
0: Davon gehen wir aus, Mr. Clark.
2: Er war nicht einmal lange fort. Ohne ihn wird dieser Ort nicht mehr derselbe sein.
1: Liebten Sie Ihren Bruder?
2: Natürlich. Er war ein bemerkenswerter Mann, mein Bruder. Er hat diesen Ort von Grund auf mit seinem eigenen Geld errichtet. Ein Self-Made-Man, das war K.
1: Und Sie leben auch hier?
2: Nein, nur vorübergehend zwischen zwei Aufträgen.
0: Wo arbeiten Sie, Mr. Clark?
2: Ich bin Kartograf. Ich reise viel, erstelle Karten und sowas.
0: Gibt es jemanden, der etwas gegen Ihren Bruder gehabt haben könnte?
2: Nein. Er war der freundlichste Mensch und Arzt, den man sich vorstellen kann. Eine sanfte Seele. Er hat sich immer für andere eingesetzt.
1: Gut. Das klingt nach einem guten Menschen.
2: Ja. Warum hat man ihn umgebracht? Ich meine, wenn es dieser ABC-Mörder war, selbst mit der krankhaftesten Fantasie kann ich mir das einfach nicht erklären.
1: Sie treffen den Nagel auf den Kopf, Mr. Clark. Wir müssen versuchen zu verstehen, dass
0: kriminelle Wahnsinnige wollen etwas beweisen. In der Öffentlichkeit für Aufsehen sorgen. Sie wollen jemand statt niemand sein.
2: Ist das wahr, Mr. Poirot?
1: Absolut wahr.
2: Nun, wer es auch war, er kann sich nicht mehr lange verstecken.
1: Glauben Sie das? Diese Art von Kriminellen ist gerissen. Sie wirken unbedeutend. Sie werden ignoriert, ausgelacht. Sie sind es gewohnt, übersehen zu werden. Das hilft ihnen, unentdeckt zu bleiben.
2: Ja, vermutlich haben Sie recht. Und glauben Sie,
0: Wenn ich unterbrechen darf, beginnen wir mit den Fakten. Darf ich Ihnen ein paar Fragen stellen?
2: Selbstverständlich.
0: Gut, Ihr Bruder war gestern, wie ich annehme, bei guter Gesundheit und Laune.
2: Ich würde sagen, er war wie immer.
0: Also nicht besorgt oder aufgeregt?
2: Das habe ich nicht gesagt, Inspektor. Er war in letzter Zeit immer besorgt und aufgeregt.
0: Und warum?
2: Seine Frau, Lady Clark, sie ist sehr krank.
0: Das tut mir leid.
2: Unter uns, sie hat Krebs, unheilbar. Sie wird nicht mehr lange leben.
1: Pauvre femme.
2: Und das hat mein Bruder sehr mitgenommen und ihn fast gebrochen. Als ich vor kurzem aus dem Osten zurückkehrte, war ich schockiert über seine Veränderung.
0: Also,
1: verzeihen Sie, aber wenn Ihr Bruder erschossen aufgefunden worden wäre, mit einem Revolver neben sich, was wäre Ihr erster Gedanke gewesen?
2: Um ehrlich zu sein, Selbstmord.
0: Aber es war kein Selbstmord. Halten wir uns an die Fakten. Mr. Clark, ging Ihr Bruder jeden Abend spazieren?
2: Ja, das tat er. Es sei denn, es regnete in Strömen.
0: Und jeder im Haus wusste von dieser Gewohnheit?
2: Natürlich.
0: Gibt es Anwohner, die ebenfalls davon wussten?
2: Das weiß ich nicht.
0: Und ich nehme an, ein Fremder würde hier ziemlich schnell auffallen?
2: Nicht im Sommer. Da wimmelt es an diesem Küstenabschnitt nur so von Fremden. Sie kommen aus allen Teilen des Landes und strömen an die Strände von Broad Sands und Albury Cove. Nein. Ein Fremder müsste schon sehr verrückt sein, um hier zurzeit aufzufallen.
0: Dieser Mann wirkt nicht verrückt. Dafür ist er zu gerissen. Aber Sie verstehen, was ich meine, nicht wahr?
2: Ja.
0: Wer auch immer Ihren Bruder getötet hat, wusste von seinen Abendspaziergängen und wann er sie unternahm.
2: Ja, ich verstehe.
0: War gestern niemand hier und hat nach Sir Carmichael gefragt?
2: Nicht, dass ich wüsste. Niemand hat sich erkundigt oder sich in der Nähe des Hauses aufgehalten.
1: Um wie viel Uhr kam Sir Carmichael sonst von seinem Spaziergang zurück?
2: Gegen 21:45. Er kam durch die Seitentür hinein, ging dann ins Bett oder in die Galerie, um seine Sammlung zu betrachten.
1: Allein?
2: Ja. Wenn die Polizei gestern Abend nicht gekommen wäre, hätten wir vermutlich erst heute Morgen nach ihm gesehen.
4: Hallo, Franklin? Oh, entschuldigen Sie, störe ich?
2: Nein, kommen Sie herein. Diese Herren sind von Scotland Yard. Das ist die Sekretärin von K. Miss Thora Gray. Sie war eine wichtige Stütze für ihn.
3: Ja, ich habe mich bemüht.
2: Sie waren viel besser als die meisten Mädchen.
3: Ach, hören Sie auf.
0: Dürfte ich Ihnen einige Fragen stellen?
3: Natürlich.
0: Sie kümmerten sich um Sir Carmichaels Korrespondenz?
3: Ja, um alles.
0: Hat er mal einen Brief mit der Signatur ABC erhalten?
3: ABC? Nein, daran würde ich mich erinnern.
0: Und haben Sie in letzter Zeit Fremde in der Nähe des Hauses bemerkt?
3: Es gibt viele Touristen in der Umgebung. Die spazieren hier überall herum. Oh. Auf dem Golfplatz, unter Meer. Aber in der Nähe des Hauses? Nein.
0: Würden Sie beide uns bitte auf Sir Carmichaels Spaziergang begleiten?
2: Ja, natürlich.
0: Vielen Dank.
2: Es ist nicht weit.
0: Sehr gut.
4: Wir starten vor dem Haus.
5: Nach Ihnen, Miss Gray.
3: Danke. Entschuldigen Sie, wie ist Ihr Name?
5: Captain Hastings.
3: Ah, freut mich, Sie kennenzulernen, Captain.
5: Mein Beileid. Kannten Sie Sir Carmichael gut?
3: Ja, K. hat mein Leben verändert. Ich bin aus Norwegen hergekommen und er hat mir eine Chance gegeben. K. war immer sehr freundlich. Ohne ihn wird das Leben hier anders sein.
5: Es muss ein schrecklicher Schock für Sie alle sein.
3: Ja.
5: Wie geht es seiner Frau?
3: Lady Clark steht die meiste Zeit unter Morphium, wegen der Schmerzen.
5: Ja.
3: Die arme Frau weiß nicht wirklich, was vorgefallen ist.
5: Das tut mir leid.
3: Wir alle haben unser Kreuz zu tragen, nicht wahr?
5: Ja, ich denke schon.
6: Hastings!
5: Ah!
6: Oniva!
5: Begleiten Sie uns auf dem Spaziergang?
3: Oh, nein, lieber nicht. Ah. Es fühlt sich komisch an. Ich weiß nicht, ob ich dazu in der Lage bin. Entschuldigen Sie mich.
5: Natürlich.

0: wunderschön, oder? Warum man die Riviera fahren, wenn man das hier hat? Ist mir ein Rätsel. Sollen die Franzosen sie behalten? Mein Herz schlägt hier.
1: Hat der Bruder jemals seinen Weg geändert?
0: Nein, nicht bei seiner Abendrunde. Nicht, dass ich wüsste. Hier. Wegen gefunden.
1: Genau hier. Neben der Hecke.
0: Ja, genau.
2: Ziemlich abgelegen, oder?
0: Ja. Deshalb mochte Karl so. Selbst Einheimische kennen diesen Weg nicht.
1: Warum gerade dieser Ort?
3: Oh, das ist leicht zu beantworten.
0: Haben Sie den Fall gelöst, Inspektor?
3: In dem Farnkraut kann man sich gut verstecken. Der Mann stand im Schatten, völlig unsichtbar. Dann griff er Ihren Bruder aus der Dunkelheit an. Ein einziger Schlag auf den Kopf, würde ich sagen.
0: Sie sprechen über den Tod meines Bruders. Ich bitte um etwas mehr Respekt.
3: Entschuldigung, das war nicht meine Absicht. Sie scheinen ein Mann klarer Worte zu sein, Mr. Clark. So wie ich. Ihr Bruder starb durch die Hand von jemandem, der außer Kontrolle ist. Und ich habe vor, ihn zu finden.
0: Hm. Sie sind erstaunlich jung für einen Inspektor, nicht?
3: Der jüngste jemals bei Scotland Yard.
0: Wirklich?
3: Aha.
0: Es ist sehr beeindruckend, bei einer solch bescheidenen Herkunft.
3: Bleiben wir bei den Fakten des Mordes. In Ordnung?
0: Die Fakten? Es gibt 3 Leichen und der Mörder hat keinen einzigen Hinweis hinterlassen, außer diesem verdammten ABC-Kursbuch. Monsieur Poirot hat recht. Wir müssen herausfinden, was für ein Mensch so etwas tut und warum.
1: Zu diesem Zweck, Mr. Clark, würden Sie uns erlauben, die Leiche Ihres Bruders zu betrachten?
0: Sie möchten ihn sehen?
1: Ich glaube, er wird derzeit im Aus verwahrt.
0: Ja, das stimmt.
1: Es wäre eine große Hilfe, wenn Sie einer In-Augenscheinnahme zustimmen würden.
0: Ja, in Ordnung, wenn es hilft. Ich führe Sie zu ihm. Das ist mein Bruder. Ich habe es noch nicht ganz realisiert. Ich trete etwas zurück. Machen Sie ruhig weiter.
3: Und es war bereits ein Arzt hier?
0: Ja, er sagte, der Tod sei sofort eingetreten.
1: Es wurde mit ziemlicher Gewalt vorgegangen.
3: Aha. Sieht nach einer stumpfen Waffe aus. Er stand direkt hinter ihm. Bei dem Winkel kommt keine andere Position in Frage.
4: Manchmal geht es einfach nicht anders.
3: Wie bitte?
4: Ich meine damals im Krieg. Man benutzt den Kolben seiner Waffe, um jemanden niederzuschlagen.
0: Feige. Er hatte keine Chance, sich zu
3: wehren. Das ist kein ungewöhnliches Vorgehen für einen Kriminellen. Also...
0: Ja, das passt zum Profil des Täters. Finden Sie nicht auch, Poirot?
1: Doch. Ich sehe nichts Ungewöhnliches... Keine Abwehrverletzungen, die auf einen Kampf hindeuten.
3: Nein, da haben Sie recht.
1: Sie sagten, das Verhalten Ihres Bruders sei unauffällig gewesen?
0: Ja, er war wie immer.
1: Dann fühlte er sich nicht in Gefahr oder rechnete mit einem Streit.
0: Ich weiß nicht, was ich Ihnen noch sagen soll.
1: Sie waren eine große Hilfe.
3: Ja, das waren Sie.
1: Ich denke, wir haben genug gesehen.
0: Ja. Oh. Danke.
1: Merci.
3: Nochmals danke für die Hilfe, Mr. Clark. Wir machen uns auf den Weg.
0: Nach Ihnen, Inspektor. Captain.
4: Vielen Dank.
1: Merci.
5: Ich habe nie gefragt, in welchem Regiment Sie waren.
0: Sagen Sie, dieser Chrome, ist das ein guter Kerl?
1: Er genießt einen sehr guten Ruf.
0: Darum wurde er auch so schnell befördert. Sollen Sie denken, was Sie wollen, ich setze auf Sie.
1: Und ich werde Ihr Vertrauen belohnen.
0: Danke. Nun gut, lassen Sie es mich wissen, wenn ich noch etwas für Sie tun kann.
3: Wir melden uns. Hier, meine Karte, falls Ihnen etwas einfällt.
0: Danke, Inspektor. Auf Wiedersehen, die Herren.
1: Auf Wiedersehen.
3: Ja, auf Wiedersehen. Perfekt. Er war mein Zeuge, Poirot. Und ich konnte nichts aus ihm herausbekommen.
4: Was kann denn Poirot dafür, dass Franklin Clark ein Snob ist?
3: Nein, nein. Ich weiß, was hier los ist. Der große Poirot sehnt sich nach Aufmerksamkeit. Darum haben sie auch die Briefe veröffentlicht.
1: Ruhm interessiert mich nicht. Nur die Aufklärung dieses Falls zählt.
3: So ein Unsinn. Sie wollen nur der Platzhirsch sein, aber das sind sie nicht. Diese Zeiten sind lange vorbei. Sie haben nichts beigetragen und behindern meine Arbeit. Das werde ich nicht weiter zulassen. Sie sind raus.
2: Das können Sie nicht tun.
3: Warten Sie es nur ab.
4: Ich denke, dass Sie ohne ihn sowieso schneller vorankommen.
1: Ganz sicher sogar. Wir finden den Mörder, Hastings, egal wo er sich versteckt.

0: Oh, guten Tag.
1: Schön ruhig haben Sie es hier.
0: Der Andrang ist gerade vorbei. Möchten Sie etwas trinken?
1: Devon. Verzeihung. Devonshire-Tee. Danke.
0: Sehr gerne. Sie sind nicht der Junge von Pamela Reden, oder?
1: Nein. Mein Name ist Cast. Ich bin nur zu Besuch in der Gegend.
0: Oh, ja. Jetzt, wo ich genauer hinsehe, Sie sind es nicht. Stört Sie das Radio?
1: Nein, überhaupt nicht.
0: Dann kümmere ich mich um Ihren Tee.
2: Programm der BBC. Die Polizei hat den Mord an Sir Carmichael Clark in seiner Heimatstadt Thurston bekannt gegeben. Der tragische Tod ereignete sich nur wenige Tage nach dem Verbrechen an Elizabeth Barnard in Bedford am Tee. Es läuft eine landesweite Fahndung und die Polizei hat alle Bürger zur Wachsamkeit aufgerufen. Der leitende Inspektor Chrome von Scotland Yard sagte, die Morde seien das Werk eines gestörten Geistes.
0: Ist eine üble Sache, oder?
1: Ja, sehr.
0: Sie wissen es vielleicht nicht, aber Thurston ist ganz in der Nähe.
1: Wirklich?
0: Ja, nur eine halbe Stunde mit dem Bus. Wir fahren dort manchmal zum Strand. Das bedeutet, dass dieser ABC-Mörder noch in der Nähe sein könnte. Vielleicht sogar hier in Torquay.
1: Oh, das bezweifle ich.
0: Das Problem ist, dass man Verrückte schlecht einschätzen kann. Sie wirken auch meist nicht so. Oft sehen sie aus wie Sie oder ich. So.
1: Das kann wohl sein.
0: Das ist eine Tatsache. Hier ist Ihr Tee.
1: Danke.
0: Manchmal ist es der Krieg, der Sie aus der Bahn geworfen hat. Der verändert jeden.
1: Ich denke, Sie haben recht.
0: Also, ich halte nichts von Kriegen.
1: Es gibt auch Seuchen, Hungersnöte und Krebs.
0: Aber Krieg ist vermeidbar.
1: Ja, tut mir leid.
0: Entschuldigen Sie, ich dachte, Sie wären im Krieg gewesen.
1: Ja, das war ich. Ich wurde schwer verletzt. Seitdem bin ich nicht mehr ganz klar. Ich habe Anfälle, als würde es in meinem Kopf blitzen und donnern.
0: Oh, das tut mir leid.
1: Manchmal schlafwandle ich sogar. Dann findet man mich herumirrend. Und ich habe keine Ahnung, was ich getan habe.
0: Wirklich? Nun, ich muss wieder an die Arbeit. Genießen Sie den Tee.
1: Wissen Sie, ich glaube, ich schaffe das nicht. Verzeihen Sie bitte. Nein.
3: Lesen Sie die neuesten Nachrichten. Die neuesten Nachrichten. Welche möchten Sie, Sir?
1: Daily Flicker. Und den Herald. Ah. Und den Evening Star.
3: Gerne.
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5: 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Er könnte in Ihrer Stadt sein.
6: Wie konnte dieser gestörte Mörder der Polizei entkommen?
7: Was treibt jemanden dazu, solch entsetzliche Taten zu begehen?
8: Ich kann ihm nichts entkommen.
9: Vergessen wir nicht die Opfer. Alice Escher aus Andover. Betty Barnard aus Bexhill und heute Sir Carmichael Clark aus Chester.
1: Leichen. Überall Leichen.
7: Der ABC-Mörder muss aufgehalten werden.
8: Ich hab das nicht gesehen.
1: Aber er wurde nicht aufgehalten. Niemand kann ihn aufhalten. Nicht einmal Hercule Poirot.
7: Alle suchen den ABC-Mörder.
9: Wir beobachten ihn.

0: Mr. Hastings?
1: Ja, hallo.
0: Mr. Gillard, kommen Sie bitte.
1: Danke, dass Sie mich empfangen.
0: Der Aufbau Ihres Unternehmens ist beeindruckend, Mr. Hastings. Ich wollte mit Ihnen über die Schwierigkeiten des letzten Jahres sprechen.
1: Natürlich. Ich habe einige Jahre damit verbracht, gute Beziehungen mit unseren Lieferanten aufzubauen. Ich habe die besten Rinder, Futtermittel und Arbeiter. Alles läuft reibungslos. Letztes Jahr konnten wir sogar die Nachfrage nicht mehr bedienen und ich entschied mich zu expandieren. Folglich habe ich benachbarte Grundstücke erworben.
0: Eine kluge Investition?
1: Ja, das ist es immer noch. Allerdings habe ich den falschen Leuten vertraut. Sie sollten uns eine Herde Rinder bringen, einen neuen Stall und das Weideland einzäunen. Einfach alles. Das Geld haben sie im Voraus verlangt und...
0: Und wer sagt, dass so etwas nicht wieder passiert?
1: Das würde ich nicht zulassen.
0: Ich bewundere Ihr Engagement, Captain. Wirklich. Aber in diesen Zeiten wäre es unklug, unser Geld auf der anderen Seite der Welt, in Argentinien, bei der dortigen Lage zu investieren. Es tut mir leid, aber ich kann Ihnen nicht helfen.
1: Wenn Sie einen Teil finanzieren könnten, dann...
0: Es tut mir leid.
1: Verstehe. Dann, danke.
0: Eine Sache noch.
1: Ja?
0: Sie helfen Mr. Poirot, nicht wahr? Bei diesem ABC-Fall.
1: Das stimmt. Ich bin gerade auf dem Weg zu ihm.
0: Ich finde ihn großartig. Egal, was die Presse sagt. Richten Sie ihm bitte meine Grüße aus.
1: Ja, werde ich.
2: Gibt es Neuigkeiten zum ABC-Mörder?
1: Entschuldigung,
2: Mr. Hastings?
1: Dürfte ich bitte... Kommen Sie! Lassen Sie mich zur Tür! Jetzt lassen Sie mich durch! Na los, aus dem Weg! Was? Das habe ich nie gesagt. Treten Sie zurück, sonst werde ich...
3: Sie werden das. Kommen Sie schon, Captain.
1: Warum? Warum?
4: Kommen Sie rein, Hastings.
2: Captain Hastings, gibt es Neuigkeiten zum...
1: Poirot, ich habe nichts dergleichen gesagt. Ich würde niemals an...
4: Ich weiß, Hastings. Machen Sie sich keine Sorgen, dieses Geschwätz ist nicht von Bedeutung.
1: Stört es Sie denn nicht?
4: Überhaupt nicht. Sollen Sie mich doch einen unfähigen Trottel nennen. So wird der Mörder jeglichen Respekt vor mir verlieren und mich unterschätzen.
1: Ich weiß nicht, wie Sie das alles so gelassen sehen können.
4: Ein Brief für Sie, Hastings.
1: Danke.
4: Etwas Geschäftliches?
1: Ja. Selbst die Bank weigert sich, mich zu empfangen.
4: Hastings, Sie brauchen etwas Abstand. Fahren Sie aufs Land. Sie werden die richtigen Leute finden.
1: Nein, das würde nichts bringen.
4: Diese Leute mögen an Ihnen zweifeln, aber Sie müssen das nicht auch.
1: Das ist nicht so einfach. Wenn man einmal damit angefangen hat, setzt sich das fest. Dann sehen die Leute einen an, als hätte man nichts zu bieten. Das lähmt einen. Außerdem möchte ich Sie nicht allein lassen.
4: Sie können nicht meinetwegen hier bleiben. Ich bin mir absolut sicher.
1: Und wenn er es auf Sie abgesehen hat?
4: Es ist ein Spiel. Der Mörder will mit mir spielen. Er wird mir nichts antun.
1: Er könnte denken, dass es der größte Sieg wäre, Sie zu töten.
4: Aber ich bin Hercule Poirot.
1: Sie glauben, Ihre Reputation wird Sie schützen?
4: No, aber mein Name, P, ist ziemlich weit hinten im Alphabet. Wenn ich den Fall nicht bis P gelöst habe, oh la la, dann hätte ich es nicht anders verdient.
1: Wie können Sie darüber scherzen? Wir haben keine Ahnung, wer der Mörder ist.
4: Mit jedem Mord erfahren wir mehr. Ich erkenne langsam die Umrisse eines Verstandes, der in bestimmte Richtungen arbeitet. Und nach dem nächsten Mord wissen wir noch mehr. Manchmal scheint es, als seien ABC zwei Personen. Oder vielleicht zwei Seiten desselben Verstandes. Wahnsinn und Gerissenheit. Es wird klarer. Und bald werde ich es wissen.
1: Wer er ist?
4: Nicht doch, Hastings, nicht seinen Namen oder seine Adresse, sondern was für eine Art Mensch er ist.
1: Wie?
4: Durch Reden, indem alle, die an diesem Fall beteiligt waren, mir erzählen, was sie gesehen haben.
1: Sie glauben, dass sie etwas zurückhalten?
4: Nicht absichtlich, aber wenn wir jemandem von einem Ereignis erzählen, sagen wir nur, was wir für wichtig halten. Das ist bei einem Mord nicht anders. Aber die Menschen... liegen da häufig falsch.
1: Und wie kommt man an diese unwichtigen Informationen?
4: indem man Zeugen bittet, sich noch einmal an die Tage der Morde zu erinnern.
1: Und was ist mit Chrome?
4: Ich hoffe, ich muss ihn nicht einbeziehen.
1: Sagen Sie nicht, das sind diese verdammten Reporter.
4: Moment, Hastings, darf ich bitte? Guten Tag, Mr. Clark, Miss Trauer.
5: Hallo, Mr. Poirot.
6: Entschuldigen Sie den Überfall, dürften wir eintreten?
4: Oh, natürlich.
5: Danke.
1: Hallo.
5: Hallo.
6: Oh, hallo, Hastings.
1: Mary.
5: Wir sind hier, um über den Fall zu sprechen. Wie wir helfen können. Nicht, dass Sie Hilfe bräuchten, aber einige von uns haben miteinander gesprochen. Megan und Franklin haben alle, die jemanden verloren haben, in Kontakt gebracht.
4: Ja, eine ausgezeichnete Idee.
6: Mary hatte eine noch bessere.
5: Ja, ich dachte, es könnte helfen, wenn wir darüber sprechen, was passiert ist.
6: Richtig.
5: Nun ja, vielleicht hat jeder von uns einen Teil des Puzzles, von dem wir nichts wissen.
4: Und Sie meinen, wir sollten diese Teile zusammenfügen?
5: Ja.
6: Das ist eine großartige Idee. Ich bin sicher, dass mir etwas entgangen ist, das helfen könnte. Den anderen geht es auch so. Klar ist nur, dass Chrome diesen Fall unmöglich lösen kann.
4: Ist Ihr Alter noch immer daran fest?
6: Er ist sicher ein effizienter Beamter, aber seine Überheblichkeit geht mir ganz schön auf die Nerven.
5: Das stimmt. Wir müssen verhindern, dass es noch einmal passiert.
6: Und weitergekommen ist die Polizei auch nicht, oder? Seit Wochen keine Fortschritte.
4: Wie haben Sie sich das vorgestellt, Miss Trauer?
5: Ich dachte, wir könnten eine Gruppe bilden. Alle, die jemanden durch diesen ABC verloren haben.
6: Wir würden natürlich tun, was Sie sagen. Es muss etwas geben, das wir übersehen haben.
5: Ja.
4: Bonne Idee.
6: Und wenn der nächste Brief kommt, könnten wir vor Ort sein. Einer von uns könnte jemanden erkennen, der bereits an den vorherigen Tatorten war.
5: Genau.
4: Da haben Sie recht, Mr. Clark. Aber bitte bedenken Sie, dass die Angehörigen und Freunde der anderen Opfer kaum ihre Möglichkeiten haben. Sie müssen arbeiten, um ihren Unterhalt zu verdienen. Sie bekommen vielleicht...
6: Ich weiß. Aber ich könnte für alles aufkommen.
5: Ja.
6: Ich selbst bin nicht besonders wohlhabend, aber ich werde das Geld auftreiben und für die anderen die Kosten übernehmen. Ihren Lohn, die restlichen Ausgaben.
4: Und an wen denken Sie alles?
6: Ich selbst, Mary, Megan Bernard, Donald Fraser. Vielleicht auch Bettys Mutter und Vater, obwohl die etwas zu alt sind, um sich auf all das einzulassen.
4: Ja, noch jemand?
6: Nun, da wäre Thora.
4: Miss Gray?
6: Ja. Thora war 2 Jahre lang die Sekretärin meines Bruders. Ich war die meiste Zeit auf Reisen. Sie kennt die Einheimischen besser als ich.
4: Dann sollte sie auf jeden Fall mit dabei sein.
6: Sie wäre zweifellos eine Bereicherung. Sie ist unglaublich intelligent.
4: Wie lange waren Sie weg?
6: 18 Monate. Ich bin durch ganz China gereist. Sie haben die Galerie nicht gesehen, aber mein Bruder hat eine außergewöhnliche Sammlung. Wenn ich nicht gearbeitet habe, sollte ich reisen und Dinge für ihn kaufen.
4: Das klingt interessant. Ich finde die Idee sehr gut. Gerade erst sagte ich zu Hastings, dass wir die Ereignisse noch einmal durchgehen müssen.
1: Mit allen Beteiligten.
4: Exactement.
1: Jetzt kommen wir der Sache näher.
4: Ja, treffen wir uns eher in 2 Tagen wieder. Wir suchen nach einem kleinen Detail, das trivial erscheint, aber den ganzen Fall aufklärt. Es wird mir verraten, was im Kopf des Mörders vorgeht. Und dann werde ich wissen, wie ich ihn fassen kann.

0: Megan? Kaffee oder Tee?
1: Tee.
0: Ah, Mary.
2: Donald,
0: da sind
2: alter
0: Sie.
2: Freund, wie geht's dir?
0: Bitte schön.
2: Und Poirot?
1: Ja, gerne.
0: Gut.
2: Wie viel kostet derzeit
0: Poirot? Ihr Kaffee.
3: Merci. Mesdames et Messieurs, Sie wissen, warum wir hier sind? Die Polizei tut ihr Möglichstes, um den Täter zu finden, so wie ich auch, nur eben auf meine Weise. Jeden Tag warten wir auf einen weiteren Brief und jeden Tag ermutigen die Zeitungen die Bevölkerung, den ABC-Mörder zu finden. Doch ich glaube, Sie hier verfügen über etwas viel Mächtigeres. Sie kannten die Opfer gut. Sie wollen den Mörder mehr als alle anderen finden. Aber täuschen Sie sich nicht. Wir erforschen die Tiefen der menschlichen Seele und deren Fähigkeiten. Oh, das ist komplex, geheimnisvoll. Und doch müssen wir verstehen, warum jemand ihre geliebten Menschen getötet hat. Auch Ihre eigenen Gedanken sind komplex und voller Geheimnisse. Sie könnten den Verlauf der Ermittlungen verändern.
4: Gemeinsam sind wir stärker, da stimme ich zu.
3: Franklin Clark, Thora Gray, Sie kannten Sir Carmichael Clark. Sie leben in Coombside und waren dort, als der Mord geschah. Megan Barnard und Donald Fraser, Ihre Kenntnisse über Betty Barnard, Ihre Erinnerungen an die Tage und Wochen vor der Tat, werden von großem Wert sein. Mary Drower, Sie standen Ihrer Tante Mrs. Alice Usher sehr nahe.
1: Das ist richtig.
3: Und kennen Ihre Gewohnheiten, Ihre Verbindungen und die Gegend.
1: Ich werde helfen, so gut ich kann.
3: Ja. Fangen wir an. Wir haben drei Morde. Eine alte Dame, ein junges Mädchen und einen älteren Herrn. Nur eins verbindet sie. Sie wurden alle von derselben Person getötet. Daher muss jemand an drei verschiedenen Orten gewesen und dabei von vielen Menschen gesehen worden sein. Der Mörder ist geistig gestört, das ist offensichtlich. Und doch wirken sein Aussehen und Verhalten nochmal. Das ist ebenso sicher, sonst wäre er inzwischen aufgefallen. Was wir wahrnehmen, verändert alles. Der ABC-Mörder wird als durchschnittlicher, unauffälliger Mensch wahrgenommen, obwohl er alles andere als das ist. Die Polizei hat hunderte Zeugen verhört, ohne Ergebnis. Inspektor Krumm hat inzwischen bestimmt 10 Männer festgenommen. Er hat ein paar vage Ideen, aber nichts Handfestes. Und doch ist einiges gewiss. Zunächst ist der Mörder nicht einfach um Mitternacht in Bexhill angekommen, um eine Frau zu finden, deren Name mit B beginnt. Hm?
5: Ist das wirklich nötig?
3: Wir müssen alles durchgehen, Mr. Fraser. Sie liebten Betty, nicht wahr?
5: Ja, natürlich.
3: Es wäre sicher angenehmer, Ihre Gefühle zu schonen und nicht ins Detail zu gehen, aber deshalb sind wir nicht hier. Wir müssen jedes Detail besprechen, auch wenn es schmerzhaft ist. Wir dürfen nicht vor der Wahrheit zurückschrecken.
5: Na gut, fahren Sie fort.
3: Merci. Betty Barnard war kein zufälliges Opfer. Er hat sie wegen ihres Namens ausgewählt, was bedeutet, dass er bereits vor dem Mord in Bexhill war.
0: Das gilt doch für alle Morde, oder?
3: Genau. ABC war vor jedem Mord in der jeweiligen Gegend. In Andover ging es ihm um die beste Tatzeit. In Bexhill wollte er herausfinden, wo er eine junge Frau finden und an einen dunklen Ort locken kann. Und in Charleston beobachtete er Sir Carmichael Clark.
0: Poirot, wenn das stimmt, was hindert ihn daran, hierher zu kommen? Sie zu beobachten, ihre Gewohnheiten zu studieren? Er könnte es gerade jetzt tun.
3: Möglich, aber was hätte er davon, mir etwas anzutun?
0: Sie könnten ihn nicht mehr jagen. Er könnte sie jederzeit angreifen und sie würden ihn nicht mal erkennen. Das ist schon mal passiert. Entschuldigung.
3: Hastings, es gibt immer Gefahren und ich habe schon Schlimmeres erlebt. Dennoch stehe ich ihr. Konzentrieren wir uns auf das, was wir wissen. ABC hielt sich länger an drei Orten auf. Er muss einen Hinweis auf seine Identität hinterlassen haben.
5: Aber wir haben Ihnen alles gesagt, was wir wissen. Ich jedenfalls.
1: Das haben wir alle, Don. Niemand stellt das in Frage.
3: Miss Barnard, ich glaube, Sie irren sich. Jeder hat gesagt, was er zu wissen glaubt. Und doch wird sich, während wir hier sitzen, ein Detail zeigen und etwas verändern.
1: Ich wüsste nicht, wie.
3: Stellen Sie sich das wie ein Puzzle vor. Ihre Worte, Miss Trauer, oder?
1: Ja, ich glaube, wir haben alle kleine Teile davon, ohne es zu wissen.
3: Und jedes Teilchen scheint für sich genommen keine Bedeutung zu haben, aber wenn man sie zusammenfügt, entsteht ein Gesamtbild.
1: Richtig.
6: Worte, Worte, nichts davon ergibt Sinn.
5: Das sehe ich auch so.
1: Ich finde, es ergibt Sinn.
6: Und warum bitte, Mary?
1: Man sieht Dinge oft klarer, wenn man sie bespricht. Manchmal trifft man ja auch eine Entscheidung, ohne es zu merken. Oder zu wissen, warum.
6: Also, ich weiß genau, wann ich mich entscheide und warum. Ich möchte, dass wir das beenden.
3: Ich versichere Ihnen, wir wollen alle dasselbe. Was wir jetzt erreichen können, hängt von Ihrer Erinnerung ab. Ihrer Wahrnehmung der Geschehnisse. Lassen Sie nichts außer Acht. Ein Detail mag harmlos erscheinen, bis es mit einem anderen in Verbindung gebracht wird. Dann sehen wir es in einem anderen Licht. Bitte, überlegen Sie, woran Sie sich aus der Zeit vor den Morden erinnern. Bitte, Mr. Clark.
4: Am Morgen von Cars Tod war ich segeln. Ich habe Makrelen gefangen. Es war ein herrlicher Tag. Lunch zu Hause, dann in der Hängematte im Garten geschlafen. Tee. Ich habe ein paar Briefe geschrieben und sie in Paten aufgegeben. Dinner. Ich las ein Buch von Ian Nesbitt, wofür ich mich nicht schäme. Ich habe es als Kind sehr geliebt. Dann rief die Polizei an und erzählte von der ABC-Angelegenheit.
3: Miss Irene, sagen Sie, sind Sie heute Morgen auf dem Weg zum Meer jemandem begegnet?
4: Ja, vielen Leuten.
3: Was wissen Sie noch über diese Personen?
4: Im Moment nichts.
3: Gar nichts?
4: Lassen Sie mich nachdenken. Da war eine Frau am Strand mit zwei Kindern. Ein junger Mann spielte mit einem Hund. Ein blondes Mädchen. Es kreischte, als es ins Wasser ging. Spannend, wie Erinnerungen auftauchen, wie bei der Entwicklung eines Fotos.
3: Sie machen das gut. Wie sah der weitere Tagesablauf aus? Der Garten, der Weg zur Post?
4: Nein, im Garten war nichts weiter. Der Gärtner hat eine Weile alles gegossen und auf dem Weg zur Post hätte ich fast eine Frau auf einem Rad umgefahren. Sie fuhr Schlangenlinien.
3: Miss Gray, könnten Sie denselben Tag schildern?
7: Ja, natürlich. Moment. Am Morgen bin ich mit Sir Carmichael seine Korrespondenz durchgegangen. Die Haushälterin war vor Ort. Und am Nachmittag habe ich Briefe geschrieben. Vermutlich bin ich recht früh zu Bett gegangen. Es fällt mir schwer, mich zu erinnern. Es war ein ganz normaler Tag.
3: Dann zu Ihnen, Miss Barnard. Wann haben Sie Ihre Schwester zuletzt gesehen?
1: Etwa 2 Wochen vor ihrem Tod. Ich war übers Wochenende zu Besuch. Das Wetter war schön. Wir sind zum Schwimmen zum Strandbad gegangen.
3: Worüber haben Sie gesprochen?
1: Ich habe ihr meine Meinung gesagt. Sie wissen ja bereits, was ich von ihrem Lebensstil hielt. Leider war ich sehr direkt.
3: Es gab kein anderes Thema?
1: Sie sagte, dass sie knapp bei Kasse sei, da sie gerade ein Kleid und ein paar Sommerhüte gekauft hatte. Wir sprachen über das Café, dass sie Millie Higley nicht mochte. Mehr erinnere ich mich nicht.
3: Verzeihen Sie, Mr. Fraser, Betty erwähnte keinen anderen Mann?
1: Nein, wenn es einen Mann gab, hätte sie es mir nicht erzählt. Sie wusste, wie ich darüber dachte.
3: Merci. Allerdings war das mehrere Wochen vor dem Verbrechen. Ich muss Sie, Mr. Fraser, etwas über den Abend von Bettys Tod fragen.
5: Ich habe Sie an dem Abend noch nicht mal gesehen.
3: Aber Sie haben vor dem Café auf Betty gewartet. Wen haben Sie dort gesehen?
5: Da waren viele Leute. Ich kann mich an niemand Bestimmten erinnern.
3: Es muss jemanden geben, ein Detail, das Ihnen in den Sinn kommt, auch wenn Sie abgelenkt
5: waren. Ich erinnere mich an niemanden.
3: D'accord. Dann wende ich mich an Sie, Miss Trauer. Sprechen wir über die Zeit vor dem Tod von Mrs. Escher. Haben Sie Briefe von Ihrer Tante erhalten?
1: Ja, Mr. Poirot. Ziemlich regelmäßig.
3: Wann kam der letzte?
1: Das war 2 Tage vor dem Mord.
3: Was stand darin?
1: Sie schrieb, der alte Teufel sei vorbeigekommen und habe sich eine Standpauke abgeholt. Wir waren für Mittwoch verabredet. Das ist mein freier Tag. Sie sagte, wir würden ins Kino gehen. Zu meinem Geburtstag. Tut mir leid. Wein bringt uns auch nicht weiter. Aber der Gedanke an Sie und mich, wie wir uns darauf gefreut haben, das macht mich traurig.
4: Ich kenne das Gefühl. Tut mir leid, dass Sie Ihre Tante verloren haben.
1: Es tut mir auch um Ihren Bruder leid.
4: Ja, es sind immer die kleinen Dinge, die einen berühren. Ja. Ich erinnere mich an eine Frau, die überfahren wurde.
5: Sie hatte
4: gerade neue Schuhe gekauft. Der kaputte Karton, aus dem die lächerlichen High Heels ragten, lag neben ihr. Es war erschütternd. Erbärmlich.
1: Bei Bettys Tod war es ganz ähnlich. Unsere Mom hatte ihr gerade Strümpfe gekauft. Genau an dem Tag, an dem sie starb. Arme Mom. Sie war völlig am Boden zerstört. Sie waren ein Geschenk für Betty.
4: Das sind die Dinge, an die man sich nur ungern erinnert.
1: Ja.
5: Warum sitzen wir dann hier und erinnern uns daran?
1: Don.
4: Ihnen liegen Taten näher als Worte, oder, Don?
5: Ja, wir sollten endlich was tun.
4: Sie haben recht. Wir haben für heute genug geredet. Korrigieren Sie mich, Monsieur Poirot, wenn ich falsch liege, aber wir sollten unsere Kräfte erst bündeln, wenn der vierte Brief eingetroffen ist. Bis dahin können wir uns aufteilen und jeder sein Glück alleine versuchen. Auf diese Art erreichen wir vielleicht mehr.
3: Ui. Ja, ein guter Plan.
4: Na, schön. Sollen wir uns auf etwas Bestimmtes konzentrieren? Ich würde es notieren.
3: Danke, Mr. Clark. Sie sind sehr gut organisiert.
4: Ja. Ich trete Ihnen doch nicht auf die Füße, oder? Ich neige leider dazu, etwas zu übertreiben.
3: No, überhaupt nicht. Zunächst glaube ich, dass die Kellnerin des Cafés, Millie Yeakley, etwas Nützliches wissen könnte.
4: Millie Yeakley.
3: Es gibt zwei Methoden. Erstens die Offensive. Für die benötige ich Sie, Miss Barnard.
6: Glauben Sie etwa, dass mir das liegt?
3: Streiten Sie mit Millie Yeakley. Sagen Sie, Sie wissen, dass Millie Ihre Schwester nie mochte, Betty Ihnen aber alles über sie erzählt hat. Das sollte für eine Flut von Anschuldigungen sorgen, die uns verrät, was Millie wirklich von Betty hielt.
6: Na gut.
3: Und für die zweite, die Charmante, brauche ich Sie, Mr. Fletcher.
5: Ja?
3: Ich möchte, dass Sie Interesse an Millie Yeakley zeigen.
5: Oh, bitte. Ist das wirklich notwendig?
3: No, aber es könnte sich als nützlich erweisen.
5: Na schön, wenn es unbedingt...
4: Soll ich das übernehmen? Ich meine, wenn Sie Charme brauchen, dann könnte ich...
7: Bexhill geht Sie nichts an, Franklin. Sie müssen sich um Thurston kümmern.
4: Ja, da haben Sie wohl recht. Ich habe mich etwas mitreißen lassen.
3: Eigentlich dachte ich, dass Sie, Miss Gray, versuchen, in Combside etwas herauszufinden.
7: Ich fürchte, ich werde Ihnen nicht viel nützen. Ich wohne dort nicht mehr.
3: Sie gehören also nicht mehr zur Belegschaft?
7: Nein,
4: Thora ist netterweise noch eine Weile geblieben, um mir nach Cars Tod zu helfen. Aber natürlich ist ihr eine Stelle in London lieber.
3: Und wie geht es Lady Clark? Sie haben sie nicht erwähnt.
4: Es geht ihr ziemlich schlecht. Eigentlich möchte sie mit Ihnen sprechen, Poirot, wenn Sie Zeit hätten. Auf meine Kosten natürlich.
3: Selbstverständlich. Sagen wir übermorgen?
4: Perfekt.
3: Miss Dower, Sie kehren bitte nach Andover in den Laden Ihrer Tante zurück. Dort spielten einige Kinder auf der Straße. Vielleicht haben Sie etwas gesehen. Sie vertrauen sich vermutlich eher jemandem an, den Sie kennen.
4: Was kann ich tun, Poirot und Thora?
7: Einen Moment. Welcher Poststempel war auf dem dritten Brief?
3: Putney.
7: Putney? Das ist SW15, nicht wahr?
3: Oui, mademoiselle.
7: Das würde bedeuten, dass ABC aus London stammt.
3: Auf den ersten Blick, oui.
4: Vielleicht können wir ihn aufscheuchen. Mit einer Art Zeitungsartikel, etwas wie an ABC dringend, H.P. ist hier auf der Spur, 100 für mein Schweigen.
7: 100?
3: Könnte funktionieren.
4: Das könnte ihn auch dazu bringen, auf mich zu schießen.
7: Das ist zu gefährlich.
4: Unsinn. Kann auf mich aufpassen. Was sagen Sie, Poirot?
3: Ich denke, ABC ist dafür zugerissen, aber ein Versuch ist es wert.
4: Ich werde das arrangieren. Also, Megan, Donald, ihr sprecht mit Millie Yeakley, jeder auf seine Weise. Mary, du suchst die Kinder in der Nähe des Ladens deiner Tante auf und ich werde eine Anzeige in der Zeitung schalten. Wäre das alles?
3: Ja, das ist alles.
4: Gut, Unter dieser Nummer hier bin ich erreichbar, nur für den Fall. Wir lassen Sie jetzt in Ruhe, Poirot.
7: Ich komme gleich nach, Franklin. Ich möchte noch kurz mit Poirot sprechen.
4: Sind Sie sicher?
8: Megan, Moment.
7: Ganz sicher.
6: Oh, danke.
4: In Ordnung.
8: Ich hoffe, es
7: Bis
8: geht
7: gleich.
8: Ihnen gut.
4: Donald!
6: Wird sich nur alles
8: Sag
6: etwas
8: mal, magst du Boot?
0: Erlauben Sie?
8: Was? Nein, ich mag das mehr nicht.
0: Du Wiedersehen. Das waren alle.
3: Sie können frei sprechen, Miss Gray.
7: Ich möchte Ihnen gegenüber etwas richtigstellen. Franklin hat angedeutet, dass ich Combside auf eigenen Wunsch verlassen hätte. Mhm. Er ist ein sehr freundlicher und loyaler Mensch.
3: Aber es ist nicht die Wahrheit.
7: Nein. Ich war bereit zu bleiben. Sie müssen wissen, dass Sir Carmichaels Sammlungen viel Arbeit erfordern. Es war Lady Clark, die wollte, dass ich gehe.
3: Ist das so?
0: Aber warum? Das ergibt keinen Sinn.
7: Ich nehme es ihr nicht übel. Sie ist wirklich sehr krank und nicht mehr ganz bei Sinn. Ich meine, sie ist verwirrt durch die ganzen Medikamente. Die machen sie misstrauisch und anfällig für Wahnvorstellungen. Es gibt keinen Grund für ihre Abneigung gegen mich. Sie hat darauf bestanden, dass ich das Haus verlasse.
0: Es ist sehr mutig von Ihnen, das so offen zu teilen.
7: Ach, danke. Die Wahrheit ist immer besser. Franklin ist sehr freundlich und ich möchte mich nicht hinter seiner netten Art und seiner Ritterlichkeit verstecken.
3: Sie sind äußerst aufrichtig, Mademoiselle. Franklin sagte mir, dass Sie sehr zuverlässig sind.
7: Ach, hat er das? Wie lieb. Schade, dass Lady Clark es nicht auch so sieht. Ich dachte immer, sie würde mich mögen. Tja, man lernt nie aus. Das wollte ich Sie nur wissen lassen. Auf Wiedersehen, Monsieur Poirot.
3: Vielen Dank für das Gespräch.
0: Ich bringe Sie zur Tür.
7: Danke, Captain Hastings. Bis bald.
0: Wiedersehen, Miss Gray. Passen Sie auf sich auf.
7: Das werde ich.
3: Sie sind hoffnungslos sentimental, Hastings.
0: Was meinen Sie?
3: Sie bewundern Miss Gray.
0: Das war bestimmt nicht leicht für Sie. Sie ist mutig.
3: Und berechnend.
0: Wie kommen Sie darauf?
3: Sie ist in der Lage, vorauszusehen.
0: Ich kann Ihnen nicht folgen. Sie ist ein reizendes Mädchen.
3: Und sie trägt sehr schöne Kleidung. Crêpe und Pelz. Die neueste Mode. Sagen Sie, Hastings, was halten Sie von unserem kleinen Treffen?
0: Es schien mir ein guter Anfang zu sein.
3: Schade, dass Megan Barnard so intelligent ist.
0: Warum schade?
3: Sie wusste sofort, dass nichts von Bedeutung war, was ich gesagt habe. Die anderen haben es geglaubt.
0: Ich fand es sehr plausibel.
3: Plausibel, ja, aber Miss Barnard hat es durchschaut.
0: Haben Sie nichts davon ernst gemeint?
3: Es war, wie man so schön sagt, ein Mittel zum Zweck. Ich wollte die Dinge in Gang bringen, Gespräche anregen und den Eindruck vermitteln, dass es Arbeit zu erledigen gibt.
0: Sie glauben nicht, dass das zu etwas führt?
3: Möglich ist es schon.
0: Ich fand es wirklich tragisch. Sie alle haben jemanden verloren, den Sie liebten.
3: Und doch beginnt in dieser Tragödie eine Komödie.
0: Was in aller Welt meinen Sie damit?
3: Menschliche Dramen, Hastings, überlegen Sie mal. Wir haben drei Gruppen von Menschen zusammengeführt durch eine Tragödie. Und ein zweites Drama beginnt. Denken Sie an John und Mary Cavendish, unser Fall auf Styles.
0: Was haben denn John und...
3: Sie liebten sich und doch wurde ihnen das erst bewusst, als John verhaftet wurde. Umringt vom Tod stehen wir doch im Leben. Mord, das habe ich oft bemerkt, ist ein guter Heiratsvermittler.
0: Das ist lächerlich.
3: Ist Ihnen aufgefallen, wie mitfühlend Franklin mit Mademoiselle Megan war, wie er sich zu ihr hinüberbeugte und sie ansah?
0: Ja, das ist es.
3: Miss Gray hat das sehr verärgert.
0: Aber das ist doch nicht wichtig.
3: Alles ist wichtig, Hastings, bis wir sicher sein können, dass es das nicht ist. Oh, einen Moment, bitte. Hercule Poirot? Oh, Madame Hastings, wie schön, Sie zu hören. Ich fürchte, er besteht darauf, sich um mich zu kümmern. Oui, es geht ihm gut. Oui, ich reiche Sie weiter. Herzliche Grüße, Madame Hastings. Au revoir.
0: Dorsey, Darling. Wie geht es dir? Und den Kindern? Ah, gut. Wirklich schön. Ja. Ja, ich hatte gestern ein weiteres Treffen. Es war vielversprechend. Ich warte nur auf die Antwort. Nein, geh nur. Wir sprechen uns bald wieder. In Ordnung, Darling. Ich liebe dich. Bis dann.
3: Nicht aufgeben, Hastings.
0: Ich habe seit meiner Ankunft absolut nichts erreicht.
3: Ich weiß, wie sehr Sie Dulce lieben. Sie werden sie nicht enttäuschen.
0: Konzentrieren wir uns auf den Fall. Ich kann nicht klar denken, bis er gelöst ist.
3: Kommen Sie morgen mit mir nach Combside?
0: Glauben Sie, dass sich das lohnt?
3: Ich kann nicht glauben, dass die Opfer zufällig ausgewählt wurden. Darum müssen wir alles über jeden Aushalt erfahren, den er ausgewählt hat. Jeder Aushalt hat seine Dramen, seine Geheimnisse und Enttäuschungen. Und wir müssen diese aufdecken.

0: Monsieur Poirot?
1: Oui, Madame. Und das ist Captain Hastings.
2: Guten Tag.
0: Ich bin Schwester Capstick. Mr. Franklin Clark sagte, dass Sie kommen würden. Hier entlang.
1: Wie geht es Lady Clark?
0: Oh, alles in allem nicht schlecht.
1: Stimmt es, dass sie nie wieder vollständig genesen wird?
0: Darüber sprechen wir nicht. Jedenfalls nicht mit Lady Clark.
2: Der Tod ihres Mannes muss ein Schock für Sie gewesen sein.
0: Das wäre er aber in Ihrem Zustand und dem Morphium. Ihre Wahrnehmung ist getrübt.
1: Verzeih sie mir, aber war sie ihrem Mann sehr verbunden und er ihr?
0: Oh ja, sie waren sehr glücklich. Mr. Clark war erschüttert, als sie krank wurde. Anfangs quälte ihn das schrecklich.
1: Nur anfangs?
0: Als Thora kam, wurde es leichter. Sie machten große Fortschritte beim Ordnen seiner Sammlung. Das hat ihn abgelenkt. Wenn Sie mir folgen würden, dann zeige ich Ihnen das Obergeschoss. Ich fürchte, es wird nur ein kurzes Gespräch werden. Ich muss ihr bald eine Dosis Morphium geben.

0: Lady Clark? Das ist Monsieur Poirot. Sie wollten ihn sehen.
1: Ja, ja. Monsieur Poirot.
2: Bonjour, das ist mein Freund Captain Hastings.
1: Ach, schön, dass Sie beide hier sind.
3: Es tut uns sehr leid, was mit Ihrem Mann passiert ist.
1: Mein lieber Karl. Darüber wollte ich mit Ihnen sprechen. Sein Tod. Sein Tod. Ich war mir so sicher, dass ich vor ihm gehen würde.
2: Ihr Mann wurde zu früh aus dem Leben gerissen.
1: Nein, Karl war äußerst kräftig für sein Alter. Eher wie 50 als 60. Sind Sie mit dem Zug gekommen?
3: Ja, das sind wir.
1: Franklin sagte, er würde Sie einladen. Ich mache mir Sorgen um ihn. Er lässt sich so leicht täuschen, trotz seiner Reisen.
2: Er ist von Natur aus recht impulsiv.
1: Ja, ja, und sehr ritterlich. Da können Männer sehr töricht sein. Selbst K. war... Oh, alles ist so verschwommen. Die Schmerzen kontrollieren meine Gedanken. Nichts anderes scheint mir wichtig zu sein.
2: Ich weiß, Lady Clark. Ich habe es selbst erlebt. Es ist eine der Tragödien des Lebens, dass wir alle Sklaven unseres Körpers sind, unserer Gesundheit, die uns jederzeit verlassen kann.
1: Warum habe ich Sie herbestellt?
2: Wegen des Mordes an Ihrem Mann.
1: Ja, ja, ja. Ja, vielleicht. Haben Sie ihn schon gefasst? Den Mörder?
2: Noch nicht.
1: Der arme Kerl muss verrückt sein. All der Lärm und die Hektik heutzutage, das ist zu viel für die Leute. Er muss an dem Tag hier rumgelungert haben.
2: Aber an dem Tag war kein Fremder beim Haus.
1: Wer sagt das?
2: Die Bedienstete. Miss Gray.
1: Das Mädchen ist eine Lügnerin. Ich mochte sie nie. Karl hielt große Stücke auf sie. Dabei ist sie nur eine gute Schauspielerin. Ich habe sie weggeschickt. Franklin ist ein Dummkopf.
0: Lady Clark,
1: nicht
0: bitte
1: gewachsen.
0: Regen Sie sich nicht auf. Das ist nicht gut für Sie.
1: Sie waren genauso dumm wie alle anderen, was Miss Gray angeht.
0: So etwas dürfen Sie nicht sagen. Sie ist ein sehr nettes Mädchen.
1: Ihr fordert alle meine Geduld.

0: unverschämlich.
1: Vielleicht ein Handwerker?
0: Nein, er wirkte schäbig. Ich kann mich nicht erinnern. Bitte gehen Sie jetzt. Ich bin furchtbar müde. So müde.
1: Natürlich, natürlich. Danke für Ihre Zeit, Lady Clark. Au revoir.
2: Europa Next. 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Trügerische Ruhe. Die wahren Ausmaße von Damien Nitzingers Gewalttaten kommen ans Licht. Deputy Pam Turner sucht in der Siedlung der Minenarbeiter nach Antworten und trifft auf Menschen, deren Verstand sich längst auf eine Achterbahnfahrt begeben hat. Emily Nitzinger lässt sich auf ein Bündnis mit ihrer schlimmsten Feindin ein.

0: Dienstag, 16. August. Über einen Monat war vergangen, seit ein nackter Minenarbeiter versucht hatte, einen heranrasenden Peterbilt-Truck mit ausgestreckten Armen zu stoppen. Und Bob Nitzinger, der Polizeichef von Hurricane, die Leiche einer jungen, namenlosen Frau verschwinden ließ. Es herrschte eine trügerische Ruhe. Schuld wurde verdrängt, Angst kleingeredet. Doch in Wirklichkeit zog sich die Schlinge um alle Beteiligten schleichend, aber unerbittlich immer weiter zu.
1: Bleib sitzen, Emily, ich gehe schon ran.
2: Danke, Bob.
1: Polizei Hurricane, Chief Nitzinger.
3: Guten Tag, Chief. Hier ist Officer Bookman vom Anchorage Police Department.
1: Hallo, Officer Bookman. Was kann ich für Sie tun?
3: Zwei Touristen, Studenten aus Deutschland, werden vermisst. Die 21-jährige Anna Weiß und ihr gleichaltriger Freund Kim Wächter. Sie sind am 7. Juli in Anchorage gelandet und wollten mit einem Leihwagen, einem weißen Jeep Renegade, über den Highway nach Fairbanks, weiter nach Delta Junction und Tok. Ja, und dann zurück nach Anchorage. Der Rückflug war für den 5. August gebucht. Ja, das deutsche Studentenpaar und der Jeep sind allerdings nie wieder aufgetaucht.
1: Vielleicht hatten sie einen Unfall.
3: Anscheinend nicht. Ich telefoniere nun alle Polizeireviere auf der Strecke ab, um nachzufragen, ob die jungen Leute dort gesehen wurden. Hurricane liegt auch auf deren Route.
1: Verstehe. Eine Personenbeschreibung wäre hilfreich, Officer Bookman.
3: Ich habe Ihnen soeben eine Mail mit allen erforderlichen Daten und aktuellen Fotos der Studenten geschickt.
1: Ah, das ist gut. Sekunde. Emily, komm her.
3: Haben Sie es?
2: Kennst du sie, Bob?
3: Nun, Chief, was sagen Sie? Waren die beiden in Hurricane?
1: Nicht, dass ich wüsste. Tut mir leid, Officer Bookman. Ich hätte allzu gern geholfen.
3: Natürlich, Chief.

0: Geben Sie bitte die Fotos der Vermissten an Ihre Leute weiter. Auch die Beschreibung des Jeeps und das Kennzeichen. Und fragen Sie in Hurricane nach, ob jemand das Paar gesehen hat. Motel, Supermarkt, Diner und so weiter. Sie wissen schon. Ach, Kim Wächter studiert Bergbau. Er wollte angeblich die Goldmine bei Ihnen besichtigen.
1: Wird alles umgehend erledigt. Hoffen wir, dass wir die beiden noch finden.
0: Vielen Dank für Ihre Mithilfe, Chief. Wir bleiben in Kontakt.
1: Unbedingt. Bis dann, Officer.
0: Einen schönen Tag noch, Chief.
1: So ein verfluchter Mist.
2: Was ist denn, Bob? Kennst du die Vermissten nun oder nicht?
1: Die junge Frau aus Deutschland hier, diese...
2: Anna Weiss heißt sie.
1: Sie ist die Frau, die angeblich im Drogenrausch über unseren Sohn Damien und seine schwangere Freundin Haley hergefallen ist.
2: Was sagst du da? Damien und Haley haben nie gesagt, dass es sich um eine Deutsche gehandelt hat. Ich verstehe das nicht.
1: Und wo ist der Freund geblieben? Und der Leihwagen? Davon wissen wir auch nichts. Das ist alles Bullshit. Ach,
2: dann haben uns Damien und Haley nicht die Wahrheit gesagt?
1: Nein, selbstverständlich nicht. Ich habe Ihnen schon von dem, was Sie uns verraten haben, nicht einmal die Hälfte geglaubt.
2: Bob, ich...
1: Dir geht es doch genauso, Emily. Du willst nur nicht wahrhaben, zu was unser Sohn fähig ist.
2: Hör auf, Bob. Hör sofort auf. Was geschehen ist, ist geschehen. Wir müssen unsere Familie aus der Angelegenheit raushalten. Denk an unser Enkelkind.
1: Das tue ich doch. Aber ich bin davon überzeugt, dass Damien krank ist. Er ist ein Psychopath.
2: Dann sorgst du dafür, dass von nun an nichts mehr passiert. Du bist sein Vater. Für die Familie, Bob. Bitte.
1: Ja.
2: Und wenn er tatsächlich auch den Freund der Toten verschwinden ließ, musst du klären, ob er das clever genug angestellt hat. Verstehst du? Der darf niemals gefunden werden.
1: Ich weiß, Emily. Was machen wir mit der Anfrage aus Anchorage?
2: Wir tun genau das, was du dem Officer aus Anchorage versprochen hast.
1: Wir geben die Fahndung an Deli und Pam weiter. Ist das dein Ernst?
2: Denk nach, Bob. Irgendwann ruft wieder jemand aus Anchorage an. Und vielleicht nimmt dann einer unserer Deputies den Hörer ab. Wenn die nicht Bescheid wissen, wird es ihnen höchst merkwürdig vorkommen, dass wir zwei vermisste Deutsche unterschlagen haben. Willst du dich dann mit deiner Vergesslichkeit rausreden, hä? Oder was?
1: Ja, nein, du hast recht, Emily. Absolut.
2: Wir müssen nur hundertprozentig sicher sein, dass alle Spuren beseitigt sind.
1: Darum werde ich mich kümmern. Verlass dich drauf.
2: Gut, ich lasse Dali und Pam hier kommen und informiere sie über die Anfrage aus Anchorage.
3: Zur selben Zeit hockte Devin Morse in einer Bar in Anchorage und betrachtete sich im Spiegel hinter der Theke. Gestern war er noch ein Mann Anfang 60 gewesen. Heute fühlte er sich mindestens 10 Jahre älter. Sein Gesicht mit den grauen Bartstoppeln war blass, die Tränensäcke unter den geröteten Augen geschwollen, sein Herzschlag hallte in den Ohren. Er hatte dieses Geräusch schon immer gehasst, machte es ihm doch seine unausweichliche Sterblichkeit bewusst. Poch, poch, poch. Mit jedem Zucken seines Herzmuskels liefen die letzten Monate seines Lebens ab. Wie lange konnte man noch denken, fühlen, wenn das Herz stehen geblieben war?
4: Du musst es mir nicht erzählen, Devon.
3: Artie, der Wirt, war nie besonders redselig gewesen. Er hatte seinen Platz hinter der Theke nie als Bühne betrachtet.
4: Aber vielleicht hilft es. Ein wenig.
5: Die Ärzte meinten, das sei ein Glioblastom in meinem Kopf.
4: Aha.
5: Ein bösartiger Tumor.
4: Und?
5: Oh, es gibt 3 Möglichkeiten. Schneiden, was aber ziemlich riskant ist.
4: Kann ich mir vorstellen.
5: Außerdem Bestrahlung und Chemotherapie. Verspricht alles keine vollständige Heilung.
4: Hast du eine Entscheidung für dich getroffen, Devin?
5: Oh, ich denke schon, Artie. Ohne Behandlung geben Sie mir ein halbes Jahr mit. Ganz viel Glück, ein ganzes. Ich hab's nachgelesen. Manche schafften mit so einem beschissenen Tumor sogar mehrere Jahre. Ich will die restliche Zeit irgendwie nutzen. Jeder Tag, jede Stunde zählt ab jetzt.
4: Was hast du vor?
5: Ich habe Alaska, abgesehen von ein paar Abstechern nach Kanada, nie verlassen. Vielleicht mache ich eine lange Reise. Dahin, wo es warm ist. Florida möglicherweise oder sogar die Bahamas oder Hawaii.
4: Hört sich gut an, Devin. Wirklich.
5: Allerdings wird mein Geld dafür wohl nicht lange reichen.
4: Ich könnte dir eine ausreichende Summe leihen.
5: Besser nicht, Artie. Möglicherweise komme ich nicht mehr dazu, dir das Geld zurückzuzahlen.
4: Das macht dann auch nichts. Scheiß drauf.
5: Du bist ein feiner Kerl, Artie. Auch wenn du das meistens wirklich gut verbergen kannst.
4: Nimm das Geld, Devin. Ohne viel Geschwätz.
5: Ich überlege es mir. Vielleicht ist es aber auch besser, noch irgendwas Sinnvolles, Wichtiges zu leisten. Ladendiebe zu erwischen oder untreue Ehepartner zu beschatten, ist nichts, was dann wirklich ausfällt. Ich habe das immer gehasst. Bringst du mir jetzt ein Bier, Artie?
4: Kommt sofort, mein Freund.
3: Pam saß an einem Ecktisch in Bevs Diner. Bevs Enkelin Grace brachte ihr gerade das Frühstück. Rabenschwarzen Kaffee, Eier mit Speck. Pam konnte die Zwillinge Grace und Zoe nur anhand ihrer unterschiedlichen Frisuren erkennen. Grace trug das rotbraune Haar nur schulterlang, während es ihrer Schwester fast bis zu den Hüften fiel.
6: Guten Appetit. Meine Ma hat extra mit scharfen Paprika nachgewürzt.
7: Sehr gut. Danke, Grace.
8: Was dagegen, wenn ich dir Gesellschaft leiste, Pam? Der erste Ansturm ist geschafft.
7: Nur zu, Beth. Lass uns plaudern.
8: Gibt es etwas Neues, das ich unbedingt erfahren sollte?
7: Ich habe dir von dem Dealer erzählt, der Lance Anthony und seiner Freundin Drogen verkauft hat.
8: Der Kerl vom Parkplatz am Safeway-Supermarkt.
7: Wir haben es aufgegeben, nach ihm zu suchen. Der ist nie wieder aufgetaucht.
8: Nach dem Tod von Lance hat er sich vermutlich andere Jagdgründe gesucht. Du sagtest, dass Dr. Fiddler festgestellt hat, dass es sich bei der Droge um billig zusammengerührtes Zeug handelt.
7: So ein Dreck wird an die Kids in den Slums von L.A. verkauft. Kein Wunder, dass Lance kollabiert ist.
8: Und die Ermittlungen über den Tod von Jack Benson sind endgültig eingestellt? Mhm.
7: Offiziell ja, aber ich bleibe dran. Vielleicht ergibt sich doch noch etwas. Den Chief interessiert das nicht mehr.
8: Ich kann dir nur raten, dich mal selbst im Trailerpark umzusehen. Es gibt einen Grund, warum der Chief dort allein ermitteln wollte.
7: Ach, welchen denn?
8: Ich erfahre hier eine Menge von den Minenarbeitern. Ich behalte das für mich. Das ist fast so eine Art Beichtgeheimnis. Natürlich nur, solange es sich nicht um etwas Illegales handelt.
7: Akzeptiert, Beth. Aber warum will Chief Bob nicht, dass andere im Trailerpark Ermittlungen durchführen?
8: Ganz einfach, Pam. Es heißt, der alte Bock hatte dort eine Affäre mit einer Angestellten der Mine.
7: Hatte? Heißt das, ist es vorbei?
8: Vielleicht. Keine Ahnung.
7: Wenn seine Emily davon erfährt, ist er ein toter Mann. Oder zumindest seine Eier für immer los.
8: Eben. Und deshalb solltest du nicht in den Park.
7: Danke für den Hinweis, Beth. Jetzt sehe ich mich dort erst recht um.
8: Das war mir klar, Pam. Sei aber vorsichtig. Manche der Leute sind ziemlich reizbar.
7: Ach, da wäre noch was. Zoe ist nicht gerade da?
8: Nein. Warum?
7: Kannst du mal kurz Grace und ihre Mutter herholen?
8: Grace? Judy? Kommt ihr mal kurz?
9: Worum geht es denn?
10: Mit dem Essen ist doch alles in Ordnung?
7: Alles bestens, Judy. Köstlich, wie immer. Seht euch bitte diese beiden Personen an. Habt ihr sie schon mal gesehen? Waren sie vielleicht als Gäste hier? Das kann schon ein paar Wochen her sein.
10: Die kommen mir nicht bekannt vor.
7: Die zwei sind Touristen und kommen aus Deutschland. Vielleicht ist euch ihr Akzent aufgefallen.
9: Ich habe sie auch nicht gesehen. Tut mir leid.
7: Und was ist mit dir, Beth?
8: Ich kann mich auch nicht erinnern. Sind die jungen Leute etwa in Gefahr?
7: Sie werden vermisst.
10: Wie furchtbar.
3: Chief Bob Nitzinger war außer sich. Die Ruhe, die er in den letzten Wochen für jedermann sichtbar gezeigt hatte, war mit einem Mal von ihm gewichen. Jetzt umgab ihn die Aura eines Preisboxers, der wusste, dass er die nächsten Runden auf keinen Fall verlieren durfte.
11: Hi, Dad. Was ist los? Du bist ja knallrot. Vielleicht solltest du an deiner Ernährung arbeiten.
1: Du dreckiger Lügner!
11: Was? Meinst du für mich? Nicht der...
1: Mit deinen Lügen machst du alles immer noch schlimmer, du verdammter Psychopath!
11: Ich hab nichts gemacht. Ehrlich nicht.
1: Nur deiner Mutter zuliebe schlage ich dich nicht tot, du Ratte.
11: Ich weiß gar nicht, was los ist.
9: Bob! Bob, was machst du denn? Schlag ihn nicht!
1: Seht euch das hier gefälligst an!
9: Was ist das?
11: Ich glaube, da ist eine Rippe angebrochen.
1: Erkennt ihr die Frau auf dem Foto?
9: Ist das etwa die Verrückte?
1: Ja, das ist die Verrückte, die euch angeblich angegriffen hat. Sie heißt Anna Weiß und ist eine Touristin aus Deutschland.
9: Eine Deutsche?
11: Das wussten wir nicht. Aber was soll's?
1: Was ist mit dem hier?
11: Keine Ahnung.
9: Kenne ich nicht.
1: Ihr habt behauptet, die Frau sei allein als Anhalterin unterwegs gewesen. War sie aber nicht. Das hier ist ihr Freund und Begleiter, Kim Wächter. Die beiden fuhren einen Leihwagen aus Anchorage. Einen weißen Jeep Renegade.
11: Wir haben weder den Freund noch den Jeep gesehen.
9: Bitte. Bitte nicht schlagen. Bitte nicht. Bitte nicht.
1: Hör zu, Haley. Ich prügel ihn windelweich, bis er blind ist und sein Essen durch einen Strohhalm schlürfen muss.
9: Bitte nicht.
1: Dann sagt mir endlich die Wahrheit. Ich habe die Leiche der Deutschen für euch verschwinden lassen. Die ist sicher. Aber wenn irgendwann ihr Freund gefunden werden sollte, dann tauchen die Ermittler aus Anchorage hier auf und drehen alles auf links. Kapiert? Dann sind wir alle dran.
11: Die Deutsche hat uns auch angegriffen. Das war ebenfalls notwendig.
1: Okay. Ich werde jetzt ganz ruhig sein. Die Umstände sind mir völlig egal. Wichtig ist momentan nur, dass auch Kim Wächters Leiche unauffindbar ist. Habt ihr dafür gesorgt?
11: Der Typ liegt im Wald.
1: Wie? Der liegt einfach so im Wald herum? Haley, hör auf zu heulen!
11: Ich hab den Kerl mit Zweigen abgedeckt. Außerdem ist von dem doch jetzt nicht mehr viel übrig.
1: Oh, wie kann man nur dermaßen bescheuert sein? Oh, wo genau liegt die Leiche?
11: Kurz vor dem Ortseingang, aus Richtung Anchorage. Da steigt die Straße nochmal an, dann folgt rechts ein Waldweg. Aber der wird kaum benutzt.
1: Ja, ich kenne den Weg. Da verläuft doch auch die Pipeline.
11: Ja, in der Nähe.
1: Dann müsste euch beiden Schwachköpfen auch klar sein, dass einer vom Wartungstrupp die Leiche beim Pissen entdecken kann.
11: Wie gesagt, der Typ ist mit Zweigen bedeckt.
9: Damien war bestimmt gründlich.
1: Unsinn, der muss da weg. Wo habt ihr den Leihwagen gelassen, den weißen Renegade?
11: Den Wagen habe ich sicher untergebracht.
1: Wo?
11: Auf der alten Pelztierfarm. Mein Kumpel Justin wohnt da jetzt.
1: Justin? Reden wir von Pams Ex? Und das darf doch wohl nicht wahr sein.
11: Die Polizistin taucht da niemals auf. Die ist mit Justin komplett fertig.
9: Das stimmt.
1: Ach gut. Eins nach dem anderen. Den Jeep versenkst du heute Nacht am See. Vorher schraubst du aber die Kennzeichen ab. Schaffst du das?
11: Klar. Kein Problem, Dad.
1: Und dieser Justin muss die Klappe halten.
11: Er ist mein Freund.
1: Das werden wir noch sehen. Jetzt fahren wir beide mit deinem Van sofort zu der Leiche im Wald. Wir bringen sie an einen sicheren Ort.
11: Es wird aber verdammt eklig sein. Ich weiß nicht, ob ich das kann.
1: Aber du kannst Leute umbringen. Sonst bekommst du ja rein gar nichts zustande. Du...
11: Nicht wieder schlagen, Dad. Ich reiß mich zusammen.
9: Soll ich helfen? Mir macht das nichts aus.
1: Haley, deine einzige Aufgabe ist es, ab jetzt auf dein Baby aufzupassen. Klar?
3: Als Pam im Trailerpark der Minenarbeiter aus ihrem Einsatzwagen stieg, suchte eine Gruppe Halbwüchsiger mit den Worten »Scheiße, die Bullen« das Weite. Pam sah ihnen kopfschüttelnd nach und wandte sich dann an eine Frau, die dabei war, Küchenabfälle in eine Mülltonne zu schütten.
12: Guten Tag, ich bin Deputy Pam Turner.
13: Tag.
12: Können Sie mir sagen, wo Jack Benson gewohnt hat?
13: Benson?
12: Ja, genau.
7: Er hat sich im letzten Monat bedauerlicherweise umgebracht.
9: Ja, davon habe ich gehört. Ziemlich schräge Nummer.
13: Lilly! Komm sofort rein!
7: Ist das Ihr Mann?
9: Mhm.
13: Hey, Sie! Was wollen Sie von meiner Frau, hä? Wir sind ehrliche, hart arbeitende Leute.
7: Das bezweifle ich nicht, Sir. Ich suche nur nach der Unterkunft von Jack Benson.
13: Die Polizei taucht hier immer nur auf, wenn sie uns was anhängen will.
14: Hank, reg dich bitte nicht wieder auf.
7: Sie sollten besser auf Ihre Frau hören, Mister.
13: Hau jetzt ab! Lass uns zufrieden, du Schlampe!
7: Vorsicht! Zwingen Sie mich nicht dazu, Sie ruhig zu stellen.
13: Hey, was willst du? Pass mal auf, ey!
7: Hank, nicht! Hank, lassen Sie das Messer fallen, sofort!
15: Hey, hey, Hank! Lass den Unsinn!
13: Hey, Cisco! Die macht mich hier an! Die will auf mich schießen, Mann!
7: Das will ich nicht. Überlegen Sie endlich das Messer weg.
13: Die gehört garantiert auch zu den Kalten.
7: Scheiße.
15: Hank, du hattest sicher einen schlechten Tag, stimmt's?
13: Oh ja. Fast alle Tage sind schlecht.
15: Das kenne ich. Trotzdem, steck das Messer wieder ein. Mach dich und deine Familie nicht unglücklich.
14: Bitte, Hank, hör auf Cisco. Er ist dein Freund.
13: Okay. Ich verhalte mich ganz friedlich. Seht ihr? Ich bin kooperativ. So nennt man das doch, oder?
15: Alles wieder in Ordnung, Hank.
13: Und Sie da, Sie treten von meiner Frau zurück.
7: Mach ich. Schon geschehen.
13: Lilly, los, komm rein. Komm schon.
14: Ich komme, Hank.
15: Oh, Hank ist nicht immer so. Sorry.
7: Er hat eine Polizistin mit dem Messer bedroht. Das ist eine ernste Sache.
15: Wollen Sie ihn etwa festnehmen?
7: Beim nächsten Mal. Verraten Sie mir Ihren Namen?
15: Cisco. Cisco Boulder.
7: Ich bin Pam Turner.
15: Stimmt, das steht ja auf Ihrem Namensschild. Weshalb sind Sie denn hier, Deputy Pam Turner?
7: Ich wollte mir Jack Bensons Unterkunft ansehen.
15: Da sind Sie aber verflucht spät dran. Zu spät sogar.
7: Wie meinen Sie das?
15: Naja, es gibt ein ungeschriebenes Gesetz hier im Park. Wenn jemand stirbt oder für immer abhaut, können die anderen sich seine Sachen nehmen. Sie werden nichts mehr finden.
7: Kannten Sie Jack Benson?
15: Er war ein ziemlicher Eigenbrötler, aber kein übler Kerl. In seinem Leben muss viel schiefgelaufen sein. Jack Benson war wie ich im Irakkrieg. Darüber sprach er aber nie. Wir haben eine Art Therapiegruppe für uns Veteranen gegründet. Das Reden hilft ein wenig. Aber Jack hat sich da nie blicken lassen.
7: Kann es sein, dass er Drogen konsumiert hat, Mr. Boulder?
15: Nennen Sie mich einfach nur Cisco, bitte. Drogen lassen sich nicht ausschließen. Die gibt's hier überall.
7: Ist Ihnen die Quelle bekannt, Cisco?
15: Keine Ahnung, woher das Zeug stammt. Die miesen Erfahrungen, die ich mit Drogen im Krieg gemacht habe, reichen für den Rest meines Lebens. Damals war es eine Art Gruppenzwang. Da musste man mitmachen.
7: Wenn Sie es doch einmal mitbekommen, wer die Drogen herrschafft, wäre es hilfreich, wenn Sie mir Bescheid geben.
15: Ich weiß nicht. Mal sehen. Jetzt sollten Sie aber gehen, sonst wirft man mir noch schlechten Umgang vor.
7: Eins noch. Haben Sie Chief Nitzinger, meinen Boss, hier in der letzten Zeit gesehen?
15: Den Chief? Der kommt öfters. Abends, ohne Uniform. Parkt ein Stück außerhalb, weil er glaubt, da nicht aufzufallen. Trifft sich mit einer Frau.
7: Ach, ich hörte, das sei vorbei.
15: Nein, und die Besuche sind garantiert nicht dienstlich. Hier ist das allen egal, solange der Chief nicht nervt. Verstehen Sie, was ich meine?
7: Ich denke schon, Cisco.
15: Wollen Sie nerven, Deputy?
7: Kommt drauf an.
15: Das dachte ich mir schon.

0: Da vorne ist es. Hinter der Pipeline. Wir müssen noch ein Stück gehen, Dad.
1: Na, dann mal los. Vergiss den Plastiksack nicht. Du hast verdammtes Glück, dass bisher niemand über die Leiche gestolpert ist.
0: Da liegt der Kerl. Unter den Zweigen.
1: Wir ziehen jetzt besser die Gummihandschuhe an. Das ist eine ganz beschissene Tarnung, Damien. Wenn man genauer hinsieht, kann man sofort erkennen, dass da einer liegt und vor sich hin fault. Reiß dich zusammen. Ich werde das hier nicht allein erledigen, klar? Fass gefälligst mit an. Ich frage mich, was bei dir nicht stimmt, Junge.
0: Meinst du das, Dad?
1: Warum baust du so einen gottverdammten Mist? Und dann ziehst du auch noch Haley in deine Sauereien mit rein.
0: Das waren Unfälle. Die waren doch selber schuld, diese Irren. Die haben uns nur zur Wehr gesetzt.
1: Hör auf damit, mir immer wieder diesen Blödsinn aufzutischen. Ich frage dich jetzt und ich will eine ehrliche Antwort.
0: Klar doch, Dad.
1: Kommt da noch mehr?
0: Was soll da noch mehr kommen?
1: Na, mehr Leichen, Damien.
0: Nein, auf keinen Fall. Ehrlich nicht.
1: Dann pack jetzt die Überreste in den Sack.
0: Das schaff ich nicht.
1: Stell dich nicht an. Das meiste von ihm ist schon verwest. Siehst du? Da waren auch schon Tiere dran. Der Bursche riecht nur noch ein wenig streng.
0: Okay. Du wachst.
1: Du kommst sofort wieder her.
0: Ich kann nicht mehr.
1: Verflucht. Okay, ich mach's.
0: Danke, Dad. Das will ich dir nie vergessen. Niemals.
1: Durch den Verwesungsprozess ist das Gras um den Körper herum abgestorben. Und unter dem Leichnam hat sich der Boden schwarz verfärbt. Wir werden an der Stelle ein kleines Feuer legen. Sicher ist sicher.
0: Alles, was du für richtig hältst, Dad. Unbedingt.
2: Die Luft war wie elektrisiert. Von Osten zogen düstere Wolkengebilde heran. Am Horizont schien eine viel zu frühe Nacht anzubrechen.
1: Wenn du jemals in Gegenwart meines Enkelkinds rauchst, kannst du was erleben.
0: Dad, für wen hältst du mich? Ey, das würde ich doch nie tun.
1: Du hast deine schwangere Frau mit ätzendem Bleichmittel deine Bude putzen lassen.
0: Ich hatte ja keine Ahnung, wie schädlich das Zeug ist.
1: Wir werden die Leiche erst verbrennen und die Überreste dann im Wald hinter dem Haus vergraben.
0: Da müssen wir wohl erst noch warten. Sieht nach wirklich üblem Wetter aus.
1: Das ist gut. Regen verwischt unsere Spuren bei der
0: Scheint, als wäre der Wettergott auf unserer Seite.
1: Kein Gott ist mehr auf deiner oder meiner Seite, Junge.
0: Jedenfalls finde ich es echt klasse von dir, dass du deinen Jeep Wrangler verkauft hast, um mich mit dem Geld bei der Renovierung meines Hauses zu unterstützen.
1: Woher weißt du davon?
0: Von dieser Pam Turner.
1: Was? Wieso hast du mit ihr gesprochen?
0: Sie kam vorbei, einen Tag nachdem Lance in der Pipeline krepierte.
1: Und was wollte sie?
0: Naja, sie hat mich und Haley über Lance und dessen Freundin, diese Debbie, ausgefragt. Obwohl ich Pam Turner erklärte, dass ich schon alles mit dir beredet habe.
1: Die ist verdammt neugierig.
0: Oh ja, wir haben uns ihr gegenüber aber total cool verhalten, Dad. Das Geld von deinem Jeep, wann kann ich das bekommen? Ich kann das gerade richtig gut gebrauchen. Fürs Haus, versteht sich.
1: Du wirst schon noch bekommen, was dir zusteht. Und fahr nicht so schnell.
0: Aber neben mir sitzt doch der Polizeichef von Hurricane. Was kann da schon passieren?
1: Hast du nicht verstanden? Du sollst langsamer fahren. Die Karre bricht ja fast auseinander.
0: Da muss auch was Neues her. Für das Kind. Hey, was soll das denn? Ich muss doch wohl nicht ernsthaft anhalten, oder?
1: So ein Dreck. Ich hab's dir doch gesagt. Das ist Pam ausgerechnet.
0: Und was soll's? Du bist ihr Chef?
1: Schnauze, halt an und lass mich alles regeln.
0: Oh, alles klar, Dad.
1: Motor aus.
3: Oh, Chief. Ich wusste ja nicht, dass Sie in dem Van mitfahren.
1: Aber Sie kennen doch wohl den Wagen meines Sohnes.
3: Sicher, aber er war zu schnell.
1: Hab ich ihm auch schon gesagt.
3: Und das linke Bremslicht ist defekt. Wenn ich mich anstrenge, werde ich bestimmt ein Dutzend weiterer Mängel entdecken. Auch der Sohn des Chiefs steht nicht über dem Gesetz, oder?
1: Natürlich nicht, Pam. Das mit dem Bremslicht wusste ich nicht. Damien vermutlich auch nicht. Und das werden wir gleich reparieren.
3: Gut. Das wäre ein Anfang.
1: Haben wir uns dann verstanden, Pam? Wo waren Sie überhaupt?
3: Im Trailerpark. Wegen der Benson-Sache.
1: Was soll das denn? Haben Sie nichts Besseres zu tun? Ich hatte da schon alles längst geklärt.
3: Ich dachte, doppelt hält besser.
1: Das ist jetzt Wochen her. Damien, schalt sofort den Krach ab!
3: Meine Art von Musik ist das auch nicht. Okay, jetzt möchte ich noch kurz mit Ihrem Sohn reden.
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1: Das ist nicht nötig.
3: Chief, ich halte mich nur an die Vorschriften. Ich führe eine Fahrzeugkontrolle durch. Der Grund ist unter anderem ein deutliches Überschreiten der zulässigen Höchstgeschwindigkeit. Eigentlich wäre ein Bußgeld fällig.
1: Ach, Sie machen sich lächerlich.
3: Damien, öffne bitte die Tür.
0: Hm? Deputy? Sorry, ich war wohl etwas zu schnell.
3: In der Tat. Ich möchte dich ausdrücklich darauf hinweisen, dass sich auch der Sohn des Polizeichefs an die Vorschriften halten muss.
0: Klar.
3: Dein Vater ist da ganz meiner Meinung. Nicht wahr, Chief?
1: Absolut. War's das, Deputy Turner?
3: Was riecht denn hier so?
0: Weiß nicht.
1: Ja, wir fahren mit dem alten Van immer gemeinsam zur Jagd.
3: Ach, Sie gehen auf die Jagd? Wusste ich gar nicht, Chief.
1: Hab's von meinem Vater gelernt. Und jetzt gebe ich es an meinen Sohn weiter. Damien muss sich nur mal angewöhnen, den Wagen gründlich zu reinigen. Letztens haben wir einen Karibu erlegt.
0: Hat die ganze Karre vollgeblutet.
1: Wir müssen dann mal weiter.
0: Ich werde mich bessern, Deputy. Und stets ein angemessenes Verhalten an den Tag legen. Versprochen.
3: Das würde mir sehr gut gefallen, Damien. Fahr langsam. Aha.
2: In den Abendstunden kam der Wolkenbruch. Obwohl die Scheibenwischer von Damien Nitzingers Chrysler Van mit Höchstgeschwindigkeit arbeiteten, wurden sie mit dem Regenguss kaum fertig. Kaskaden aus Wasser verschleierten die Sicht.
0: Ach, was für ein beschissenes Wetter.
2: Die Gebäude der ehemaligen Pelztierfarm waren in den herabstürzenden Fluten nur undeutlich auszumachen.

0: Damien, komm rein. Was liegt an?
1: Ich muss den Jeep Renegade wieder haben.
0: Das wird nicht funktionieren.
1: Verstehe ich nicht. Was soll das heißen, Justin?
0: Du hast doch gesagt, ich könnte den Renegade in Einzelteilen verscherbeln.
1: Hast du das etwa gemacht?
0: Ein Bekannter aus Canyon brauchte für einen Wagen gleichen Typs eine Radaufhängung. Hab sie ausgebaut und ihm gebracht. Dein Anteil beträgt $250. Gar nicht mal schlecht, oder?
1: Ach, ohne Radaufhängung ist der Renegade wohl kaum fahrtüchtig.
0: Nee.
1: Mist. Dann muss er hier bleiben. Niemand darf ihn sehen, Justin. Niemand.
0: Ich hab mir gleich gedacht, dass du ihn gestohlen hast.
1: Kann man so nicht sagen.
0: Dann will ich einen höheren Anteil. Sagen wir, du bekommst 150 für die Radaufhängung.
1: 200. Wir sind Freunde, Justin.
0: Einverstanden. Trinken wir ein paar Bier drauf.
2: Das Unwetter hatte sich zu einem leichten Sommerregen abgeschwächt, als Damien später seinen Vater anrief.
1: Ich bin's, Damien. Ich sollte dir doch Bescheid geben, wenn der Renegade versenkt wurde.
3: Ich höre.
1: Aha. Alles in Ordnung. Niemand hat was gemerkt. Der Regen hat mir zusätzliche Deckung gegeben.
3: Damit sind wir einen Schritt weiter. Bis später, Damien.
1: Okay, Dad.

Es versetzte Emily Nitzinger schon lange nicht mehr in Unruhe, wenn ihr Mann zu später Stunde das Haus verließ. Unter dem Vorwand, er habe noch etwas auf dem Revier zu erledigen oder müsse sonst wo nach dem Rechten sehen. Emily Nitzinger hatte sich mit dem Status quo ihres Lebens arrangiert. Solange Bob alles für die Familie tat, gewährte sie ihm einen gewissen Freiraum. Aber sollte er diese unausgesprochene Übereinkunft jemals brechen, dann würde ihre Gelassenheit schlagartig ein Ende haben. Und manchmal galt es, aus der Defensive heraus die Führung zu übernehmen und über den eigenen Schatten zu springen. Emily Nitzinger stoppte ihren Subaru vor dem Eingangstor zum Sägewerk der Elders.

0: Was wollen Sie denn hier? Unsere Ma hat Ihnen doch wohl klar zu verstehen gegeben, was passiert, wenn Sie noch mal Ärger machen wollen, hä?
1: Ich will keinen Ärger machen. Ich möchte mit Ihrer Mutter ein Gespräch führen, Brody. Von Frau zu Frau. Von Mutter zu Mutter.
0: Was? Da steckt doch irgendein Trick dahinter. Sie wollen uns reinlegen. Aber so läuft das nicht. Hauen Sie ab. Hauen Sie ab, ehe ich sauer werde.
1: Vielleicht fragen Sie erst mal bei Ihrer Mutter nach. Wäre das möglich?
0: Ma wird Sie nicht sehen wollen. Aber gut. Ich probiere es.
2: Brody.
0: Die Frau vom Chief ist am Tor. Sie will angeblich mit dir quatschen. Von Mutter zu Mutter, sagt sie.
1: Ich komme in guter Absicht.
0: Hast du das gehört, Ma? Die lügt doch.
2: Bringen Sie zu mir.

0: Ma Elder erwartete Emily Nitzinger in der Küche. Ihr wie versteinert wirkendes Gesicht war von tiefen vertikalen Falten geprägt. Die schwarzen, von grauen Strähnen durchzogenen Haare hatte sie am Hinterkopf zu einem strengen Knoten zusammengesteckt. Auf der dunklen Bluse klebte Mehlstaub.
1: Setzen Sie sich.
2: Vielen Dank nochmal dafür, dass Sie mich empfangen.
1: Ich habe nicht viel Zeit, obwohl mein Tag lang ist. Brot ist im Ofen. Ein Huhn ist noch zu rupfen.
2: Es dauert auch nicht lange. Ich möchte Ihnen einen Vorschlag unterbreiten.
1: Gut. Brody, lass uns allein.
3: Ich weiß nicht, aber diese Frau könnte
1: geh
3: doch...
1: Geh jetzt!
3: Gut, ich bin dann gleich nebenan.
1: Nun, ich höre.
2: Mir ist klar, dass Sie meine Familie in der Hand haben.
1: Und weiter?
2: Ich möchte an Sie als verantwortungsvolle Mutter appellieren. Ihr ältester Sohn Kirk machte meinem Mann Bob klar, dass es nun zwangsläufig zu einer Zusammenarbeit kommen muss.
1: Was bleibt Ihrem Bob auch sonst übrig?
2: Sicher, wir haben keine Wahl. Und ich möchte mich ausdrücklich noch einmal für unser widerrechtliches Betreten Ihres Anwesens entschuldigen. Das war dumm.
1: Sie wollten Ihre Familie schützen. Verständlich. Ich hätte es allerdings wesentlich schlauer angestellt.
2: Ja. Um auf die erzwungene Zusammenarbeit zurückzukommen. Es wäre mir wichtig, wenn wir zwei eine Übereinkunft beschließen.
1: Wie soll die aussehen, diese Übereinkunft? Wir befinden uns nicht auf Augenhöhe.
2: Ich garantiere Ihnen, dass mein Mann stets in Ihrem Interesse handelt, Mrs. Elder. Ich denke, wir können alle davon profitieren, wenn wir uns, nennen wir es, kollegial verhalten. Angst und Druck schaden dem Geschäft. Daraus kann Unvorhergesehenes entstehen.
1: Nehmen Sie einen Keks, selbstgebacken, nach dem alten Familienrezept.
2: Danke sehr.
1: Ihnen ist schon klar, dass Sie mir nur leere Worte anbieten, ne?
2: Ich will, dass es unseren Familien gut geht. In Koexistenz können wir in Hurricane ein sehr gutes Leben in Wohlstand führen.
1: Ihr Sohn Damien ist ein Psychopath. Nehmen Sie ihn an die Kette.
2: Das mache ich. Außerdem wird er bald Vater. Das verschafft ihm Mäßigung.
1: Es war mir bisher noch nicht gegönnt, ein Enkelkind zu bekommen. Das passt aber auch nicht in unser Geschäftsmodell. Wir zwei sind wie Löwinnen. Ich töte für meine Jungs. Und ich weiß, dass sie das auch für ihre Familie tun würden.
2: Ja, unbedingt.
1: Ich traue ihnen nicht. Ich traue grundsätzlich niemandem. Aber solange sie ihren Bob unter Kontrolle halten, werde ich für das sorgen, was sie als Koexistenz bezeichnen. Immer unter der Voraussetzung, dass unser Profit stimmt.
2: Mehr kann ich nicht verlangen.
1: Achten Sie auf Pam Turner. Ihr Auftreten ist zu forsch.
2: Da sind wir einer Meinung.
1: Das war ein Gespräch unter vier Augen. Ich nehme an, Ihr Mann weiß nicht, dass Sie hier sind.
2: Das ist korrekt. Nur von Mutter zu Mutter.
1: Wenn Sie jetzt gehen, können Sie noch ein paar Kekse mitnehmen.
0: Freitag, 20. August. Devin Morse saß in seinem Büro in Anchorage. In einem wenig frequentierten Stadtteil, in dem die Mieten erträglich und die meisten Läden längst pleite gegangen waren. Morse starrte einen feuchten Fleck an der Wand an, der ihn je nach Blickwinkel an das Profil von Jimi Hendrix erinnerte. Die Schmerzen waren immer noch schlimm, trotz der Einnahme von ein wenig Fentanyl, was er eigentlich vermied. Das Mittel brachte seine Augen zum Glänzen und den Verstand in Schräglage.
4: Es ist auf.
5: Sind Sie Devin Morse, der Privatdetektiv?
4: Ja, aber ich habe geschlossen.
5: Jetzt schon, am frühen Nachmittag?
4: Ich wollte mich eigentlich in den Ruhestand begeben.
5: Oh, ich benötige aber dringend Ihre Hilfe. Sie wurden mir empfohlen.
4: Empfohlen? Von wem?
5: Darf ich mich vielleicht zuerst einmal setzen? Ich habe einen langen Weg hinter mir.
4: Natürlich, bitte.
5: Mein Name ist Marlene Weiß. Ich komme aus Deutschland, aus Hamburg.
4: Das ist in der Tat ein weiter Weg, Mrs. Weiss.
5: Ich war zuerst bei der Detektei mit dem größten Internetauftritt. Ich kenne mich hier schließlich überhaupt nicht aus.
4: Dann sind Sie sicher bei Weaver and Locke gelandet.
5: Ja, genau. Weaver and Locke. Aber dieser Mr. Weaver hat mich gleich an Sie verwiesen. Sie, Devin Morse, wären der Richtige.
4: Wieso?
5: Meine Schwester Anna und ihr Freund Kim Wächter hatten sich vorgenommen, mit einem Leihwagen eine Tour durch Alaska zu machen. Sie sind in Anchorage gestartet und wollten in Hurricane einen Zwischenhalt einlegen.
4: Was gibt es denn da Besonderes zu sehen?
5: Annas Freund studiert Bergbautechnik und wollte deshalb die Goldmine in Hurricane besichtigen. In einem Telefonat am 11. Juli hat Anna mir das nochmal bestätigt. Sie hat mir gestanden, das wäre wohl für sie der langweiligste Teil der Reise.
4: Sind Ihre Schwester und Ihr Freund angekommen?
5: Laut Aussage der Polizei wurden sie dort nicht gesehen. Weder im Ort noch in der Goldmine. Anna hat mich um 18 Uhr angerufen. Demzufolge war es hier in Alaska aufgrund der Zeitverschiebung 8 Uhr morgens.
4: Dann gelten Anna und Kim als verschwunden. Seit dem Anruf am 11. Juli, ja?
5: Der Rückflug war für den 5. August gebucht. Sie sind aber am Flughafen nicht aufgetaucht. Der Anruf war das letzte Lebenszeichen meiner Schwester. Bitte, Mr. Morse, helfen Sie mir. Ihr Kollege Weaver sagte mir, dass Sie aus Hurricane stammen. Dann kennen Sie sich doch dort aus.
4: Ich habe den Ort vor fast 40 Jahren verlassen. Seitdem bin ich nur noch selten zurückgekehrt. Außerdem kann es sein, dass Ihre Schwester und Ihr Freund gar keinen Zwischenstopp gemacht haben. Vielleicht hat Anna deutlich gemacht, wie langweilig sie den Besuch einer Goldmine findet. Und Kim hat nachgegeben.
5: Das glaube ich nicht. Mr. Morse, die Ermittlungen der Polizei haben bisher nichts ergeben. Ich habe ein ganz schlechtes Gefühl.
4: Es ist so, zurzeit geht es mir nicht gut.
5: Sind Sie krank, Mr. Morse?
4: Bitte geben Sie mir bis morgen früh Bedenkzeiten.
5: Ihnen ist doch klar, dass jede Stunde zählt. Mr. Morse, bitte.
4: Rufen Sie mich an, Mrs. Weiss.
5: Das werde ich. Aber ich fahre jetzt zuerst selbst nach Hurricane und suche dort nach meiner Schwester. Weil das in diesem Land kein anderer tun will.
4: Mrs. Weiss? Warten Sie! Ich helfe Ihnen, Mrs. Weiss.
5: Ist das Ihr Ernst?
4: Ja, kommen Sie bitte zurück.
0: Devin Morse führte Marlene Weiss zurück in sein Büro. Er bildete sich ein, dass der pochende, immerwährende Schmerz hinter der linken Schläfe nachgelassen hatte, sich beinahe erträglich anfühlte.
4: Sie haben sicher aktuelle Fotos von Anna und Kim dabei?
5: Ja, habe ich. Hier. Das hier ist 2 Wochen vor ihrer Abreise nach Alaska gemacht worden.
0: Devin Morse betrachtete das Foto. Es zeigte 2 junge Menschen mit strahlendem Lächeln. Anna Weiss schaute ihren Freund so verliebt, so eindringlich an, dass Devin davon überzeugt war, dass Anna ihrem Freund den Besuch in der Goldmine von Hurricane nicht abgeschlagen hatte. Auch wenn sie dort 1-2 Stunden in unerträglicher Langeweile verbringen musste.
5: Sie sind sehr verliebt.
4: Das sehe ich.
5: Wie gehen Sie vor, Mr. Morse?
4: Ich werde mich bei der Polizei in Anchorage umgehend über den Stand der Ermittlungen informieren. Und zwar mit Nachdruck. Das versichere ich Ihnen.
5: Ja, das hört sich gut an.
4: Gleich morgen früh fahre ich nach Hurricane.
5: Und ich komme mit.
4: Nein, das geht nicht. Sie bleiben bitte in Anchorage. Ich halte Sie permanent auf dem Laufenden.
5: Glauben Sie, dass es gefährlich wird? Ich habe keine Angst. Ich tue alles für meine kleine Schwester.
4: Davon bin ich überzeugt, Mrs. Weiss. Aber ich arbeite grundsätzlich allein. Das ist Voraussetzung. Bitte vertrauen Sie mir.
0: Während Devin Morse beschloss, seinem versiegenden Leben noch einmal Sinn zu verleihen, klingelte im Trailerpark am Stadtrand von Hurricane ein Handy.
2: Ja, wer ist da?
6: Lilly, bist du das?
2: Sind Sie das, Direktor?
6: Lilly, nenn mich doch bitte nicht so.
2: Woher haben Sie diese Nummer?
7: Wer? Ruf da an.
6: Lilly, ich vermisse dich.
8: Das ist aber gerade sehr ungünstig. Außerdem dürfen Sie mich nicht privat anrufen. Das ist tabu.
6: Tabu? Weißt du denn nicht, worum es geht? Mami. Mami, ich bin da. Und du musst kommen. Bitte, bitte, Mami.
8: Das geht nicht.
6: Das wäre mir aber einiges wert. Niemand muss davon erfahren. Mami. Mami, bitte.
9: Hör mit dem Handy.
8: Nein, nicht.
6: Mami. Mami, ich bin ganz schmutzig. Hey,
9: bist du ein Kalter?
6: Was?
9: Ich bringe alle Kalten um. Dich auch. Es ist soweit. Hast du gehört, Lilly? Die Kalten haben deine Nummer. Sie werden sehr, sehr bald hier auftauchen.

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0: Samstag, 21. August. Der Tag war hell und klar. Der Himmel über Hurricane, der während des Regenwetters grau und wolkenverhangen gewesen war, hatte wieder ein intensives Azurblau angenommen. Es ging eine kühle Brise, die vor dem nahenden Herbst mahnte. Brody Klappspaten Elder war mit der Umsetzung einer seiner berüchtigten Ideen beschäftigt.
1: Ja, meine Guten, das ist was Feines. Ganz frisch. Lecker. Das hatte ich auch zum Frühstück. Ja. Ganz ruhig, Taker, ganz ruhig. Du bekommst was ganz Besonderes. Du magst doch Milz und Pansen. Ja, ja, mein Guter.
2: Was? Gütiger Himmel. Spinnst du jetzt komplett, Brody? Mischst du den Hunden AD ins Fressen?
1: Hey, Kelly. Nicht allen Hunden. Nur Taker bekommt was von unserem guten Arctic Diamond.
3: Nur du, mein Bester. Nicht wahr, Taker? Nur du.
1: Warst schon immer der Klügste.
3: Ja.
2: Das wird der Hund bestimmt nicht vertragen. Was ist, wenn Taker durchdreht? Ach,
1: ganz ruhig. Taker ist doch allein in seinem Zwinger. Was soll denn da schon passieren? Es ist ein Experiment. Verstehst du?
2: Ach, ein Experiment?
1: Hey, ich will herausfinden, ob ich so mehr aus meinen Hunden rausholen kann. Bei den Minenarbeitern soll das doch auch bestens funktionieren.
2: Ein Hund ist kein Mensch, Brody. Was ist, wenn Taker krepiert?
1: Ja, ist das Experiment eben misslungen. Und Taker bekommt einen Nachfolger. So läuft das.
2: Ach, der arme Taker.
1: Stell dir vor, hey, gestern ist es mir gelungen, dem zahmen Elchbullen von Ollie Whitfield AD unterzuschieben.
2: Was?
1: Hey, ich habe den Elch eine Stunde lang beobachtet. Ist überhaupt nichts passiert. Er hat sich ganz normal verhalten. Vielleicht etwas mehr mit dem Kopf gewackelt als sonst, aber das war's auch schon.
2: Ich halte das für gefährlichen Schwachsinn, den du da veranstaltest. Wenn Ma oder Kirk davon erfahren, gibt es richtig Ärger. Darauf kannst du wetten.
1: Wenn du es ihn verrätst, Brüderchen, dann bekommst du richtigen Ärger mit mir. Kapiert? Da siehst du? Taker hat's richtig gut geschmeckt.
3: Ich war mein allerbester. Lecker, lecker.

0: Guten Morgen.
1: Pam wandte den Blick vom Computermonitor zu dem Mann, der gerade das Polizeirevier betreten hatte und freundlich lächelte. Der Fremde war groß und breitschultrig, mit ein paar Pfunden zu viel an Bauch und Hüften. Er würde noch größer wirken, wenn er aufrecht statt mit eingezogenem Kopf vor ihr gestanden hätte. Pam schätzte ihn auf über 60. 70 sogar, wenn da nicht seine vollen schwarzen Haare gewesen wären, die nur von wenigen grauen Strähnen durchzogen wurden. In dem dunklen, etwas abgewetzten Anzug erinnerte sie der Mann an einen Bären. Einen gutmütigen und erfahrenen, überlegte sie, als sich ihre Blicke trafen. Pam musste unwillkürlich lächeln.
2: Guten Morgen. Was können wir für Sie tun, Mister?
0: Mein Name ist Devin Morse. Ich komme aus Anchorage und bin auf der Suche nach zwei vermissten Touristen aus Deutschland. Anna Weiss und Kim Wächter.
2: Dann sind Sie auch Polizist?
0: Mein Privatdetektiv. Die Schwester von Anna Weiss ist extra aus Hamburg angereist und hat mich mit der Suche beauftragt. Hier ist meine Zulassung.
3: Wir sind über die Sache informiert und haben auch schon eigene Nachforschungen angestellt, Mr. Morse. Aber niemand will die jungen Leute hier in Hurricane gesehen haben.
0: Ich weiß, die Polizei in Anchorage hat mir mitgeteilt, dass sämtliche Polizeistationen auf der geplanten Reiseroute befragt wurden. Bedauerlicherweise komplett ohne Erfolg.
2: Oh, das ist eine wirklich sehr traurige Angelegenheit.
3: Sehen Sie, Mr. Morse. Hier sind Fotos der Vermissten und vom Leihwagen aus Anchorage. Leider ist so ein weißer Jeep Renegade kein seltenes Fahrzeug. Allein hier in Hurricane fahren mehrere mit so einer Lackierung herum.
2: Und auf das Kennzeichen achtet ja niemand.
0: Anna Weiss hat am 11. Juli per Telefon ihre Schwester mitgeteilt, dass sie in etwa einer Stunde Hurricane erreichen werden. Kim Wächter, ihr Freund, wollte sich als angehender Bergbauingenieur unbedingt die Goldmine ansehen. Der Anruf erfolgte um 8 Uhr in der Frühe.
3: Das ist eine interessante Information, Mr. Morse. Das war uns nicht bekannt.
0: Das wundert mich nicht. Solche Nachlässigkeiten sind bei der Polizei in Anchorage schon öfters vorgekommen. Leider.
3: 8 Uhr morgens. Da waren Sie noch eine Stunde von Hurricane entfernt. Das grenzt das Suchgebiet auf jeden Fall ein. Der Netzempfang ist in der Gegend zumeist schlecht oder gar nicht vorhanden. Das bedeutet, dass Anna Weiss wahrscheinlich von einem öffentlichen Telefon nach Deutschland angerufen hat. Viele solcher Telefone gibt es hier nicht.
0: Stimmt, Deputy. Deshalb bin ich genau der Route gefolgt, die Anna Weiss und ihr Freund nehmen wollten. Ich habe an allen Tankstellen und Rasthäusern nachgefragt. Überall dort, wo man telefonieren konnte. Ohne Ergebnis. Sie sind niemandem aufgefallen. Es wäre für uns wohl einfacher gewesen, sie hätten sich anstelle des Renegades für einen signalroten Porsche entschieden.
2: Die sind hier wirklich selten.
3: Fakt ist aber, sie waren unterwegs nach Hurricane. Warum hätte Anna ihrer Schwester die Unwahrheit erzählen sollen?
2: Meine Cousine Heather und ihr Mann haben mal behauptet, sie würden 2 Wochen Urlaub auf den Bahamas machen. In Wirklichkeit nisteten sie sich bei Bekannten in Fairbanks ein. Heather wollte angeben. Ist aber aufgeflogen, weil sie danach auf einer Familienfeier Fotos rumzeigte, die sie aus dem Internet ausgedruckt hat. Auf den Fotos war eindeutig Kuba zu erkennen. Da war nämlich überall Fidel Castro auf die Hauswände gemalt. Heather ist halt nicht die hellste Kerze auf der Torte.
3: Ich glaube, Dali, hier liegt die Lage anders.
0: Na, ich denke, es wäre klug für mich, erstmal hier in Hurricane zu bleiben. Können Sie mir eine gute und günstige Unterkunft empfehlen, Deputy?
3: Ja, Babs Diner. Beverly Grant ist berühmt für ihre hervorragende Küche. Gemeinsam mit ihrer Tochter vermietet sie außerdem kleine, aber blitzsaubere Zimmer. Einfach die Straße runter, linke Seite. Können Sie gar nicht verfehlen.
0: Beverly Grant. Ich erinnere mich an Sie.
3: Wie das?
0: Ich habe das bisher noch gar nicht erwähnt. Ich stamme ursprünglich aus Hurricane. Bin vor knapp 40 Jahren von hier fortgegangen.
2: Ach, warum das denn?
3: Tja,

0: Nur damit ich es besser verstehe, Mr. Elder. Könnten Sie das konkretisieren?
1: Nein.
0: Oh.
1: Arctic Diamond soll zukünftig in noch größerem Maße vertrieben werden. Demzufolge muss die Menge der notwendigen Chemikalien aus Ihrem Lager erhöht werden.
0: Ja, aber...
1: Und Sie, Colfax, müssen auch dafür sorgen, dass die größeren Mengen an Arctic Diamond problemlos mit dem Güterzug zu unseren Verteilern nach Anchorage gelangen. Es wird doch wohl kein Problem sein. Schließlich haben Sie hier das Sagen.
0: Das ist richtig, aber ich...
2: Entschuldigen Sie bitte die erneute Störung, Direktor Colfax.
0: Was ist denn, Greta? Ich befinde mich in einem wichtigen Geschäftsgespräch.
2: Es ist nur so... Die Polizei ist hier. Deputy Turner mit Begleitung.
0: Einen Moment bitte. Sie sagten doch, dass sich die Polizei nicht mehr für uns interessiert, Mr. Elder.
1: Pam Turner. Die ist wie eine Klette.
0: Wie eine Klette? Ja, die ist verdammt aufdringlich. Ich nehme an, die Vereinbarung mit Chief Nitzinger schließt sie nicht mit ein.
1: Nicht vorlaut werden, Colfax. Ich gehe jetzt.
0: Pam Turner und wer immer sie begleitet, werden sie jetzt sehen, Mr. Elder. Es gibt nur diese eine Tür zu meinem Büro.
1: Ihnen fällt schon ein Grund ein, warum ich hier war. Bis später, Direktor. Guten Tag, Deputy.
3: Guten Tag.
0: Deputy Turner! Wie schön, dass wir uns jetzt öfters sehen.
3: Hallo, Direktor Colfax. Darf ich Ihnen Devon Morris aus Anchorage vorstellen?
4: Mr. Colfax.
0: Nehmen Sie doch beide Platz. Was führt Sie zu mir, Mr. Morris?
3: Eine Frage vorweg, Direktor. War das nicht eben einer der Elder-Brüder? Denen gehört doch die Bar Two Sins.
0: Ja, genau. Ich hatte Mr. Elder zu einer Besprechung eingeladen.
3: Ach, so?
0: Es ging in der Tat um das Two Sins. In der Bar soll demnächst ein Betriebsfest stattfinden. Die Arbeiter lieben den Laden. Es war deren Idee.
3: Das wird sicher ein großer Spaß.
0: Naja, wer hart arbeitet, verdient auch mal etwas Ablenkung.
3: Ganz wie Sie meinen, Direktor Colfax. Mr. Morris ist auf der Suche nach zwei vermissten Touristen aus Deutschland. Bitte, Mr. Morris.
4: Hier ist ein Foto der Vermissten. Und eines von ihrem Leihwagen. Sie wollten am 11. Juli die Mine besuchen. Der junge Mann namens Kim Wächter studiert in seiner Heimat Bergbau.
0: Ach, davon weiß ich nichts. Ich habe diese reizenden jungen Leute auch noch nie gesehen.
4: Aber eine Besichtigung der Goldmine ist möglich?
0: Unter besonderen Sicherheitsvorkehrungen? Natürlich. Vor allem, wenn es sich um einen angehenden Kollegen und Gast aus Übersee handelt.
4: Könnten Sie vielleicht noch einmal beim Pförtner nachfragen?
0: Sicher. 11. Juli, sagten Sie?
4: Genau.
0: Deputy Turner, ist an dem Tag nicht auch der furchtbare Unfall mit Jack Benson passiert?
3: Ja.
0: Schlimme Sache. Ich rufe mal direkt beim Eingang an. Jeder, der auf unser Gelände will, wird dort überprüft und registriert. Uns entgeht absolut nichts.
4: Das ist sehr beruhigend.
5: Vivien, Haupteingang.
0: Hier ist Direktor Colfax.
5: Oh, Direktor. Was kann ich für Sie tun?
0: Mr. Levine, wurden am 11. Juli Besucher registriert? Ein,
4: Kim Wächter und Anna Weiß.
0: Die Namen lauten Kim Wächter und Anna Weiß. Aus Deutschland.
5: Nein. Garantiert nicht. Außerdem hat Chief Nitzinger schon mal nach denen gefragt.
0: Sie sind also nicht registriert?
5: Nein, es liegt kein Eintrag vor, Direktor Colfax. Auch nicht am darauffolgenden Tag.
0: Danke, Mr. Levine. Mir war gar nicht bekannt, dass der Chief schon mal bei uns nachgefragt hat.
4: Ein anderer Zugang zur Mine ist nicht möglich?
0: Ausgeschlossen. Wir holen hier Gold aus der Erde. Da kann niemand unbemerkt hier herumspazieren. Ihre Vermissten waren definitiv nicht hier.
3: Das war's zunächst, Direktor Colfax. Vielen Dank für Ihre Hilfe.
4: Mr. Colfax?
0: Immer wieder gern, Deputy Turner. Besuchen Sie doch mal unseren Gottesdienst.
6: Auf dem Parkplatz vor dem Verwaltungsgebäude der Goldmine hielt Devon Morris plötzlich inne.
4: Vielleicht sind die Vermissten doch ohne Zwischenhalt durch Hurricane gefahren.
3: Dann muss ihnen auf der weiteren Strecke etwas zugestoßen sein.
4: Ein Unfall wurde nirgendwo gemeldet. Was halten Sie von dem Direktor, Deputy? Wie lange ist er schon in Hurricane?
3: Seit 5 Jahren. Er spendet großzügig an die hiesige Freikirche und gilt als mustergültiger Ehemann und Vater.
4: Und was hat es mit dieser Bar auf sich? Dem Two Sins? Der Laden scheint...

0: zu missfallen, Deputy?
1: Eine Spelunke am Stadtrand. Die drei Elder-Brüder haben dort alles unter Kontrolle. Ärger gibt es dort nie. Das würde dem Geschäft schaden. Der Typ, der sich vor uns verabschiedete, ist der älteste der drei Brüder, Kirk Elder.
0: Riecht für mich nach illegalen Geschäften. Was ist mit Drogen? Prostitution?
1: Drogen sind im Umlauf, speziell im Trailerpark der Minenarbeiter. Laut Analyse handelt es sich um minderwertiges Zeug. Wir wissen nicht, woher es stammt. Prostitution wird geduldet.
0: Im Two Cents?
1: Der Laden gilt für uns als Tabuzone. Die Oberen der Stadt wollen nicht, dass die Polizei das Two Cents behelligt. Es gilt als Ventil für die Arbeiter, um Dampf abzulassen. Man möchte vermeiden, dass sie sich in der Stadt breit machen. Vermutlich gibt es in den Hinterzimmern Rabatt für die hohen Herren.
0: Sie finden das widerlich?
1: Ja.
0: Ich kenne solche Gentleman Agreements zur Genüge.
1: Aber es erstaunt mich doch, dass Direktor Colfax als Mitglied der strenggläubigen Freikirche ausgerechnet dort ein Betriebsfest abhalten will.
0: Was ist mit diesem Unfall am 11. Juli? Mit diesem Jack Benson?
1: Fahren wir zu Beth Grant und besorgen Ihnen ein Zimmer. Ich erzähle Ihnen auf dem Weg dorthin von Benson und dem ganzen Rest.
0: Hurricane hat sich ziemlich verändert. Ich muss es wohl völlig neu kennenlernen.
2: Damien Nitzinger, der Sohn des Polizeichefs, war über Pams Dienstplan genauestens informiert. So war er davon überzeugt, in diesem Moment ohne jedes Risiko in ihr Haus am Stadtrand von Hurricane einzudringen. Die dichte Hecke, die das Grundstück von der Außenwelt abschottete, gab ihm Deckung. Pams verstorbener Vater hatte Wert auf ein, wie er es nannte, geschütztes Dasein gelegt.
3: Ich überlasse dir den Vortritt, mein Engel.
4: Ist es nicht zu riskant, in das Haus einer Polizistin einzubrechen?
3: Alles ist gut, Haley. Mit Pam Turner ist in den nächsten Stunden nicht zu rechnen. Die ist fleißig wie ein Bienchen. Summ, summ, summ.
4: Okay, Damien. Ich geh rein.
3: Die wird gar nicht merken, dass wir hier waren. Wenn man sich auf die Jagd begibt, sollte man zuvor das Rückzugsgebiet der Beute erkunden. Los jetzt.
4: Du willst also wirklich mit ihr spielen?
3: Oh ja. Wenn sich dazu die Gelegenheit ergibt, muss ich bereit sein. Daher will ich so viel wie möglich über unsere Pam in Erfahrung bringen.
4: Das hier ist die Küche.
2: Alles war penibel sauber. Vom Frühstück waren noch nicht einmal ein paar Krümel übrig geblieben. Auf dem Tisch stand nur eine Henkeltasse mit dem roten Werbeaufdruck des Safeway-Supermarkts.
3: Wie schafft sie das bloß? Es reicht überhaupt nicht. Essen.
4: Ich wusste es. Sie kann nicht kochen. Im Kühlschrank sind nur Fertiggerichte für die Mikrowelle.
3: Sporte nicht, Haley. Pam Turner ist eine vielbeschäftigte Frau. Das muss das Schlafzimmer ihres Vaters gewesen sein. Sie hat ihn ziemlich lange gepflegt, das brave Kind. Steht sogar noch das Beatmungsgerät neben dem Bett. Der alte Bursche bekam zum Schluss keine Luft mehr. Zappelte wie ein Fisch auf dem Trockenen. Hat Justin mir erzählt. Ich hätte es an Pams Stelle viel eher beendet.
4: Das muss ihr Schlafzimmer sein.
3: Hier duftet es sogar nach ihr.
4: Viel Kleidung zur Auswahl hat sie ja nicht gerade. Die läuft wohl am liebsten in Uniform herum.
3: Die steht dir aber verdammt gut, meinst du nicht, Haley?
4: Weiß nicht.
3: Da ist ja ihre Unterwäsche. Sogar welche in Rot. Auch davon hat mir Justin erzählt. Der geile Bock.
4: Der hier auf dem Foto, ist das Pam Turners Vater?
3: Ja, da ging's ihm wohl noch einigermaßen gut.
4: Was ist mit der Mutter?
3: Ist schon vor Ewigkeiten zu einem anderen Kerl gezogen. Das weiß ich von Dad.
4: Oh. Was machst du auf ihrem Bett, Damien?
3: Wäre es nicht großartig, wenn wir es hier durchziehen würden? Na, was sagst du, mein Engel? Mach dich die Vorstellung nicht an.
4: Ja, aber wir sollten jetzt besser abhauen. Vorher will ich aber nochmal in die Küche.
3: Nochmal in die Küche? Was willst du denn da?
4: Wirst schon sehen.
2: In der Küche ging Haley zielstrebig auf den Kühlschrank zu und öffnete ihn erneut.
4: Ah, genau danach habe ich gesucht.
3: Was hast du mit der Milchflasche vor?
4: Ich hinterlasse ein Geschenk für Pam.
3: Du bist irre, Haley. Einfach total irre. Das liebe ich so an dir.
4: Jetzt können wir gehen.
5: Oh, Scheiße, Haley! Was hast du angerichtet?
4: Ich weiß nicht.
5: Du bist gegen das Regal gestoßen! Du Trampeltier! Sieh dir das bloß an!
4: Das wollte ich nicht.
5: Ach, jetzt ist diese beschissene Porzellanfigur kaputt.
4: Das war eine Grizzlybärin mit ihrem Baby. Ich sammle alles ein und lass es verschwinden.
5: Lass die Scherben liegen, hörst du? Pam wird sofort merken, wenn diese auffällige Figur verschwunden ist. Und dann weiß sie auch, dass jemand hier war. Das wäre nicht gut.
4: Was machen wir dann?
3: Den Schrott lassen wir liegen. Mama Bär und ihr Junge sind eben einfach so aus dem Regal gefallen.
4: Wie das denn? Da müsste es doch ein Erdbeben oder so gegeben haben.
5: Was weiß ich denn? Hast du etwa eine bessere Idee?
4: Nein, Damien.
5: Komm schon.

0: Hallo, Pam. Hallo, Mister.
1: Judy, das ist Mr. Morse aus Anchorage.
2: Guten Tag.
0: Ich bin Judy. Judy Grant. Möchtet ihr zwei was essen?
2: Oh, sehr gern. Aber ich suche auch ein Zimmer. Allerdings kann ich noch nicht sagen, für wie lange.
0: Das ist kein Problem. Nehmen Sie doch erst einmal Platz.
2: Sie sind Beverlys Tochter?
1: Mr. Morse kennt deine Mutter, Judy.
0: Das ist ja ein Ding. Stimmt das?
2: Ja, ist lange her. Ich bin in Hurricane geboren.
0: Na dann, willkommen daheim.
2: Danke, Judy.
0: Die beiden Mädchen, die hier bedienen, sind meine Töchter Grace und Zoe.
2: Beths Enkelinnen.
0: Warten Sie, ich hole meine Mutter aus der Küche.
1: Wollen wir uns nicht setzen?
2: Ja, sicher. Beverly erkennt mich ganz bestimmt nicht wieder. So lange her. Ich bin tatsächlich ein wenig nervös. Ja.
3: Das gibt's doch nicht.
2: Hi, Beverly.
3: Devin. Du bist es tatsächlich.
2: Du hast dich gar nicht verändert.
4: Ach, hör schon auf. Komm, lass dich umarmen.
2: Es tut gut, dich wiederzusehen.
4: Was führt dich zurück nach Hurricane, Devin? Heimweh?
5: Während Devin Morse erzählte, dass er als Privatdetektiv arbeitete und auf der Suche nach den Vermissten aus Deutschland war, fragte sich Pam, in welchem Verhältnis Morse und Beth einst zueinander gestanden haben mochten. Sie spürte, dass die beiderseitige Wiedersehensfreude auch von Melancholie durchdrungen war. Wie so vieles in Hurricane, dachte Pam. Dieser Ort legt über alles einen Schatten.
4: Pam hat uns auch schon nach den jungen Leuten befragt. Aber leider waren sie nicht hier. Du sagst, die Schwester der jungen Frau ist extra aus Deutschland angereist?
2: Ja.
4: Hoffentlich findest du sie. Aber sie sind schon so lange vermisst.
1: Es besteht immer noch Hoffnung.
2: Wir dürfen nicht einfach aufgeben.
4: Nein, Devin, da hast du recht.
1: Ich höre, was ist los?
6: Im Trailerpark wurde jemand erschossen. Der Schütze hat sich in seinem Wohnwagen verschanzt. Mit seiner Frau als Geisel. Alle Kräfte müssen sofort dorthin. Ich fahre gleich los. Der Chief ist informiert.
1: Verstanden, Dali. Ich bin unterwegs.
4: Das ist ja furchtbar.
2: Wer sind denn alle Kräfte in Hurricane?
4: Außer Pam, nur der Chief und seine Frau. Und Schlaukopf Dali Patterson.
2: Heilige Scheiße, das sind alle? Ich nehme an, Dali ist der Bursche, der Pfeifen schnitzt. Wie komme ich zu dem Trailerpark?
5: Pam erreichte den Trailerpark. Schon von Weitem sah sie Dali Pattersons Streifenwagen. Er stand quer auf der Fahrbahn und die Signallichter auf dem Dach blinkten unentwegt blau-rot, blau-rot. Schaulustige hatten sich versammelt. Einige suchten Deckung hinter Müllcontainern und Bäumen. Andere hingegen standen als lebende Zielscheiben in der Gegend herum.
1: Ich will, dass alle hier verschwinden! Oder geht zumindest aus dem Schussfeld!
5: Geduckt lief Pam zu Dali, der mit gezückter Dienstpistole hinter seinem Wagen hockte. Die Scheibe der Fahrertür war zersplittert.
1: Was ist hier genau los, Dali?
7: Wie ich schon sagte, ein Mann hat sich da vor uns im Wohnwagen verschanzt und seine Frau als Geisel genommen. Zuerst ballerte er ohne Vorwarnung wild herum und erschoss dabei einen Mann. Ich komme unmöglich an den Toten ran.
5: Pam spähte vorsichtig über die Motorhaube des Streifenwagens hinweg. Ein Mann lag auf halber Strecke zwischen ihr und dem Wohnwagen des Schützen. Eine grellgelbe Schirmmütze war ihm vom Kopf geflogen. Der Körper war von einer kreisrunden Blutlache umgeben.
1: Bist du ganz sicher, dass der Mann tot ist?
7: Seit ich hier bin, hat er nicht einmal gezuckt. Sieh dir doch bloß das ganze Blut an, das da aus ihm rausgelaufen ist.
5: Pam hatte den Wohnwagen sofort wiedererkannt. Er gehörte diesem aggressiven Mann namens Hank, der sie mit einem Messer bedroht hatte.
1: Der Schütze heißt Hank. Ihm und seiner Frau bin ich erst kürzlich genau hier begegnet.
8: Ah, haut ab! Das ist kein Ort für euch! Hank, habt ihr kapiert, hä? Ich bringe alle Kalten um. Ihr werdet uns nicht übernehmen. Niemals!
1: Hä? Was brüllt der da?
7: Der ist komplett irre. So geht das schon die ganze Zeit.
9: Hank, bitte. Bitte, lass uns gehen.
8: Nein, Lilly. Genau darauf warten die Kalten doch nur. Warum willst du das nicht kapieren, hä? Nur bei mir bist du sicher.
10: Das ist ja eine schöne Bescherung.
11: Oh, hier stehen überall Gaffer herum. Die müssen sofort weg.
1: Das habe ich denen auch schon versucht klarzumachen. Hey, ihr müsst alle verschwinden. Außer ihr seid scharf drauf, eine Kugel abzubekommen.
7: Jetzt schießt der Mistkerl auch noch gezielt auf die Leute. Chief, wie gehen wir vor? Hat der Wohnwagen einen zweiten Eingang?
1: Das glaube ich kaum.
8: Lilly, ich werde euch nicht gehen lassen. Niemals. Die Kalten. Sie lauern da draußen.
11: Wen meint er mit euch? Ist da noch jemand außer der Frau im Wohnwagen?
1: Was ist, wenn es sich um Kinder handelt?
7: Ach, so ein Mist. Oh. Gott.
8: Ah, Sisko, ich wusste es. Du gehörst auch schon zu ihnen. Zu den verfluchten Kalten.
7: Was wollen Sie denn hier? Dere hätte sie fast erwischt, Mann.
12: Hallo, Deputy Turner. Vielleicht kann ich helfen. Ich war Scharfschütze bei der Army.
7: Das hier ist allein Sache der Polizei.
1: Sisko, können da Kinder im Wohnwagen sein?
12: Hank und Lilly haben ein Baby, ein Jung. Etwa ein halbes Jahr alt.
1: Flucht nochmal.
7: Was hat der Kerl immer mit diesen Kalten?
12: Hank leidet seit einiger Zeit unter Verfolgungswahn. Irgendwelche Kalten übernehmen den Verstand der Menschen. Glaubt ihr?
7: Ach so, ein Schwachsinn. Hier sind garantiert keine Kalten. Das verspreche ich. Wir wollen ihnen nur helfen. Wir beschützen ihre Familie.
8: Verdammt. Ihr seid alle Lügner.
1: Das nichts.
11: Das Baby muss da raus. Unbedingt.
7: Wie denn? Mach gefälligst Vorschläge.
13: Wir können unmöglich stürmen.
8: Ich bringe dich in Sicherheit, Lilly.
11: Was hat er jetzt vor?
8: Lilly habe ich in Sicherheit gebracht. Ihr könnt sie nicht mehr haben. Ich bin schlauer als ihr.
1: Hat seine Frau erschossen?
11: Das Baby.
1: Ich gehe da jetzt rein. Chief, ich brauche Feuerschutz.
12: Ich begleite sie.
7: Aber...
13: Ihr kommt raus.
11: Gott, er hat das Baby auf dem Arm.
1: Und einen Revolver in der rechten Hand.
8: Wir werden alle in Sicherheit sein.
7: Legen Sie das Kind vorsichtig auf den Boden. Wir sollten miteinander reden.
8: Das hättest du wohl gerne, Kalter, hä? Oh nein, du bekommst mein Kind nicht.
1: Das ist schief. Hank, darf ich zu Ihnen kommen? Unbewaffnet.
8: Keiner von euch bewegt sich. Ich bringe das Baby auch in Sicherheit. Wie meine Lilly.
13: Er will das Kind erschießen.
8: Jetzt!
1: Nein! Ich hole das Kind.
7: Sind Sie wahnsinnig? Sie hätten das Baby treffen können.
12: Nein, hätte ich nicht. Wie gesagt, ich bin Scharfschütze.
7: Ja.
11: Der Irre hätte sein Kind ebenso wie seine Frau erschossen. Jetzt ist es nur zu Boden gefallen. Was ist dir lieber, Bob?
13: Das war ein verdammt klasse Schuss, Mister. Wow.
12: Mit dem Kleinen alles in Ordnung?
1: Nichts passiert.
5: Devin Morris hatte die Geschehnisse aus der Distanz betrachtet. Als Hank Konietka den Wohnwagen verließ, den Lauf einer Pistole auf den Kopf seines Kindes richtete, stockte ihm der Atem. Er suchte nach einer Möglichkeit, das Baby zu retten. War drauf und dran, wie ein wütender Stier loszustürmen, ohne Rücksicht auf das eigene Leben. Aber dann klärte ein gezielter Schuss die gefährliche Situation. Grenzenlos erleichtert ging der Privatdetektiv aus Anchorage auf die Polizisten zu. Die Gaffer kamen jetzt auch wieder aus ihren Verstecken hervor.
2: Puh, das war knapp. Das haben Sie richtig gemacht.
12: Ich wollte eigentlich nie mehr jemanden erschießen. Aber das hier...
1: Danke, Sisko. Sie haben dem Kleinen das Leben gerettet.
7: Wer sind Sie überhaupt, Mister?
2: Devin Morse aus Anchorage, Chief. Ich bin Privatdetektiv.
1: Die Schwester der vermissten Touristin Anna Weiss hat ihn mit der Suche beauftragt.
11: Ach ja... Diese jungen Leute aus Deutschland.
7: Hier sind sie niemandem aufgefallen.
2: Sie müssen aber durch Hurricane gefahren sein. Vielleicht haben sie sogar einen Zwischenstopp eingelegt.
7: Nö, wie gesagt, wir haben schon alle Leute hier befragt.
2: Hier ist meine Visitenkarte. Falls Sie doch noch irgendwas in Erfahrung bringen. Ich wohne bei Beverly Grant.
7: Aha. Jetzt haben wir hier aber erstmal ganz andere Probleme.
1: Was machen wir mit dem Baby?
12: Moment. Mary, kannst du mal bitte herkommen?
7: Was soll das jetzt?
12: Das Baby muss versorgt werden.
11: Ganz so einfach ist das nicht.
14: Oh mein Gott, das arme Kerlchen. Ist ihm nichts passiert?
1: Es geht ihm gut.
12: Mary, könntest du dich eine Zeit lang um das Baby kümmern?
14: Ja, selbstverständlich, Sisko. Geben Sie ihn mir ruhig, Deputy.
1: Okay. Hier.
14: Ich hab ihn. Ich glaube, er heißt Randy, oder?
12: Ja, Randy.
15: Nun, Mrs. Whitelaw, sind Sie sicher, dass Sie mit dem Baby klarkommen?
14: Ich habe schon 3 eigene Kinder großgezogen.
12: Es soll ja auch nur vorübergehend sein. Hanks Frau Lilly hat eine Schwester in Oregon. Ich werde mit ihr Kontakt aufnehmen. Sie wird ihren Neffen sicher aufnehmen wollen.
16: Also, ich halte das für eine gute Idee. Was meinen Sie, Pam?
1: Ich bin auch dafür.
13: Ich auch. Es ist gut, wenn der kleine Randy in der Familie bleibt.
16: Dann sind wir uns ja alle einig. Nicht wahr, Bob?
15: Nee, so wird das wohl am besten sein.
13: Die Sanitäter sind endlich da.
15: Die sollen die Leichen einsammeln.
1: Dieser Hank muss in der Klinik genau untersucht werden. Ich sehe mich mal in seinem Wohnwagen um.
16: Ich bleibe auch noch, um Pam zu helfen.
5: Pam und Emily Nitzinger sahen schweigend mit an, wie die Sanitäter die Leiche der jungen Frau aus dem Wohnwagen abtransportierten.
1: Sie hieß Lilly. Ich finde es wichtig, dass die Opfer immer einen Namen haben.
16: Die Bäume sterben stehend. Wir Menschen schaffen das nicht. Ich bin diese Gewalt so leid. Warum tun sie uns so etwas immer wieder an?
1: Uns?
16: Uns Frauen. Es sind fast immer Männer, die durchdrehen und dann alles zerstören. Dafür brauche ich keine verfluchte Statistik.
1: Ich bin Lilly nur ein einziges Mal begegnet. Ihr Mann kam hinzu und wurde sofort aggressiv. Er war eine tickende Zeitbombe. Vielleicht hätte ich...
16: Sie hätten gar nichts tun können, Pam. Wir können immer erst dann aktiv werden, wenn alles zu spät ist.
1: Ja, und das macht mich fertig. Ich beginne dann mal mit der Durchsuchung. Vielleicht befinden sich in dem Wohnwagen Drogen.
16: Ich blicke mich draußen um, rede mit den Leuten. Und ich möchte noch mal nach dem Baby sehen.
1: Sie machen sich Sorgen um den Kleinen. Ich auch. Aber ich glaube, im Moment ist er in guten Händen.
16: Mhm. Ich bin gleich wieder zurück.
1: Okay.
14: Dem Jungen geht es gut. Er schläft.
16: Darf ich reinkommen? Ich bin noch ganz leise.
14: Ja, sicher. Kommen Sie. Kann ich Ihnen etwas anbieten?
16: Nein, danke. Ich möchte mich nur einen Moment setzen. War ein anstrengender Tag bisher.
14: Das war eine furchtbare Sache. Nicht auszudenken, wenn dem Baby etwas passiert wäre. Aber ich werde mich gut um den Kleinen kümmern, bis seine Tante aus Oregon ihn abholt.
16: Ich bin sicher, dass der Junge bei Ihnen bestens aufgehoben ist. Sie erwähnten, dass Sie bereits 3 eigene Kinder großgezogen haben. Wo sind die?
14: Oh, 2 gehen bereits ihre eigenen Wege.
16: Die sind alle schon erwachsen? Sie erscheinen mir noch sehr jung, Mrs. Whitelaw.
14: Als Gordon auf die Welt kam, war ich 16. Dann kam gleich seine Schwester Candace hinterher. Das dritte Kind, der Nachzügler Peter, ist jetzt 12.
16: Verstehe. Peter lebt noch bei Ihnen?
14: Ja, er ist jetzt in der Schule. Sicher, dass Sie keinen Kaffee oder was anderes wollen?
16: Ganz sicher. Wo ist der Vater, Ihr Mann?
14: Der hatte vor gut einem Jahr einen Unfall in der Mine. Wurde dabei völlig zerquetscht. Das zerfetzte Herz blutete noch 2 Tage in seine Brust.
16: Von nun an lassen Sie die Finger von meinem Mann.
14: Wie meinen Sie? Ich habe nichts
16: mit... Verarschen Sie mich nicht, Mary. Wenn man so lange mit einem Kerl verheiratet ist, entwickelt man ganz besondere Antennen für das, was ihn bewegt. Was er zu verheimlichen versucht. Bob hat Sie vorhin, als Sie auftauchten, mit Ihrem Nachnamen, Whitelaw, angesprochen. Selbst wenn er Ihnen schon mal zufällig begegnet ist, kann er sich keinen Namen merken. Sein Gedächtnis ist wie ein Sieb, was das angeht.
14: Schon, aber ich...
16: Nicht stammeln, Mary. Das haben Sie nicht nötig. Außerdem kann ich daran erkennen, wie Bob eine Frau ansieht, ob er sie attraktiv findet. Oder mit ihr etwas hat. Wie viel zahlt er Ihnen?
17: Ich bin doch keine Prostituierte.
16: Ich weiß. Aber Bob hält sich für anständig, wenn er die Frauen finanziell unterstützt, zu denen er ins Bett springt. Ich biete Ihnen $250 monatlich für den Rest des Jahres an. Dann ist endgültig Schluss.
17: Aber...
16: Still, Mary! Ich nehme an, er wird Ihnen mehr geben. Aber entweder Sie gehen auf mein Angebot ein, oder es fließt kein einziger Cent mehr. Sie lieben Bob doch nicht etwa.
17: Liebe? Nein, nein, die ist nicht im Spiel. Sympathie vielleicht.
16: Gut, Mary. Die müssen Sie zukünftig woanders verschwenden. Wissen Sie, ich bin schon lange nicht mehr eifersüchtig. Darum geht es nicht. Ist Bob Ihrem Sohn Peter schon begegnet?
17: Ja.
16: Glaubt er, sich um ihn kümmern zu müssen?
17: Er ist nett zu ihm.
16: Ich will, dass Bob sich kein zweites Mal als Vater versuchen darf. Glauben Sie mir, es ist besser so für Peter. Außerdem muss sich Bob momentan voll und ganz auf seine eigene Familie konzentrieren. Haben wir uns verstanden, Mary? Bob ist von nun an tabu. Kriegen Sie das hin?
17: Ja. Ja, das werde ich.
16: Und reden Sie niemals über die Sache. Ich hasse Tratsch.
5: Brody Elder stand vor den Hundezwingern, um zu kontrollieren, wie sein Lieblingsjagdhund Taker auf die Droge reagierte, die er ihm am Morgen unter das Futter gemischt hatte. Was Brody sah, gefiel ihm nicht.
18: Hey, seid still! Sofort! Aus! Taker? Schläfst du? Alles in Ordnung mit dir, alter Junge? Scheiße. Bist du etwa krepiert? Komm schon, Taker. Steh auf!
5: Brody Elder streckte die Hand aus und stupste den Hund mit dem Zeigefinger an.
18: Hey, mach schon! Hey, hey, ganz ruhig! Ich tu dir doch nichts! Oh, verdammt! Weg mit dir!
19: Lass den Köder los!
18: Taker ist ganz plötzlich durchgedreht.
19: Ein Hund, der seinen Herrn beißt, hat sein Leben verwirkt. Zeig mal deinen Arm, Brody.
18: Er ist halb so wild.
19: So sieht mir das aber nicht aus.
20: Was ist passiert? Warum wurde geschossen?
19: Komm her, Kelly.
18: Ich mache etwas Salbe drauf.
19: Nix da.
20: Oh, Taker ist tot.
19: Das musste sein. Er hat deinen Bruder angegriffen.
20: Ach, einfach so?
19: Ich frage mich auch, warum der plötzlich wild geworden ist.
18: Vielleicht war er krank oder so.
19: Ich will, dass sich Dr. Fiddler die Bisswunden ansieht.
18: Ach, moi.
19: Das kann sich böse entzünden. Kelly, du fährst deinen Bruder sofort in die Klinik.
20: Okay, Ma. Komm, steh auf, Brody. Wir wollen doch nicht, dass dir der Arm amputiert werden muss.
19: Mit sowas scherzt man nicht. Und jetzt beeilt euch gefälligst.
20: Das hast du nun davon. Wie konntest du Taker AD geben?
18: Halt die Klappe, Kelly.
20: Ja, hoffentlich bleibt Whitfields Elchbulle friedlich. Wenn der durchdreht, wird es aber richtig finster.
21: Jetzt noch eine Spritze und Sie sind zunächst entlassen, Mr. Elder.
18: Das tut weh, Doc. Machen Sie das extra?
21: Natürlich nicht. Kommen Sie übermorgen noch mal zur Kontrolle vorbei. Mit solchen Bisswunden ist nicht zu spaßen.
20: Mein Bruder wird's schon überleben.
21: Warum hat Sie denn Ihr Hund eigentlich so plötzlich angefallen?
18: Weiß nicht.
21: Haben Sie von der Schießerei im Trailerpark gehört?
20: Ja, und?
21: Der Minenarbeiter Hank Konetka hat zuerst einen Kollegen, dann seine Frau erschossen. Beinahe hätte er auch seinen 6 Monate alten Sohn getötet. Ich war bei seiner Geburt dabei.
18: Was für ein Spinner, dieser Hank Konetka.
21: Jetzt liegt er im Kühlraum und die Polizei wartet mal wieder auf ein Untersuchungsergebnis. Ich bin davon überzeugt, dass ich ihm Blutspuren ihrer Droge finden werde. Was meinen Sie dazu? Es ist genau wie bei Jack Benson, der im Vollrausch den Truck stoppen wollte.
20: Was wollen Sie denn von uns hören, Doc?
21: Deputy Pam Turner und dieser Dolly Patterson haben bei Lance Anthony und seiner Freundin Debbie Arctic Diamond gefunden. Ich musste es analysieren.
20: Das ist nichts Neues. Ist bekannt.
21: Ich behauptete gegenüber der Polizei, dass der Stoff von minderer Qualität ist und vermutlich aus den Slums von L.A. stammt.
18: Diesen Burschen Lance konnten sie ja nicht mehr aufschneiden, Doc. Den hat es in der Pipeline in eine Million Teile zerrissen.
21: Was soll ich der Polizei bezüglich Hank Konietka erzählen?
20: Wurde in Hanks Trailer AD gefunden?
21: Nein. Konietka muss wohl seinen gesamten Vorrat auf einmal eingeworfen haben. Das teilte mir Pam Turner mit.
18: Was sagt Kirk immer? Die Leute müssen auf die Dosierung achten. Aber nein, sie übertreiben's. Ist so.
21: Also, was sage ich Pam Turner? Die wird spätestens morgen früh nachfragen.
20: Vielleicht, dass Hank Konietka gesoffen hat und zuvor psychisch angeschlagen war.
18: Genau. Diese Ex-Soldaten sind doch alle schwer daneben. Kriegstrauma und so.
21: Das kann aber sehr schnell auffliegen. Was ist, wenn die Polizei ein zweites Gutachten von einem anderen Spezialisten einfordert?
18: Ich dachte mal, Sie sind der Einzige weit und breit, der sowas hinkriegt.
20: Alles läuft weiter wie bisher, Doc. Sie haben immer noch eine Menge Schulden bei uns. Finanzielle. Und einigen wir uns darauf, dass Sie zudem mehrmals in der Vergangenheit gegen Ihren Ehrenkodex als Arzt verstoßen haben. Oder haben Sie das vergessen, Dr. Fiddler?
21: Ich hätte mich niemals auf diesen Handel einlassen dürfen.
18: Haben Sie aber. Vielleicht schneide ich Sie ein wenig mit diesem Skalpell, um Ihre Erinnerung aufzufrischen. Soll ich, Kelly? Soll ich?
20: Ich denke, das wird nicht nötig sein. Sie wissen doch, Dr. Fiddler, wir sorgen für Ihre Sicherheit und die Ihrer Kinder. Ist doch so, oder, Brody?
18: Wie schnell ist da was passiert? Zum Beispiel auf dem Schulweg, wissen Sie?
20: Hier in der Klinik könnte auch einer Ihrer Patienten zu Schaden kommen. Ach, wie unangenehm.
21: Bitte.
20: Brody, das mit dem Skalpell war jetzt unnötig. Ich denke, Dr. Fiddler weiß auch so Bescheid.
18: Sollte nur ein kleiner Ansporn sein. Bis bald, Doc.
20: Grüßen Sie Ihre Frau und die Kinder ganz herzlich von uns.
0: Greta? Ich möchte auf keinen Fall gestört werden.
3: In Ordnung, Direktor Colfax.
22: Hallo Welt, hier ist Lilly. Wenn ihr eine gute Nachricht habt, aber auch wirklich nur dann, dann her damit nach dem Piepton. Bis später.
23: Mami. Hörst du mich, Mami? Kuckuck, ich bin's. Wo bist du denn? Ich bin so schmutzig. Mami, dein kleiner Orbert braucht dich doch. Mami, bitte.
0: Ruf mich zurück, Lilly. Ich warte. Verdammt nochmal!

0: Europa Next.
1: Hurricane. 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Folge 6. Die neue Jagd. Direktor Colfax verliert die Nerven und begeht eine verhängnisvolle Tat. In seiner Panik fleht er den Elder-Clan um Hilfe an. Damien Nitzinger und Haley wollen ihre Gewaltfantasien erneut Realität werden lassen. Sie suchen ihre Opfer auf einer einsamen Landstraße. Ein junges Mädchen wird Zeuge eines Verbrechens und soll die Konsequenzen tragen. Doch sie hat einen unerwarteten Beschützer.

0: Sonntag, 22. August. Polizeirevier Hurricane.
1: Hallo, Pam. Wo hast du gesteckt?
2: Ich habe mich nochmal in Hank Konetkas Wohnwagen umgesehen.
1: Ich dachte, du hättest den Wohnwagen schon gestern durchsucht. Die Frau vom Chief hat dir dabei doch sogar geholfen.
2: Nach dem, was im Trailerpark passiert war, konnte ich mich nicht richtig konzentrieren. Vielleicht hatte ich doch etwas übersehen. Deshalb musste ich nochmal hinfahren.
1: Oh, nicht auszudenken, wenn dem Baby, dem kleinen Randy, was passiert wäre. Was ist in der Dose?
2: Das, was ich gestern doch übersehen habe. Die Droge. Oder der winzige Rest, den Hank Konetka übrig gelassen hat. Er hatte sie in der Wiege seines Sohnes versteckt.
1: In der Wiege? So ein verfluchter Mistkerl.
2: Sieht aus wie das Zeug, das du bei Lance Anthony und seiner Freundin Debbie entdeckt hast.
1: Dann ist Hank Konetka ebenfalls von dem Zeug durchgedreht?
2: Sieht so aus. Und wir wissen nicht, wie viel von der Droge noch im Umlauf ist. Das ist wie eine tickende Zeitbombe.
1: Oh, was ist bloß aus Hurricane geworden? So habe ich mir meinen Job nicht vorgestellt, Pam. Du musst die Droge zu Dr. Fiddler bringen.
2: Später, Dali. Fiddler hat im Moment genug zu tun. Die Leichen stapeln sich gerade in seinem Kühlraum.
1: Ja, stimmt.
2: Ich habe mir Gedanken gemacht. Vielleicht ist Dr. Fiddler auch gar nicht in der Lage, die Droge einwandfrei zu analysieren. Er beklagte sich auch schon mal über seine mangelhafte Ausrüstung.
3: Guten Tag zusammen. Hi, Deputy Patterson. Deputy Turner.
2: Hallo.
1: Hallo, Elmo. Bist aber früh unterwegs. Heute ist doch Sonntag.
3: Seit dem Unfall mit diesem Lance Anthony müssen wir von der Wartung die Pipeline doppelt so häufig überprüfen. Auch sonntags. Naja, und dabei habe ich was gefunden. Ich denke, das könnte euch vielleicht interessieren.
1: Was ist es denn, Elmo?
3: Eine Brieftasche. Die lag im Gebüsch. Ich habe sie extra in eine Plastiktüte gesteckt. Naja, wegen der Spurensicherung und so. Kennt man ja aus Filmen.
2: Zeigen Sie mal bitte her, Mr. Blake. Danke.
3: Ja, Bargeld war keins drin. Ehrenwort. Nur Kreditkarten und ein Führerschein. Der Besitzer stammt nicht von hier. Er kommt aus Deutschland.
2: Aus Deutschland?
1: Und, Pam?
2: Halt dich fest, Dali. Der Führerschein und die Kreditkarten sind auf den Namen Kim Wächter ausgestellt.
1: Oh.
2: Vielen Dank, Mr. Blake. Es war sehr wichtig, uns diesen Fund vorbeizubringen.
3: Freut mich, wenn ich helfen konnte.
2: Der Chief ist in seinem Büro?
1: Mit Emily. Na, die werden aber Augen machen.
2: Mr. Blake, beschreiben Sie Deputy Patterson genau, wo Sie die Brieftasche gefunden haben.
3: Ja, geht klar.
4: Bisher läuft doch alles ganz gut, Bob. Wir sind auf dem richtigen Weg.
5: Wenn du das sagst, Emily.
4: Ja.
2: Das müssen Sie sich ansehen.
5: Eine Brieftasche. Wem gehört die?
2: Kim Wächter. Sein Führerschein, seine Kreditkarten. Alles noch da.
5: Was?
4: Bob, das ist einer der Vermissten aus Deutschland. Woher haben Sie die Brieftasche, Pam?
2: Ein Wartungsarbeiter hat sie in der Nähe der Pipeline gefunden.
5: Ach,
2: Also waren die Vermissten doch in Hurricane und haben hier Halt gemacht. Sie müssen umgehend in Anchorage Bescheid geben.
4: Natürlich, Pam.
2: Ich werde mir den Fundort sofort ansehen.
5: Die Brieftasche hat da schon lange Zeit gelegen. Dann der ganze Regen. Wird keine Spuren mehr geben. Ach, wäre sie doch nur eher gefunden worden.
2: Trotzdem, Chief, ich mache mich gleich auf den Weg.
5: Kannst du dir das vorstellen, Emily? Ich drehe noch durch. Unser Vollidiot von Sohn hat das Bargeld rausgenommen und die Brieftasche des Deutschen dann einfach weggeworfen. Das ist unfassbar. Was machen wir jetzt?
4: Reiß dich verdammt nochmal zusammen. Lass uns überlegen.
5: Was gibt's da zu überlegen?
4: Kann Pam dort noch etwas finden? Ihr wart doch da.
5: Ich denke nicht.
4: Ruf Damien an und frag ihn, ob er sonst noch irgendwas hinterlassen haben könnte. Zumindest wird der Regen tatsächlich alle Spuren verwischt haben.
5: Wann hört das auf? Dann haben wir jetzt ja noch diesen Privatschnüffler aus Anchorage am Hals. Oh, verdammt!
4: Du musst ruhig bleiben, Bob. Für die Familie!
0: Pam betrat Beth's Diner. An einem Sonntag war nie besonders viel Betrieb. Es war der Tag, an dem die Familien zusammensaßen, während sich die meisten Minenarbeiter und Holzfäller von den Exzessen des Samstags erholen mussten.
2: Hi, Judy. Ist Mr. Morse hier?
6: Der sitzt mit meiner Mutter in der Küche. Die schwelgen in gemeinsamen Erinnerungen. Keine Ahnung, wie gut die sich wirklich kannten. Sieh mal, wer da noch ist.
2: Der hat mir gerade noch gefehlt.
0: Pams ehemaliger Freund Justin erhob sich von seinem Ecktisch und kam direkt auf sie zu. Sein Versuch eines Lächelns scheiterte kläglich.
6: Noch einen Wunsch, Justin? War mit dem Burger alles in Ordnung?
7: Ja, der war super. Hallo, Pam.
2: Justin?
7: Siehst echt gut aus. Wie läuft's bei dir?
2: Viel zu tun.
6: Ich räume dann mal den Tisch ab, Justin.
7: Hab dich lange nicht mehr gesehen.
2: Wie gesagt, ich habe viel zu tun.
7: Ich habe auch Arbeit, Pam. Ich handle mit gebrauchten Autoteilen. Fahr außerdem Pakete aus und so.
2: Freut mich für dich.
7: Könnten wir uns nicht mal wieder treffen? Ganz unverbindlich.
2: Ich halte das für keine gute Idee, Justin. Und bitte tu mir einen Gefallen und ruf mich nicht mehr an. Alles Gute, ich muss meinen Job machen. Ich gehe mal in die Küche zu Beth.
6: Okay.
7: Ein Treffen. Mehr verlange ich nicht. Nur um zu reden. Ich habe mich geändert. Wirklich.
2: Das bringt doch nichts.
7: Warum musst du immer so sein? So hart. So unnachgiebig.
2: Du bist unnachgiebig, Justin. Dir selbst gegenüber. Du drehst dich nur um dich selbst. Alles andere war dir immer völlig egal. Du wirst dich nie ändern.
7: Das ist nicht wahr. Irgendwann bekommst du die Quittung für dein mieses Verhalten, Pam.
2: Was willst du mir damit sagen?
0: Pam sah ihrem Ex-Freund kurz nach, wie er im Selbstgespräch vertieft, mit wildfuchtelnden Armen in seinen alten Ford Pickup stieg. Er hatte sich nicht verändert. In der Küche saßen Beth Grant und Devin Morse und tranken gemeinsam Kaffee. Beth war in allerbester Stimmung.
8: Devin, natürlich erinnere ich mich noch daran. Das war sehr süß von dir.
2: Hallo, ich hoffe, ich störe nicht.
8: Ach, Pam. Nein, nein, wir plaudern nur über alte Zeiten.
9: Hallo, Deputy Turner.
8: Ich habe Devin nur erzählt, welches Glück ich mit meiner Tochter Judy und den Enkelinnen Zoe und Grace habe.
9: Das stimmt, sie sind reizend. Ich hatte leider nie die Gelegenheit, eine Familie zu gründen. Wollen Sie zu mir?
2: Ja, Kim Wächters Brieftasche samt Führerschein wurde im Wald gefunden.
8: Herrje.
2: Ich will mir jetzt den Fundort ansehen. Ich wäre sehr froh, einen erfahrenen Ermittler wie Sie an meiner Seite zu haben, Mr. Morse.
9: Danke, dass Sie mir Bescheid geben. Ich begleite Sie auf jeden Fall. Ach, der Regen kommt denkbar ungünstig.
8: In Hurricane ist das Wetter nie so, wie wir es gebrauchen könnten. Daher hat der Ort seinen Namen. Wenn du Pech hast, fällt dir noch ein tiefgefrorener Vogel auf den Kopf.
9: Ich weiß, Beth. Mir macht das nichts aus.
0: Jeff Bloom, der Lagerarbeiter aus der Goldmine, lauschte kurz dem Regen. Das Rauschen hörte sich für ihn zielstrebig und entschlossen an. Als wollten die herabstürzenden Wassermassen den ganzen Dreck aus Hurricane fortspülen. Aber, so sagte sich Bloom, zuvor wollte er noch einmal so richtig von diesem Dreck profitieren.
10: Bloom? Was wollen Sie denn hier?
11: Ich muss dringend mit Ihnen reden, Direktor Colfax. Es geht um eine Lohnerhöhung.
10: Wie bitte? Und deshalb kommen Sie ausgerechnet am Heiligen Sonntag zu mir?
11: Ja, weil das nur uns zwei was angeht. Wollen Sie mich nicht reinbitten? Das Wetter ist ziemlich ungemütlich.
12: Wer ist denn da, Albert?
10: Schon gut, Schatz. Es geht nur um die Arbeit.
12: Heute? Also wirklich? Es gibt gleich Essen.
11: Ich hätte auch nichts dagegen, Ihre reizende Familie näher kennenzulernen. Das Essen riecht übrigens gut. Was gibt's denn?
10: Es ist Ihnen doch wohl bewusst, dass ich Ihnen schon weitaus mehr als den anderen zahle.
11: Ja, mehr, ja, aber nicht genug. Wir sollten das besprechen.
10: Hat es nicht Zeit?
11: Nein, Direktor. Ich verlange hier und jetzt eine Zusage von Ihnen.
10: Gut. Gut, kommen Sie mit in den Keller. Da hört uns niemand.
0: Direktor Colfax führte Bloom die Kellertreppe hinab zu einem luxuriös ausgestatteten Hobbyraum mit Bar und Billardtisch. Bloom betrachtete einen Satz Golfschläger an der Wand.
11: Ah, ja, klar, dass jemand wie Sie diesen Sport betreibt. Sie tragen dabei doch sicher auch diese bescheuerte Kluft mit der Kappe. Ah, verdammt gut bestückte Bar. Ich frag mich, ob sich der Genuss von hochprozentigen Spirituosen mit ihrem strengen Glauben vereinbaren lässt. Was dagegen, wenn ich bin Trinkgenehmiger? Bekomme ich nicht jeden Tag. Ist nämlich nicht ganz meine Preisklasse.
10: Kommen Sie zur Sache.
11: Ah, ist das Zeug gut. Also, Direktor, mir ist klar, dass Chemikalien aus unserem Lager direkt an die Elder-Brüder weitergegeben werden. Ebenso klar ist mir, dass sie zur Herstellung von Drogen benutzt werden. Oh, möglicherweise sorgt das Zeug dafür, dass sich jemand wie Jack Benson vor einen heranrasenden Truck stellt. Kurzum, dafür, dass ich dieses Wissen nicht an die Bullen weitergebe, möchte ich Geld. Viel Geld.
10: Sie reden Unsinn, Mann. Unsere Chemikalien werden nicht zur Herstellung von Drogen verwendet. So etwas würde ich nie zulassen.
11: Machen Sie sich nicht lächerlich. Ich musste die notwendigen Mengen doch eigenhändig zusammenstellen. Und die Aufträge kamen direkt von Ihnen. Auch wenn Sie nicht mit Ihrem Namen unterzeichnet haben.
10: 300.
11: Was? 300?
10: Ich biete Ihnen $300 mehr im Monat an. Unter der Hand, versteht sich.
11: Ich will das Zehnfache pro Monat.
10: Nein, Mr. Bloom, das ist ausgeschlossen. Nein, nein, nein, nein, nein, so viel kann ich nicht aufbringen. Das ist eine völlig überzogene Forderung.
11: Die Elders werden Ihnen doch eine beträchtliche Summe für den Rohstoff zahlen. Hä? Die Gewinnspanne in deren Geschäft ist meines Wissens beträchtlich.
10: Die zahlen gar nichts.
11: Ach so. Sie müssen ihnen das Zeug umsonst geben. Ah, verstehe. Die erpressen sie vermutlich, weil die Elderbrüder etwas gegen sie in der Hand haben. Das muss was wirklich Schlimmes sein. Nicht wahr, Boss?
10: Gut, gut, Bloom. Ich biete Ihnen $500 extra im Monat.
11: Nee. Vielleicht werden Sie großzügiger, wenn Sie mich mal jetzt ganz unverbindlich Ihrer Familie vorstellen. Kommen Sie. Laden Sie mich zum Essen ein oder so.
10: 750. Das ist das Äußerste.
11: Ich denke, wir sollten nach oben gehen. Ihre Frau soll ja recht hübsch sein. Obwohl, es gibt da so Gerüchte, dass sie Ihnen nicht ganz ausreicht. Naja, sehen wir mal, was es zu naschen gibt.
10: Sie bleiben hier, Bloom.
11: Loslassen.
10: Au! Au! Sie haben mich geschlagen.
11: Reicht das, oder wollen Sie Ihrer Frau gleich erklären müssen, warum Ihre Fresse aussieht wie rohes Hackfleisch? Reißen Sie sich zusammen, Colfax. Ich habe noch nicht mal mit halber Kraft zugeschlagen.
0: Direktor Colfax gab vor, das Gleichgewicht zu verlieren. Im Taumeln griff er nach einer Spraydose im Regal.
10: Schlag mich um! Das ist gegen Ungeziefer. Genau richtig für dich.
11: Ich bin blind. Ich sehe nichts mehr.
10: Du lässt die Finger von meiner Familie.
0: Colfax nahm einen Golfschläger, ein 7er Eisen, von der Wand und schlug zu.
13: Albert, was machst du denn da unten? Wir warten. Du sollst doch das Tischgebet sprechen.

0: Was ist die Pipeline? Beverly erzählte mir, dass dort kürzlich ein junger Mann umgekommen ist. Ist er tatsächlich in die Röhre hineingeklettert?
1: Ja, er stand unter Drogen.
0: Konnten Sie herausfinden, woher er die Drogen hatte?
1: Ja, aber der mutmaßliche Dealer ist seitdem untergetaucht. Ungefähr hier hat der Wartungsarbeiter die Brieftasche gefunden.
0: Es sind doch Reifenspuren zu erkennen. Aber der Regen hat alle Details zerstört.
1: Hier hat jemand kürzlich ein Feuer angezündet.
0: Was schließen Sie daraus?
1: Bis der Regen kam, war hier alles sehr trocken. Offenes Feuer ist verboten. Und fast alle Einheimischen halten sich daran. Vielleicht sollten Spuren vernichtet werden.
0: Was für Spuren? Blut vielleicht?
1: Nach der Verbrennung einer oder sogar zwei Leichen sieht das nicht aus.
0: Und schon ist der Regen vorbei. Das kenne ich noch aus meiner Jugend.
1: Eben typisches Hurricane-Wetter. Nicht mehr lange und die ersten Schneeflocken fallen.
0: Stellt sich die Frage, ob Anna Weiss und Kim Wächter bereits an diesem Ort getötet wurden. Denn schließlich wurde dem Mann hier die Brieftasche abgenommen. Ich glaube nicht, dass er sie einfach verloren hat. Schließlich fehlt das Bargeld.
1: Die Opfer waren zu zweit. Hätten sie sich nicht gemeinsam gegen einen Angreifer zur Wehr setzen können?
0: Nicht jeder Mensch weiß, sich in der Gefahr zu verteidigen. Manche werden zu hilflosen Lämmern. Vielleicht wurde einer von ihnen zuerst getötet. Mit einer Schusswaffe. Wenn es ein sexuell motivierter Überfall war, dann zeigt die Erfahrung, dass der Täter es zumeist nur auf die Frau abgesehen hat. Der Partner stört und wird umgehend beseitigt.
1: Ich wage es gar nicht mehr, dieses Szenario auszumalen. Dann hat Anna Weiss den Tod ihres Freundes vielleicht mit ansehen müssen.
0: Wir können nur vermuten, wie alles abgelaufen ist. Eine Stunde bevor sie hier ankam, rief Anna ihre Schwester in Deutschland an. Danach sind sie und Kim Wächter wie vom Erdboden verschluckt.
1: Was ist, wenn beide noch leben und irgendwo vom Täter gefangen gehalten werden? Oder von mehreren Tätern?
0: Die nicht unbedingt aus Hurricane stammen müssen. Vielleicht ist man den beiden schon geraume Zeit gefolgt und hat nur auf einen günstigen Moment gewartet, um zuzuschlagen. Aber falls die Vermissten noch leben sollten, welche Chance besteht dann, sie zu finden? Sie können überall sein. In 5 Meilen oder 500 Meilen Entfernung.
1: Alles in Ordnung, Mr. Moss?
0: Ja, es geht schon wieder.
1: Gut.
0: Das alles nimmt mich viel mehr mit, als ich dachte.
2: Es gab nicht vieles, für das sich Ma Elder begeistern konnte. Das Leben hatte ihr beigebracht, dass es sich nicht auszahlte, wenn man Gefühle in Dinge, geschweige denn in Menschen, investierte. Daher war sie auch keine leidenschaftliche Anhängerin der Gouverneurin Rebecca Shoemaker, akzeptierte sie aber zumindest als Gleichgestellte. Als Frau, die wie eine Löwenmutter über ihr Land wachte, so wie Ma Elder über ihre Söhne. Daher war Shoemakers 14-tägliche Fernsehansprache Pflichtprogramm.
3: Ich sage es laut und deutlich und immer wieder. Nein, ich schere mich nicht um die in Washington. Nicht um deren Gerede über Justizreform, Emissionswerte und erst recht nicht um den Ruf nach Steuererhöhungen. Wir in Alaska arbeiten hart und im Einklang mit der Natur. Wie schrieb schon unser Literat Jack London, wir leben zu sehr in der Vergangenheit, haben Angst vor der Zukunft und vergessen, die Gegenwart zu genießen.
4: Diese Frau ist ein Vorbild. Sie tut Gutes für Alaska.
3: Über unsere Zukunft sprechen, über unsere Jugend. So oft wie nur möglich besuche ich unsere Schulen und sorge dafür, dass sie alles erhalten, um eine erstklassige Ausbildung unserer Söhne.
4: Wer ruft denn jetzt an?
5: Es ist schon wieder Direktor Koufax.
4: Der Kerl ist wichtig für uns. Geh ran und lass mich mithören.
5: Was wollen Sie denn dieses Mal, Koufax? Gibt es eine weitere Beschwerde von Ihnen?
6: Nein, ich brauche ganz dringend Ihre Hilfe. Bitte!
5: Langsam, Koufax. Worum geht es?
6: Der Lagerarbeiter Bloom tauchte bei mir auf. Er wollte mich erpressen.
5: Und weiter?
6: Der Tod in meinem Keller. Im Schrank.
4: Ach, das ist nicht gut. Das ist nicht gut. Das ist nicht gut.
6: Selbst wenn Blum dort nicht von meiner Familie entdeckt wird, fängt er irgendwann an zu stinken. Was soll ich bloß tun?
5: Schneiden Sie Blum in kleine Stücke und tragen Sie ihn dann in Einkaufstüten aus dem Haus.
6: Was? Nicht.
5: Hey, kriegen Sie sich ein, es war ein Scherz.
6: Ein Scherz? Hören Sie, Mr. Elder. Ich musste Blum töten. Auch Ihretwegen, Mr. Elder. Blum hätte alles ausgeplaudert.
5: Ich sag Ihnen jetzt, wie es abläuft. Hören Sie mir zu?
6: Sicher, ja.
5: Sie verlassen innerhalb der nächsten Stunde mit Ihrer Familie das Haus. Lassen Sie sich irgendeinen Grund einfallen. Gehen Sie in die Kirche oder so.
6: In der Kirche? Da waren wir heute schon. Ich weiß, wir machen einen Ausflug. Zum See.
5: Meine Brüder und ich benötigen ungehinderten Zugang.
6: Ich lasse die Hintertür zum Garten unverschlossen.
5: Gut. Wir entsorgen dann die Leiche.
6: Danke. Ich danke Ihnen.
5: Sie müssen sich unbedingt darüber Gedanken machen, wie Sie Blums Verschwinden erklären. Und wer als dessen Nachfolger taugt. Wir wollen so etwas nicht noch einmal erleben.
6: Auf gar keinen Fall. Nein, nein, nein. Dafür werde ich sorgen.
5: Wir werden sehen, Colfax.
4: Dieser Mann ist unfähig.